Liebe Enkelkinder, ihr seid noch nicht auf der Welt und ich weiß nicht, ob ich euch jemals treffen werde. Deswegen habe ich beschlossen, euch diese Nachricht hier aufzuzeichnen. Ich befinde mich gerade auf der Internationalen Raumstation im Cupola-Aussichtsmodul und schaue auf euren wunderschönen Planeten runter. Und obwohl ich bis jetzt schon fast ein Jahr im All verbracht habe und an jedem einzelnen Tag darunter geschaut habe, kann ich mich einfach nicht daran satt sehen. Ich weiß, es hört sich für euch vermutlich komisch an, aber zu der Zeit, als die ISS gebaut wurde und hier oben im Orbit war, konnte noch nicht jeder Mensch in den Weltraum reisen und die Erde von außen sehen. Und wenn ich so auf den Planeten runterschaue, dann denke ich, dass ich mich bei euch wohl leider entschuldigen muss. Im Moment sieht es so aus, als ob wir, meine Generation, euch den Planeten nicht gerade im besten Zustand hinterlassen werden. Im Nachhinein sagen natürlich immer viele Leute, sie hätten davon nichts gewusst, aber in Wirklichkeit ist es uns Menschen schon sehr klar, dass wir im Moment den Planeten mit Kohlendioxid verpesten, dass wir das Klima zum Kippen bringen, dass wir Wälder roden, dass wir die Meere mit Müll verschmutzen, dass wir die limitierten Ressourcen viel zu schnell verbrauchen. Und jeder von uns muss sich da natürlich an die eigene Nase fassen und sich überlegen, wohin das gerade führt. Ich hoffe sehr für euch, dass wir noch die Kurve kriegen und ein paar Dinge verbessern können. Und ich würde mir wünschen, dass wir nicht bei euch als die Generation

vorstellen kann. Wie zerbrechlich seine Biosphäre ist und wie limitiert seine Ressourcen. Dass die Zukunft wichtiger ist als die Vergangenheit. Ich wünschte mir, ich könnte durch eure Augen in die Zukunft schauen, in eure Welt und wie ihr sie seht. Das geht leider nicht und deswegen ist das Einzige, was mir bleibt, zu versuchen, eure Zukunft möglich zu machen. Und zwar die beste, die ich mir vorstellen kann. Internationale Raumstation, Kommandant der Expedition 57, Alexander Gerst, 400 Kilometer über der Erdoberfläche.

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Voilà le Quai des Orfèvres. L'Orfèvre heißt der Goldschmied. In diesem riesigen Gebäude residiert der Polizeipräfekt. Das weckt natürlich Assoziationen an einen Kriminalfall. Und ein solcher ist in der folgenden Spielszene auch zu lösen. Les Enquêtes de Magret. Die Untersuchungen des Kommissars Magret. Faites attention, messieurs, dames.

0: Là, devant la porte. Ma voiture.
1: Et moi qui croyais qu'on avait enlevé mon patron.
2: Un petit rouge, s'il vous plaît.
3: Wie immer an dieser Stelle ein kleiner Hinweis zur Aussprache. Je préfère. Hier sprechen wir zwei verschiedene E-Laute. Ein geschlossenes E und ein offenes E. Je préfère. Üben wir zuerst das offene E. La caisse. La caisse. La monnaie. La monnaie. L'enquête. Die Untersuchung. L'enquête. Le commissaire. Le commissaire. Und jetzt das geschlossene E. Fermé. Fermé. L'été. L'été. Que préférez-vous? Que préférez-vous? Un café ou un thé? Un café ou un thé? Assez. Vous voulez formuler quelques phrases? Vous êtes au commissariat de police pour faire une déclaration de vol, um einen Diebstahl zu melden. Sagen Sie, dass man Ihre Brieftasche gestohlen hat. On m'a volé mon portefeuille. Der Polizeibeamte möchte wissen, wo sie gestohlen wurde. Wie fragt er? Où est-ce qu'on l'a volé? Sagen Sie, dass sie aus Ihrem Auto gestohlen wurde. On l'a volé dans ma voiture. Der Beamte fragt, ob das Auto offen war. Est-ce que la voiture était ouverte? Sagen Sie, dass es abgeschlossen war. Elle était fermée. Der Beamte fragt nach Ihrem Namen, Vornamen und Ihrer Adresse. Vos noms et prénoms et votre adresse. Er sagt, dass er sich darum kümmern wird. Je vais m'en occuper. Très bien, vous faites des progrès. Sehen Sie jetzt noch ein paar Bilder aus dem modernen Paris. Le Centre Pompidou, auch Beaubourg genannt, ein Kulturzentrum für die Kunst der Gegenwart. Wie eine unfertige Fabrikanlage präsentiert sich diese Museumsmaschine, in der die Besucher wie mit der Rohrpost zu den verschiedenen Ausstellungsetagen befördert werden. Viele genießen auch nur den Blick über die Dächer von Paris. Zu Füßen des 1977 eröffneten Gebäudes geben sich die witzigen Wasserspielfiguren der Niki de Saint-Phalle und des Jean Tinguely ein buntes Stelldichein. Hommage à Stravinsky nannten sie den Brunnen, den sie 1983 aufstellten.

bereit, dennoch nicht mit uns davonzulaufen. Das Neue geht in Paris immer mit dem Althergebrachten eine interessante Verbindung ein. Forum des Halles heißt dieses neuzeitliche Einkaufszentrum mit seinen über 200 Geschäften und zahlreichen Restaurants. Erinnerung an das alte Paris, die Kirche von Saint-Eustache. Diese riesige Stahlkugel, La Géode, finden wir im Nordosten von Paris in La Villette, einem futuristischen Stadtviertel, das auch durch ein fantasievolles Museum für Wissenschaft und Technik berühmt ist. In der Kugel befindet sich ein Kino mit einer halbkreisförmigen Riesenleinwand für dreidimensionale Filme. 370 Besucher haben darin Platz. Ebenfalls ein Stück 21. Jahrhundert, das neue Viertel La Défense. Auch hier hat Niki de Saint-Phalle einige heitere Akzente gesetzt, damit dieses gigantische Verwaltungszentrum weltbekannter Firmen nicht zu unpersönlich und kalt erscheint. Wie Bienenwaben wirken die Bürofassaden in der Grande Arche. Dieser Triumphbogen des technischen Zeitalters aus Glas, Stahl, Beton und Marmor ist 112 Meter hoch, 107 Meter breit und 300.000 Tonnen schwer. Von der Grande Arche möchte ich mich für heute verabschieden. Auch unsere nächste Sendung kommt aus Paris. Da wollen wir einen Staatsbesuch beobachten. Une visite officielle. Alors à la prochaine fois.

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Spät ist es wieder geworden. Für den Werkstattbesitzer Anton Holzinger ist das ganz normal. Reparaturen mussten noch abgeschlossen werden. Nur so kann er seinen kleinen Betrieb in Geretsried am Laufen halten. Das heißt für ihn, wie für viele andere Selbstständige, er muss viel Zeit in seinen Handwerksbetrieb investieren. Und auch nach der eigentlichen Arbeit warten auf den Maschinenbautechniker noch lästige Pflichten, Buchhaltung und übrige Bürokratie.

0: Wir nehmen ihn mit zu seiner Volksvertretung.
1: Das Reichstagsgebäude in Berlin, Sitz des Deutschen Bundestags.
0: Der Handwerker hat bisher den Eindruck, die Politiker stehen neben dem Volk. Er sucht seine Abgeordnete auf. Ein Wähler ist durchaus ein seltener Gast im Bundestag. Auch für die Abgeordnete Ilse Aigner.
2: Grüß Gott, Herr Holzinger.
3: Grüß Gott, Frau Aigner.
2: Herzlich willkommen in Berlin.
3: Dankeschön.
2: Auf Sie.
3: Ja.
1: Vielen Bürgern ist nicht klar, wie im Bundestag Gesetze gemacht werden.
3: Also das sind halt so Einzelabfragen monatlich. Und dann machen die eine Erhebung. Für das Handelsstatistik ist das eigentlich. Und die wollen dann wissen, was ist Umsatz im ganzen Jahr, sprich monatlich im ganzen Jahr und so weiter. Es ist halt für uns Kleinbetriebe ist das halt oft ein Problem. Ich bin jetzt einmal Zwei-Mann-Betrieb, arbeite oft bis spät in die Nacht und dann darf ich mich mit so einer Sachen rumplagen, mehr oder weniger.
4: Wie kommt das so ein Gesetz eigentlich zustande und wie ist eigentlich der Ablauf

0: sagen, ich bin für den Bereich Verbraucherschutz, Ernährung, Landwirtschaft in dem sogenannten Einzelplan 10 zuständig. Und das ist nur ein kleiner Ausschnitt aus diesem ganzen Konvolut. Und was Sie hier sehen, ist zum Beispiel die Vorberatung, die jetzt momentan läuft für den jetzig aktuellen Haushaltsplan, der dann durchgekaut wird in jedem Einzeltitel und irgendwann dann in dieses Gesetzesvorhaben gegossen wird, aus allen Bereichen, aus den ganzen Ministerien. Das ist also die Hauptarbeit, die in den Ausschüssen läuft.
1: Die staatsbürgerlichen Freiheiten sind es ja, die den Bürgern und Bürgerinnen ermöglichen, an diesem Prozess der Willensbildung teilzunehmen. Und wir verdanken diese Ausprägung der Bundesrepublik Deutschland als Rechtsstaat tatsächlich auch den obersten Gerichten, insbesondere dem Bundesverfassungsgericht, das immer wieder deutlich gemacht hat, dass Meinungsfreiheit, dass Pressefreiheit im Grunde genommen die wesentlichen Elemente einer Demokratie sind. Denn die Demokratie oder der Entscheidungsprozess in einer Demokratie beruht ja darauf, dass unterschiedliche Interessen miteinander ins Gespräch kommen, in Rede und Gegenrede, bricht sich dann langsam die Fähigkeit zur Bildung eines Kompromisses aus, bei dem dann auch alle Beteiligten den Eindruck haben können, dass, soweit es irgend argumentativ möglich war, auch der eigene Standpunkt seinen Niederschlag gefunden hat.
2: Dort prallen Meinungen gezielt aufeinander, die für unterschiedliche Gruppierungen der Bevölkerung stehen. 70.000 Gesetze, Verordnungen und Vorschriften türmen sich derzeit über die Bundesbürger. Jedes Jahr kommen allein aus dem Bundestag über 250 Gesetze dazu. Und dann sind da noch 16 Länderparlamente.
3: Anton Holzinger geht es wie vielen. Als Bürger sieht man nicht, was Volksvertreter tun. Man kennt nur wenige und die vom Fernsehen.
2: Mehr Transparenz wird schon lange gefordert. Um dem Willen der Bevölkerung Rechnung zu tragen, ist das Gesetzgebungsverfahren so kompliziert. Auch die Abgeordneten müssen sich immer wieder mal auf Fachleute verlassen. Deutschland ist eine repräsentative Demokratie. Das bedeutet, dass die vom Volk gewählten Vertreter und nicht die Bürger selbst die Gesetze machen.
3: Unter der Glaskuppel ein bekanntes Bild. Im Plenarsaal des Bundestages sind fast alle Reihen leer. Für den Ruf der Politiker ist das fatal. Viele denken, tun die Abgeordneten überhaupt etwas? Anton Holzinger ist beruhigt. Immerhin ist Ilse Aigner, seine Abgeordnete, da.
2: Das Bild der Politik wird durch die Medien geprägt. Und da erlebt der Bürger oft nur Konkurrenz und Parteienstreit. Die Auseinandersetzung ist zwar ein wichtiges Prinzip der Demokratie, doch darf nicht der Eindruck entstehen, das sei alles. Der Bundesadler kann es wahrscheinlich auch schon nicht mehr hören. So sieht der Alltag im Bundestag vor laufenden Kameras aus, als würden meist nur die Krallen gezeigt. Wenn jeder den anderen schlecht macht, dann hat der Bürger den Eindruck, es geht nur um Macht und Positionen. Die Politikverdrossenheit könnte weiter zunehmen, wenn die Entscheidungsprozesse nicht verständlicher werden. Da hilft, was geschrieben wird, in Ruhe nachzulesen.
3: Jetzt geht auch noch Ilse Aigner. Die Volksvertreter verschwinden und hinterlassen das Gefühl, alles wird irgendwo in kleinen Parteizirkeln ausgehandelt.
2: Der Eindruck täuscht. Das lateinische Plenum heißt voll. Wenn aber immer das ganze Haus versammelt wäre, wo würden dann Entscheidungen vorbereitet?
4: Herr Abgeordneter, es kann nicht Gegenstand der Berichterstattung der Bundesregierung sein.
3: Anton Holzinger macht sich auf die Suche nach seiner Abgeordneten. Wohin ist die jetzt verschwunden?
4: Ihrer journalistischen Freiheit interpretieren bzw. berichten.
5: Ebene 2, Nord, Sitzungssäle.
3: Die Abgeordnete Aigner trägt sich gerade in eine Anwesenheitsliste ein.
6: Jetzt habe ich einen Überblick gehabt und im Bundestag kann die Abgeordneten drin und so weiter. Das verstehe ich nicht ganz.
0: Ja, das

0: Problem liegt daran, dass oft parallele Sitzungen sind. So wie ich, bin jetzt gleich auf dem Weg zum Haushaltsausschuss. Das tagt jetzt parallel zum Plenum. Mhm. Und da werde ich jetzt auch gleich hinter dieser Tür da entschwinden. Ist auch leider wieder, was heißt leider, es ist nicht öffentlich, weil da die Beratungen intern stattfinden. Also auch da können Sie leider jetzt nicht mitgehen mit mir. Wir werden uns dann vielleicht später noch mal sehen.
1: Ja.
0: Schade. Aber das ist der Ablauf, ne? Es ist hinter verschlossenen Türen, was keiner mitkriegt.
1: Mhm. Ja, dann wünsche ich noch Spaß.
0: Also dann, bis später.
1: Ja.
0: Na schön.
2: Der Bürger darf zwar nicht rein, aber vielleicht ist es gut. Im Ausschuss konzentriert man sich auf die Sachdiskussion und nicht auf die Außenwirkung, wie es den Abgeordneten im Bundestag oft vorgeworfen wird. Die Repräsentativität wird dadurch sichergestellt, dass die Ausschüsse, die für die Sachthemen zuständig sind, ein verkleinertes Parlament darstellen, also proportional wiederum den Bundestag repräsentieren. Schritt für Schritt wird klarer. Immer wieder wird die Forderung erhoben, bei grundlegenden Fragen der Bundespolitik dem Volk mehr zuzutrauen. Warum ist das Grundgesetz nach dem Beitritt der neuen Bundesländer nicht dem ganzen Volk vorgelegt worden? Oder die EU-Verfassung, so wie in anderen europäischen Ländern? Im Wahlkampf zeigen sich die Politiker, kommen sogar auf die Wähler zu. Alle 4 Jahre werden die Karten neu gemischt. Aber die Materialschlacht nimmt zu. Gewinnt denn der, der sich die teuerste Werbung leisten kann? Der Wahlzirkus auch im anderen Lager. Der Mitbewerber von der SPD, Klaus Bartel, kämpft genauso um Stimmen wie die CSU-Abgeordnete Ilse Aigner. Die Zweitstimme, die Stimme für die Partei, entscheidet über die Sitzverteilung im Bundestag.
3: Mit 4 Leuten sind es.
4: Ja, ja.
3: Er verdient allein.
4: Ja.
3: Ich möchte neben seinem prallen Geldbeutel einmal sehen.
4: Ja. Das ist alles,
5: genau.
4: Ist der
3: ja, eben.
2: Klaus Bartel radelt für jede Stimme, auch wenn er als SPDler im Oberland kaum Chancen auf das Direktmandat hat. Dieser Wahlkreis ist fest in CSU-Hand. Aber Bartel ist auf der Landesliste gut platziert und kommt damit wahrscheinlich wieder in den Bundestag, wenn seine Partei ausreichend Zweitstimmen erreicht. Wie also läuft die Wahl? Die Parteien stellen Kandidaten auf. Die Bürger wählen in jedem Wahlkreis einen Direktkandidaten mit der Erststimme. Damit nicht zu viele Stimmen mit den Verlierern verloren gehen, wählen sie mit der Zweitstimme eine Partei. Doch nur 4% der Bürger sind in Parteien organisiert.
6: Die Radeltour am Tegernsee lockt wieder einmal nur Parteifreunde an. Der Durchschnittswähler sucht den Kontakt zur Politik nicht. Der Wahlkampfmarathon in bestelltem Land besteht meist aus Reden und Verteilen von Material. Zu wenige schauen sich die Bewerber einmal persönlich an.

Ich bin der Meinung, dass diese personalisierte Verhältniswahl, die wir haben, ein gutes Wahlsystem ist, weil uns dieses System nämlich ermöglicht, zum einen auf die Person

0: die Möglichkeit gibt, mich nach dem Parteiprogramm zu entscheiden, ob mir nämlich das eine oder das andere im Grunde mehr frommt, mehr dem Gesellschaftsentwurf entspricht, den ich im Kopf habe. Und das finde ich sehr schön, dieses doppelte Kriterium, das dabei eine Rolle spielt. Denn es ist für uns gleichermaßen wichtig, dass wir durch starke Persönlichkeiten im Parlament vertreten werden, dass wir aber auch Parteien haben, die sich über ihre Programme Gedanken gemacht haben und mir konkurrierende Entwürfe zur Wahl stellen.
1: Notausgänge im Keller des Parlaments. Ilse Aigner ist natürlich wiedergewählt worden, flitzt weiter auf dem Miniroller durch die Katakomben des historischen Gebäudes. Den Schleichweg haben sich die Volksvertreter als Verbindung zu ihren Büros erobert. Anton Holzinger lässt sich zur Fraktionssitzung der CDU-CSU bringen. Hier, vermutet er, kann er zuschauen, wie wirklich die Entscheidungen fallen. Aber auch hier darf kein Bürger rein. Frau Aigner erklärt, auch hier müsse er leider draußen bleiben.
2: Überall scheint der Bürger zu stören. Kein Wunder, dass viele sich ausschließen. Spiegelt das Parlament das Volk ausreichend wider? Die meisten Abgeordneten sind Beamte, Lehrer, Funktionäre. Kaum einer ist Handwerker oder Arbeiter.

0: viert. Das Parlament ist die gesetzgebende Gewalt, die Legislative. Es kontrolliert die Regierung und kann den Kanzler mit einem konstruktiven Misstrauensvotum absetzen.
1: Wir brauchen Macher und nicht Miesmacher, meine Damen und Herren.
0: Die Kontrolle der Regierenden wird insbesondere durch den anderen Beweger im Parlament ausgeübt, die Opposition.
2: Als Zumutung empfinden Sie, meine Damen und Herren, wenn Sie zuschauen müssen, wie eine Regierung aus Feigheit das eigene Land an die Wand fährt.
0: Ihre Funktionen sind Kritik, Kontrolle und sich als mögliche Alternative bei der nächsten Wahl zu profilieren. Politikwissenschaftler meinen sogar, eine gute Opposition unterminiere das Vertrauen in die Regierung, um selbst bessere Wahlchancen zu erzielen.
3: Und Sie heute immer noch behaupten, Sie hätten es zu dem damaligen Zeitpunkt nicht gewusst. Werden wir das eben in einem parlamentarischen Untersuchungsausschuss aufklären?
0: Die Opposition sorgt dafür, dass die Hunde der Regierung nicht begraben bleiben.
4: Am Abend.
5: Das ist jetzt heute der parlamentarische Abend der Parlamentsgruppe Luft- und Raumfahrt. Sie haben schon begonnen. Mhm. Und da geht es um die Strukturen der Raumfahrt, der europäischen und der nationalen Raumfahrt.
4: Abgeordnete und Vertreter der Industrie. Es ist schon aufschlussreich, Lobbyarbeit zu sehen. Die Abgeordnete erklärt dem Besucher, dass diese Parlamentsgruppe für Luft- und Raumfahrt 200 Mitglieder zählt und parteiübergreifend Abgeordnete und die Industrie zusammenbringt. Sie sei damit eine der größten Gruppen im Parlament und ihre Mitglieder hätten im weitesten Sinne Interesse an der Luft- und Raumfahrt.
5: Die Interessen der Luft- und Raumfahrt im weitesten Sinne vorantreiben versuchen.
4: Anton Holzinger will wissen, wie weit diese Beziehungen gehen. In den USA ist Lobbyarbeit institutionalisiert. Das englische Lobby heißt Vorhalle. Im vorparlamentarischen Raum also wollen sich starke Gruppierungen Einfluss verschaffen.
0: Lobbyismus

0: letzten Jahre haben gezeigt, dass es immer wieder zu illegalen Zuwendungen an Parteien und Abgeordnete kommt. Selbst strengere Gesetze zur Parteienfinanzierung haben im Grundsatz nicht viel geändert.
1: Schauen Sie, Signore Sponsori, ich setze lieber alles auf eine Karte. Partei.
2: Das meinen viele und schaufeln alles auf die Regierungspartei. Dabei ist die Opposition

weil man natürlich von diesen Parteien, die ja eine Vermittlerrolle zwischen der Bevölkerung und dem Staat spielen, zwischen der Regierung und Parlament, weil diese Parteien ja auch

0: Gewinner von 60 Punkten. Entschließung des Bundesrates zur Entlastung kleiner und mittlerer Unternehmen von statistischen Erhebungen. Eine Chance, den Ministerpräsidenten zu fragen.
1: So, Herr Holzige.
2: Herr Ministerpräsident, ich schaue mir halt so den Bundesrat an. Und da wollte ich mich fragen, was für einen Einfluss haben jetzt die Länder auf die Gesetzgebungen?
1: Ja, die Länder haben natürlich einen großen Einfluss, weil wir haben ja praktisch in Deutschland ein Zweikammernsystem. Mhm. Der Deutsche Bundestag ist die erste Kammer, die entscheidende, aber bei den wichtigen Gesetzen braucht auch es eine Zustimmung der zweiten Kammer, in dem sitzen alle Ministerpräsidenten, mhm, also alle Länder drin. Und insoweit ist natürlich die Position der Länder eine sehr starke, auch auf der Bundesebene, weil sie letztendlich alle wichtigen Gesetze verändern können, ablehnen können oder zustimmen können. Mhm. Das heißt, der Bundestag, die Bundesregierung braucht die Länder, um eben auch Bundesgesetze durchzubringen.
2: Mhm. Ja. Dankeschön.
1: Bitteschön.
2: Schönen Tag. Servus. Für Gott.
3: Wiedersehen.
0: Eigentlich wollte er noch fragen, ob der Bundesrat im Gesetzgebungsverfahren mehr blockiert als unterstützt. Aber das hat er sich nicht getraut.

0: des Volksbegehrens lautet, ein Gesetz oder einem erlassen oder eine Maßnahme getroffen werden soll. Das heißt, das Parlament bleibt immer im Grunde genommen der Filter, der Kanal. Und das ist auch richtig, denn das sind die Vertreter, die von der gesamten wahlberechtigten Bevölkerung in dieses Parlament gewählt worden sind. Die sollen dann schließlich auch die Verantwortung übernehmen, denn sie können ja nachher abgewählt werden und tatsächlich für das, was sie getan oder häufig nicht getan haben, auf diese Art und Weise sanktioniert werden.
1: Noch auf dem Nachhauseweg füllt Anton Holzinger sein ungeliebtes Statistikformular aus.
2: Auch wenn alle von Vereinfachung reden, es werden so viele Gesetze erlassen wie nie zuvor. Der Zug für eine Reform, für eine einfache, durchschaubare Demokratie, wo dem Bürger möglichst viel selbst überlassen bleibt und er mitreden kann, darf nicht ins Leere fahren.
1: In Zukunft will sich Anton Holzinger mehr einmischen als bisher.

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0: Also das ist wirklich eine Unverschämtheit.
1: Ja, und damit ein freundliches Hallo und herzlich willkommen zu einer neuen Folge Wissen macht A, Klugscheißen mit Ralf.
0: Hallo, und mit Clarissa.
1: Was ist denn eigentlich los?
0: Entschuldigung, könntest du dich mal umschauen? Wirklich, dreh dich mal. Wie sieht's denn hier aus? Wie soll ich denn hier kreativ arbeiten, wenn es so klinisch rein und sauber ist? Wir haben so viele tolle Filme und eigentlich tolle Ideen und Themen, aber das geht so nicht.
1: Ja, wirklich furchtbar aufgeräumtes Studio, das geht gar nicht. Ich meine, wir haben so tolle Fragen wie zum Beispiel, funktioniert ein Schrittzähler oder warum spritzt Wasser, wenn man reinspringt oder ist man bei einem Wettlauf eventuell schneller mit einem Tiefstart?
0: Es geht schon besser. Ich werde einfach nach und nach das Studio vollstellen. Dann kann ich auch direkt viel besser arbeiten. Denn wie sagte schon Friedrich Nietzsche so schön, man muss Chaos haben, um einen tanzenden Stern gebären zu können.
1: Also eigentlich sagte er, man muss noch Chaos in sich haben, um einen tanzenden Stern gebären zu können.
0: Wer hätte das gedacht, dass wir mal so ganz nett und frei über Friedrich Nietzsche hier diskutieren?
1: Ja.
0: Toll. Und hier ist der erste Film über Nietzsche.
1: Gesundheit.
0: Nee, über Nasen.
2: Kaninchen Flecki scheint was Leckeres zu riechen. Was mag das sein? Was riecht es denn da? Oder vielleicht stinkt etwas. Caroline, du? Nee, alles riecht gut. Die anderen Kaninchen machen es genauso. Aus irgendeinem Grund bewegen Kaninchen und Hasen fast ständig die Nase, so als würden sie immer schnüffeln und riechen. Woran liegt das wohl? Die Bewegung der Nase hat tatsächlich mit dem Geruchssinn zu tun. Der ist sehr wichtig für Kaninchen, denn sie haben extrem schlechte Augen. Bis sie etwa 10 Tage alt sind, sind Kaninchenbabys sogar taub und blind und außerdem fast nackt. Ihre Kaninchenmutter erkennen sie nur am Geruch. Und später, wenn sie groß sind, erkennen sie

0: Geruch, was sie fressen können. Die Nasen von Mensch und Tier sind ähnlich aufgebaut. Doch viele Tiere können besser riechen als Menschen. Das liegt daran, dass sie mehr Riechzellen in ihrer Nase haben. Die Riechzellen liegen in der Riechschleimhaut in der oberen Nasenhöhle. Hier im Modell. Durch die Atemluft gelangen Duftstoffe an die Riechschleimhaut. In der Nase des Menschen liegen etwa 20 Millionen Riechsinneszellen. Das klingt viel, aber in der Nase des Kaninchens sind es noch viel mehr, nämlich etwa 100 Millionen Riechzellen. Kaninchen können deshalb Gerüche genauer unterscheiden als wir. Und sie nehmen Gerüche aus viel größerer Entfernung wahr. Sie können vieles riechen, was wir überhaupt nicht wahrnehmen. Damit es auch wirklich jeden noch so feinen Duft wittern kann, zuckt ein Kaninchen ständig mit den Nasenlöchern. Dadurch wird der Luftstrom intensiver und somit auch das Riechen. Beim normalen, regelmäßigen Atmen fließt ein Teil der Atemluft einfach an den Riechzellen vorbei. Durch das Schnüffeln kommen Luft und Geruch in kurzen, intensiven Stößen an den Riechzellen an und sind somit besser wahrzunehmen. Das ist vor allem in der Natur wichtig, denn Kaninchen und Hasen haben viele Feinde, wie Greifvögel oder Raubtiere, wie den Dachs. Und sie können sich nicht gut wehren, sie haben keine Waffen wie Schnäbel oder scharfe Krallen. Ein Kaninchen muss sich also ständig informieren, ob die Luft rein ist oder ob es was Gutes zu fressen gibt. Deshalb schnüffelt es noch mehr und öfter als andere Tiere. Vor allem, wenn es aufgeregt ist, da liegt ein Geruch in der Luft, ein gefährlicher Feind. Ah nein, es ist zum Glück nur Karlchen.
1: Ich mag Kaninchen. Liebes Publikum, nicht, dass ihr glaubt, dass ich hier alleine bin. Ralf hat ein kleines Problem mit Chaos.
2: Nee.
1: Nein?
2: Ich habe kein Problem mit Chaos. Ich habe eher ein Problem mit Ordnung. Ich kann so nicht arbeiten, wenn es so sauber und aufgeräumt und irre ist. Deshalb richte ich es uns ein bisschen kreativer ein.
1: Ja, Chaos und Ordnung ist ein wichtiges Thema in der Physik. Und ich bin ganz erstaunt, was du hier alles anschleppst, um es dir gemütlich zu machen.
2: Ein Stück Wasserplatscher, gefroren in der Zeit. Es könnte ein Überbleibsel von einer Zeitmaschine sein.
1: Ja, oder es ist einfach nur eine geschmacklose Schüssel.
2: Nee, die schmeckt, da hatte ich Erdnüsse drin. Aber es ist schon toll, wie man mit Hilfe dieser Schüssel etwas, was so schnell vorbei ist wie ein Wasserplatscher, in Ruhe von allen Seiten betrachten kann.
1: Das bringt mich auf die Idee für einen tollen Versuch. Erstens. Und zweitens zeigen wir euch den nächsten Film.
2: Genau, für diesen Versuch braucht ihr einfach nur einen Ballon, etwas Wasser, Klebeband und etwas Spitzes.
1: Ja. Und als erstes klären wir aber, warum Wasser eigentlich spritzt, wenn man reinspringt.

0: Heute ist ein wunderschöner Tag. Stefan setzt sich auf seinen Stammplatz im Freibad.
1: Was soll das denn?
0: Ja, der einzige andere Badegast ist Turmspringer Felix. Und wieso spritzt es eigentlich bis zu Stefan, wenn

diesen ersten Spritzer, wenn Felix die Wasseroberfläche durchbricht. Und dann den großen zweiten Spritzer nach oben, wenn er eingetaucht ist. Dieser zweite Spritzer ist auch der, der Stefan nass macht. Schauen wir uns den ersten Spritzer mal genauer an. Der Fachmann sagt Primärspritzer dazu. Wenn Felix auf das Wasser trifft, schiebt er es mit Tempo zur Seite. Da das Wasser so schnell nicht um ihn herumfließen kann, wird es weggeschleudert. Deshalb spritzt es schon beim Auftreffen auf das Wasser. Wenn Felix sich ganz lang macht, so wie hier, dann gibt es die wenigsten Primärspritzer. Bei dieser Bombe platscht es schon ganz ordentlich. Das ist aber nichts im Vergleich zum zweiten Spritzer, der Stefan immer nass macht. Der heißt auch Sekundärspritzer. Die Fontäne schießt erst dann in die Höhe, wenn Felix schon komplett eingetaucht ist. Mal schauen, was beim Sekundärspritzer unter Wasser passiert. Wenn Felix eintaucht, zieht er Luft mit sich ins Wasser. So entsteht ein Krater aus Luft. Das Wasser schließt diese Stelle aber sofort wieder. Von allen Seiten kommt es aufeinander zugeschossen. Dabei klatscht es aufeinander und eine Fontäne entsteht. Wasser wird herausgeschleudert. Je tiefer Felix eintaucht, desto mehr Luft reißt er mit sich unter Wasser. Heißt, je tiefer er taucht, desto

Das platscht ganz ordentlich. Wenn Felix will, kann er Spritzer auch vermeiden. Hier der Vergleich, links Bombe und rechts Kopfsprung. Und da Stefan sowieso schon nass ist, kann er auch direkt eine Runde mitspringen.

0: Was für ein spritziger Film und so eine sympathische Stimme. Wer war das nur?
1: Das war doch deine Stimme.
0: Oh, das kann sein, ja. Weiter geht's mit dem Versuch.
1: Gute Idee.
0: Was soll das hier eigentlich?
1: Ich wollte einfach mal einen Kreis um deinen Anfangsbuchstaben machen. Wenn ihr aber mal Wasser einfrieren wollt, scheinbar, also ohne dass es wirklich eingefroren wird, dann ist dieser Versuch genau das Richtige für euch.
0: Ja, und das Wasser ist wirklich, es steht still, so wie hier in dieser Schüssel, nur dass es nicht so hart ist, sondern immer noch fließt. Wie das geht, das zeigen wir euch.
1: Dafür nehmt euch einen Luftballon und füllt da Wasser rein. Und dann, habe ich schon mal vorbereitet,

0: Hochstart oder Tiefstart?
1: Und für die Antwort auf diese Frage haben wir einen wunderbaren Film.
2: Achtung, fertig, los!
3: Jan und Schernoy wollen feststellen, wer der Schnellere ist und machen einen Wettlauf. Beide gleich schnell? Das müssen sie noch mal probieren. Schernoy weiß schon, was er diesmal anders macht. Die 100-Meter-Läufer starten doch immer aus der Hocke, dem sogenannten Tiefstart. Auf die Plätze, fertig, los. Diesmal gerät Schernoy aber ins Hintertreffen und verliert tatsächlich gegen Jan,

Außerdem haben beim Tiefstart die Wadenmuskeln schon Spannung aufgebaut, sodass man sich sofort aus dem Startblock drücken kann. Die Muskeln des stehenden Läufers sind hingegen noch locker und werden erst angespannt, wenn es losgeht. Auch das kostet wieder etwas Zeit. Darum kommt Anne schneller von der Startlinie als Jan. Starten Anne und Jan beide aus der Tiefstartposition, dann stellen sie ihre Füße.

0: 3, Ballon bekleben. Schritt 4, Ballon lochen. 4 Schritte.
1: Ich meinte eigentlich den nächsten Film.
0: Ach so, na klar.
1: Den Schrittzähler.
2: Corinna ist heute mal faul. Sie will einfach nur entspannen. Ja, Pech nur, dass sie den bewegungsfreudigsten Freund der Welt hat, Stefan.
3: Corinna, komm schon. Hey, wir können Weltrennen machen. Oder wir gehen einfach so joggen. Oder wir spielen Frisbee. Hä? Oder Fußball. Oder wir spielen Tennis. Oder hier mit dem Ding. Hä? Oder wir springen Seil.
2: Hä? Nee, keine Lust.
3: Corinna, komm schon. Mein Trainer hat gesagt, du sollst jeden Tag 10.000 Schritte machen.
4: 10.000 Schritte?
2: Wer soll die denn alle zählen?
3: Na, mein Schrittzähler.
2: Okay, Schrittzähler-Apps kennt Corinna. Mit einem Handy kann man so tatsächlich Schritte zählen. Aber wie funktionieren Schrittzähler eigentlich? Sie funktionieren mit Hilfe des Trägheitsprinzips. Ein Beispiel dafür. Corinna fährt im Bus, ohne sich festzuhalten. Der Bus fährt an und Corinna fällt fast zur Seite. Ihr Körper war unbewegt und wird plötzlich bewegt. Ungefähr das Gleiche passiert, wenn Stefan ein kleines Auto auf ein Rollbrett stellt. Wenn er das Rollbrett dann anschubst, bleibt das Auto da, wo es war, und bewegt sich nicht mit. Deshalb fällt es herunter. An der nächsten Haltestelle bremst der Bus. Corinna fällt zur anderen Seite. Ihr Körper war mit dem Bus in Bewegung und wird plötzlich abgestoppt. Das kann Stefan auch demonstrieren. Wenn das Modellauto sich mit Rollbrettgeschwindigkeit bewegt und das Rollbrett abstoppt, dann fällt das Auto vorne runter. Das Auto bewegt sich wie Corinnas Körper einfach weiter. Was hat denn dieses ganze Trägheitsprinzip jetzt mit dem Schrittzähler zu tun? In Handys gibt es kleine Geräte, Sensoren. Die hier schwarz dargestellten Teile sind beweglich, die grünen unbeweglich. Der Sensor erkennt Beschleunigung, indem er den Abstand zwischen den beweglichen und den unbeweglichen Teilen misst. Um das Prinzip zu erklären, hat Stefan sich ein Pendel gebaut. Wenn Stefan stillsteht, dann bleibt auch das Pendel stehen. Wenn Stefan sich nach vorne bewegt, dann schlägt das Pendel nach hinten aus. Das Gewicht unten am Pendel möchte nämlich zunächst in seinem unbewegten Zustand bleiben. Schnallt Stefan das Pendel in eine Box, klopft es beim Losgehen plötzlich gegen die Wand. Beim Anhalten auch. Es macht 2 Geräusche pro Schritt, den Stefan macht. Und schon haben wir einen einfachen Schrittzähler. So ähnlich funktioniert das Schrittezählen auf dem Handy auch. Die App nimmt die Sensorinformation auf und berechnet dann, welche Bewegung von Stefan als ein Schritt zählt. Aber da der Schrittzähler nicht wirklich überprüft, wie fleißig Corinna läuft, versucht sie, ihn zu überlisten.
3: Corinna?
4: Ja?
3: Hast du die 10.000 Schritte schon voll?
4: Ja, fast.
2: Aber ist das wirklich entspannter als echtes Laufen?
0: Und hier läuft immer noch Wasser aus dem Ballon. Und es sieht immer noch so aus, als würde das Wasser sich gar nicht bewegen.
1: Tut es aber doch, denn es fließt laminar. Und laminare Strömung bedeutet, dass die Wasserteilchen im Wasserstrahl sich alle in der gleichen Geschwindigkeit und parallel zueinander bewegen. Und daher gibt es keine Verwirbelung im Wasserstrahl, zumindest nicht hier oben.
0: Die Verwirbelung passiert erst hier unten, da kann man das gut sehen. Das hier ist turbulente Strömung.

durfte nie mit der ihm gestellten Aufgabe fertig werden. Deshalb kam er niemals auf den Gipfel an. Kurz vor dem Ziel rollte der Stein immer wieder den Berg runter. Und so nennt man heute noch eine Arbeit, die trotz großer Mühe nie erledigt werden kann, eine Sisyphus-Arbeit. Und Schernol? Er hat die neue Arbeitsstelle im Obstladen angenommen und

0: Für wie viele Jahre hast du dich dann verpflichtet?
1: Ich habe mich jetzt für 2 Jahre verpflichtet. Ich hatte mich ursprünglich für 15 Jahre beworben.
0: 15 Jahre? Und wenn du dann für 15 Jahre unterschreibst und dann sagst du in 3 Jahren, ey, das bockt hier gar nicht mehr, was machst du dann?
1: Ich könnte im Grunde einen Laufbahnwechsel stellen, aber ich dachte mir jetzt mit den jungen Jahren, wäre es erstmal viel schlauer, für 2 Jahre zu verpflichten, um einfach zu schauen, ob die Bundeswehr was für einen ist, weil eben auch ein sehr rauer Ton herrscht.
2: Wir wurden am ersten Tag noch super viel gedrillt, wie man zu laufen hat, wie man zu marschieren hat, wie das alles auszusehen hat. Das Bett wurde auch direkt bezogen. Man hat einen Laken, das muss ganz gerade sein. Keine Falten, keine Ecken.
0: Aber du bist ja jetzt erst 17. Kannst du überhaupt schon so alleine so einen 15-Jahres-Vertrag unterschreiben?
1: Das müssen die Eltern für mich noch unterschreiben.
0: Ich habe vor ein paar Jahren diesen Brief bekommen, wo so mein Name in Camouflage draufstand von der Bundeswehr. Hast du den auch gekriegt?
1: Den habe ich auch letztens bekommen, ja. Ich muss sagen, das Marketing funktioniert im Endeffekt schon echt gut.
0: Was dieser Brief bei anderen jungen Leuten ausgelöst hat, die vielleicht gar keinen Bock auf Bundeswehr haben, das seht ihr in der nächsten Folge. Es ist ja auch so, dass sie auch Marketing machen, indem die zum Beispiel an Schulen gehen. Das sehen ja viele kritisch. Wie siehst du das?
1: Es gibt viele Vorurteile von Jugendlichen, dass Bundeswehr im Endeffekt Tod und Front bedeutet. Und die Jugendoffiziere der Bundeswehr machen das echt gut, dass sie in die Schulen gehen und da einfach eine Sicht drauf geben, eine Perspektive.
0: Aber was machen denn die ganzen Berufssoldaten den ganzen Tag?
1: Die arbeiten halt wie jeder andere auch. Ist ja auch bloß ein Unternehmen, die Bundeswehr.
0: Was arbeiten die?
1: Super unterschiedlich. Es gibt Leute, die sind im Sanitätsdienst, die sind Notfallsanitäter, die machen das genauso wie im Zivilen, aber bloß für Soldaten.
0: Welche Rolle spielt die aktuelle politische Sicherheitslage für dich bei dem Ganzen? Hast du auch Angst vor so einem Kriegsfall?
1: Es wäre schwierig, wenn wir jetzt nächste Woche direkt starten. Ja. Das wäre für mich Horror.
0: Ja, klar.
1: Kein Soldat möchte in den Krieg gehen. Die sind ja die Leute, die das im Endeffekt dann machen müssen.
0: Wie würdest du dich dabei fühlen, wenn du dann tatsächlich so eine Waffe tragen musst?
1: Das weiß ich noch nicht. Wenn man dann wirklich mit einer scharfen Waffe irgendwo in einem anderen Land ist, dann ist es aber, denke ich, noch ein ganz anderes Feeling.
0: Man muss ja schon im Ernstfall darauf vorbereitet sein, auch einen Menschen töten zu können. So.
1: Richtig.
0: Was denkst du dabei?
1: Wenn du dann wirklich vorne bist und du verteidigst deine Bündnispartner und dein Land selbst, dann ist das eine Sache von entweder er oder ich.
0: Ja.
1: Und dann entscheidet man natürlich instinktiv. Dann schießt man, dann drückt man auch ab.
0: Kannst du dir auch vorstellen, dass dann Leute einfach so an der Front sind und sehen, okay, hier sterben Menschen, hier, ich sehe Blut und so weiter und dann einfach umdrehen?
1: Es wäre Fahnenflucht und das wird auch geahndet. Wir müssen tatsächlich langsam los. Wir treffen meinen besten Freund Anton und der kann auch noch was erzählen zur Bundeswehr. Willkommen an der Elbe.
3: Ey, was geht?
1: Alles gut bei dir?
3: Ja, bei dir?
0: Servus.
3: Valentin, guten Tag.
0: 3 Jungs am Fluss. War's voll geil hier aber. Anton, wie hast du reagiert, als Nick dir gesagt hat, hey, ich überlege hier für 15 Jahre zu unterschreiben?
3: Also, ich war erstmal kurz geschockt, weil meine erste Überlegung war natürlich, dann sehe ich ihn ewig nicht. Dann war meine zweite Überlegung aber, okay, ich supporte ihn dabei, weil wir kennen schon so ewig und ich unterstütze ihn immer, egal was er macht.
0: Oh, das ist schon süß hier. Anton, kannst du dir wie Nick auch vorstellen, so für dein Land einzustehen, für den Staat zu kämpfen?
3: Ja, aber auch nur im Ernstfall. Was ich auch noch mal gut finde, dass es ja ansonsten die Alternative gibt für das soziale Jahr. Und da quasi einfach bei sozialen Berufen zu helfen. Und das fände ich wichtig, weil das wird viel zu wenig gemacht.
0: Wie würdest du das denn finden, wenn jetzt Nick morgen in den Krieg ziehen müsste?
3: Ich würde mir auf jeden Fall echt Gedanken und Sorgen machen, weil ich ja dann auch nicht permanent Updates bekomme, wie es ihm geht oder was er dort macht. Ich hoffe ja dann immer, dass er dort auch Leute hat, mit denen er drüber reden kann.
0: Es ist ja vielleicht immer nicht einfach, so soziale Beziehungen so hochzuhalten, wenn man irgendwie dann in der Kaserne ist. Wie stellst du dir das vor mit so, sag ich mal, einer Liebesbeziehung?
1: Aktuell habe ich noch niemanden. Das habe ich aber auch ganz bewusst so gemacht, weil es einfach schwierig ist, wenn man noch gar nicht weiß, was auf einen zukommt, eine Beziehung einzugehen, die dann vielleicht sogar wieder kaputt gehen könnte. Das wäre für den Partner besonders unfair und für dich selbst wäre es auch nicht schön. Deswegen, ich das jetzt erstmal vermeiden will.
0: Komm, zieh durch. Ah, super, super, super.
1: Ich muss erstmal einen guten Stein finden, ne?
0: Okay, die Jungs machen das hier nicht zum ersten Mal, ja?
3: Boah,
0: ja, ich würde sagen, wir haben beide gewonnen. Die waren beide krass. Wenn Nick dann weg ist, bricht dann auch irgendwo für euch so eine gemeinsame Welt zusammen?
1: Garantiert.
3: Auf jeden Fall.
1: Das werde mich auch natürlich auch charakteristisch verändern. Also ich werde jetzt nicht wie dieselbe Person wieder zurückkehren. Ne? Ja.
0: Hast du da Angst vor?
3: Ich habe auch Angst davor, aber letztendlich weiß ich, dass ich Nick trotzdem so annehmen werde, wieder, egal wie er wiederkommt.
1: Ich denke, wir sind standhaft genug. Ja.
3: Genau.
0: Ja, ich wollte gerade sagen, ihr habt auch irgendwie, glaube ich, eine starke Freundschaft. Richtige Bromance, wirklich. Hast du so Angst vor irgendwelchen mentalen Herausforderungen, dass es dich irgendwie bricht oder so?
1: Es wird bekanntlich echt hart.
0: Ja.
1: Es ist ja nicht umsonst eine der härtesten Ausbildungen in Deutschland. Es ist dann auch im Endeffekt interessant zu sehen, wie weit man kommen kann, wo seine eigenen Grenzen sind.
0: Ja, das stimmt wiederum.
1: Ganz wichtig ist auch, dass

0: man in der Grundausbildung mit seinen Kameraden steht und fällt.
1: Wir sind wirklich super froh, alle miteinander in den Zug gekommen zu sein, weil wir uns wirklich alle ziemlich gut verstehen. Ich bin froh, dass ich zwei Kameraden in meinem Alter in meiner Stube habe. Das vereinfacht natürlich die Ausbildung.
2: Oh, Alter!
3: Hallo, ich hätte gerne einen Erdbeerbecher mit Vanilleeis, bitte.
4: Dankeschön.
3: Ich hab so Bock, Leute.
4: Geil.
3: Hat dich dann auch der Katastrophenschutz so inspiriert, dann auch zur Bundeswehr zu gehen?
0: Ich habe tatsächlich einen Chef beim DRK, meinen Ehrenamtskoordinator, und der war tatsächlich Feldjäger.
3: Wie kam es dazu, dass du dich schon so früh sozial engagieren wolltest?
0: Ich wollte einfach damals, als ich in der 5. Klasse war, einfach mal aus meinem Umfeld ein bisschen rauskommen. Ich wollte mal was Neues probieren. Und dann habe ich dann Sanitätsdienst entdeckt für mich. Bin darüber dann in die Bereitschaft gekommen, wo ich dann auch meine Sanitätsdienstausbildung gemacht habe. Und jetzt quasi in den Einsatzdiensten vom DRK mitwirke. Ja.
3: Wenn du den jungen Leuten eine Sache als Rat mitgeben würdest?
0: Dann engagiert euch im Ehrenamt, macht was mit Leuten und sitzt nicht nur zu Hause rum. Dafür ist die Jugend zu schade.
3: Was hältst du von Leuten, die den Wehrdienst verweigern?
0: Ich bin auch so ein Typ, ich würde mich mit meinem Kumpel hinsetzen und seine Verweigerung schreiben. Mhm. Weil es einfach völlig valide ist, wenn man sagt, ja, ich möchte nicht in den Krieg ziehen.
3: Ja. Was würdest du sagen, wenn irgendwie Leute kommen und sagen, ey, mit 17 weiß man ja noch gar nicht, was man da unterschreibt?
0: Es ist jung, auf jeden Fall. Aber ich meine, man ist jetzt auch nicht so blöd und unterschreibt dann, ohne dass sich das durchzulesen. Man muss das selbst auch moralisch einmal durchgehen, ob man das machen kann, mit seinen Prinzipien eben. Es dauert wirklich lange, so eine Entscheidung dann zu treffen, im Idealfall. Ich möchte einfach, dass man sich umschaut und sieht, wie friedlich wir es hier haben und dass es dann eben auch so bleibt.
3: Vielen, vielen Dank, dass wir heute den Tag mit dir verbringen durften. Es hat mir sehr viel Spaß gemacht. Ich habe sehr viel Neues gelernt über die Bundeswehr. Puh, mit 17 so eine Entscheidung zu treffen, ist auf jeden Fall schon echt krass. Aber ich habe das Gefühl, dass er sich das Ganze echt gut überlegt hat. Er hat sich viele Gedanken gemacht, ob das jetzt am Ende wirklich das ist, was er sein Leben lang machen wird. Das gilt es herauszufinden. Ich freue mich jetzt auf jeden Fall, auch mal die Gegenperspektive kennenzulernen. Das seht ihr dann in der nächsten Folge. Würdest du auch zur Bundeswehr gehen, so wie Nick? Schreib deine Meinung dazu gerne mal in die Kommentare oder an unsere Mailadresse pov@wdr.de. Und dann sehen wir uns nächsten Samstag. Tschüss!
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0: Hallo Leute, heute geht's rund ums Karussell. Zugegeben, das hier ist ein bisschen lahm. Deswegen gib mir 2 Sekunden und wir machen das nochmal. Danke für eure Geduld. Probieren wir es noch einmal. Heute geht's rund ums Karussell und alle anderen Fahrgeschäfte.
1: Und wer über Karussells berichten will, der muss natürlich auch Karussell fahren. Nur aus dienstlichen Gründen, versteht sich. Meine Selbstversuche finden im Europapark Rust statt. Unter anderem interessiert mich, wer biegt den Achter in die Bahn? Und das hier ist die größte Achterbahn Europas, der Silver Star. An der höchsten Stelle ist die Bahn 73 Meter hoch. Sie hat eine Länge von 1700 Metern. Seht ihr die beiden Pünktchen da oben? Das bin ich mit Walter Mitternacht, dem Sicherheitsingenieur des Parks.
2: Könnt ihr mich festhalten? Danke.
0: Also wir sind ja nicht zum Spaß hier. Was machen wir?

0: Ist in Ordnung, oder wie?
1: Das ist in Ordnung.
0: Gott sei Dank. Hey, aber Moment mal, wer Achterbahn fahren will, der will doch nicht bremsen, der will doch Tempo machen.
1: Und da drüben ist der höchste Punkt. Boah.
0: Ist das der Schwung, den die Bahn dann für die ganze Fahrt nimmt, oder wie ist das?
1: Der Zug nimmt vom höchsten Punkt die Geschwindigkeit mit bis zurück in den Bahnhof, ohne dass unterwegs noch mal ein Antrieb stattfindet. Das heißt, der Zug geht immer mit Gefälle in den Bahnhof.
0: So funktioniert jede Achterbahn?
1: Im Prinzip funktioniert so jede Achterbahn.
0: Das Gelbe auf den Schrauben und Muttern, das ist kein Vogeldreck, oder?
1: Das ist so. Zu Anfang werden die Schrauben fest angezogen, dann wird die Kennzeichnung drauf gemacht. Und so können wir feststellen, ob sich die Schraube verschiebt oder eine Wanderung der Schraube stattfindet.
0: Kann die sich lockern, oder wie?
1: Die kann sich durch die Bewegung lockern, aber deshalb prüfen wir dreimal im Jahr die ganze Stahlkonstruktion.
0: Da habt ihr viel zu kontrollieren. Wie viele Schrauben hat denn das Teil?
1: Das sind über 10.000 Schraubverbindungen in dieser gesamten Achterbahn.
0: Wie lange hält denn so eine Achterbahn?
1: Die Achterbahnen sind auf 25 Jahre konstruiert, aber sie werden auch noch älter, je nachdem, wie man sie pflegt und wie man sie wartet.
2: Und gewartet wird die Bahn ständig. Wie das geht, schaue ich mir am nächsten Morgen an. Über Nacht schlafen, stehen die Züge in dieser Halle.
0: Da unten ist ja auch noch jemand.
2: Jeden Morgen, bevor der Park öffnet, werden alle Räder auf ihre Lauffähigkeit geprüft.
0: Also der erste Test, die Räder laufen. Aua, gut.
1: So, und damit der Zug noch schneller läuft, muss man immer gut schmieren.
0: Einfach draufdrücken jetzt auf den Knopf hier.
1: Gut.
0: War das gut?
1: Ja. Vor allen Dingen muss man hier das Gelenk testen, dass hier das alles schön gelagert ist, dass das leichtgängig ist. Ja? So eine sogenannte Pendelachse ist das. Da kann sich der Zug immer, wenn er durch die Täler fährt, schön bewegen. Und hier ist durch die Rücklaufsperre, wenn der Zug nachher hochgezogen wird in der Kette, falls mal ein Kettenbruch wäre, geht diese Rücklaufraste rein, ja, und der Zug kann nicht rückwärts fahren.
0: Weil der fährt ja richtig hoch. Höchste Achterbahn Europas.
1: Ja.
0: 73 Meter.
1: 73 Meter.
2: Und jetzt fahren die Züge raus aus der Werkshalle. Mit einer beweglichen Bühne werden sie auf die Gleise gesetzt, die sie hin zum Startbahnhof führen. Dort steigen später die Passagiere ein.
0: Also jetzt geht's ja noch nicht auf die Bahn, gell?
1: Nee, nee.
0: Ja, okay, also das wollte ich nur wissen. Jetzt bin ich beruhigt. Jetzt bin ich im Bahnhof, oder?
1: Ja, jetzt musst du aus dem Zug aussteigen und bei mir die Bügelkontrolle machen. Bügel auf.
0: Hey! Was heißt Kontrolle jetzt?
1: Jetzt testen unsere Mitarbeiter die Bügel. Die drücken zu und testen die Rastung.
0: Dass man misst jetzt.
1: Die Raste, damit der Bügel sicher einrastet. Das heißt, der Bügel schließt.
0: Damit die Leute nicht rausfallen.
2: Und Leute, die in den Silverstar und in die anderen Fahrgeschäfte wollen, gibt es mehr als genug. Um 9 Uhr öffnet der Park und der Spaß kann beginnen.
0: Also, wenn alles getestet ist, dann können ja eigentlich die Besucher jetzt rein.
1: Nein, die Besucher

keine Angst, ich bin dabei. Grün. Oh nein! Kann man jetzt noch anhalten eigentlich?

0: ich schwör's euch echt, meine Hände, die kriege ich jetzt nicht ab. Ich krieg die nicht von dem Griff. Ich habe vollen Krampf in den Händen. Und ich glaube, ich habe eine Sturmfrisur.
1: Man wird doch so wahnsinnig beschleunigt. Das ist ja, wenn man das jetzt mal sieht, man schießt da hoch und dann denkt man, yeah, wir fliegen in den Himmel, aber dann wird man wieder runtergerissen.
2: Kann man das irgendwie ausdrücken, wie stark das ist? Oder?
3: Da gibt es genaue Messwerte, das sind die Beschleunigungswerte. In der Fachsprache heißt das G, die Erdbeschleunigung. Zum Beispiel da hinten in der Kurve werden sie mit 3,5 G in den Sitz reingedrückt.
2: Also ach so, 3,5, ich weiß, das heißt, dann spürt man sein Körpergewicht 3,5 Mal so schwer.
3: Ganz genau.
2: Das heißt, wenn du jetzt beispielsweise 40 Kilo wiegst, mal 3 ist dann...
3: Das sind über 120 Kilo, wo man dann in den Sitz reingedrückt wird.
4: Muss man hier. Bevor der Park öffnet, wird der Silverstar genauestens technisch überprüft. Das höchste Gleis ist 73 Meter hoch. Hier bekommt der Zug den nötigen Schwung, den er für die gesamte Fahrt braucht. Übrigens, mit 130 Stundenkilometern war ich an der schnellsten Stelle unterwegs.
2: Leute, jetzt sitze ich in einer echt besonderen Achterbahn.
5: Oh mein Gott.
2: Oh je, mir wird schlecht. Ich glaube, ich muss erstmal einen Schluck Tee trinken. Ah, sehr gut. Pfefferminztee. Dazu eine Zeitung. Das wäre doch gerade das Richtige.
6: Willi, genug gespielt.
1: Also ihr habt es bestimmt eh schon gemerkt. Ich sitze in gar keiner echten Achterbahn. Dafür bin ich jetzt in einer Fabrik, in der werden die Achter in die Bahnen gebogen. Achterbahnfabrik. Sagt ihr das auch so, Thomas?
6: Nicht ganz direkt. Wir stellen Fahrgeschäfte her für Parks.
1: Also man hört das ja schon im Hintergrund. Hier wird richtig gewerkelt. Führst du mich mal durch die Fabrik?
6: Ja, sehr gerne.
4: Ich bin jetzt in der Firma Mack in Waldkirch. 40 verschiedene Fahrgeschäfte werden hier gebaut. Und ein paar davon schaue ich mir an. Los geht's im Konstruktionsbüro bei Sandra. Modelle wie das hier von der Wilden Maus gibt es nur noch selten. Heutzutage entstehen die Entwürfe von Fahrgeschäften am Computer. Als Vorlage dient eine Zeichnung des Kunden, der den Auftrag erteilt.
1: Hier fehlt ja jetzt zum Beispiel noch die Spitze.
7: Genau, der Raketenkopf.
1: Die ist hier oben rechts. Ah, der Raketenkopf, genau.
7: Genau. Können wir jetzt einsetzen?
1: Ah,
7: so, und
1: drin.
7: Da sitzt der Raketenkopf jetzt drin. Jetzt fügen wir mal noch ein paar Dummies ein.
1: Dummies sind die Männchen,
7: oder? Das sind die Männchen, die hier eingebaut werden.
1: Kann ich auch mal?
7: Klar.
1: Du musst mir sagen, was ich machen soll. Das sieht ja super aus. Aber das habe ich gar nicht beabsichtigt.
4: Und das Wichtigste, auf das Sandra achtet?
7: Dass die Karussells natürlich sicher sind. Damit niemandem was passiert.
4: Und dazu muss sie die Gesetze der Physik einhalten. Das der Fliehkraft zum Beispiel.
2: Aber ein Looping müsste ja funktionieren.
7: Looping funktioniert.
2: Komm ruhig näher zu mir, Sandra.
7: Ich traue
2: dich. Keine Angst. Ein Gesetz der Physik.
7: Nichts kommt auf die Geschwindigkeit drauf an.
2: Das heißt, zu langsam?
7: Ja. Genau.
2: Darf das dann auch nicht passieren?
7: Zu langsam darf es nicht sein.
2: Obwohl, dann hat man ja noch diese Bügel vom Bauch, dass man nicht rausfällt.
7: Damit man nicht rausfällt, genau. Ja,
2: das ist noch so ein Sicherheitsding. Aber wenn das mal passieren sollte, dann habt ihr ein schlechtes Fahrgeschäft gebaut.
7: Genau.
4: Eben noch in Sandras Computer und hier schon in echt. Und so funktioniert's.
6: In einer Halle, wo es dunkel ist, gibt es einen Dschungel, wo zum Beispiel diese Untertasse, die du hier ja siehst, durchfahren tut. Aha. Und dann hat man die Möglichkeit, mit den Waffen, in deinem Sprachgebrauch, zu ballern auf gewisse Gegenstände und bekommt die Punkteanzahl unten visualisiert.

0: Also da steckt richtig Technik drin.
1: Ja.
0: Wie wird sowas gebaut?
2: Nicht fragen, mithelfen.
3: Jürgen, kannst du bitte noch mal schauen? Ich glaube, bei mir ist eine Schraube locker.
4: Das weiß ich schon an.
0: Hey. Also, Burkhard, ihr zwei, ihr seid jetzt richtige Karussellbauer, oder wie?
5: Sozusagen, ja.
0: Aber das ist jetzt komplett fertig. Das muss noch zusammengeschraubt werden.
5: Entmontiert, ja.
0: Entmontiert?
5: Genau. Entmontiert nennen wir das, ja.
0: Hier, mit zwei 13er Schlüsseln.
5: Genau.
0: Apropos Endmontage, das ist ja diese ganze Elektronik, die ist ja noch gar nicht drin. Hier liegt ja schon so ein Kabel.
5: Ja, das kommt alles nach und nach.
0: Ach so, das müssen wir alles noch machen.
5: Ja, richtig, richtig. So muss die Elektronik mal anschauen.
0: Ja?
5: Komm, gehen wir rüber.
0: Ja. Das ist ja ein richtiger Bordcomputer, der da drauf ist, oder?
5: Ja.
0: Können wir da auch reingehen?
5: Ja. Ja. Wenn wir die Öffnung finden.
0: Hey, ihr müsst das doch können, oder?
5: Willi, hilfst du uns?
0: Oh ja. Moment, das muss ich mir noch ganz kurz anschauen. Also das ist tatsächlich so ein richtiger Computer.
5: Ja.
0: Wofür ist das dann?
5: Das sind für die ganze Pistole zum Schießen, die ganze Elektronik. Hier sind die Displays überall, wo dann die Trefferanzeige ist.
0: Und jetzt kommt noch eine Spitze drauf.
5: Ja.
0: Das heißt, das ist jetzt nur Verkleidung mehr.
5: Genau. Da sind nur noch die Lautsprecher drin.
0: Ja. Vorsicht, die Antenne. Also die Schrauben genau in die Löcher. Soll ich das Kabel reinhängen?
5: Genau.
0: Ja, okay.
5: Ist die Aussparung da? Gut. Finger raus.
0: Ja.
5: So.
3: Genau.
0: Fertig.
3: Bei uns passt. Genau.
0: Das heißt, ab damit nach
5: Indonesien.
0: So richtig per Post geht das dann, oder wie?
5: Per Schiff.
0: Wollen wir uns das auch noch anschauen? Das wäre jetzt zu weit.
2: Gute Reisefahrgeschäfte, wo auch immer ihr hinfahrt. Und wir schauen uns hier noch ein bisschen um.
0: Das sind noch Wasserbahnen, oder?
1: Ja, die Boote für Wasserbahnen. Sehr
0: die
1: gut
0: Boote
1: erkannt.
0: Dafür.
1: Ja.
0: Musst du mir das jetzt so vorstellen, dass ihr die komplett baut bei euch in der Fabrik?
1: Komplett werden die bei uns hergestellt.
2: Auf geht's mit einem Wagen voller Einzelteile in die Montagehalle. Das wird das Metallgerüst für eine Wasserachterbahn. Und die Verkleidung, also die Außenhaut des Bootes, wird aus GFK gefertigt.
0: GFK. Glas, Faser, Kunststoff.
6: Glasfaser, verstärkte Kunststoffe.
0: Wo ist die Glasfaser? Wo sind die Kunststoffe?
6: Hier ist die Glasfaser und der Kunststoff befindet sich hier im Eimer.
2: Die Glasfasermatten werden mit Polyesterharz getränkt und Schicht für Schicht für Schicht auf den Bootskörper aufgetragen. Alles glatt streichen und dann muss es nur noch trocknen.
0: Und dann wird es so richtig hart?
6: Das wird so richtig hart wie der Rumpf.
0: Das ist jetzt ein fertiges Boot?
6: Das ist jetzt ein fertiges Boot.
0: Das steht aber auf dem Kopf.
6: Ja, jetzt steht es auf dem Kopf. Hier sieht man ganz gut, wie der Stahlrahmen mit dem GFK verbunden ist.
0: Stahl und Kunststoff.
6: Ganz genau. Hier sieht man überall, wie es überlaminiert wurde.
0: Und fertig. Jetzt kann er auf die Bahn.
7: Roll! Roll!
1: Ja!
7: Was ist das für ein komisches Rohr hier?
1: Das sind die Fahrbahnschienen. Darauf fährt der Zug.
7: Wie jetzt?
1: Also auf diesen Schienen fährt der Zug entlang. Seine Fahrbahn.
0: Die Achterbahn. Du bist der Mann, der die Achter in die Bahn biegt.
1: Ja, ich verbiege die Rohre.
0: Ja, bist du so stark oder wie machst du das?
1: Nein. Dafür gibt es eine Maschine.
0: Zeigst du mir die mal?
1: Ja, ich zeig das dir gern. Hier ist sie.
0: Ach, ist das die hier schon?
1: Das ist eine Biegemaschine.
0: Kannst du mir mal vorführen, wie das geht?
1: Ja.
0: Aha. Und was passiert jetzt?
1: Jetzt stelle ich hier einen Druck zu, mit dem ich drücke.
0: Aha. Jetzt fährt hier die Bahn, also das Rohr. Wie funktioniert das?
1: Diese Rolle drückt gegen die zwei Rollen und dadurch wird das Rohr verbogen.
0: Hier darf man nicht die Finger reinkriegen.
1: Nein, da sind sie ab.
0: Ist das hier schon mal passiert?
1: Nein. Und jetzt messen wir nach.
2: Dazu nimmt Rolf das Stichmaß und kontrolliert, ob er das Rohr richtig gebogen hat.
1: 9,0. Genau richtig.
0: Optimal sozusagen.
1: Optimal.
0: Eine leichte Kurve, das wird ja keine 8, oder?
1: Das wird noch nicht die 8, aber wenn dann die gesamten Schienen zusammenkommen,

0: wird's in der 8. Das ist ja nur ein Teilstück.
1: Aha.
0: Der Bahn.
1: Was ist denn das?
0: Wir biegen jetzt.
1: Ist das ein Achterbahnplan oder
0: Bogen,
1: was?
0: Diesen kleinen Bogen biegen wir. Dann kommt der nächste Bogen bis dahin, dann ist die Schiene fertig und dann wird die nächste Schiene angeschweißt. Und irgendwann ist es eine 8.
1: Also Leute, schaut noch mal kurz in die Kamera. Das ist der Rolf. Wenn es euch das nächste Mal in der Rechtskurve schlecht wird, er ist dran schuld. Bis dieser Wagen fertig ist, hast du eine Menge Arbeit zu tun, würde ich mal sagen.
2: Ja, kann man so sagen.
1: Aber immerhin kann man schon drin sitzen. Ach so. Dreht euch mal um. Den hast du gemacht, Wolfram.
2: Ja, den habe ich geschnitzt nach Vorgaben, die mir ein Designer von dem Kunden gegeben hat.
1: Sehr gut gemacht. Was ist denn dein Beruf?
2: Ich bin ein gelernter Steinbildhauer.
1: Aber
2: das ist kein Stein, das ist richtig.
1: Was ist denn das?
2: Das ist Hart-PU-Schaum. Das ist natürlich viel einfacher zu schnitzen und man kann das feilen, sägen und

0: ganze Schlange von Wagen an.
1: Ganz genau.
0: Ah, so genau, steht dann hier vorne drauf. Das ist schon eine Menge Arbeit, oder?
1: Ach, ja, klar.
0: Immerhin hat er schon Blut an den Zähnen.
1: Naja, das war ein Spaß von einem unserer Mitarbeiter.
0: Ich dachte, er hätte dich gebissen. So sieht es später mal aus.
1: Ja, genau.
0: Dann kann es dann regnen und der saugt sich nicht voll, oder?
1: Nee, das ist dann beschichtet mit 4 mm Polyester. Das ist dann hart und stabil.
0: Aber du willst mir doch nicht erzählen, dass jede Fantasiefigur, die ich in so einem Vergnügungspark sehe, dass die so aufwendig geschnitzt wird?
1: Die meisten aber schon, doch. Ja, klar, es kommt immer drauf an. Wenn es ganz große Figuren sind, nimmt man auch anderes Material, ne, das man so sprayen kann. Aber jetzt solche Sachen, die mir mit Polyester überziehen, benutzen wir das da. Willst du mal probieren, Willi?
0: Gerne.
1: Kann dir mal mein Werkzeug geben, da entlang den
0: Ich gehe dann gleich mal an die schwierigen Stellen, so mal Mund aufmachen. Nein, das ist ich.
1: Zahnarzt.
0: Hast du bestimmt Angst gehabt. Wo denn?
1: Da, wo die Linien sind vielleicht. Man kann es ja sehen, wie es da oben ist. Ist doch relativ weich, ne?
0: Ja, aber ich bin dir auch dankbar, dass du mir vertraust, dass ich hier keinen Unfug mache.
2: Jetzt bin ich noch einmal im Europapark, auf dem Weg zu Walter.
0: Bevor wir mit dem nächsten Karussell fahren, stehen wir unten drunter erstmal. Was ist denn das für ein Karussell?
3: Das ist unsere sogenannte Windjammer. Das ist eine große Schiffsschaukel.
0: Und wir sind direkt unten drunter. Das heißt, hier oben drin sitzen die Leute.
3: Oben sitzen die Leute, ja, und hier ist der Antrieb. Und dort ist ein großer LKW-Reifen, der die Antriebsschiene angepresst wird.
0: Und der klebt ein bisschen, aber ganz normaler Reifen.
3: Und durch den Anpressdruck erzeuge mir die Kraftwirkung auf diese Antriebsschiene. Und das Rad geht einmal vorwärts und einmal rückwärts.
0: Sag mal, Walter, können wir echt während der Fahrt hier unten bleiben?
3: Ausnahmsweise können wir während der Fahrt unten bleiben, aber wir müssen unseren Kopf einziehen.
0: Okay. Oh, es geht schon los. Der gibt jetzt den Schwung. Ja.
3: Geht einmal nach links und einmal nach rechts.
0: Achtet mal auf den Reifen. Jetzt wechselt er die Richtung. Und jetzt wieder in die andere Richtung. Sag mal, der muss aber ganz schön stark sein, wenn er dieses

0: Aber Walter, wollen wir mal fahren?
1: Tiefschaukel fahre ich nicht gerne.
0: Was?
1: Da bekomme ich es immer im Magen.
0: Also dann fahre ich alleine.
2: Es ist alles in Ordnung.
0: Also an der Stelle, wenn es umkippt, da wird es einem richtig schlecht. Das hebt einen voll aus dem Sessel raus.
3: Neben Spaß und Aussehen achtet Sandra beim Entwerfen eines Fahrgeschäfts auf die Sicherheit. Ein Gestell aus Metall gibt einem Achterbahnzug Stabilität. Die Außenhaut ist aus glasfaserverstärktem Kunststoff. Rolf ist der Mann, der die Achter in die Bahn biegt. Und Wolfram modelliert Drachen, damit die Züge toll aussehen.
0: Zum Schluss habe ich noch eine richtig spritzige Überraschung für euch. Das hier ist nicht nur ein Achterbahnwagen, sondern auch ein Boot. Es geht los! Ah! Ah!

Grüß Gott, liebe Zuschauer. Wir beschäftigen uns heute nicht mit der Funktionsweise von Kirchenglocken. Es geht weiter um elektrische Phänomene. Diese Anordnung mit zwei parallelen Platten nennt man Plattenkondensator. Er ist an ein Hochspannungsnetzgerät angeschlossen. Dadurch wird eine Platte positiv und die andere negativ geladen. Zwischen beiden Platten existiert nun ein elektrisches Feld. Die Feldrichtung zeigt die Kraftwirkung auf eine positive Probeladung an. Also von Plus nach Minus. Es handelt sich hier um ein besonderes elektrisches Feld. Alle Feldlinien sind untereinander parallel. Deshalb ist die Feldstärke überall und auch die Kraftwirkung auf eine Probeladung gleich groß. Wir sprechen von einem homogenen elektrischen Feld. Wie kommt es aber nun zu diesem Hin- und Herspringen der Kugel, zu diesem Klingeleffekt? Schauen wir uns das einmal näher an. Die Kugel wurde einmal positiv aufgeladen. Nun wird sie von der positiven Platte abgestoßen und von der negativen Platte angezogen.

eine Modelldemonstration aus der Mechanik zeigen. Denken Sie sich diesen Plattenkondensator um 90 Grad gedreht. Dann haben Sie oben die positive Platte und unten die negative Platte. Jetzt der Kraftbegriff. Auf diese Flüssigkeit wirkt die Gewichtskraft nach unten. Ich muss sie festhalten, sonst wird sie nach unten beschleunigt. Die rote Färbung soll eine positive Ladung andeuten. Deshalb wirkt im Feld des Plattenkondensators eine Kraft nach unten. Ich muss sie festhalten, damit sie nicht beschleunigt wird. So, und jetzt können wir wieder zu den Begriffen Arbeit und Energie wechseln. In der Mechanik ist die Hubarbeit wie Hub definiert als Gewichtskraft groß G mal Hub klein h. Die einfache Definition Arbeit ist gleich Kraft mal Weg gilt nur dann, wenn die Kraft längs des Weges konstant ist. Im homogen elektrischen Feld des Plattenkondensators ist die elektrische Kraft überall gleich groß. Also können wir für die Elektrizitätslehre analog definieren. Die elektrische Arbeit W elektrisch ist gleich der elektrischen Kraft Fe mal der Wegstrecke D. Das ist maximal der Plattenabstand. Diese Arbeit bedeutet zusätzliche Energie. Die Energiedifferenz ist gleich der verrichteten Arbeit. Die Energie kann aber auch wieder abgegeben werden, um zum Beispiel an sich selbst Beschleunigungsarbeit zu verrichten. Die Einheiten der Energie und der Arbeit sind beide Male ein Joule, abgekürzt ein großes J. Ab sofort haben wir eine unangenehme Schwierigkeit, und zwar der Buchstabe groß E steht jetzt für die elektrische Feldstärke und für die elektrische Energie. Ich empfehle Ihnen, dass Sie ab sofort immer die elektrische Energie mit einem Index versehen. Mit E-Index elektrisch kann eigentlich nicht die elektrische Feldstärke gemeint sein, denn das wäre ja wie weißer Schimmel. Ich möchte die neue Formel für die elektrische Energie an unserem Modell verdeutlichen. Wir haben hier oben drei volle Gefäße. Sie stellen die positiven Ladungen der oberen Platte dar. Die unteren Gefäße sind leer. Sie haben einen Mangel an positiver Ladung. Außerdem sind sie blau eingefärbt, also das sind die negativen Ladungen. Und dieses Gefäß soll das Modell für meine Kugel darstellen. Es ist im Augenblick halb voll oder, wenn Sie wollen, halb leer, also elektrisch neutral. Es wirkt also jetzt auf diese Kugel keine Kraft, wenn ich sie zur positiven Platte bringe. Dort lade ich sie. Und jetzt verspürt diese Kugel eine elektrische Kraft, die sie nach unten zieht. Dabei nimmt die Energie der Probeladung ab. Der Energieverlust Delta E beträgt minus F elektrisch mal den Weg. Das ist der Plattenabstand D. Mit dieser Energie wird Beschleunigungsarbeit verrichtet, aber natürlich auch Reibungsarbeit. Spätestens wenn diese Kugel an der negativen Platte auftrifft und abgebremst ist, ist die gesamte Energie in Wärme übergegangen. An der unteren Platte entlädt sich die Kugel, indem es eine der negativen Ladungen entlädt. Jetzt lädt sich die Kugel auch noch negativ auf, indem es noch eine zweite negative Ladung neutralisiert. Und jetzt erhalten wir einen deutlichen Unterschied zum mechanischen Modell. Die elektrische Kraft ändert mit der Polarität der Ladung ihre Richtung. Nun wird die negative Ladung von der oberen Platte angezogen. Bei ihrer Bewegung nach oben nimmt die Energie der Ladung wieder ab. Der Energieverlust Delta E beträgt jetzt minus die im Vergleich zur positiven Ladung negative Kraft mal den negativen Weg D. Das ergibt insgesamt den gleichen Term wie bei der Abwärtsbewegung. Delta E ist gleich minus F elektrisch mal D. Nun können wir die Frage nach dem Perpetuum mobile klären. Die Energie für die Bewegung der Kugel wird dem elektrischen Feld entnommen. Würde die Hochspannungsquelle nicht dauernd Ladungen nachliefern, dann wären die Platten schnell entladen und die Bewegung käme zum Stillstand.
Wir wollen das am Realexperiment überprüfen.

Dazu verbinde ich den Plattenkondensator nur ganz kurz mit der Hochspannungsquelle. Jetzt steht der Kugel nur ein begrenzter Energievorrat zur Verfügung. Diese wird umgewandelt in Bewegung, aber über die Luftreibung auch natürlich in Wärme. Schlussendlich bleibt Wärme. Zurück zu unserem Modell. Wie funktioniert das Aufladen über die Hochspannungsquelle? Dazu werden in der Hochspannungsquelle Ladungen getrennt und gegen den Widerstand des Feldes zu den Platten transportiert. Welche Arbeit ist dazu nötig? Betrachten wir zum Beispiel diese negative Ladung. Sie soll gegen das Feld zur unteren Platte transportiert werden. Energetisch ist der Weg über die Hochspannungsquelle äquivalent zum direkten Weg über das Feld. Dafür muss eine elektrische Arbeit W gleich Fe mal D verrichtet werden. An der negativen Platte wird die negative Ladung abgegeben und positive Ladung aufgenommen. Für die Bewegung nach oben muss wieder die elektrische Arbeit W gleich Fe mal D verrichtet werden. Damit haben wir wieder den ursprünglichen Zustand erreicht und können eine Energiebilanz ziehen. Die Energieabgabe des elektrischen Feldes an die pendelnde Kugel beträgt Delta E gleich minus 2 mal Fe mal D. Um das Kondensatorfeld im ursprünglichen Zustand zu halten, liefert das Hochspannungsnetzgerät eine Energie. Delta E gleich 2 mal Fe mal D. Wunderbar. Das Ergebnis entspricht genau dem Energieerhaltungssatz. Als nächstes will ich mit Ihnen eine Definition für die elektrische Spannung erarbeiten. Wundert Sie das, weil Sie glauben, Sie kennen die Spannung schon und Ihre Einheit Volt? Diese Flachbatterie zum Beispiel trägt die Aufschrift 4,5 Volt. Ist diese Autobatterie mit 12 Volt nur dreimal so stark wie die Flachbatterie? Und erst dieses Hochspannungsgerät, das man bis 25.000 Volt einstellen kann? Für den Spezialfall des homogenen elektrischen Feldes habe ich hier einen Messversuch aufgebaut. Dieser Plattenkondensator ist an 10.000 Volt angeschlossen. Die elektrische Feldstärke ist in einem homogenen Feld überall gleich. Wir messen sie mit einem sogenannten Feldstärke-Messgerät. Die Anzeige müssen Sie oben verwenden. Wir

Reaktion Feldstärke gleich Kraft pro Ladung auf einen Probekörper. Dieser Probekörper ist hier. Ich lade ihn jetzt und bestimme diese Ladung zunächst einmal. Ich stelle eine Ladung von etwa 100 Nanocoulomb fest. Nun muss ich den Probekörper nochmal laden. Er hat sich ja beim Messen wieder entladen. Und bringe diesen Probekörper ins elektrische

leiten jetzt etwa einen Wert von 5 Millinewton ab. Mit diesen Werten führen wir jetzt eine Rechnung durch. Wir bestimmen die elektrische Feldstärke. Dazu müssen wir die Kraft 5,0 mal 10 hoch minus 3 Newton teilen durch die Ladung. 100 mal 10 hoch minus 9 Coulomb. Das rechnet man mit dem Taschenrechner aus und dann erhält man einen Wert von 5,0 mal 10 hoch 4 Newton pro Coulomb. Das sind 50.000 Newton pro Coulomb und das ist der Wert, den wir auch mit dem Feldstärkemessgerät gemessen haben. Jetzt können wir etwas Neues probieren. Stellen wir uns vor, wir würden die Probeladung von der negativen Platte bis zur positiven Platte transportieren. Dann hätten wir eine Wegstrecke von 20 cm, das sind 0,20 Meter. Und wir könnten die Energiedifferenz ausrechnen. Delta E gleich Kraft mal Weg ist gleich, das kann man mit dem Taschenrechner auch ausrechnen, und dann kommt man auf 1,0 mal 10 hoch minus 3 Newtonmeter, und Newtonmeter sind Joule. Dieser Wert hängt natürlich jetzt noch von der Ladung des Probekörpers ab, und das wollen wir nicht. Wir teilen diesen Wert jetzt einfach einmal durch die Ladung des Probekörpers durch. Ich kann das ausrechnen und ich erhalte dann einen Wert von 1,0 mal 10 hoch 4 Joule pro Coulomb. Oh, das sind dann 10.000. Und 10.000, das ist die Spannung, die wir angelegt haben.

2, zwischen zwei Punkten 1 und 2, ist die Energiedifferenz Delta E einer Probeladung Q zwischen den Punkten 1 und 2 dividiert durch die Ladung Q. Die Einheit der Spannung U ist 1 Joule pro 1 Coulomb, gleich 1 Volt. Die Einheit der Spannung ist benannt nach dem italienischen Physiker Alessandro Volta. Wir betrachten nun den Spezialfall des homogenen elektrischen Feldes eines Plattenkondensators. Hier kann man die Energiedifferenz einfach berechnen. Man wählt zwischen den Punkten 1 und 2 einen einfachen Weg. Für das Wegstück senkrecht zu den Feldlinien ist die Kraft immer senkrecht zum Weg und damit die Arbeit und die Energie

Für die Gesamtspannung U gilt dann U gleich E mal Plattenabstand D. Diese Formel sollten Sie sich gut merken, denn oft kennt man bei einem Plattenkondensator die angelegte Spannung und muss daraus die Feldstärke berechnen. Wenden wir uns nun verschiedenen Verfahren zur Messung der elektrischen Spannung zu. Eine Spannung muss man immer zwischen zwei Punkten messen. Hier ganz rechts haben wir ein analoges Voltmeter. Eigentlich ist es ein Strommessgerät, aber damit beschäftigen wir uns erst in der nächsten Sendung. Die Bezeichnung analog drückt aus, dass der Zeigerausschlag ein direktes Maß für die Spannung darstellt. Bei diesen Geräten ist es immer wieder schwer, die richtige Skala zu finden. Diesmal ist es die zweite Skala von oben, die schwarze Skala, die bis 30 geht. Ich messe die Spannung meiner Autobatterie. Sie beträgt gut 12 Volt. Daneben habe ich ein digitales Voltmeter. Bei diesem Gerät wird intern der Spannungswert in eine Zahlenanzeige umgewandelt. Hier bei meiner Flachbatterie messe ich 4,95 Volt, also offensichtlich noch sehr frisch. Ein Sonderfall stellt das sogenannte statische Voltmeter dar. Es eignet sich für die Messung sehr hoher Spannungen. Das Wort statisch deutet an, dass dabei alle Ladungen ruhen. Die Funktionsweise kann man bei diesem Gerät sehr gut erkennen. Man muss dazu von hinten drauf schauen. Sie sehen eine kleine Kugel und diese Kugel ist über ein Hebelgestänge mit dem Zeiger verbunden. Wenn man jetzt die Spannung verändert, verändert sich die Anzahl der Ladungen.

nach hinten bewege, dann ändere ich den Teilabstand nicht und es bleibt bei 10 kV. Jetzt bringe ich die Sonde auf etwa ein Viertel des Plattenabstandes und ich erhalte auch etwa ein Viertel der Gesamtspannung, also 5 kV. Bei 3/4 des Plattenabstandes

Das Gesamtergebnis V gleich 9,4 mal 10 hoch 6 Meter pro Sekunde. Ja, das ist ganz schön schnell. Mit dieser Geschwindigkeit kollidieren die Elektronen mit einer Leuchtschicht beim Bildschirm und erzeugen so kleine Lichtblitze. Die Ablenkung der Elektronenstrahlen über den Bildschirm erfolgt bei einer Bildröhre über Spulen. Für Messgeräte mit einem Bildschirm ist eine präzisere Methode nötig. Wir sehen das bei einer sogenannten Elektronenstrahlablenkröhre. Dieses rote Hochspannungsnetzgerät sorgt für die Beschleunigungsspannung der Elektronenkanone. Die Elektronenkanone sehen Sie in der Röhre auf der rechten Seite, diesen metallischen Zylinder. Dahinter kommt eine Leuchtschicht und darüber und darunter befinden sich zwei Kondensatorplatten. An diese Kondensatorplatten kann ich mit diesem zweiten Hochspannungsgerät eine Spannung anlegen.

Talladung festgestellt. Vielleicht interessiert Sie das auch nicht und Sie machen den Versuch selbst. Und Sie stellen reproduzierbar eine kleinere Ladung als die Elementarladung fest. Was dann? Dann sind Sie ein Kandidat für den nächsten Nobelpreis und alle anderen Physiker haben ein großes Problem. Ein spannender Gedanke, nicht? Damit verabschiede ich mich bis zur nächsten Sendung.

Herzlich willkommen zu unserem Telegym-Rückentraining. In den kommenden 8 Folgen werden wir uns mit der Beweglichkeit der Wirbelsäule beschäftigen und die gesamte Rückenmuskulatur kräftigen. Damit unsere Wirbelsäule stabil und gesund bleibt, muss sie regelmäßig in ihrer ganzen Funktion beansprucht werden. Das heißt, wir gehen, soweit es geht, in streckende, beugende und rotierende Bewegungen. So bleiben die knöchernen Strukturen, die Bandscheiben und die kleinen Gelenke der Wirbelsäule stabil und gleitfähig. Gleichzeitig kräftigt sich die komplette Rückenmuskulatur. Jetzt wünsche ich Ihnen viel Spaß und los geht's. Wir öffnen die Beine in die Grätsche, sodass die Fußspitzen nach außen zeigen. Beugen Sie die Knie und richten Sie das Becken leicht nach vorne auf. Mit dem Einatmen die Wirbelsäule richtig weit strecken und mit dem Ausatmen den Rücken rund machen. Einatmen, die Ellbogen nach hinten ziehen, das Brustbein öffnen, ausatmen, runder Rücken. Achten Sie in der Streckung darauf, dass Sie den Oberkörper eher nach vorne verschieben, sodass Sie wirklich die komplette Rückenmuskulatur aktivieren und spüren können. Machen Sie diese Bewegung in Ihrem eigenen Atemrhythmus noch 3 Mal.

0: Wir bleiben in der Streckung. Lösen die Arme. Relax. Mit dem Einatmen nach oben öffnen. Mit dem Ausatmen die Arme über hinten tief ziehen. Weit nach oben strecken und so weit es geht nach hinten ziehen. Nun hier in dieser Bewegung wirklich auch die Wirbelsäule strecken und gleichzeitig die Bauchspannung halten. Das heißt, wir holen die Bewegung nur aus der Schulter. Mit dem Einatmen hoch und mit dem Ausatmen bewusst, so weit es geht, nach hinten unten ziehen. Machen Sie diese Bewegung wieder für sich in Ihrem eigenen Atemrhythmus. Die letzte Wiederholung noch einmal tief und bewusst einatmen, ausatmen, lösen. Schließen Sie die Beine hüftbreit, sodass die Fußspitzen nach vorne zeigen. Setzen Sie sich tief wie auf einen Stuhl. Von hier aus nochmal bewusst den Bauch anspannen, die Wirbelsäule in die Länge ziehen und die Hände vor der Brust überkreuzen. Kommen Sie nun nur mit dem Oberkörper so weit nach unten, dass der Rücken noch gestreckt bleibt. Hier noch einmal bewusst in die Länge ziehen und nur mit dem Oberkörper wieder hochkommen. Langsam wieder senken. Und wieder nach oben kommen. Einatmen, hochziehen. Ausatmen, tief kommen. Machen Sie weiter in dieser Bewegung. Und wirklich nochmal darauf achten, dass vor allem bei der Tiefbewegung hier auch die Schulterblätter zusammenziehen, die Wirbelsäule lang bleibt. Sie spüren die Bewegung vor allem hier im unteren Bereich Ihres Rückens. Spürt ihr was?
1: Ja.
0: Gut, dann machen wir noch zwei Wiederholungen. Hier bleiben, die Hände am Oberschenkel aufstützen und mit rundem Rücken nach oben kommen. Wunderbar. Einatmen, hochkommen, ausatmen, tief ziehen bis zu den Fersen. Die Hände aufstützen, mit rundem Rücken aufrollen. Und die Schultern tief ziehen. Noch einmal zum Entspannen. Einatmen hoch.

dass hier wirklich die Wirbelsäule lang bleibt und das Brustbein nach vorne geschoben wird. Letzte Runde. Dann vorne bleiben, die Hände am Oberschenkel aufstützen und mit rundem Rücken nach oben kommen. Die Schultern tief ziehen. Jawohl. Die Beine schließen, in eine hüftbreite Stellung kommen, mal kurz durchlockern und von hier aus die Wirbelsäule lang machen. Den Bauch spannen und die Hände am Körper entlang Richtung Boden ziehen. Aus dieser Position zur Seite neigen. Mit dem Einatmen nach oben ziehen und mit dem Ausatmen zur anderen Seite.

Dehnung im vorderen Halsbereich spüren. Und wieder in der Mitte bleiben. Wieder den Nacken lang machen und nun das Ohr zur Decke ziehen. Wieder zurück zur Mitte und zur anderen Seite neigen. Vor allem im Bereich der Halswirbelsäule entstehen immer wieder Verspannungen, sodass es wirklich Sinn macht, sich mal bewusst diesem Bereich zu widmen. Wenn Sie die Bewegung noch intensivieren möchten, ziehen Sie einmal die Schulter dagegen nach unten. Spüren Sie noch mehr Dehnung im Nacken. Einatmen zur Mitte, ausatmen zur Seite ziehen. Jede Seite noch zweimal.

In der Mitte bleiben, die Schultern nochmal lösen und wir gehen noch einmal ein bisschen in die Kraft und widmen uns unserer Bauchmuskulatur und der Balance. Dazu die Knie leicht beugen und ein Bein vom Boden lösen. Die gegenüberliegende Hand an der Beininnenseite positionieren und jetzt richtig fest dagegen drücken, bis Sie die Kraft im Bauch spüren. Nicht schummeln, mehr drücken. Press. Ja, ich kenne das schon. Und press. Noch mehr, mehr, mehr, mehr, mehr. Weiter atmen. Nur der Bauch spannt. Die letzten 4, 3, 2 und der letzte. Langsam lösen und kurz ein bisschen auslockern. Ja, dann gehen wir gleich über zur nächsten Seite. Wieder die Knie beugen und das andere Bein vom Boden lösen. Diagonal die Hand an der Beininnenseite positionieren und Druck geben. Jawohl, noch ein bisschen mehr. Wieder, wenn Sie merken, es ist schwierig für die Balance, das macht nichts. Einfach Blick zum Boden richten, noch ein Stückchen tiefer kommen. Eventuell auch die Fußspitze absetzen, aber hier diesen Druck halten. Und weiter atmen. Die letzten 4, 3, das darf ruhig ein bisschen

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0: Zauberbaum. Weil wenn der Wind weht, dann fängt das alles an schwingen und leise von sich hin klimpern.
1: Treibgut. Fundstücke.
0: Die ganzen Sachen, die andere Leute wegschmeißen, die waren für mich Mobiles. Von Weinstöpsel bis zu altem Silberbesteck, alles darf da drinnen hängen. Es blüht immer irgendwas. Also es ist einfach dieses Zusammenspiel von Licht und Schatten. Rosen sind natürlich immer was Tolles, was Pompöses. Die Rosen hier im Nordgarten streben alle in den Himmel, sie streben der Sonne entgegen. Die Bienen lieben sie.
1: Und Silvia Hämmerle liebt die üppige Rosenpracht, den Duft der kletternden Rambler und Edelrosen. Was sie schneidet, bringt sie später wieder in den Boden ein. Ein natürlicher Kreislauf, das Prinzip der Permakultur. Dabei war der Garten für sie ursprünglich ein Schock. Hinter dem Haus war alles mit Bauschutt verfüllt, darüber eine fast charakterlose Rasenfläche. Jede Menge Pferdemist und Leidenschaft. So ist aus der ursprünglichen Ödnis Silvia Hämmerles Lebenswerk geworden.
0: Es wurde immer mehr und mehr und bis zur Sucht. Also es ist heutzutage wirklich eine Sucht, so wie wenn man ein Stück Schokolade im Mund zergehen lässt und sagt, ich brauche mehr, ich brauche mehr. Mitten in der Stadt durch so eine Oase zu laufen, das gibt einfach einem alles, alles, was der Körper braucht, was der Geist und Seele braucht. Es ist wirklich so, wenn man die Gartentür aufmacht, man betritt eine andere Welt. Es sind immer Wege, die eigentlich ins Nichts führen und trotzdem erwecken sie eine Neugierde in uns. Das hier ist der Glücksbaum. Eigentlich muss jedes Haus einen Holunder haben. Der hält Hexen fern und er bringt unheimlich Glück. Und diese Hufeisen, hat mich jemand angesprochen, warum sie verkehrt.

0: ein bisschen schneller unterwegs bin, dann kann es passieren, dass der halt frei gerüttelt wird und mir dann zum Beispiel auf den Kopf fallen kann oder auch das Bosenpersonal treffen kann. Das kann auch alles passieren, man muss sich bloß dessen bewusst sein und halt dementsprechend halt vielleicht einen anderen Weg wählen, oder deswegen ist es halt einfach die Gefährdungsermittlung für uns da, damit wir uns einfach den Baum vorher anschauen und wissen, was da auf uns zukommt.
1: Dann wirft Sascha Reisch ein Seil in die Baumkrone, um sich später daran hochzuziehen. Dazu muss er das Seil durch eine stabile, möglichst hohe Astgabel werfen. Der erste Versuch geht daneben.
2: Gar nicht mal so einfach, ne?
0: Wie gesagt, Montagmorgen, Klassiker. Achtung!
1: Treffer! Diese Astgabel sollte sein Gewicht halten. An das dünne Wurfseil knüpft er ein dickes Halteseil. Das erinnert zwar ans Bergsteigen, dennoch sollten auch Bergerfahrene nicht einfach selbst in hohe Bäume klettern.
0: Ich würde sagen, da sollte schon der Profi ran. Als Privatperson da raufzugehen, hatten wir auch schon gerade die bergambitionierten Leute, aber es ist definitiv ein Unterschied. Und es ist eigentlich auch sehr gefährlich, weil halt einfach der Baum ein organisches Material ist und dadurch auch schwer einzuschätzen ist für die Privatperson. Da sollte man schon fachliche Kompetenzen und Erfahrungen mitbringen.
3: Und dann kann es eigentlich losgehen.
1: Als erstes geht seine Kollegin Dorothea Becker hoch. Immer auch mit Sicherheitsbrille wegen der Gefahr zurückschnellender Äste. Und es kann hier 10 Meter über dem Boden noch weitere Überraschungen geben.
3: Vor Insekten darf man sich nicht gruseln. Die hat man ständig und überall. Gerade Wanzen sind die allerliebsten Freunde. Voll. Manchmal gibt es auch Nester, dann darf man auch nicht in die Bäume. Muss man schon schauen und sieht man schon, dass auch viele Lebewesen im Baum leben. Ja.
1: Lebensraum, Schattenspender, Luftverbesserer. Ein Baum leistet viel. Deswegen versuchen die Baumpfleger, möglichst viel zu erhalten und schneiden nur, was nötig ist. Und das mit einer ausgefeilten Schnitttechnik. Erst unten am Ast, dann oben.
0: Achtung!
1: Mit etwas Abstand zum Stamm.
0: Beim Entfernen von Totholz oder Ästen allgemein ist es so, dass man erst einen Oberunterschnitt macht, also erst den hinteren Schnitt setzt und dann den vorderen Schnitt setzt, hat den Vorteil, dass der Ast nicht ausbricht und dass keine größeren Verwundungen stattfinden. Und dann im Nachhinein schneide ich den Stummel nochmal dementsprechend zurück.
1: Außer Totholz ist es auch gerechtfertigt, Äste wegzuschneiden, die bei Sturm die Fassade oder das Dach beschädigen könnten. Aber es darf nicht zu viel sein. Wer mehr als ein Fünftel der Krone wegschneiden will, muss sich das, je nach Gemeinde, sogar genehmigen lassen. Andererseits sollen Büsche und Bäume nicht tiefer als 2,50 Meter über dem Bürgersteig hängen. Mit einer Teleskopsäge will Sascha Reisch wieder ausreichend Freiraum schaffen. Mit so einer Verlängerung kann jeder auch selbst die Krone kleinerer Bäume sicher beschneiden.
0: Genau, das ist eine Teleskopsäge. Die kann man teleskopieren. Ich glaube, die sogar auf 4 Meter. Da gibt es verschiedene Aufsätze. Da kann man wechseln. Da kann man auch eine Schere quasi in den Aufsatz machen. Die haben sie halt einfach als große, lange Stangensäge.
1: Auch hier wendet Sascha Reisch wieder die gleiche Schnitttechnik an. Erst halb auf der einen Seite den Ast durchsägen, dann auf der anderen Seite etwas versetzt oberhalb ansetzen.
0: Das ist ein Vorführeffekt. So, das ist der Feierabendeffekt.
1: Für heute haben die Baumpfleger die Bäume und Sträucher wieder ein Stück sicherer gemacht. Für die Menschen, aber auch für die Gehölze selbst, die so vor Schäden, etwa durch vorbeifahrende Lkw, geschützt sind.
4: Dieser Rittersporn blüht zum zweiten Mal. Keine Schnecke hat ihn dabei gestört. Denn dieser Ring ist ein genialer Schneckenschreck. Dank 9-Volt-Batterie.
5: Pluspol an den Pfahl und den Minuspol an diesen Ring. Der Ring, den kann sich auch jeder selber bauen. Das sind 2 Scheuerleisten gewesen. Und dazwischen einen metallischen Blechstreifen. Egal, wo die Schnecke hochgeht, sie kriegt überall am Aluminium einen Stromschlag.
4: Eine Weiterentwicklung ist das Bewässerungssystem mit Schneckenbarriere. Es wirkt perfekt. Die Schnecken werden vertrieben,

nicht getötet. Der für Menschen ungefährliche Strom wird durch den aufgebügelten dünnen Draht oben auf dem Bewässerungsschlauch geleitet. Innen läuft das Wasser und versorgt die Tröpfchenbewässerung.

0: Viele kleine Blüten, bunt und hochschwebend. Frucht- oder Pfirsichsalbei blüht ausdauernd und duftet sehr gut. Die Blüten sind essbar.
1: Das ist ähnlich wie bei Taubnesseln, da ist hinten in der Blüte immer ein kleines Nektartröpfchen. Das ist erstmal süß und die Blüten an selber, die haben immer unterschiedliche, also leicht unterschiedliche Geschmäcker, je nachdem, was die für eine Farbe haben.
0: Leider sind diese tropischen Salvia-Sorten nicht winterhart, sie blühen aber bis zum Frost.
1: Also da, wo die jetzt noch können, treiben die wieder aus und dann werden die eben sehr schön buschig.
0: Eine Pflanze füllt so einen ganzen Kübel. Abgeblühtes wirft sie selbst ab. Das bedeutet aber täglich kehren oder vorher einfach aufessen. Ist zwischen den Erdbeerreihen noch Platz für Knoblauch? Jetzt kann er gesteckt werden. Nehmen Sie Knollen aus heimischem Bioanbau. Die Zehen abtrennen, aber nicht putzen. Dann alle 10 bis 15 cm auslegen. Jede Zehe sollte fest sein. Aus der Spitze treibt das Grün aus. Unten sprießen die Wurzeln. Also mit der Spitze nach oben um die 5 cm tief einsetzen. Ist der Boden feucht, braucht nicht gegossen zu werden. Knoblauch und Erdbeeren sind gute Pflanzenpartner. Geerntet wird im nächsten Jahr.
2: Nee, Freundchen, du bleibst heute mal schön im Stall. Weißt schon, was Sie denken? Im Hochsommer, alles klar.
3: Aber hier im Pezzo gibt's gleich einen krassen Temperatursturz auf minus 36 Grad.
2: Hallo, wird gleich kalt.
4: Noch lachen Sie, sag ich nur. Ja.
2: Es zieht gleich eine Kältefront auf.
5: Das ist ein Schal, das ist ein Schal. Ah, ein Schal, ja.
2: Greifen Sie zu, bevor es zu spät ist. You cool me down, Mr.
4: Refrigerator. Frau Berger, in dieser Tiefkühlhalle befindet sich eine ganz besondere Frucht. Die Zitrone des Ostens.
5: Ja, und zwar unser Sanddorn. Der Sanddorn wird direkt nach der Ernte hier in diesen Froster gebracht. Und warum das so ist, das zeige ich Ihnen jetzt.
3: Tja, minus 36 Grad. Ziemlich cool hier im Sanddorngarten Pezzo bei Werder. Der größte Sanddornhof in Brandenburg. Dorothee Berger ist Chefin in zweiter Generation und mitten in der Ernte für ihre Superfrucht. Die ist nämlich eine echte Vitamin-C-Bombe. In der DDR hat man Sanddorn als Alternative zur Zitrone angebaut, die teuer importiert werden musste.
2: Die Sanddornernte ist ja nicht ganz ungefährlich, ne? Worauf muss man achten?
6: Naja, wie der Sanddorn schon einen Namen hat, den Dorn, der ist kräftig und piekst ordentlich.
2: Ja, ah ja. Hier merkt man es schon. Oh ja.
6: Und von daher sollte man sich gut schützen bei der Sanddornernte mit entsprechendem Equipment, Handschuh und Scheren.
3: Das ist praktischerweise eine Elektroschere.
6: Wir schneiden zu 2/3 die fruchttragenden Zweige ab.
2: Okay. Das sind etwa 2/3
6: hier? Einen guten Schnitt, genau. Sehr Zack. Schön. Ja.
2: Das kann dranbleiben?
6: Das Grün kann ab. Das bleibt hier, sodass wir nicht zu viel Äste und Blätter einfrieren müssen.
2: Das geht ja relativ kraftsparend. So ein bisschen Edward mit den Scherenhänden, ne? Wasting moments. We've become opponents. Warum kann man die Beeren eigentlich nicht abschütteln, wie andere Früchte ja auch?
6: Kann ich Ihnen mal genau zeigen? Schauen Sie mal, wie fest die Beeren am Holz sind. Die kriegt man kaum ab.
2: Ah, okay.
6: Und wenn man die so pflückt, verletzt man die Frucht schon beim Pflücken. Und bei diesen Temperaturen fängt der Verderb eigentlich schon auf dem Feld ab. Und deshalb haben wir uns eine besondere Verarbeitungsmethode überlegt.
2: Dafür der Froster.
6: Dafür der Froster.
2: Clever.
3: Sanddorn kommt aus Nepal und ersetzt offenbar eine halbe Hausapotheke. Er soll Entzündungen hemmen, die Abwehr stärken und die Haut verschönern. Essen kann man Sanddorn natürlich auch. Ich mache uns gleich dieses herzhafte Linsen-Hühner-Curry mit einer fruchtigen Mango-Sanddornsoße.
2: Frau Berger, in diesem Gläschen soll sich der Tagesbedarf an Vitamin C befinden, stimmt das?
6: Ja, Sanddorn ist dafür bekannt, dass es sehr viel Vitamin C hat. Aber nicht nur das, Sanddorn hat auch Provitamin A oder viele verschiedene Polyphenole.
2: Provitamin A kenne ich, das Schönheitsvitamin. Da nehme ich nachher gleich noch ein Gläschen. Prost!

0: 5% Fett. Rote Linsen, die sind schon nach 10 Minuten weich. Dann das Curry.
1: Es gibt rote, gelbe und grüne Currypaste. Die gelbe ist ein bisschen milder. Die rote hat ja ordentlich Power unterm Deckel. Und davon nehmen wir jetzt so 3 Teelöffel.
0: Alles auf kleiner Flamme.

0: Was ist der erste Eindruck?
1: Ingwer. Zartes Hähnchen.
0: Ja.
1: Linsen. Und die zarte Säure vom Santorn. Und die Fruchtigkeit von der Mango.
0: Das ist doch eine tolle Kombi, Santorn und Mango. Ne? Und ich glaube, damit kommen wir dem Santorn-Ursprungsland Nepal mit einem Curry doch ziemlich nah. Ne?
1: Ja. Das stimmt. Ich wusste, dass sie tolle Sachen machen. Aber darauf war ich jetzt nicht vorbereitet. Ich finde wirklich sehr, sehr gut.
0: Ich bin selber ein bisschen überrascht.
1: So, und jetzt zum Nachtisch. Als Krönung noch ein Santorn-Eis.
0: Santorn-Eis, sie holen auch wirklich alles aus ihrer Frucht raus, ne?
1: Ja. Ja. Wir tun unser Bestes.
2: Etwa 30 verschiedene Minzearten sind bekannt. Die Pfefferminze kennt jeder. Aber schon mal von Schokoladenminze oder marokkanischer Minze gehört? Die grüne Minze ist die am häufigsten verwendete Minzeart. Sie verleiht etwa Kaugummi, Süßigkeiten oder Zahnpasta den typischen Geschmack. Die Schokominze. Hier ist der Name Programm. Sie eignet sich super für kalte Süßspeisen oder auch kalte Getränke.

0: Sehr, sehr kräftig im Minzgeschmack, aber bei auch wieder wenig Menthol.
1: In der Biogärtnerei Herb bauen sie eine Fülle an Minze an. Eine Kombination aus verschiedenen Minzearten in einem Topf. Kein Problem.
0: Und Minzen bevorzugen eben ein bisschen feuchteren und sehr nährstoffreichen Standort. Das heißt, ich kann dann auch noch mal nachdüngen nach einer Weile. Entweder flüssig mit Brennnesseljauche oder eben auch noch mal Kleegraspellets oder Horn einarbeiten. Die Minzarten haben gemein, dass sie alle sehr stark wachsend sind. Die meisten sind winterhart. Sie mögen eher einen feuchteren Standort. Und sie haben alle diesen mal mehr, mal weniger ausgeprägten Minzegeschmack mit mehr Menthol.

0: Vielfalt für ihn der große Reiz.
1: Es gibt sie für den Steingarten, es gibt sie im Kräuterbeet tatsächlich, es gibt sie für den Schatten. Es gibt einfach gar nichts, wo es nicht irgendeinen Salbei gibt. Was weiß ich, im Death Valley zum Beispiel, eine der letzten Pflanzen, die da noch existieren kann, ist ein Salbei. Salvia funerea, ganz kleinhaarig, graublättrig. Und dann war das war einfach dann halt die Faszination, dass es einfach keine Limits für Salbei gibt irgendwie, scheinbar. Es gibt ganz, ganz kleine, die nicht größer wie so werden. Wären wir jetzt in Mexiko, würden sie da hinten oben im Wald irgendwo oben blühen und Kolibris würden drumherum fliegen. Die klettern nicht in Bäume, aber sie legen sich so an die Bäume dran oder so und können 8-9 Meter hoch werden. Salbei ist weltweit verbreitet und immer entsprechend angepasst an den Lebensraum.
0: Salbei aus aller Welt, er hat sie sich in seinen Garten geholt.
1: Auch die ganzen blauen hier links von mir finde ich jetzt schön im Herbst, aber dann vor allem sowas wie das da, Salvia miniata, zwischen den Gräsern. Und was ich auch finde, was schön zum Herbst passt, sind dann die braunen Spitzle, die er kriegt, aber das leuchtend rote. Das ist auch Bilder malen einfach. Schönheit machen. Und das sind so Kleinigkeiten, die so eine Pflanzung harmonisch machen können. Jetzt im Herbst, jetzt bald, wenn die Sonne ein bisschen weggeht und wir sehnen uns wieder nach Farben und nach leuchtenden Farben, dann finde ich halt die ganz sicher am schönsten. Ich finde es jetzt wahnsinnig toll, wenn die kräftigen Farben kommen. Von dem her ist es definitiv einer meiner Dauerlieblinge.
0: Salvia curviflora in kräftigem Pink.
1: Und dann ist die purpurfarbene Schote, natürlich kein Zufall hier. Das soll dann halt auch dann so ein bisschen das Farbspiel hier wiederholen. Und dann mache ich manchmal halt wirklich ein bisschen Sachen, wo man denkt, oh, was für eine schlimme Pflanze, die man kennt von früher, von der Oma auf der Fensterbank vom Klo oder so. Dann bricht das ein bisschen den grünen Dschungel. Und das kann man dann mögen oder nicht mögen, aber das sind halt Sachen, die

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0: Studien zeigen, dass Piloten nach Powernaps aufmerksamer waren und schneller reagierten. In Unternehmen können Powernaps helfen, Unfälle durch Übermüdung zu vermeiden. Sie können auch die Kreativität fördern, um komplizierte Probleme zu lösen. Und sich positiv aufs Herz-Kreislauf-System auswirken. Wie funktioniert Powernapping? Experten befürworten Schlafräume in Unternehmen. Wie das aussehen kann, zeigt zum Beispiel die Firma Bosch. Am Standort Abstatt können Mitarbeiter beim Bedürfnis nach einem Powernap einen speziellen Pausenbereich buchen und nutzen. Und das funktioniert so. Erst ausstempeln, dann in den Bereich und weiter zur gebuchten Liege gehen. Hier kann man einen Timer stellen. Wer will, hört noch Musik oder entspannte Klänge. Dann ist Ausruh- oder eben Schlafenszeit. Nach etwa 20 bis 30 Minuten, je nach Bedarf, wird man vom Timer wieder geweckt.
1: Durch dieses Powernapping ist man einfach dann fitter. Das ist wie beim Autofahren. Wenn man merkt, man ist müde, man zieht nur eine halbe Stunde auf dem Parkplatz und schläft und kann dann wieder 2-3 Stunden ohne Probleme fahren. Also so vergleichlich ist es eigentlich am besten. Und es hilft einem wirklich, wieder Energie aufzutanken.
0: Worauf sollte man achten? Länger als 30 Minuten sollte man laut Experten besser nicht dösen.
2: Dann kommt man teilweise auch in den Tiefschlaf oder auch in den REM-Schlaf, was dann dazu führt, dass man oft noch müder wieder aufwacht oder auch so ein bisschen mit gedrückter Stimmung aufwachen kann.
0: Die Erfahrung zeigt, auch die Uhrzeit ist wichtig. Wer zu spät nappt, hat abends oft Probleme beim Einschlafen. Wer bereits an Ein- oder Durchschlafstörungen leidet, wie diese Patientin, sollte auf Powernaps besser ganz verzichten, um den Nachtschlaf nicht zu gefährden. Auch bei Sportlern werden leistungsfördernde Powernaps beliebter. Larena Hees kann die Technik sogar an Wettkampftagen im Freien anwenden. Ihr Tipp für Anfänger: sich selbst keinen Druck machen. Wenn es nicht gleich mit dem Schlafen klappt, tut die Pause trotzdem gut.
3: Seit über 10 Jahren hat Jana Katharina Stötzel regelmäßig Kopfschmerzen. Meist beginnt es in der Nacht.
4: Ich habe das Gefühl, ich liege auf einem Stein mit meinem Kopf. Also alles fühlt sich ganz hart an. Und tatsächlich bin ich dann auch licht- und lärmempfindlich. Also ich brauche dann schon meine Ruhe. Und sehr, sehr häufig ist dann einfach der Fall, dass ich mehrere Tage oder auch bis zu einer Woche einfach krankgeschrieben werden muss, weil ich das im Alltag dann anders nicht geschafft kriege.
3: Mit den Jahren nahmen ihre Beschwerden immer mehr zu. Sie leidet fast täglich an Kopfweh. Eine Ursache für ihre ständigen Kopfschmerzen können ihre Ärzte nicht feststellen. Schließlich überweist sie ihr Hausarzt an das Westdeutsche Kopfschmerzzentrum. Hier stellte man vor einigen Monaten fest, Jana Katharina Stötzel leidet an chronischer Migräne.
4: Ich hatte schon länger Beschwerden und starke Schmerzen, die auch mich im Alltag sehr beeinträchtigt haben. Mein Hausarzt hat mir dann die klassischen Fragen gestellt, ob ich gestresst bin, viele um die Ohren habe, irgendwie ausgebrannt bin, ob das so von der Psyche herrühren könnte. Das habe ich verneint. Wurde dann von ihm krankgeschrieben, dass ich vielleicht doch mal zur Ruhe komme. Das hat mir so nichts gebracht. Wir sind dann weitergegangen, dass wir ein Medikament zur Muskelentspannung ausprobiert haben, ob das vom Schulter-Nackenbereich herrührt, so in Richtung Spannungskopfschmerz. Als nächstes haben wir ausprobiert beim Frauenarzt mit Pille absetzen. Danach sind wir dann direkt zum MRT, CT, EEG übergegangen.

0: Entzündungsbotenstoffen, die die Migräne auslösen.
1: Alle 3 Monate kommt die 29-Jährige nun zur Therapie in das Kopfschmerzzentrum. Die Behandlung zeigt bereits Wirkung.
2: Also die Beschwerden haben sich so verbessert, dass ich damit ganz gut durch den Alltag komme. Ich brauche fast kein Schmerzmittel mehr, wirklich nur, wenn ich dann wie bei meiner Periode noch mal einen starken Schub habe. Aber ansonsten brauche ich tatsächlich keine Schmerzmedikamente mehr.
1: Jana Katharina Stötzel hat jahrelang versucht herauszufinden, was hinter ihren Kopfschmerzen steckt. Erst durch die Diagnose ihrer chronischen Migräne kann sie jetzt gezielt behandelt werden.

0: Ja, es war sicher, aber es hätte schneller sein können.
1: Denn sie liegt mit ihrer Zeit schon im kritischen Bereich.
2: Die Grenzwerte über 65 sind dann wirklich so ab 12 Sekunden, wo wir sagen, okay, da ist ein gewisses Defizit da. Richtig kritisch wird es, wenn sie die 15-Sekunden-Marke überschreitet, dann ist es doch höchste Zeit.

0: Erkrankung hindeuten. Sarkopenie, umgangssprachlich auch Muskelschwund genannt. Übersetzt bedeutet Sarkopenie Fleischmangel und wird seit 2016 von der Weltgesundheitsorganisation WHO als eigenständiges Krankheitsbild geführt. Unsere Muskeln schwinden im Alter, dafür wird immer mehr Fett aufgebaut. Leidet jemand an Sarkopenie, werden die Muskeln zu stark abgebaut. Das kann bereits ab dem 50. Lebensjahr anfangen. Mindestens jeder Zehnte über 70 ist von Sarkopenie betroffen, schätzt Professor Jürgen Bauer von der Universität Heidelberg. Der Aufstehtest ist dafür ein guter Indikator.
1: Dass ich mein Körpergewicht aus dem Stuhl nach oben bekomme. Das scheint uns banal, aber das wird dann immer schwieriger und zeigt sich, dass der Körperschwerpunkt immer weiter nach vorne kommt. Man fällt praktisch aus dem Stuhl heraus. Und wenn man solche Hilfskonstrukte braucht oder sich mit beiden Händen hochdrücken muss, dann würde ich davon ausgehen, dass eine Sarkopenie vorliegt.
0: Das liegt an der sinkenden Muskelkraft und ihrer eingeschränkten Funktion. Beispiel: Gehen wir geradeaus, benötigt der Körper 0,5 Watt pro Kilo Körpergewicht. Stehen wir aber auf oder steigen Treppen hinauf, brauchen wir die doppelte Muskelkraft. Patienten mit Sarkopenie können diese Kraft nicht mehr aufbringen, mit gravierenden Folgen.
1: Wenn ich stolpere, brauche ich sehr schnell viel Kraft, um diese Sturzbewegung abzufangen. Und wenn ich halt diese Kraft nicht habe, dann habe ich auch nicht mehr die Möglichkeit, ausreichende Ausgleichsbewegungen durchzuführen, die den Sturz und die Fraktur verhindern.
0: Dass ihr die Kraft mit zunehmendem Alter fehlt, bemerkte auch Gerda Sachse aus Stuttgart. Sie fühlte sich unsicher. In ihrem geliebten Garten zu arbeiten, traute sich die 79-Jährige nur noch mit Hilfe von Stöcken zu.
2: Hier wäre ich auch fast mal gestürzt, weil das uneben ist und vor allem geht man rein und dann steht man auf und dann plötzlich, oh, wie komme ich jetzt raus?

0: bis sie sich bei einem Sturz das Brustbein bricht.
1: Das hätte so schlimm ausgehen können. Und dann war es halt einfach die Zeit, dass ich gesagt habe, nein, so geht es nicht weiter. Und das, zu dem Punkt muss man kommen und dann macht man auch was.
0: Erst nach diesem Sturz stellen Spezialisten fest, sie leidet an Sarkopenie. Seit 2018 ist Sarkopenie von den Kassen als Erkrankung anerkannt. Doch zu einer Untersuchung, ob eine Sarkopenie vorliegt, komme es laut Professor Clemens Becker vom Stuttgarter Robert-Bosch-Krankenhaus meist nicht. Oder erst viel zu spät, zum Beispiel nach schweren Stürzen.
2: Also für mich ist das an allererster Stelle die Aufgabe der Allgemeinmedizin, bei jedem spätestens ab 65 oder 70 zu gucken, ob ein muskuläres Problem vorliegt. Die Diagnostik findet bei bestenfalls 10% der Leute vernünftig statt. Das ist ein großes Problem.
0: Und durch Corona hat sich die Lage nochmals deutlich verschlimmert.
2: Die Pandemie ist katastrophal für die Muskulatur und für die Menschen gewesen. Viele Menschen haben einige Kilo Muskulatur verloren und das muss jetzt angegangen werden.
3: Wir müssen uns sehr engagieren, dass wir zukünftig die Politik, die Krankenkassen ganz anders sensibilisieren für pandemische Konsequenzen im Bereich Funktionalität und Kraftverlust.
0: Sowohl bei einer diagnostizierten Sarkopenie als auch präventiv hilft vor allem eins: gezieltes Krafttraining.
3: Wenn ich auf die Hochaltrigkeit blicke mit den Komplikationen Pflegebedürftigkeit, Stürze, Gebrechlichkeit, dann muss ich die Muskelkraft zentrieren und das geht nicht ohne Krafttraining. Um aber die Kraft auf die Straße zu bekommen, muss auch Balance, Flexibilität integriert werden.
0: Trainieren sollte jeder, spätestens ab 65. Dafür suchen Forscher aktuell nach geeigneten, alltagsnahen Trainingsprogrammen. Gerda Sachse hat sich der Prometheus-Studie angeschlossen, wird seitdem intensiv betreut.
4: Jetzt wichtige Frage, wie hat es geklappt mit Ihrem Training die letzten Wochen?
1: Ja, also das Training, das ist mir richtig in Fleisch und Blut übergegangen. Ich habe alles schon gerichtet, Sie können in meinen Ordner schauen.
0: Jeden zweiten Tag trainiert sie 30 Minuten nach einem speziellen Trainingsplan. Heute möchte Physiotherapeut Christoph Endres ihre Fortschritte sehen.
4: Dann zeigen Sie mal. Ja, so einen Oberkörper nach vorne. Genau, super. Und langsam wieder hinsetzen.
0: Der Fokus der Übungen liegt auf Kraftaufbau in den Beinen und Füßen sowie auf der Balance. Seit inzwischen 9 Monaten trainiert die 79-Jährige in ihrem Alltag.
4: Da sind Sie aber mittlerweile natürlich auch sehr fit. Na, da sieht man natürlich auch Ihren Erfolg, dass das Training schon ganz schön was gebracht hat.
0: Doch die Integration in die Regelversorgung ist ein Problem.
2: Es gibt eine große Implementierungslücke. Die meisten dieser Programme brauchen wir 6 Monate. Es gibt kein Rezept, was Sie in Deutschland für mehr als 3 Monate entsprechend ausstehen können. Also das beginnt schon mit der Rezeptierbarkeit.
0: Er empfiehlt, selbst aktiv zu werden und Präventionskurse der Krankenkassen zu besuchen. Neben dem Training braucht es zudem eine gezielte Ernährung. Insbesondere proteinreich sollte sie sein. Ab 60 Jahren empfiehlt die Deutsche Gesellschaft für Ernährung, mehr Proteine zu sich zu nehmen. 1 Gramm pro Kilogramm Körpergewicht täglich. Bei einem 70 Kilogramm schweren Menschen also 70 Gramm. Leidet man an Sarkopenie, empfehlen Experten sogar 1,2 Gramm, also 84 Gramm täglich.
3: Altern ist eigentlich Abbau, so unschön wie das ist. Und diesen Abbau müssen wir überwinden. Und da müssen wir mehr investieren, teilweise mehr Kalorien, aber eben vor allem auch mehr Eiweiß, um diesen Mechanismus zu überwinden.
0: Sein Tipp? In jede Mahlzeit Proteine integrieren. Das geht auch ohne Fleisch. Fisch, Hülsenfrüchte oder Milchprodukte beispielsweise haben viel Protein. Wer früh aktiv wird, fit und stark bleibt, der kann sich vor Sarkopenie schützen. Und wer bereits betroffen ist, kann durch gezieltes Training wieder am Leben teilnehmen, wie Gerda Sachse.
1: Ich habe wieder die Kraft dazu, das denkt man gar nicht. Ich habe auch wieder die Kraft für eine große Gießkanne. Also das zum Beispiel, viele andere Sachen auch. Aber dass ich natürlich wieder richtig im Garten schaffen kann, das freut mich schon ganz arg.
5: Die Dinger werden gefüllt mit altem Brot. Also bitte kein altes Brot wegwerfen. Das wird eingeweicht und gewürzt und dann mit dem Chinakohl richtig aufgedreht. Vorher muss der Kohl allerdings blanchiert werden. Und das mache ich in einer Pfanne, in einer flachen Pfanne. Dann komme ich dann nämlich besser rein. Und dieser Kohl ist auch empfindlicher als Weiß- oder Rotkohl und muss so ganz, ganz vorsichtig hier rein.

0: gelegt werden, dann wird er abgeschreckt und dann trockentupfen auf ein Tuch, dann sieht das Ganze so aus und wir machen mit dem Brot weiter. Ich habe das Brot in einer Mischung aus Milch und Wasser eingeweicht und so circa eine Stunde hier in der Schüssel gelassen. Und das wird wie folgt gewürzt. Und zwar mit Tomate, mit Frühlingszwiebeln und mit jungem Knoblauch. Und das Ganze habe ich, wie Sie sehen, so ganz, ganz kurz angedünstet. Jetzt muss es gebunden werden, die ganze Masse. Dazu habe ich ein ganzes Ei. Und Paniermehl, und da brauche ich so 2 Esslöffel, die werden hier so draufgegeben. Das Ganze wird natürlich gesalzen, Prise Zucker und ein bisschen schwarzen Pfeffer. Dann alles richtig locker und gut vermengen. Dann lasse ich das noch ein paar Minuten stehen, gebe das auf den Kohl und dann wird es so zur Mini-Roulade gedreht. Die Blätter vom Chinakohl, meine Damen und Herren, müssen so übereinander gelegt werden. Dann einfach einen Löffel Füllung vorne drauflegen und dann so drehen, dass man auch seitlich das so ein ganz klein bisschen einklappt, damit die Füllung nicht rausgeht. Und dann aber ganz, ganz locker nur, ganz einfach, so soll sie aussehen. Gucken Sie sich das an. Und dann lege ich das in eine Gratinform. Ich habe hier nochmal, es ist wirklich kinderleicht. So nehmen, dann rollen. Und jetzt kommt hier schon das nächste Blatt, das nimmt man mit. Da noch mal einmal so einen Schwung geben hier. So in die Gratinform geben, als Schutz, also damit sie nicht anbrennen, ein ganz klein bisschen Wasser unten rein und ein bisschen Olivenöl. Und damit sie oben nicht verbrennen, also damit sie mir nicht zu braun werden, werden diese kleinen Mini-Rouladen mit einfach zerlassener Butter beträufelt und einfach hier so leicht eingepinselt. Und Butter bringt auch noch wieder einen guten Geschmack zum Chinakohl und zur Füllung und zur Brotfüllung. So sieht das Ganze aus. 20 Minuten bei 200 Grad in den Ofen schieben. Und Sie kriegen jetzt 3 Tipps und dann richtig an. Beim Brot, meine Damen und Herren, unbedingt die Rinde dran lassen. Das bringt eine schöne Struktur und einen guten Geschmack. Aus der Restfüllung einfach kleine Brotfrikadellen herstellen und in Butter richtig schön knusprig ausbraten. Den Strunk vom Chinakohl nicht wegwerfen. Er ist so lecker und so fein. Ganz einfach in Streifen schneiden, mit einem ganz klein bisschen Öl, mit einem ganz klein bisschen Essig, mit bisschen Zucker und bisschen Salz einfach zum Salat machen. Kochfinale, meine Damen und Herren. Chinakohlroulade mit Brotfüllung. Gucken Sie sich das an. Einmal die ganze hier auf den Teller mit einem ganz klein bisschen Sud und einmal angeschnitten, damit man die Füllung sieht. Es kommt noch ganz wenig frische Petersilie dazu. Im Glas habe ich ja Trollinger aus dem Schwabenland. Brutal.
1: Extrem Hindernislauf. Annika macht das schon ein bisschen länger und nimmt uns heute mal so ein bisschen mit. Annika, was ist Extrem Hindernislauf denn ganz genau?
2: Das ist die Kombination aus Laufen und Hindernissen überwinden. Hindernisse, was ist das? Das ist ganz unterschiedlich. Das können Wände sein, über die wir klettern. Das können Dinge sein, die wir durch die Gegend schleppen.

0: Ja, hier das Trainingsgelände von euch. Das sieht so ein bisschen aus wie bei den Navy Seals oder wahrscheinlich auch bei der Bundeswehr. Kommt diese Sportart vom Militär?
1: Ja, genau. Das sind die Ursprünge.
0: Wahnsinn. Wenn man das jetzt machen möchte, so ein Turnier, was ihr da immer macht, wie muss man sich das vorstellen? Also du hast gerade schon gesagt, es sind Hindernisläufe.

0: Ich muss sagen, es ist anstrengend, aber es macht wahnsinnig viel Spaß. Und man trainiert den ganzen Körper. Also Krafttraining ist ganz, ganz besonders wichtig.
1: Ja, weil das Hangeln ist eine Paradedisziplin oder ein Standardhindernis, was wir in jedem Rennen auch finden. Und wir haben an diesem Hangelgerüst dort eben alles vereint, was man in Rennen finden kann.
0: Ich hab vorhin auch ein bisschen gehangelt. Es tat weh. Auf jeden Fall probiere ich mich jetzt auch noch ein bisschen aus. Ab geht die Post. So, was mache ich jetzt? Hier muss ich auch drüber, ne?
1: Ganz genau. Hochziehen.
0: Da bin ich. Und weiter geht's.

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0: Und wir fragen, München bewirbt sich für Olympia. Ist es den Aufwand wert? Spielstätten, Wohnungen, U-Bahnen, da muss viel investiert werden. Und wir wollen gerne wissen, wie Sie dazu stehen und freuen uns auf Ihre Anrufe. Gebührenfrei wie immer unter 0800 94 95 95 5. 0800 94 95 95 5. Was halten Sie von der Olympia-Bewerbung Münchens? Und wenn Sie uns dazu eine Text- oder Sprachnachricht schicken wollen, dann finden Sie die Nummer auf unserer Homepage unter bayern2.de. Bei mir im Studio ist mein Kollege, der BR-Sportreporter Tobias Barnasoy. Herzlich willkommen. Schön, dass du da bist, Tobias. Wir werden viel zu diskutieren haben und steigen jetzt gleich mal ein mit Barbara Henning. Die war nämlich 1972 bei den Olympischen Spielen schon in München mit dabei und wir haben sie deshalb auch angerufen. Hallo, Frau Henning.
1: Ja, hallo, guten Morgen oder guten Mittag.
0: Guten Mittag. Frau Henning, erzählen Sie uns, wie ist diese Entscheidung bei Ihnen angekommen, dass sich jetzt München bewerben wird für die Olympischen Spiele in den Jahren 36, 40 und 44?
1: Ja, als Münchnerin, ehemals Münchnerin, immer noch bin ich natürlich sehr damit beschäftigt gewesen. Und ich finde es eigentlich gut. Ich finde es gut. Denn wie gesagt, ich hatte es schon im Vorgespräch gesagt, ich erinnere mich, ich war damals, glaube ich, 17, wie die Olympischen Spiele 72 in München waren und wir jungen Leute haben das einfach wahnsinnig genossen. Wir hatten wirklich subalterne Tickets für irgendwelche Hockey-Vorrunden, das war völlig egal, aber einfach diese Atmosphäre im Olympischen, dort am Gelände war einfach wahnsinnig viel kulturell los. Man konnte rumlaufen, es waren Künstler da, es war einfach wahnsinnig viel los, es war überall was zu erleben und die ganze Stimmung, kann ich mich erinnern, war super gut. Und was ich halt auch mich jetzt erinnere, dass halt damals auch das ganze Verkehrsnetz, U-Bahn, S-Bahn in München einfach wahnsinnig Fortschritte gemacht hat. Und das könnte ich mir vorstellen, dass das vielleicht jetzt auch ein bisschen so sein könnte. Mhm.
0: Frau Henning, wir haben schon eine Sprachnachricht bekommen, die kommt von Dorothea Schulte aus Herford. Da wollen wir mal reinhören und dann können Sie vielleicht auch noch mal drauf reagieren.
2: Mhm. Olympia. Paris hat öffentlich 6 Milliarden Euro gekostet. München soll 10 Milliarden Euro kosten. Damit ein paar Spitzensportler sich darstellen können, die Hotels ausgebucht sind, die Sportausstatter sich freuen und die Werbeeinnahmen fließen, aber nicht für die Bevölkerung. Sinnlos große Sportstätten werden gebaut und für den Breitensport fehlt dann das Geld.
0: Das sagt Dorothea Schulte, die uns eine Sprachnachricht geschickt hat. Wenn Sie auch eine schicken wollen, einfach unter bayern2.de nach der Nummer suchen. Frau Henning, ja, damit sich ein paar Spitzensportler darstellen können, ist es das, was am Ende von Olympischen Spielen bleibt?
1: Naja, das kommt darauf an, von welchem Blickwinkel aus man das betrachtet und welche Interessen man verfolgt bezüglich dieser Veranstaltung. Natürlich ist es so. Und was jetzt in der Sportlobby alles passiert und welche Themen die Sportler haben, das ist wieder was ganz anderes. Das ist sicherlich diskutierbar. Aber wie gesagt, ich hoffe oder ich könnte mir vorstellen, natürlich kostet es viel Geld, aber soweit ich informiert bin, ist es halt so, wenn eine Stadt Austräger von so einer bundesweit renommierten Veranstaltung ist, fließen auch entsprechend Gelder in die Region, hoffe ich, wenn welche da sind. Also da könnte ich mir vorstellen, vielleicht wird es ein paar mehr, weniger Baustellen geben in München und ein paar mehr geklärte Verkehrssituationen.
0: Aber nicht bis dahin weniger Baustellen. Ja, Frau Henning, ja. Lass mal da doch gleich Tobias Barnasoy ins Gespräch einsteigen, unseren BR-Sportreporter. Das ist ja die Diskussion, die auch im Vorfeld, als es auch darum ging, dass die Bevölkerung abstimmt und sagt, ob sie für oder gegen diese Bewerbung für Olympische Spiele ist, geführt worden ist. Jetzt haben wir auch diese zwei konträren Punkte gerade schon mal gehört. Profitiert die Stadt jetzt am Ende unterm Strich davon, wenn es tatsächlich dazu kommt, dass München Austragungsort wird?
3: Also grundsätzlich kann man mal sagen, dass die Befürworter und die Gegner, die sind sich in einem Punkt einig, nämlich, dass zu wenig Geld da ist, dass das Geld knapp ist und dass eigentlich Infrastruktur wieder modernisiert werden müsste. Sowohl die Sportinfrastruktur als auch Schulen, aber auch die Verkehrsinfrastruktur. Und da gibt es halt die unterschiedlichen Konzepte, wie man aus diesem Dilemma sozusagen rauskommt. Die Olympiagegner, die sagen, priorisieren.

0: lass uns doch bitte nicht das Geld ausgeben für eine Sportparty von 3 Wochen. Das kann man so nachvollziehen und sagen, komm, wir nehmen das wenige Geld, was da ist, und machen das Nötigste. Da müssen wir halt Abstriche machen. Und die Olympia-Befürworter, wie zum Beispiel auch der Oberbürgermeister Dominik Krause von München, der weiß, dass er die Infrastrukturprojekte, die es braucht, wird er nie finanzieren können. Außer er bekommt von außen Finanzierungszuschüsse. Und das ist eben die Krux bei einer Olympia-Bewerbung. Es gibt Zuschüsse von Bund und Land. Die Zusagen sind in den letzten Tagen auch schon gemacht worden. Klar, das kostet dann. Die negative Sache daran ist sozusagen, auch die Steuerzahler in Berlin oder in Köln-Rhein-Ruhr zahlen jetzt im Endeffekt auch ein kleines bisschen mit, dass in München dann die Infrastruktur aufgebaut wird. Das kann man gut finden oder kann man nicht gut finden. Deswegen machen es auch die Olympia-Bewerber. Deswegen hat Köln-Rhein-Ruhr so gekämpft, dass sie sich bewerben dürfen. Weil im Ruhrgebiet würden sie diese Zuschüsse vom Bund und von Land natürlich dringend brauchen.
1: Mhm. Barbara Henning jedenfalls, die erste heute hier im Tagesgespräch, freut sich drauf. Und Sie sind 36, 40 oder 44 dann auch dabei, wenn München wirklich Austragungsstätte wird, oder Frau Henning?
2: Ja, ich freue mich, auch wenn vielleicht die Stammstrecke wieder besser funktioniert. Also ich spekuliere tatsächlich ein bisschen auf Infrastrukturoptimierung. Und das, wie gesagt, Bayern kann ruhig auch mal von anderen profitieren. Über den Länderfinanzausgleich gibt es eh so viel Geld wie die anderen.
1: Okay, Frau Henning, anderes Thema. Das machen wir ein andermal. Heute geht es um die Olympia-Bewerbung Münchens. Ihnen vielen Dank, dass Sie dabei waren. Gleich am Anfang war das Barbara Henning. Und bevor wir jetzt weitermachen mit Hans-Jürgen Diehl in Wanne-Eickel. Herr Diehl, habe ich noch 2 Meldungen, die ich hier bekommen habe über WhatsApp. Axel Plunder schreibt uns, das kann man nicht in Geld aufwiegen. Die Bewerbung ist ein Muss. Die Gründe sind vielfältig, unter anderem, um dem damaligen wie heutigen Terror zu begegnen und für ein friedliches Miteinander auf der Welt. Und Julia aus München, die gießt ein bisschen Wasser in den Wein. Die schreibt, Olympia, ja schön, wir haben aber doch kein Geld und keinen Platz zum Bauen. Ein Wahnsinn. Wie sehen Sie es? Welcher Seite neigen Sie eher zu?
3: Jo, also ich rede jetzt mal ernsthaft ist. Und jetzt braucht nur noch das IOC zu stimmen. Also das sage ich jetzt mal, weil ich jetzt auf der anderen Seite wohne, also in NRW, und die ja dann, sage ich mal, leider verloren haben am Samstag. Aber ich sag mal, ich bin fairer Verlierer, weil wenn man jetzt Rhein-Ruhr genommen hätte, kennt man in der Welt gar nicht die Region Köln-Rhein-Ruhr. Und dann hätte ich gesagt, die Chancen wären minimal. Aber Munich kennt man, ist bekannt. Sie auch.

0: München war 72 Ausrichtungsorte, London war schon zweimal, Paris war schon zweimal, Los Angeles war auch schon zweimal. Warum soll München auch nicht nochmal ein zweites Mal Olympische Spiele kommen? Und ich sehe das auch so, dass das eigentlich ist München auch mal wieder dran, weil das Olympiastadion ist noch, soweit ich das aus der weiten Ferne beurteilen kann, noch gut im Schuss. Und ich wäre auch dafür, dass man dann die Gelder, dann die man bekommt für die Infrastruktur und für alles andere, was man braucht für die Baumaßnahmen, das würde München sonst nie bekommen. Also insofern bin ich vollkommen auch für München und würde mir das wünschen, ob ich das dann noch, sage ich mal, je nachdem, wann sie kommen, ob ich dann das noch miterlebe oder so, das weiß ich ja nicht.
1: Ja, aber das denken sich viele, Herr Diehl, weil es ist ja doch noch eine ganze Weile hin, gerade wenn man so 2044 hört, das ist schon noch eine ganz schöne Strecke. Genau. Da bin ich auch gut in den 70ern, also muss man dann mal sehen. Aber Herr Diehl, Sie sind ein wirklich fairer Verlierer, denn Ihre Region hatte sich ja, Sie haben es erwähnt, auch ebenfalls beworben. Wie geht es denn jetzt weiter, Tobias Barnasoy? Also München steht jetzt sozusagen zur Wahl für die Spiele 36, 40, 44, hat, glaube ich, schon auch starke Konkurrenten, oder? Wie wahrscheinlich, glaubst du, ist es, dass eine dieser drei Spiele an München dann am Ende gehen wird?
2: Also vom Zeithorizont ist es jetzt so, jetzt muss man sehr schnell nochmal die Konzepte, die man hat, international sozusagen umschreiben. Bis jetzt hat man geschaut, dass man in der nationalen Ausscheidung weiterkommt. Jetzt muss man schauen, dass man international überzeugen kann. Da braucht es dann auch schon gleich mal erste finanzielle Zusagen, und zwar bis März 2027. Da ist nämlich die nächste sogenannte Dialogphase mit dem IOC. Da wird das IOC schon mal ein paar Bewerber aussieben und ein paar Bewerber sozusagen weiterkommen lassen.
1: Das ist die Shortlist dann, oder?
2: Ja, also da gibt es so Dialogphasen. Im Moment ist es Continuous da, dann ist es Strategic Dialog und dann ist es Targeted Dialog. Gewählt wird dann im Jahr 2029 oder entschieden, wer die Spiele 2036 bekommt. Was auch noch wichtig ist, das IOC wird in diesem Zeitraum auch mal entscheiden, wie möchten Sie denn für 36 eigentlich umgehen? Möchten Sie in neue Märkte oder eher Back to the Roots traditionelle Ausrichter haben? Neue Märkte wären Indien, die großes Interesse zum Beispiel haben, die auch sehr viel Geld haben und schon sehr viel Geld investiert haben. Da gibt es eine große, reiche Familie in Indien, wo ein Mitglied der Familie auch IOC-Mitglied ist. Also da können die schon ziemlich sich sozusagen positionieren. Oder auch Doha in Katar will dabei sein. Gegen die konkurriert aber München nicht, weil wenn die Entscheidung fällt, man geht in neue Märkte, dann ist Europa raus. Mhm. Wenn das IOC aber entscheidet, nein, dieses Mal für 36 oder für 40 und oder für 44, deswegen ist es, das ist ja der Grund, warum man sich für drei Termine auch bewirbt.

0: setzen muss.
1: Also da ist noch ganz schön viel so im Schwange und da sind auch so ein paar Parameter dabei, wenn ich das richtig verstehe, die wir eigentlich gar nicht beeinflussen können. Da mag die Bewerbung von München noch so toll sein, aber wenn man sagt, man will in den neuen Markt nach Indien gehen, dann haben wir eben das Nachsehen. Derweil müssen wir natürlich jetzt hier unsere Bewerbung von München nochmal voranbringen, schärfen, wie du gerade erwähnt hast. Und Evi Vogel ist da ein bisschen skeptisch in der Nähe von Nürnberg. Hallo Frau Vogel.
2: Ja, hallo. Ja, ich finde, bei der Abstimmung zur Olympia für München hätte eigentlich ganz Bayern mitstimmen müssen. Denn das Geld, was da jetzt in München dann reingesteckt werden würde, wenn es drankommt, fehlt bei uns auf dem Land. Es fehlt im ganzen Land dann. Und das finde ich nicht in Ordnung. Also man hätte schon ganz Bayern mit einbeziehen müssen.
1: Wobei es ja durchaus auch Spielstätten gibt, die in Nürnberg liegen werden, oder?
0: Korrekt, gerade.
2: Ja, ich weiß, aber das ist ja auch wieder nur punktuell. Also diese breite Masse, wenn ich sehe, wie das ausschaut zum Teil an den Schulen, an den Berufsschulen, katastrophal. Und da wird Geld dann da reingepumpt an einen, also es ist schon mehr oder weniger an einen Fleck. Das ist nicht, also meine ich nicht in Ordnung. Und man müsste vielleicht auch das ganze System von Olympia überdenken, dass man sagt, an einer Stelle und da immer. Weil es sollte eigentlich kein großes Geschäft sein, es sollte eigentlich der sportliche Gedanke im Vordergrund stehen.
1: Also immer in Griechenland.
0: Ja? Also das ist übrigens ein sehr interessanter Gedanke, der auch wirklich international schon öfter gekommen ist. Gerade bei Winterspielen ist es so, dass die Regionen, wo man olympische

zustimmen. Und das Konzept, das jetzt, wie ich gesagt habe, noch nachgeschärft wird, da bin ich mir sehr sicher, das ist bis jetzt sehr kompakt gemacht worden, weil der DOSB das so gefordert hat in dieser sogenannten Bewertungsmatrix. Da stand drin, kurze Wege. Deswegen hat man es sehr zentriert auf den Münchner Olympiapark. Es wird immer das Zentrum in München sein, aber Nürnberg wird ein Austragungsort sein, Regensburg, auch Augsburg und natürlich der Augsburger Eiskanal, der wird, wenn Olympia wirklich nach München kommt, der muss umgebaut werden, der muss zukunftssicher gemacht werden. Gerade der Wassermangel dort, der braucht ein Pumpensystem. Und auch in Nürnberg soll jetzt gerade ein neues Fußballstadion gebaut werden. Ja, jetzt hat man natürlich ein super Argument. Jetzt sind auch alle sehr euphorisiert. Jetzt hat man eine gute Chance, dass man eben auch für den Breitensport und der Bayerische Landessportverband war eine der treibenden Kräfte, um die Olympiabewerbung voranzubringen. Die werden schon auch schauen, dass man natürlich nicht nur in den Spitzensport investiert, sondern es gibt ein neues Sportgesetz. Man will ja in 10 Jahren oder in 14 Jahren oder in 18 Jahren auch deutsche Athleten und Athletinnen haben, die erfolgreich sind. Also da wird jetzt schon mehr investiert, auch in den Nachwuchssport.

0: dass die Polizeiabwehr nicht wirklich fachgerecht war und man dadurch auch Menschenleben nicht gerettet hat. Also das ist, ich finde das wichtig, dass man daran auch nochmal aufmerksam macht, was damals Schreckliches geschehen ist. Mhm.
1: Herr Seiler, da haben Sie vollkommen recht. Das war ja auch, ist ja bis heute auch Gegenstand vieler Diskussionen und Dokumentationen. Hat das eine Rolle gespielt, Tobias Barnasow? Ist die Stadt damit auch offen und offensiv umgegangen?
2: Natürlich, das ist Teil der Geschichte von der Stadt München und auch dieser Olympischen Spiele. Mhm. Sie haben es gerade angesprochen, es waren die heiteren Spiele, die dann jäh unterbrochen wurden durch dieses Attentat. Und es gab eine Zeitrechnung vorher und eine Zeitrechnung dann danach. Also, und das gehört zu diesen Spielen. Ich habe für meine Dokumentation mit dem Oberbürgermeister gesprochen, mit Dominik Krause. Also das wird auf jeden Fall thematisiert. Auch international wird das thematisiert werden. Dieses Attentat wird auch Teil der Bewerbung von München sein.

0: ist auch Annemarie Petzi aus München. Hallo, Frau Petzi.
1: Hallo. Ja, mir ging's, ich würde mich über Olympia sehr freuen. Und mir geht es aber um den breiten Sport. Es gibt von der Stadt München ein Programm Fit im Park, das kostenlos ist für alle. Und

0: eine Parasportlerin dort regelmäßig trainiert und die hatte keine Rampe für ihren Rollstuhl, um in den Olympiastützpunkt raufzukommen, weil der Olympiastützpunkt ist im Olympiapark. Und da hieß es, nein, der Denkmalschutz, der Ensembleschutz, der steht über allem. Dann haben wir einen Fernsehbeitrag drüber gemacht und dann auf einmal war es dann doch möglich. Also der Olympiastützpunkt ist schon einigermaßen behindertengerecht ausgebaut, aber nicht der ganze Olympiapark. Und man wird auf jeden Fall die Infrastruktur, nicht nur die Sportstätten, behindertengerecht ausbauen müssen. Auch das ist ein großer und wichtiger Aspekt des Bewerbungskonzepts von München.
1: Auch der öffentliche Nahverkehr gehört ja dann dazu. Die Sehbehinderten muss man mitdenken. Also da ist dann viel zu tun und damit ist es jetzt schon fast 12:30 hier im Tagesgespräch.
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1: Ja, und wir sprechen mit Ihnen heute über die Bewerbung Münchens für die Olympischen und Paralympischen Spiele in den Jahren 36, 40 und 44 und wollen von Ihnen mal hören, ob Sie mit Begeisterung oder Skepsis auf diese Entscheidung blicken und freuen uns auf Ihre Anrufe.
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1: Und jetzt am Telefon ist Kim Bui. Sie ist ehemalige Turnerin und Mitglied in der IOC-Athletenkommission. Hallo Frau Bui, schön, dass Sie dabei sind.
3: Hallo Frau Heinzeller, ich freue mich auch sehr dabei zu sein.
1: Sie waren ja auch bei 3 Olympischen Spielen dabei und jetzt verraten Sie uns mal, was ist das Besondere zu all den anderen, also im Vergleich zu all den anderen Wettkämpfen, an denen Sie ja auch teilgenommen haben?
3: Olympische Spiele sind einfach was Einzigartiges. Es finden nur alle 4 Jahre Spiele statt und wenn man dorthin geht, es ist einfach ein Zusammenkommen von eben all diesen Sportarten, von all diesen Nationen und da kann man, man geht ins Dorf rein und man erlebt diese einzigartige Stimmung und Atmosphäre, die man natürlich bei einer Weltmeisterschaft in seiner eigenen Sportart nicht bekommt und nicht hat. Und das macht es eben aus, dieses ganz Besondere, das, was man halt auch nirgendwo anders erlebt. Und das, ich meine, diese Bedeutung von Olympischen Spielen oder auch vielleicht auch einer olympischen Medaille, das ist etwas, was man hat für eine Ewigkeit und auch eine Erinnerung, woran man sich immer, immer wieder gerne zurückerinnert.
1: Mhm. Frau Bui, jetzt hat die Präsidentin der Athleten Deutschlands gefordert, wenn es jetzt für München den Zuschlag geben sollte, dann müssten aber auch die Athleten mehr Mitspracherechte bekommen, was die Austragung dieser Olympischen Spiele dann in Deutschland betrifft. In welchen Punkten denken Sie, ist das wichtig, dass die Athletinnen und Athleten da stärker eingebunden werden und auch mitbestimmen können, in welche Richtung es geht? Was wünschen Sie sich da?
3: Ich würde sagen, in allen Punkten, weil es geht nur mit den Athleten, aber auch es dreht sich ja auch um die Athleten. Also ohne Athleten gibt es auch keine Spiele. Also deshalb ist es für mich ganz klar, dass Athleten da von Anfang an mit dabei sein sollen und denn sowohl mitsprechen dürfen, aber auch mitgestalten dürfen. Und das ist, finde ich, was super Essentielles. Und ich finde auch, dass es geht ja nicht nur um die Mitsprache und Mitgestaltung, sondern aber auch natürlich auch die Mitnahme und so weiter. Aber ganz klar ist es, dass es sollte sich alles und viel, oder ja, das meiste um die Athleten drehen.
1: Frau Bui, können Sie das mal an einem Punkt festmachen? Wo wäre das nötig und was wäre dann vielleicht auch anders, wenn Sie mal so auf die Olympischen Spiele blicken, bei denen Sie dabei waren? Was wäre anders gewesen, wenn die Athleten da mehr Mitsprache gehabt hätten?
3: Ich weiß nicht, wie es in anderen Olympischen Spielen oder auch deren, wie soll ich sagen, Bewerbungsprozess läuft. Also ich glaube, wir wollen, dass wir sagen, hey, wenn es jetzt in diese finalen Phasen geht, dass man in den Entscheidungsgremien zum Beispiel mit dabei sitzt, dass man einen Sitz, dass die Athleten mit Sitz und Stimme in diesen Gremien drinne sitzen und ja, eben so in dieser Art mitgestalten dürfen und also mit sich einbringen, aber auch mitgestalten dürfen.
1: Mhm. Frau Bui, wir sind ja in einer Phase, in der es immer heißt, die Gesellschaft driftet so auseinander. Es gibt lauter Partikularinteressen und uns fehlt sowas, was einen Gemeinschaftssinn wieder prägen könnte. Glauben Sie, Olympische Spiele könnten da einen Beitrag leisten, dass wir als Gesellschaft auch mal wieder zusammenkommen und uns gemeinsam für eine Sache begeistern?
3: Ja, absolut. Also diese Begeisterung für Olympische Spiele

0: geht doch viel weiter als nur die Wettkämpfe. Tage selber, die da stattfinden. Und ich finde, Olympische Spiele sind definitiv ein Motor für die gesamte Gesellschaft in allen Bereichen, soziales, wirtschaftlich. Und das ist das auch etwas, was wir ja vermitteln wollen. Und der Sport ist einfach etwas, was alle vereinen kann. Es ist egal, aus welchem Land, welche Religion man herkommt. Man kommt zusammen, man macht etwas gemeinsam, man ist für etwas. Und das ist, glaube ich, etwas, was wir ja vielleicht dringender denn je brauchen und aber auch etwas schaffen, also auch eine Vorbildarbeit für die nächsten Generationen in diesem Bereich von Sport. Und da können wir das zeigen, dass wir Einigkeit haben. Und das ist etwas, was aus meiner Sicht nur der Sport machen kann oder die Stärke des Sports definitiv das machen kann.
1: Frau

0: Vielen Dank, ebenso einen schönen Tag.
1: Und wir diskutieren weiter hier, ob es den Aufwand wert ist, sich für Olympische Spiele zu bewerben. In Trostberg an der Alz hat Reinhard Bösch eine Meinung dazu. Hallo, Herr Bösch.
2: Grüß Gott, hier ist Reinhard Bösch aus Trostberg.
1: Grüß Gott.
2: Also, ich bin 66 ins neu gegründete Gymnasium Trostberg eingetreten und Anfang der 70er Jahre war da ein toller Turnlehrer.

0: gegründet. Und in dieser Volleyballabteilung haben wir aus diesen kleinen Anfängen zum Schluss bis in der Südostliga gespielt, der fünften Liga von unten. Und das hat zum großen Teil meine sportliche Jugend geprägt und hat auch Freundschaften fürs Leben hervorgebracht. Und in Nachbarstädten wie Traunstein, wie in Höring, Obing war die Entwicklung ähnlich und es wurde da eine richtige Sportszene gegründet.
1: Also das war eine richtige Aufbruchstimmung. Diese Aussicht auf Olympische Spiele in München hat also auch viele andere beflügelt. Das höre ich bei Ihnen ganz arg durch, Herr Bösch. Jetzt verbinde ich Sie mit Anton Schreier in Gmund am Tegernsee. Hallo, Herr Schreier.
2: Hallo, hallo.
1: Ja, diese Ausstrahlung, die Herr Bösch gerade beschrieben hat, haben Sie das auch erlebt?
2: Ich habe das, also ich war 1972 schon natürlich auf der Welt und mein Vater und meine Eltern haben zwar damals noch ein Fußballticket bekommen und wir sind aber nicht reingegangen, weil es dann so geschüttet hat. Das war dann das Spiel gegen Holland etc.

0: unsere beiden Töchter sind Schlittschuh gelaufen. Und dann habe ich ihn gefragt, habe ich gesagt, und? Das war genau der Tag der Wahl. Dann habe ich gesagt, und? Für was haben Sie gewählt? Und dann war er erst so ein bisschen vorsichtig und hat gemeint, er weiß ja gar nicht, ob er die Wahrheit jetzt sagen darf oder nicht. Und dann hat er gesagt, Sie werden es nicht glauben, ich habe dagegen gestimmt. Und dann habe ich gesagt, ich verstehe Sie vollkommen. Aber gut, jetzt kommen wir ins Detail. Es geht wirklich voll in die Kosten, was aber nicht. Es ist ein punktueller, kurzer Event, der da geschieht. Der ist sicher toll, keine Frage. Da steht was dahinter. Aber, das hat die eine Frau vorher gemeint, ja, was da alles dann dahinter liegt, etc. Wenn wir das Geld in die Breite geben würden und unsere Sportstätten bayernweit und so weiter, wir sind in einem miserablen Zustand. Und da müsste das Geld wirklich gleichmäßig gut, vernünftig verteilt werden. Allein diese Annahme mit diesem Schwimmbad, mit dem 50-Meter-Becken. Also ich bin ein absoluter Breitensportler. Ich mache alles Mögliche.
1: Also Herr Schreier, wir hören schon durch Sie sagen, das Geld für einen Sport ist gut angelegt, aber nicht für ein einmaliges Ereignis, sondern dann bitte in die Breite geben, damit sowas, was Herr Bösch erlebt hat als junger Mensch, dann an vielen Orten in Bayern passieren kann. Herr Bösch, das ist ein Punkt, den finden Sie wahrscheinlich auch wichtig, oder?
2: Ich habe da eine völlig andere Meinung wie der Herr vor mir. Es ist doch einfach so, wie oft haben Sie schon gehört von irgendwelchen erfolgreichen Sportlern? Ich bin da auf dem Sofa gesessen und habe den und den bei dem Event gesehen und da hat's bei mir Klick gemacht und da habe ich mir gedacht, das will ich auch, da will ich auch stehen. Mhm. Ich glaube, das ist dann wichtig und ich glaube auch, es ist viel wichtiger, dass man jungen Menschen Vorbilder gibt, als dass man ihnen sagt, okay, ihr kriegt da für eure Sportstätte an Tausender mehr.
1: Also das ist ja die alte Frage, die wir gerade auch schon diskutiert haben, Tobias Banner.
3: Da kann ich gerne auch nochmal dazu sagen, bei der Finanzierung, weil das natürlich schon auch ein Knackpunkt ist und ich kann es durchaus auch verstehen, dass es da Gegner gibt, die das einfach nicht positiv sehen. Bei der Bürgerbefragung waren ja auch nicht alle dafür, sondern es waren zwei Drittel dafür. Ein Drittel war aber eben auch dagegen. Und es gibt im Prinzip zwei Budgets, die man rechnet. Einmal für die reine Durchführung, also wirklich diese 3 Wochen Sport. Das sind die Wettkampfstätten, die Durchführung und so weiter, die sind da drin. Und die werden ungefähr so hochgerechnet, wie es in Paris gewesen ist. Das dürften um die 5 Milliarden Euro sein. Das ist eine Menge Geld. Die kann aber, je nachdem so ein bisschen, was man da reinrechnet oder nicht, Sicherheit zum Beispiel ist so ein Thema, die ist da nicht reingerechnet, gehört ja aber eigentlich auch dazu, ist aber wahnsinnig teuer. Und diese Kosten, diese Organisationskosten, die sind durch Sponsoreneinnahmen, Fernsehgelder und durch Zuschüsse des IOC plus minus abgedeckt. Also die 3 Wochen Sport, die Party, da fühlt sich das IOC schon auch ein bisschen verantwortlich, weil sie eben diese Kritikpunkte immer sieht. Die möchten sie ganz gerne, dass der abgedeckt ist. Da schauen sie auch schon, dass das auch so passiert. Was nicht abgedeckt ist, und zwar absichtlich vom IOC, sie sagen die Straße, die U-Bahn,
1: die Wohnungen,
3: ganz genau. Das ist eure Sache. Das bleibt, wenn Olympia wieder weg ist, wenn diese Sportshow wieder gegangen ist. All diese Kosten, das ist eure Sache. Und da muss man sagen, klar, das ist der Steuerzahler. Klar, konzentriert sich das natürlich auf München, aber wie es damals 72 in München auch gewesen ist, es profitiert nicht nur eine Region, sondern ganz Bayern wird eingebracht werden. Schon allein der Ministerpräsident wird dafür sorgen, da bin ich mir hundertprozentig sicher. Der ist Sportfan, aber der schaut schon, dass auch die Franken was davon haben, dass auch die Oberpfalz was davon haben, dass auch Schwaben was davon hat. Wie gesagt, auch in Augsburg braucht es Infrastruktur und nicht nur den Eiskanal, sondern auch die Straßen, wie die Menschen dann dahin kommen und so weiter. Also es bietet eine Chance. Interessanter Aspekt vielleicht noch dazu, die TU München hat so eine Kurzstudie gemacht, wie die Projekte zu bewerten sind. Ein paar waren davon gut, ein paar waren sogar nicht gut, die sollte man nicht machen, die sind jetzt klar identifiziert. Aber das höchste Risiko, hat die TU München herausgefunden, ist schlechtes Management. Wenn wir also es so machen wie beim Flughafen BER oder...
1: Ja, da haben wir hier gleich eine Nachricht
3: ganz
1: dazu.
3: Ganz genau. Das ist, man müsste es gut machen. Das ist das Wichtigste.
1: Weil die Nachricht kommt gerade von Sascha Grünfelder aus dem Saarland. Der schreibt, die Bewerbung zu den Olympischen Spielen wird das nächste finanzielle Desaster wie Stuttgart 21, Elbphilharmonie und BER.

0: R. Und da kommt jetzt ein Kontra von Christine 3. Da bin ich mir ganz sicher, oder? Frau 3.
1: Ja, grüße Gott. Hallo. Und dann grüß Gott in die Runde. Ja, da kommt jetzt ein Kontra, weil ich bin ein Jahrgang, der 36 vielleicht noch erleben kann, weiß ich nicht.
0: Bei den nächsten Sie Ihnen.
1: Bin ich nicht mehr dabei. Aber ich war 72 dabei. Und jetzt muss ich meine Lanze brechen für unser München. Und immer für dieses Negative. Immer nur negativ. Eine Freude für die Olympiade. Wenn jetzt die Toskana ist ein kleiner Randstrich in Italien, die Zusage bekommen würden, dann wäre alles in Italien. Wir sind Olympia. Wir sind Olympia. Bei uns kommt, jetzt ist Nürnberg dabei, Augsburg ist dabei, der Tegernsee ist dabei. Also wir können doch auch einmal Freude zeigen. Klar hapert es bei uns, ich wohne in einem Stadtbezirk, wir brauchen dringend eine Turnhalle. Aber die Turnhalle kriegen wir wahrscheinlich auch nicht, wenn Olympia nicht wäre, weil wir einfach irgendwie schon seit Jahren auf diese Turnhalle warten. Wir brauchen eine Schule, das ist dasselbe hin und her. Aber ich muss doch einmal einen Augenblick der Freude erleben. Diese Olympiade, die wir 72 hatten, ich durfte bei der Eröffnung dabei sein. Mein Verlobter musste Soldat in Fürstenfeldbruck Dienst machen, als die Leichen in den Hubschraubern gesessen sind. Mhm. Also Positives und Negatives. Man hat uns mit diesem Attentat, uns Bayern, uns Münchner, uns Deutschen, die Seele geraubt. Bei uns war eine ganz andere Stimme. Wir waren eine fröhliche Olympiade. Und wenn ich heute zurückdenke an die Eröffnung, höre ich noch immer die markante Stimme von Joachim Fuchsberger als Stadionsprecher. Und warum wollen wir uns nicht freuen? Ich habe jetzt die Sendung angehört und irgendwann habe ich mir gedacht, jetzt muss ich mal anrufen, wenn jemand aus Norddeutschland anruft und sagt, ja, so und so und so und so und das Geld. Ja, soll man fragen, wo geht das Geld denn dann hin? Ist denn eine, was da, wo es dann heißt, wenn wir nicht Olympiade kriegen, wird es da und da verteilt. Das ist sicherlich nicht der Fall. Mhm. Und deswegen sage ich einfach, freuen wir uns halt drüber.
0: Frau 3, ich glaube, Sie kriegen jetzt ganz viel Unterstützung von Kurt Bayer in Metten im Landkreis Deggendorf. Hallo, Herr Bayer.
2: Ja. Grüß Gott.
0: Haben Sie sich auch gedacht, jetzt müssen Sie mal anrufen und sagen, man könnte sich auch einmal freuen?

wirklich. Das war eine Stimmung, die kann man nicht für Geld kaufen. Und das ist es ist alles. Und ganz München hat gestrahlt und es war super. Es waren die Ausländer da, es war super. Das Manko ist natürlich dieses Attentat und so weiter.

0: das ist eigentlich das. Und ganz Deutschland soll sich freuen, dass München eine Chance hat. Und München hat vielleicht eine Chance. Und wenn ich das höre, dass wir uns 7-mal beworben haben und hinten runtergefallen ist. Also das ist das Schlimme. Deutschland ist, und gerade die Athleten und so weiter, wie sie dieser Wolfermann, der 90 Meter 48 geworfen hat und der Luz ist 19 Meter 46.
1: Ja, Sie wissen das alles noch, Herr Bayer. Da merkt man mal, was Begeisterung ausmacht. Dann kann man sich auch noch die genauen Details merken. Frau Drei, Sie wollten auch nochmal.
2: Heidi Rosenthal, die Staffel der Frauen.
3: Weitsprung.
2: Also, das bleibt dann einfach alles in Erinnerung.
0: Im Fünfkampf ist Heidi Rosenthal Zweite geworden, weil sie im 200-Meter-Lauf ins Kreuz gebrochen ist. Da hat eine Engländerin gewonnen.
1: Also Sie schwelgen jetzt schon in den Erinnerungen an 72 in München. Ja. Mal schauen, ob wir es schaffen, dass das dann auch 36, 40 oder 44 was wird. Und so leid es mir tut. Es gibt halt auch Leute, die sich nicht freuen. Herr Förtsch, ich höre Sie schon. Gregor Förtsch in Tannhausen.
4: Ja, hallo allerseits.
1: Bei Ihnen ist die Freude nicht so groß wie bei negativ. Frau Drei und Herrn Bayer.
4: Mein Gott, 28 Winterspiele, da hätte ich mich noch gefreut und da war es ja ganz knapp, um 0,5%, nicht nur, aber wahrscheinlich hätten wir auch nicht genug Schnee gehabt, aber das nur nebenbei. Ja, nee, ich sag halt einfach, im Ruhrpott, da haben wir

0: draußen über Schleißheim, Ruderweltmeisterschaft, da waren die Tribünen schon ziemlich am Bröckeln damals und es wird ja nicht besser. Und man müsste vieles aufwendig teuer restaurieren und neu hinbauen und woanders vielleicht im Ruhrpott eben die Sachen dastehen.
1: Fangen wir mal, ob die da nicht bröckeln, Tobias Barnasol. Du hast dich ja intensiv auch mit den anderen Bewerbungen beschäftigt. Wie hätte es da ausgesehen? Hätten die nicht letztlich genauso viel investieren müssen, wie wir das jetzt in Bayern tun müssen?
2: Also das mit den Fußballstadien stimmt natürlich. NRW ist ein fußballverrücktes Bundesland, das muss man absolut sagen. Sie hatten halt sozusagen den Plan, Olympische Spiele im Fußballstadion auszutragen. Alle anderen Sportarten, ob Schwimmen und so weiter. Klar, das ist schön, wenn das einmal mit wahnsinnig vielen Zuschauern ist. Ob das jetzt so das Konzept ist, weiß ich jetzt auch nicht. Und ich habe den Eindruck, die haben sich ja auch beworben, um auch an diese Steuergelder ranzukommen. Die können das auch sehr gut gebrauchen, genau wie München. Auf der anderen Seite, was vorhin angeklungen ist, ist diese Stimmung von 72. Ich war jetzt auch bei insgesamt 13 Olympischen Spielen mit dabei und ich war zuletzt auch in Paris vor Ort. Wie dort auf den Straßen die Menschen, die Zuschauer, die Fans, die Fanlager aus verschiedenen Ländern zusammengekommen sind, die zum Teil gegeneinander gespielt haben, haben sich vorm Stadion getroffen, aber die haben sich nicht, wie es manchmal im Fußballstadion der Fall ist, auf die Mütze gegeben. Die musste man nicht trennen, sondern die sind gemeinsam, sind die einen Croissant essen gegangen, haben ihre Mannschaft angefeuert. Das war friedlich. Und da muss ich wirklich sagen, man kommt immer wieder nach Hause von diesen Olympischen Spielen, bei all der Kritik, die es da auch gibt, und ist schon beseelt und sagt sich, Mensch, von solchen Veranstaltungen bräuchte die Welt ein bisschen mehr, weil die Menschen aus aller Herren Länder zusammenkommen und zwar friedlich.
1: Das wollen wir hoffen, dass das dann auf jeden Fall auch so ist. Christian Duhr schreibt uns dazu über Signal aus Schwabach. Olympia in München wäre eine super Möglichkeit, der Welt zu zeigen, dass sich Nachhaltigkeit, Umweltschutz und Spaß nicht widersprechen. Das wäre es wert. Wir könnten zeigen, was möglich ist. Aber an welchem Datum? Diese Frage stellt sich Peter Kornel, der uns aus Volkach angerufen hat. Hallo, Herr Kornel.
3: Ja, grüß Gott in der Runde.
1: Hallo.
3: Ich denke, die Begeisterung ist ja relativ groß und unabhängig vom Datum jetzt zunächst mal, ich glaube, diese zwei Drittel Münchner Zustimmung, die kann man vielleicht so ein bisschen auf Deutschland auch übertragen. Also ich glaube, der Zeitpunkt ist gut, sich zu bewerben. Ich frage mich nur, und das ist meine Frage auch an den Experten und an die Runde insgesamt, ist es denn klug, sich für 2036 schon zu bewerben, weil 1936 natürlich eine gewisse Belastung darstellt. Jetzt ist Berlin raus, also das ist schon mal ein bisschen besser, aber ist es sinnvoll, 2036 zu nehmen oder ist es dann nicht für viele andere international auch schon ein Punkt zu sagen, ja, das geben wir denen doch nicht und dann haben wir vielleicht weniger Chance, weil wir uns für 3 Jahre beworben haben für 40 und 44. Mhm. Wie sieht's aus?
2: Das ist ein guter Aspekt und den muss man wirklich gut abwägen. Die Argumentation ist so, ja, man hat dann 100 Jahre danach die Möglichkeit, der Welt zu zeigen, dass wir heute ein anderes Land sind. Ich sage, dann muss man sich aber auch hundertprozentig sicher sein, dass man 2036 das der Welt auch so zeigen kann.
3: Das haben wir ja gerade jetzt erleben, dass, genau, dass viele international meinen, wir sind nicht ein anderes Land. Ja, also das, schauen Sie sich das doch an.
2: Ganz genau. Also von dem her, ich bin ja in dem Zusammenhang, gerade für das Datum 2036, ist es vielleicht sogar ganz geschickt, dass es München ist und nicht Berlin. Weil Berlin wäre natürlich genau auch dann der Ort gewesen und die Zeit. Nicht nur 100 Jahre danach, sondern auch am gleichen Ort. Berlin hätte, das möchte ich auf jeden Fall nochmal sagen, international mit der Strahlkraft sicherlich eine sehr gute Chance gehabt. Politisch war es dort nur einfach so, wenn hinterher die Olympiabewerbung politisch verhindert wird, ja, dann waren die natürlich nicht wählbar und deswegen sind die aus dem Wettbewerb dann letztendlich auch freiwillig ausgestiegen. München hätte halt die Möglichkeit, es dann halt auch wirklich zu zeigen, dass es anders ist. Aber die Frage ist sowieso, wann ist Europa dran? 36, 40 oder 44? Ich glaube auch, dass man 40 und 44 wegen des Datums vielleicht mehr Chancen sogar hätte. Aber wenn es eben Europa ist und Europa die Spiele 2036 bekommt, dann muss man sich auch gegen die andere europäische Konkurrenz trotz des Datums durchsetzen und da braucht man eine sehr gute Argumentation. Da gebe ich dem Hörer auf jeden Fall recht.
1: Mhm. Herr Kornel, vielen Dank für den Anruf.
3: Gerne.
1: Auf Wiederhören.
3: Tschüss.
1: Und damit sind wir jetzt bei Anton Obermann.

0: Obermeier auf dem Weg in die Werl. Was?
1: Herr Obermeier, alles ist gut.
0: Auf welchem Grüß Weg Gott. Sind Sie?
1: Ich war am Weg in die Autowerkstatt.
0: Ach so, das hat bei mir auf mein Display gar nicht mal ganz drauf gepasst.
1: Na, alles ist gut. Na, beim letzten Mal, wie es um die Bewerbung von Olympia gegangen ist, habe ich gesagt, wenn München und das Stadion steht unter Denkmalschutz, da sind sowieso Renovierungskosten da, um den Erhalt. Das Olympiabad, es muss erhalten werden. Und diese Kosten, das ist ja ein Upcycling, habe ich das letzte Mal schon gesagt. Und auch der Herr Söder, ich habe es am Samstag gesehen, die Bewerbung, hat dann gesagt, oder Nachhaltigkeit. Und das ist etwas, das, glaube ich, wofür die ganze Welt spricht, weil die deutsche Vergangenheit ist nicht rühmlich. Und was daraus gelernt wurde, sieht man heute wieder, dass es nicht rühmlich ist. Aber es gibt auch andere Geister, die wirklich dem Fortschritt und nicht nur dem Fortschritt, sondern auch der Ehrerbietung der Problematik zuträglich ist. Und die wiederum gibt uns eigentlich jetzt eine Chance, mit der man heutzutage zeigen kann, es gibt auch welche, die aus dieser Vergangenheit gelernt haben. Und das denke ich mir, das ist mit Geld nicht aufzuwiegen. Also da sehe ich einfach eine Riesenchance, wenn man da, ob das jetzt 36, 40 oder 44 ist, das sei mal dahingestellt. Aber
0: Sie knüpfen ja auch noch an den vorherigen Anrufern nochmal an. Also die Frage, wie gehen wir damit um, wie offensiv gehen wir auch damit um, dass sich 1936 eben zum 100. Mal jährt?
2: Also das ist dann auf jeden Fall eine sehr politische Geschichte, brauchen wir gar nicht drüber diskutieren. Und Sport auf diesem Niveau ist immer politisch, haben wir ja auch gesehen. Jetzt in Cortina, Mailand Cortina, als der ukrainische Skeletoni einen Helm tragen wollte, mit Sportkollegen, die im Krieg gefallen sind. Und

0: Augen halten wir, ist jetzt auf der internationalen Phase. Da sind sie alle dabei. Mhm. Da sind die Russen quasi dabei und die Ukrainer. Und das ist das Problem halt auch immer beim IOC, das alles unter einen Hut zu bekommen. Und wie geht man damit um? Da haben unterschiedliche Regionen in der Welt halt eine unterschiedliche Ansicht. Mhm. Aber ich denke auch, man muss es sehr, sehr offensiv angehen. Und einen anderen Punkt hat ja der Hörer auch gerade noch angesprochen, das Olympiastadion, der ganze Olympiapark wird ja gerade auch wieder renoviert. Mhm. Ja, für viel Geld, das ist auch fast 1 Milliarde, die innerhalb von 5 Jahren dort verbaut werden. Also das ist sicherlich ein Punkt, der beim IOC schon Beachtung findet. Der ist jetzt nicht allein der glückselig machende Punkt, aber wenn das IOC, das oft kritisiert wird, dass es danach diese großen Stadien, verwahrlosen Ruinen sind, wenn die nach München zurückkommen, nach über 60 Jahren in einen Olympiapark, der noch immer für Breitensport, für Konzerte, Kultur und Leistungssport genutzt wird, das würde denen sicherlich gut gefallen, zu sagen, schaut's doch her.
1: So kann es auch
0: gehen. So ist Nachhaltigkeit. Das alleine wird aber natürlich nicht reichen.
1: Und jetzt hören wir gleich nochmal bei Olaf Kern rein in Grasbohn, der uns eine Sprachnachricht geschickt hat.
2: Mir ist nicht klar, wie bis 2036 die Stammstrecke 2. zum Beispiel fertig sein soll. Das neue Olympische Dorf ist auch in Aussicht gestellt, in unter 10 Jahren fertigzustellen. Noch nie ist das gelungen. Wie soll das jetzt bei Olympischen Spielen passieren?
1: Also da hat Olaf Kern große Zweifel. Aber Christine Linner, die freut sich aus Hüselwang.
3: Also ich bin total begeistert, dass München da jetzt den Zuschlag gekriegt hat. Und ich hoffe, dass sie dann auch später den Zuschlag kriegen. Es ist zwar so, dass ich dann schon fast vielleicht ein bisschen alt bin, schon an die 80, bis das dann wirklich stattfinden würde, die Olympiade. Aber wenn ich da gesund wäre, dann würde ich auf alle Fälle hingehen, weil das so ein tolles Erlebnis ist. Ich war in Paris mit meiner Tochter und das war sowas von toll und so schön. Also wir werden das nie vergessen. Deswegen würde ich sehr auf München hoffen.
1: Also eine sehr kontroverse Diskussion zur Bewerbung Münchens für die Olympischen Spiele 36, 40 und 44. Ihnen allen vielen Dank für die abwechslungsreiche, interessante Diskussion, die Tobias Barnasoy als BR-Sportreporter begleitet hat.
0: Sehr
1: auch
0: gerne.
1: Dafür herzlichen Dank. Und Ihnen allen einen schönen Nachmittag mit unseren Programmen Bayern 2 und ARD Alpha. Am Mikrofon verabschiedet sich Stefanie Heinzeller.
4: Koalition plant offenbar Krisengespräch zur Pflegereform. Dabei soll Medienberichten zufolge versucht werden, die

In der Nacht gab es erneut russische Angriffe. In Charkiw wurden laut Behörden 15 Menschen verletzt, als ein Wohnhaus getroffen wurde. 75 Jahre Bundesverfassungsgericht. Der Geburtstag wird in Karlsruhe mit einem Festakt begangen. Bundespräsident Steinmeier hält eine Rede. 16 Richterinnen und Richter sind in zwei Senaten am obersten deutschen Gericht tätig. Ihre Entscheidungen sind unanfechtbar. Arbeitsmarkt stabilisiert sich leicht. Laut Umfrage des IFO-Instituts wollen die Unternehmen etwas weniger Jobs abbauen als bislang. Das Beschäftigungsbarometer stieg leicht um 0,3 Prozentpunkte. Eine echte Erholung sei aber noch nicht in Sicht. In der Industrie und im Handel würden weiter Stellen abgebaut. Deutschland produziert so viel Solarstrom wie noch nie. In diesem Jahr sind bereits mehr als 90 Terawattstunden Solarstrom erzeugt worden. Das ist mehr als im gesamten vergangenen Jahr. Gründe waren dem Bundesverband Solarwirtschaft zufolge ungewöhnlich viele Sonnenstunden und der Ausbau der Photovoltaikanlagen. Sommercomeback. Die neue Woche beginnt im Süden wieder sehr sonnig und warm. Im Norden und Nordwesten Schauer. 19 bis 31 Grad.

0: Er oder diejenige, die den Kaffee erfunden hat, stark unter Genialitätsverdacht.
1: Genie ist einfach eine Bezeichnung für Personen, die wirklich Dinge machen, die uns total erstaunen, die nicht erwartbar waren oder weit über das Übliche hinausgehen. Dann wird dieser Begriff verwendet, aber im Grunde eher wirklich als Ergebnis beschreibend.
0: Genies haben uns durch ihre Leistungen oft eine völlig neue Sicht auf die Welt eröffnet. Leonardo da Vinci etwa mit seinen akribischen Naturbeobachtungen, Isaac Newton, der die Bewegungen von Fallobst und Planeten erklären konnte, oder Vincent van Gogh, in dessen Pinselstrichen

0: Mal zurück zu Thomas Harvey. Der auch glaubte, Genie müsse sich doch irgendwie im Gehirn erkennen lassen und das von Einstein entwendete. Jahrzehntelang führte Harvey seine Beute, in über 100 kleine Scheibchen geschnitten und konserviert, mit sich. Auch als er längst seinen Job in Princeton und auch seine Arztlizenz verloren hatte und sich mit einem Fabrikjob in Kansas über Wasser hielt. Er und andere Forschende, denen er einige der Hirnscheibchen zugeschickt hatte, begannen 1985 Untersuchungsergebnisse zu veröffentlichen. Und die große Sensation blieb aus. Denn hier und da konstatierten die Studien zwar, Auffälligkeiten gefunden zu haben, etwa einen erhöhten Glia-zu-Neuronen-Quotienten im linken inferioren Parietallappen oder eine kürzere sylvische Furche. Doch ob und wie diese Abweichungen von der Norm mit Einsteins Genie zusammenhingen, blieb Spekulation. Noch nicht mal besonders groß und schwer war Einsteins Gehirn, sondern mit 1230 Gramm Gewicht sogar eher leicht für einen Mann seines Alters.
1: Der große französische Literaturtheoretiker Roland Barthes machte die wundervolle Beobachtung, je stärker man versuche, Einstein oder eine andere Person wie ihn auf das Materielle, auf seine Hirnsubstanz zu reduzieren, desto mysteriöser und mythischer erscheint er.
0: Auch wenn ein Genie sich also nicht einfach durch den Blick aufs Gehirn erkennen lässt, vielleicht lässt es sich ja dennoch ganz leicht messen. Terence Tao übersprang 5 Klassen und wurde mit 24 Jahren Mathematikprofessor. Hier bekommt er die Fields-Medaille überreicht, die wohl prestigeträchtigste Auszeichnung in der Mathematik. Ihm gelang, gemeinsam mit seinem Kollegen Ben Green, der Beweis, dass es beliebig lange arithmetische Folgen von Primzahlen gibt. Sein Name fällt oft, wenn man nach heute lebenden Genies fragt. Und er soll ein IQ von sage und schreibe 230 haben.
2: Als ich etwa 8 Jahre alt war, habe ich eine Reihe von Intelligenztests gemacht. Man hat mir keinen Standard-IQ-Test, sondern einen anderen Test gegeben und das Ergebnis dann umgerechnet. Aber der Wert, den ich erreichte, wurde so selten erzielt, dass er sich nicht so einfach umrechnen ließ.

0: nicht wie so die Verbindung zwischen diesen genetischen Grundlagen hin zur Funktionalität, hin zur Leistung im Test, hin zum Erfolg im Leben. Also diese Kette, die fangen wir gerade an zu verstehen.
1: Dass die Zusammenhänge hier komplex sind, musste auch unser Psychologe Lewis Terman feststellen. Einige seiner hochintelligenten Forschungsobjekte ergriffen etwa ganz alltägliche Jobs und brachten Terman zu dem Schluss, dass Intellekt und Erfolg alles andere als perfekt korreliert seien. Viele der hochintelligenten Kinder führten zwar später privat und beruflich sehr erfolgreiche Leben, aber einen Nobelpreis zum Beispiel gab es für niemanden von denen, die über Termans IQ-Hürde gekommen waren. Sondern ironischerweise für zwei Menschen, die an der 140 gescheitert waren.
0: Zwei spätere Nobelpreisträger haben das nicht erreicht und sind nicht in die Studie aufgenommen worden.
1: Fazit?
0: Eine hohe Intelligenz ist ein Faktor, der immer günstig ist. Also je mehr, desto besser. Aber man kann auch mit einer überdurchschnittlichen Intelligenz, die noch nicht exzeptionell ist, erstaunliche Dinge schaffen.
1: Am Ende ist der IQ-Wert erstmal nichts weiter als eine Zahl.
2: Ich finde, er wird überbewertet. Mein Beruf ist Mathematiker. Das ist kein Sport. Es gibt keinen Platz 4 in der Mathematiker-Rangliste.
1: Schauen wir also bei unseren Genies nicht auf irgendwelche Intelligenzranglisten, sondern auf den genialen Output. Und was könnte dafür noch wichtig sein? Wenn wir Genie mit neuen, innovativen Ideen oder mit herausragenden künstlerischen Leistungen verbinden, dann müsste doch Kreativität eine Rolle spielen. Nur, was ist Kreativität eigentlich?
3: Ich plädiere für eine sehr einfache Definition. Ein Produkt oder eine Erfahrung ist kreativ, wenn sie als neuartig und befriedigend erlebt wird. Wenn du selber etwas erschaffst, das für dich neuartig und befriedigend ist, dann hattest du eine kreative Erfahrung. Und wenn du zum Beispiel einen Film siehst oder ein Musikstück hörst und es neuartig, interessant und befriedigend findest, dann hast du es als kreativ wahrgenommen.
1: Das muss aber nicht bedeuten, dass das, was dabei im Kopf passiert, auch so einfach ist.
3: Wenn man versucht, eine neue Idee zu entwickeln, beginnt man zuerst damit, Möglichkeiten zu generieren. Man entwirft eine ganze Reihe verschiedener Optionen und geht dann in die zweite Phase über, sich genauer mit jeder dieser Möglichkeiten zu beschäftigen. Während dieser Explorationsphase wirft man einige davon wieder über Bord und behält andere. Und diejenigen, die man behält, modifiziert man vielleicht noch weiter. Dann kehrt man ans Reißbrett zurück, generiert weiter, erkundet weiter, verwirft das, was nicht funktioniert und behält das, was taugt. Man formt und arbeitet so lange wie möglich mit ihnen, bis man schließlich eine ausgearbeitete Idee hat. Diese generativ-explorative Schleife ist die Basis kreativer Ideenfindung.
1: Lässt sich hier, ähnlich wie beim IQ, dann auch testen, wie kreativ jemand ist? Eine Art Kreativquotient?
3: Es gibt Aufgaben, bei denen man untersuchen kann, wie leicht es jemandem fällt, eine Reihe verschiedener Ideen zur Lösung eines ganz alltäglichen Problems zu entwickeln. Man könnte zum Beispiel schauen, wie gut jemand Metaphern finden kann, um eine bestimmte Situation darzustellen. Allerdings gibt es nur sehr wenige Tests, die Kreativität über einen längeren Zeitraum hinweg betrachten können. Das ist ein Problem.

0: noch in der Grundschule war. Wir fanden einige Mathematikprofessoren im Ruhestand, mit denen ich mich an den Wochenenden traf. Sie erzählten mir beispielsweise davon, wie sie Mathematik während der Weltkriege eingesetzt hatten, um Probleme in der Ballistik, der Logistik oder anderen Bereichen zu lösen.
1: Talent und Förderung sind das eine. Bleibt aber noch die Frage, hat man auch die Motivation und Disziplin, sie zu nutzen?
0: Ich ging für mein Aufbaustudium nach Princeton. Das war wirklich ein großartiger Ort für mich. Ich war umgeben von Leuten, die einfach nur lernen und Mathematik betreiben wollten. Und von Personen, die eine viel bessere Ausbildung hatten und klüger waren als ich. Das hat mich wirklich gezwungen, mich selbst zu steigern. Tatsächlich gab es in Princeton eine wichtige Qualifikationsprüfung, bei der ich fast durchgefallen wäre, weil ich es gewohnt war, Prüfungen ohne allzu großes Lernen zu bestehen. Ich hatte keine guten Lerngewohnheiten entwickelt, aber in Princeton wurde ich dazu gezwungen.
2: Nehmen wir mal Mozart. Er war offensichtlich außergewöhnlich. Wer komponiert schon im Alter von 4 Jahren? Doch

0: auf unterschiedlichen Gebieten gewann, wäre 1903 bei der Physik-Nobelpreisverleihung vom Komitee fast übergangen worden. Erst als ihr Ehemann und Forschungspartner Pierre Curie erklärte, dass er nur mit seiner Frau zusammen ausgezeichnet werden wollte, wurde Marie gewürdigt.
1: Die Verbindung zwischen Genie und Männlichkeit sitzt tief und ist uralt. In der römischen Antike besaßen nur Männer einen Schutzgeist, den Genius. Die Vorstellung, dass Genialität männlich ist, ist also von Anfang an fest verwurzelt. Es ist ein Vorurteil, das Frauen über die Jahrhunderte hinweg mutig zu bekämpfen versucht haben. Aber ich denke, dass sie dabei selbst heute nur begrenzt Erfolg haben, weil das Vorurteil vom Genie als männlich so mächtig ist.
0: Okay, am Nobelpreis hängt ein hohes Preisgeld. Aber ob man nun Genie genannt wird oder nicht, ist doch eh nur eine soziale Konstruktion. Wie machtvoll sind solche Konstruktionen?
1: Napoleon war einer der Ersten, der das politische Potenzial des Genie-Begriffs erkannte. Von Zeitgenossen wurde er tatsächlich als Le Genie, das Genie, bezeichnet. Und seine Propagandisten nutzten das. Wenn man darüber nachdenkt, ergibt das absolut Sinn. Wie legitimierte Napoleon seine Herrschaft? Er war nur ein kleiner Adliger. Er hatte keinen dynastischen Anspruch auf die Macht. Er hatte auch kein wirkliches demokratisches Mandat, obwohl er natürlich später versuchte, das so darzustellen. Aber was er hatte, war sein Verstand.
0: Ein weiterer angeblich genialer Anführer.

0: Förderung oder Instruktion und Training wenig beeinflussen konnte. Das ist falsch, das wissen wir heute. Aber die Gefahr, dass, wenn man das so versteht, als wirklich etwas, was nicht veränderbar ist, stabil, nicht abhängig von Umwelteinflüssen, dass man das dann in dem Sinne missversteht und diskriminierend einsetzt, die ist natürlich immer gegeben.
1: Ist es angesichts solcher Probleme mit der Genieforschung und den Gefahren einer unkritischen Genieverehrung vielleicht an der Zeit, dass wir das Konzept Genie hinter uns lassen?
2: You know, I'm of two minds here.
3: Ich bin hier zwiegespalten. In vielen meiner eigenen Veröffentlichungen kritisiere ich das Konzept des Genies und versuche aufzuzeigen, wo es verzerrt, mythologisiert und zutiefst problematisch sein kann. Aber gleichzeitig fühlen wir uns berechtigterweise zu Menschen hingezogen, die etwas erschaffen, die Einsichten haben, die Dinge tun, die andere nicht können. Ich will bedeutenden kreativen, intellektuellen und politischen Persönlichkeiten Ehre zollen. Aber diese Ehrerbietung muss immer mit Vorsicht und im Kontext stattfinden, weil sie sonst schnell die sozialen Dynamiken verschleiern kann, die entscheidend sind.
1: Was genau den genialen Funken menschlicher Inspiration ausmacht, die Fähigkeit, die Welt ganz neu zu sehen und zu denken, die wir im Genie verehren, das ist heute in Zeiten, wo uns KI ständig bewährte Denkmuster einflüstern kann, spannend wie eh und je.

0: In seinem Atelier spuckt der 3D-Drucker gerade ein Gehäuseelement aus. Eine künstliche Korallenkonstruktion aus Keramik und Calciumcarbonat, inspiriert von der Natur.
1: Es funktioniert wie Lego, ein modulares System. Man kann die Elemente zu einem Totem zusammensetzen oder komplexe architektonische Formen herstellen. Die Skulptur hat überall Ein- und Ausgänge, sodass die Fische von allen Seiten rein- und rausschwimmen können.
0: Ein Hideaway für submarine Lebewesen, sozusagen in Reihenhausproduktion. Die Idee, degradierte Riffe mit Hilfe künstlicher Konstruktionen zu restaurieren, ist nicht neu. Das Schweizer Startup Briefs zum Beispiel baut künstliche Riffe in Kolumbien, Ecuador, den Malediven und den Philippinen. Dafür wurde eine spezielle Keramikkonstruktion entwickelt. Sie verlangsamt die Strömung, die Korallenlarven oftmals in den Ozean vertreiben. Im Strömungsschatten können sich die Larven besser einnisten. Die Reefs-Bauelemente kommen wie bei Marco aus dem 3D-Drucker. Der Unterschied, diese hier machen Geräusche.
1: Es gibt einen Lautsprecher, der die Geräusche von gesunden Riffen abspielt. Eine Boje auf der Wasseroberfläche nutzt die Sonnenenergie, um das Unterwasser-Soundsystem mit Strom zu versorgen. So versuchen wir, wieder Leben in degradierte Korallenriffe zu bringen.
0: Wie kommt man auf so eine Idee? Marco hat ursprünglich Musik studiert. Seit einigen Jahren arbeitete er an der Schnittstelle von bildender Kunst und Umwelt. Ein Beispiel: Moosskulpturen. Die reagieren auf den Grad der Luftverschmutzung in Echtzeit. Oder Muscheln aus abgecyceltem Plastikmüll, die am Strand nach Luft schnappen und den Grad der Wasserverschmutzung an Land melden. Doch jetzt macht Marco nicht mehr Kunst, die sich an Menschen richtet, sondern Kunst für Korallen. Alles begann mit einem Projekt der Technischen Universität Berlin.
1: Unsere Idee war, die Riffe mit Hilfe von Sound zu heilen. Wir nutzten große Datensätze von der NASA, Copernicus und NOAA und bildeten Algorithmen, die wir Technoschamanen nannten. KI, die mit schamanistischer Musik aus verschiedenen Teilen der Welt trainiert wurde.
0: KI und Schamanenheilpraktiken klingt abgedreht.
1: Ich fand heraus, dass Wissenschaftler bereits genau das taten, was ich mit einem spekulativen Kunstwerk auf metaphorische Weise tun wollte. Es war eine Offenbarung. Ich begann, mich mit akustischer Ökologie zu beschäftigen und der Frage, wie können Klang und Kunst zur Wiederherstellung und Erholung eines Ökosystems beitragen.
0: Warum brauchen Riffe überhaupt ein Therapieprogramm?
2: Korallenriffe sind durch eine Vielzahl von Stressfaktoren bedroht. Die globale Erwärmung der Ozeane, Wirbelstürme und andere störende Ereignisse, die durch den Klimawandel verstärkt werden. Dazu kommen lokale Faktoren wie Wasserverschmutzung oder Überfischung. All das zusammen führt dazu, dass weltweit zahlreiche Riffe schwer beschädigt sind.
0: Die globale Entwicklung von 1980 bis 2024. Blau heißt, das Riff ist gewachsen. Je röter die Markierung, desto stärker war der Schaden. Das hat Folgen. Küstenregionen können ihren Hochwasserschutz verlieren, denn Riffe reduzieren die Wellenenergie bis zu 97%. Weniger Riffe heißt auch weniger Fische, eine der wichtigsten Eiweiß- und Einnahmequellen für Inselbewohner und Küstengemeinden. Korallenriffe bedecken weniger als 1% des Meeresbodens, aber sie beherbergen 25% des gesamten Meereslebens. Korallen bestehen aus vielen kleinen Lebewesen, Polypen. Ihre Farbvielfalt verdanken sie einer komplexen Symbiose mit Mikroalgen. Zwischen 23 und 29 Grad fühlen sie sich am wohlsten. Ist es längere Zeit wärmer, bedeutet das Stress. Die Algen, die die Korallen mit lebensnotwendigen Nährstoffen versorgen, produzieren dann giftige Stoffe. Die Korallen wollen sich davor schützen und stoßen die farbigen Algen ab. Es kommt zur Korallenbleiche.

0: Doch die Korallen werden nicht nur immer blasser, sie werden auch immer stiller. So hört sich ein degradiertes Riff an. Und so ein gesundes.
1: In einem gesunden Riff gibt es viele Tiere, die jede Menge Lärm machen. Garnelen schnippen mit ihren Scheren, Papageienfische knabbern, Schmetterlingsfische geben jubelnde oder plappernde Laute von sich. Die Gesamtheit der Geräusche des Riff-Ökosystems bezeichnet man als Klanglandschaft.
0: Stell dir vor, du bist ein Korallenfisch, frisch aus dem Ei geschlüpft und sofort abgetrieben in die Weiten des Ozeans. Überall lauern Gefahren. Wie findest du den Weg ins schützende Riff?
1: Tiere, insbesondere Jungtiere, die zum ersten Mal ein Riff suchen, um sich dort anzusiedeln, nutzen die Geräuschkulisse, um die Qualität des Lebensraums einzuschätzen.

0: Forscherteam am australischen Great Barrier Reef und auch in Indonesien die Bedeutung von Klanglandschaften erforscht. Er kam zu einem verblüffenden Ergebnis.
1: Wir spielten Klang eines gesunden Riffs in der Nähe eines neuen Lebensraums ab. Es zeigte sich, dass sich die Geschwindigkeit, mit der Fische kamen, sich im Laufe des 6-wöchigen Experiments etwa verdoppelte. Es siedelten sich doppelt so viele Fische an.
0: Andere Studien, etwa auf den Virgin Islands, kamen zu vergleichbaren Ergebnissen. Ein totes und daher stilles Riff zieht keine Bewohner an. Umgekehrt, je lauter ein Riff rockt, desto schneller finden Nemo und seine Kumpels ein Zuhause.
2: Wenn du auf eine Party gehst, muss es dort rocken.
0: Vorbereitung für die Party. Die Gehäuse für seine Korallen lässt Marco in Italien drucken, in größerer Stückzahl. Nun sind sie mehr als 7000 Kilometer weiter südöstlich auf den Malediven angekommen. Vor Ort werden die schwimmenden Solarstationen, die Strom für die Lautsprecher produzieren, zusammengebaut. Zuvor hat Markus Sound gesammelt.
3: We go with the local.

0: Gut 40% der staatlichen Einnahmen stammen aus dem Tourismus.
1: Idealerweise geben wir in der Zukunft den Menschen die Werkzeuge an die Hand und sie kümmern sich selbst darum. Es könnte Teil der täglichen Pflege ihrer Ökosysteme werden.
0: Mehrfach hat Marco hier auf Feridou Soundskulpturen gepflanzt und die Wirksamkeit überprüft. Schon nach kurzer Zeit zeigt sich, die Meeresbewohner finden Gefallen an den Behausungen aus dem 3D-Drucker und an der Klangtherapie.
1: Schon nach 3 Tagen schwammen die Fische rein und raus. Nach etwa 1 oder 2 Wochen sieht man die Algen, die an ihnen wachsen. Und die Fische kommen und fressen an der Skulptur.
0: Zeit für den Abschied vom Riff. Die Lautsprecher werden abgeschaltet.
1: Da gab es diesen magischen Moment. Ein Schwarm von Füsilierfischen kam angeschwommen, zu Hunderten. Es hörte gar nicht mehr auf. Ich weiß nicht, ob sie kamen, um sich zu verabschieden. Es war einfach magisch. Ein neues Zuhause für ein Ökosystem zu schaffen, das war unglaublich. Und ich geriet dadurch auf einmal in die Rolle des Beobachters. Das Künstlerego verschwindet dann einfach, weil man etwas für jemand anderen tut. Man spürt, dass einem das Kunstwerk nicht mehr gehört.
0: Akustische Anreicherung kann nichts gegen Überfischung und Verschmutzung ausrichten. Und natürlich kann Marcos Projekt auch die Erwärmung der Meere durch den menschengemachten Klimawandel nicht aufhalten. Aber degradierte Riffe können

0: In Kapstadt war es 2018 nur noch eine Frage von Tagen. Dann wäre kein Wasser mehr aus den Leitungen gekommen. Seitdem hat sich einiges getan, vor allem durch naturbasierte Lösungen. Invasive Pflanzen wurden beseitigt und neue Grundwasserspeicher geschaffen.
1: Unser Tag beginnt früh. Wir sind auf dem Weg ins Township Masipumulele. Masipumulele heißt übersetzt, lasst uns Erfolg haben. Die Realität aber sieht anders aus. Etwa 50.000 Menschen leben hier. Laut Schätzungen ist jeder zweite von ihnen arbeitslos.
2: Hi, Suleka, Mimika.
3: Hi. How are you?
2: Good.
1: Suleka aber hat durch die Wasserkrise einen Job gefunden. Sie macht eine Ausbildung zur Flusswächterin. Wie ihre Arbeit aussieht, sehe ich später.

Das bepflanzte Becken hilft dabei. Es hält Regenwasser zurück, die Pflanzen filtern das Wasser und der Boden speichert es wie ein Schwamm für trockene Zeiten. Doppelt so viel neues Grundwasser konnte so schon gebildet werden. Trotz des Erfolgs, auch hier holen sie immer wieder Müll raus. Ob das Projekt langfristig funktioniert, hängt davon ab, ob die Menschen vor Ort es annehmen, erzählt mir Kirsty Carden. Sie leitet das Projekt. Genau an diesem Punkt stoßen sie hier immer wieder an Grenzen. Viele Menschen hier haben ganz andere Sorgen. Sie kämpfen darum, über die Runden zu kommen, Essen für ihre

0: gespielt. Zum Schluss gibt's noch eine wirbelnde Kung-Fu-Einlage. Doch so ein Humanoider als Altenpfleger, da gehen die Meinungen der Besucher noch auseinander.
1: Sein Auftritt hat uns richtig zum Lachen gebracht. Das macht einfach glücklich. Da geht's meiner Gesundheit gleich besser.
2: Wenn so ein großer Schwarz-Weißer dasteht, dann macht mir das schon Angst. Wenn ich nachts zur Toilette raus muss und dann steht da so einer, dann finde ich das schon beängstigend.
0: Wir sind in der so wörtlich weltweit ersten intelligenten Roboterstation für die Altenpflege. Es ist Pekings Vorzeigeprojekt, der Name eine Ansage. Die Tagespflegeeinrichtung wurde im März eröffnet. 43 Roboter sollen hier arbeiten. Wir werden von der Betriebsleiterin Han Xin durch die Station geführt. Sie will uns zeigen, wie automatisierte Altenpflege funktioniert und bringt uns in die Kantine.
3: Das ist unser Gesundheitsroboter. Hier sieht man unsere tägliche Speisekarte. Man kann seine Daten eingeben, zum Beispiel, dass man erhöhten Blutzucker hat. Der Roboter sagt dann, dass man frittierte Speisen mit viel Öl und Zucker vermeiden soll. Die sind nicht gut für dieses Gesundheitsbild.
0: Wir suchen nach weiteren menschenähnlichen Robotern. Immerhin klebt hier ein Humanoider mit dem Schriftzug: Dieses Essen wurde von einem Roboter gekocht. Chinas Roboterrevolution sieht hier so aus. Automatisierte Küchengeräte wie diese Nudelschneidemaschine, an der eine Puppe befestigt ist.
3: Dieser Roboter wird nicht müde und wir brauchen keinen Nudelschneidemeister. Das spart Personalkosten.
0: Han Xin bringt uns zwei Etagen höher, wo die 74-jährige Frau Wang gerade von einem sprachgesteuerten Roboterarm massiert wird.
2: Man kann dem Roboter sagen, dass er hier ein bisschen stärker massieren soll. Dann massiert er stärker. Ein echter Mensch massiert manchmal stark, manchmal leicht. Der Roboter immer mit der gleichen Stärke.
0: Frau Wan ist 84 Jahre alt und mit ihrer Nachbarin in die Tagespflege gekommen. Sie spielen U Zi Zi, 5 in einer Reihe gegen einen Roboter. Eine freiwillige Helferin erklärt den Damen, wie das geht. Beschäftigung, Unterhaltung gegen die Einsamkeit, deshalb kommt Frau Wan hierher.
2: Als mein Mann gestorben war, wollte meine Tochter, dass ich bei ihr wohne. Das hatte ich abgelehnt. Jeder soll für sich leben, das ist bequemer für alle.
0: Dieses Gerät nennt die Einrichtung ebenfalls einen Roboter. Es kann registrierte Nutzer per Gesichtserkennung identifizieren und deren hinterlegte Gesundheitsdaten aufrufen. Han Xin erklärt, auch dieser Roboter solle Personal entlasten. Denn im bevölkerungsreichen China mangelt es bereits erheblich an qualifizierten Pflegekräften.
3: Wir haben hier auch Begleitroboter, die sind von emotionalem Wert. Zum Beispiel unsere sprachgesteuerte KI-Katze. Sie ist kuschelig und wärmt das Herz. China hat bereits knapp 320 Millionen alte Menschen. Wir stecken tief in einer Überalterung. Technologiegestützte Altenpflege ist ein Zukunftstrend in unserem Land.
0: Chinas Staatsführung hat das Ziel vorgegeben, bei Robotern und KI Weltspitze zu werden. Nicht nur in der Industrie, sondern auch im Alltag. In einem Trainingszentrum für Humanoide sollen wir sehen, wie konsequent sie das umsetzen. Wir sind in Peking auf einer Pressetour für ausländische Medien.
1: Wir bringen dem Roboter bei, wie er die Pakete tragen soll. So trainieren wir die künstliche Intelligenz im Humanoiden. Danach kann der Roboter die Pakete autonom erkennen.
0: Die Humanoiden sollen hier fit gemacht werden, mithilfe staatlicher Subventionen. Von Fußball- oder Basketballspielen über Kochen, das Bett machen bis hin zum Blutdruckmessen. Für das mühsame Datensammeln wurden zahlreiche Uni-Absolventen rekrutiert.
4: Ich steuere den Roboter und bringe ihm bei, den Putzlappen zu nehmen. Wenn es länger dauert, üben wir mehr als 200 Mal. Wenn es schnell geht, dann 50 bis 60 Mal. Das ist meine Tagesaufgabe.
0: Dieser Humanoide kriecht und robbt und sieht plötzlich so gar nicht mehr nach Alltagshelfer aus. Dass sie die Humanoiden hier auch fürs Militär trainieren, will uns aber keiner bestätigen. In dieser Fabrik werden Roboter zusammengeschraubt. In China arbeiten bereits mehr als 150 Unternehmen an Humanoiden, mehr Firmen als E-Autobauer. Die Kosten für einen humanoiden Alltagshelfer fangen zurzeit bei umgerechnet 20.000 Euro an.
1: Dieses Jahr wollen wir 10.000 Einheiten produzieren. Ziel ist 500.000. Ich prognostiziere, dass Humanoide bis 2030 um die Hälfte, wenn nicht sogar zwei Drittel, günstiger sein werden.

0: Wir sind zurück in der alten Tagespflegestation, wo uns Leiterin Han Xin ein smartes Toilettenpflegegerät für inkontinente Menschen zeigt. Es soll absaugen, waschen und trocknen können. Ob es funktioniert, wissen wir nicht.
1: Der Roboter schützt die Privatsphäre

0: Sie können zurzeit noch nicht komplett den Menschen ersetzen. Das hat Sicherheits- und rechtliche Gründe.
1: Anspruch und Wirklichkeit klaffen noch auseinander in der Roboter-Altenpflege. Doch in den humanoiden Schulen setzen die menschlichen Trainer alles daran, dass die Roboter zu Musterschülern werden.

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1: Herzlich willkommen bei Wissen vor 8 Zukunft.
2: Oh, danke.
3: Ach so, nee, sorry. Die sind für mich. Ich wollte mal ausprobieren, ob ich mir damit meinen Text besser merken kann.
1: Ah, verstehe. Was Adrian meint, es ist ja schon länger bekannt, dass angenehme Düfte beim Lernen hilfreich sein können. Jetzt haben aber Freiburger Psychologen diese Erkenntnis noch mal präzisiert. Der Duft hilft am wirksamsten, wenn er nicht nur beim Lernen dabei ist, sondern auch den Schlaf begleitet.
3: Ja, genau. Und deshalb habe ich die Rosen heute Nacht eben neben mein Kopfkissen gelegt.
1: Bed of Roses, oder wie? Stark. Und hat's genutzt?
3: Naja, noch nicht voll. Denn Forscher haben ebenfalls herausgefunden, dass der Duft auch im Moment dabei sein muss, wenn ich das Gelernte abrufen will. Die Versuche haben übrigens belegt, dass sich der Lernerfolg über einen Zeitraum von 3 Tagen kontinuierlich steigern lässt.
1: Das ist nicht der einzige bekannte Gehirntrick, der in letzter Zeit nochmal wissenschaftlich unter die Lupe genommen wurde.
3: Hier, Stressball. Manager der 70er und 80er Jahre haben sich daran abgearbeitet. Sollte beruhigen, hieß es.
1: Aber was da genau im Gehirn ablief, warum der Stress abbaut, wusste niemand so genau. Bis jetzt. Forscher der TU München ließen Sportler vor entscheidenden Momenten des Wettkampfes mit der linken Hand kurz und fest einen Tennisball drücken. Danach funktionierten automatisierte Bewegungen unter Stress viel besser als ohne Ballpressen. Der Grund? Die in der rechten Gehirnhälfte gespeicherten Automatismen

0: Und rechts funktioniert wieder automatisch. Klappt übrigens bei allen Sportarten.
1: Und noch eine Neuigkeit. Dass sich durch Kaffee die Pupillen weiten, das ist bekannt. Man sieht danach einfach ein bisschen besser. Aber seit kurzem wissen wir auch, dass ich durch Kaffee für einige Zeit etwas mehr Bilder pro Sekunde sehen kann als normalerweise. Wie in Zeitlupe. Und das verschafft beim Return einen klitzekleinen Vorsprung vorm Gegner.
0: Was zu beweisen war.
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0: Dienstag am Nymphenburger Kanal. Angelika trifft Brigitte.
1: Brigitte, wir haben gemeinsam am Oktoberfest angefangen. Wie war das damals für dich?
2: Ja, gut eigentlich. Also ich brauchte Geld. Und ich kannte dich ja damals schon. Und du hast es irgendwie mehr schmackhaft auch gemacht. Und wir sind dann, ich konnte noch einsteigen in diesem Jahr. Und habe dann gleich angefangen zu bedienen.
1: Ja, du hattest zuerst Fischsimmeln verkauft. Zuerst und das war nichts Gescheites.
2: Das war nicht toll, ne? Ja, und dann habe ich eigentlich 4 Jahre hintereinander bedient. Dann habe ich ein bisschen Pause gemacht und jetzt wieder das 3. Jahr. Aber mir macht

0: Und auch mit den Leuten, die kommen.
1: Und machst du jetzt irgendwelche Vorbereitungen für diese Zeit? Musst du da irgendwas organisieren? Du hast ja zwei Kinder.
0: Nee, eigentlich nicht. Also, mein Mann ist freiberuflich und der kann sich das so einteilen, dass er das die Kinder übernimmt praktisch. Und während der Zeit, wo er eben mal weg muss, da kommt dann meine Schwester.
2: Mittwoch auf der Wiesen, in einem Bierzelt. Ein paar tausend Gläser müssen eingeräumt werden. Noch drei Tage. Wir würden gern die Rosenheimerin begrüßen. Erstmal keine Zeit für sowas.
3: Gegrüßt dich. Wie war's? Hervorragend.
4: Das
3: war schlimm.
4: Hallo.
3: Hallo.

0: Und ich habe gehört, sie hat sich sogar operieren lassen
1: ja,
0: müssen.
1: Was heißt operieren? Geschnitten bin ich worden. Ja. Weil das ist auch weiter gewesen am Fuß da.
0: Ja.
1: Und dann ist das nach hinten gegangen und die Zugsam hat nichts geholfen. Das hat halt gestern der Arzt aufgeschnitten, weil er gesagt hat, das muss raus, das ist alles entzündet. Und sonst kann ich ja nicht laufen, da die 16 Tage.
2: Ja, geht's denn jetzt wieder?
1: Es muss.
3: Da braucht Lotte aber mindestens ein paar neue Schuhe. Auf eigene Rechnung, versteht sich.
4: Das ist okay.
1: Genau. Na, den anderen brauche ich gar nicht probieren.
4: 40er war's, gell?
1: Ja, 40er brauche ich. So. Ja, gut.
4: Alles schon passiert.
3: Der Festwirt Ludwig Hagen, genannt Wiggerl, beim Zählappell. Zwecks besserer Motivation der Damen schenkt er ihnen seinen guten Rat, wie jedes Jahr.
5: Dann schaut's die Arbeit auf der Wiesn nicht als Arbeit an. Es ist eine Arbeit, aber schaut es nicht als Arbeit an. Die Wiesn hat den Vorteil, dass sie nach 16 Tagen vorbei ist. 16 Tage, seid freundlich zu den Leuten, sagt grüß Gott, ihr braucht es bloß sehen. Ihr braucht es bloß sagen, ich komm gleich, wenn ihr keine Zeit habt. Der Gast fühlt sich begrüßt, der Gast fühlt sich bedient.
3: Das geht so bis zum ersten Böllerschuss. Sie werden immer im letzten Moment fertig.

0: Waschen, plätten, anprobieren. Freitags bei Annelies in Groß-Karolinenfeld. Passt das Dirndl noch oder muss es ausgelassen werden?
1: Ich hab's überhaupt nicht passt. Deine Hosen hab ich da, so. Jetzt, Drittschuh, darf man schon ein bisschen rausschauen.
2: Schütze.
0: Aber es geht.
1: Sag ich mal,
3: ein bisschen länger.
1: Jetzt passt auf, jetzt geht's.
2: 14 Tage Wiesen passt wieder ganz gut.
1: Jetzt musst du mal hin, sonst geht gar nichts.
3: Noch 14 Tage Wiesen.
0: Helft's einmal, Ratte, bitte.
1: Ja, genau. Sonst springt's mir in den Busen.
2: Ich sag am Busen eh.
1: Jetzt. Ist zwar. Schaut mal um, da
0: ist hier. Sag's mal, ich hab hier was Wunderschönes.
3: Ja.
0: Oktoberfest.
1: Nein, nicht
3: nein. Nein.
1: Gut.
3: Du hast nervig.
0: Sonderbeilage eines Boulevardplatzes aus München. Da steht ihr gar nicht drin. Da kommt ihr nicht drin vor.
3: Gehen wir nicht vor?
0: Alles kommt drin vor. Bloß die Herzl fürs Herzl.
3: Also meins passt bei diesem
0: eine einzige Zeit. Bedienung kommt dann vor und die trinkt dann Milch. Trinkt ihr mal Milch auf der Wiese?
1: Nein,
3: nein.
1: Nein,
3: Milch trinken wir daheim. Oder wir gehen schon probieren, was wir verkaufen.
0: Da haben wir. Es ist ja nicht so toll heute mit dem Wetter. Und wenn es morgen auch nicht toll ist und übermorgen auch nicht und. Und es gibt Regen, was ist dann?
3: Ja, ein bisschen das was geht immer.
0: Ja.
3: Ja.
0: Meinst du schon?
1: Das wird schon wieder frei.
3: Wenn es regnet, aber ein bisschen
2: mal ein paar Tage regnet. Das wissen wir ja, wir sind ja im Garten. Wir haben das Risiko.
0: Ja, ja, ich weiß. Ja. Darum frage ich ja.
3: Ein bisschen was geht dabei.
0: Ja. Samstagmorgen. Noch 2,5 Stunden. Die Fahrgemeinschaft macht sich auf den Weg. 16 Tage lang werden sie abwechselnd einander einsammeln und in der Früh über 70 Kilometer zurücklegen. Nachts die gleiche Strecke natürlich noch einmal. Dazwischen werden mal kaum 100, mal an die 1000 Maß Bier liegen.
1: Ich find das Anstrengendste vom ganzen Münchner Oktoberfest ist unsere Fahrerei. Die Arbeit selber, die ist gar nicht so gut.
3: Mir ist einmal ein Ding abgestellt worden, vom Schlitten drunter.
1: Der Gnädel.
3: Der Gnädel vom Spofacki. Geh mir raus, hab ich einen Gnädel nicht mehr drum. Da sagt der Gast, ja, da war ja ein Gnädel dabei. Da sag ich, ja, der war schon drum. Da geh ich doch, da wird's oft nicht mehr.
0: Als sie gegen 11 Uhr ankommen, liegt auf der Theresienwiese eine mit leise vibrierender Erwartung gesättigte Atmosphäre. Das ist jedes Jahr das Gleiche. Routine hin, Routine her.
2: So.
0: Auf in die erste Schlacht. Vom offiziellen Anstich, den traditionell der Münchner OB absolviert, werden sie übrigens wie jedes Jahr keine Notiz nehmen.
4: Mit einem Auge schaut dann über, noch 8 Sekunden, noch 7 und jetzt geht's los. Weltsensation, meine Damen und Herren, die ganze Welt. Mei, wie wichtig ist denn das eigentlich? Aber er richtet sich bereit, noch, los ist! Ozaptis! Und jetzt wünsche ich den Münchnerinnen und Münchnern und unseren Gästen aus aller Welt eine schöne, eine friedliche, eine ruhige Wiesn.
5: Ist noch einer, oder?

Was sich da an Durst aufgestaut haben muss, es ist unfassbar. Und buchstäblich nichts auf der Welt lässt sich mit dem allerersten Schluck Wiesenbier vergleichen, wie jeder Kenner weiß. Also muss erst mal was weggeschafft werden, damit man Grund unter die Füße bekommt. Und dann fühlt sich auch das erste Geld sehr gut an. Es hat da noch so was Sinnliches. Kurz drauf bricht dann der große Hunger aus. Also her mit den Händen. Je nun, gesalzen wie die sind, sorgen sie natürlich für eine zweite Durstwelle. Das ist dann so etwa der Zeitpunkt, an dem sich das Gefühl einstellt, kein Zweifel, die Wiesen hat wirklich begonnen. Und der Frauen, die das Bier heranschleppen, bemächtigt sich die Gewissheit, dass dies ein gutes Gefühl ist. Eins, auf das sie richtig sehnsüchtig gewartet haben. Die da kassiert, das ist übrigens Doris. Sie führt das Kommando auf der Seite des Gartens, mit der wir es hauptsächlich zu tun haben werden. Im Zelt drinnen ist zumindest am ersten Tag um die Zeit längst die Hölle los.

0: Ja, weil ich habe nicht weit zu schenken. Und das ist schön, Angelika.
1: Du bist ständig im Betrieb heute.
0: Ja, so muss das sein.
1: Es ist viel los.
0: Chef muss sein. Okay. Der Umsatz muss sein, der Rubel muss rollen.
2: Geschäftsinteresse und von Herzen kommende Freundlichkeit gehen bei Centa eine handfeste Allianz ein. Viele Gäste hängen so an ihr, wie sie an ihnen.
1: Sie haben ja gesagt, 25 Jahre schon bei Centa. Was bedeutet das für Sie? 25 Jahre Heimat. Schon bei der Centa.
3: Das ist Heimat.
4: Heimat.
3: Ja. Wir wissen, was wir hingenießen. Das ist ja für uns jeden Abend, wenn

0: Sonntagmorgen, 10:30. Der Garten noch fast leer. Es soll ein warmer Tag werden. Heute haben die Meteorologen prophezeit. Ob auch ein heißer, ob auch ein neuer Kampftag für die Bedienungen. Alles in allem 800.000 Liter Bier werden bis zum Abend des zweiten Wiesentages durch die Kehlen geströmt sein. Neuer Rekord. Schon rotieren die gut gesalzenen Händel. Und Gerhardine vertraut mir an.
1: Für mich war es schon so, dass ich krank war. Ja. Ich habe Nierenweg gehen sollen gehabt, ich bin nachher ins Krankenhaus gegangen. Ja. Aber ich habe bis zum letzten Tag durchhalten müssen, weil ich auch weiß, wie das in der Gastronomie ist. Man braucht ja jede Kraft ist bis zum Schluss eingesetzt.
2: Kommen Sie vom Fach, also?
1: Ja.
2: Sind Sie sozusagen richtig naturgeborene?
1: Ja, ich bin aus einem kleinen Gasthaus geboren. Mhm. Und ich weiß selbst, wie das ist, auch am Land draußen oft, wenn mir Wirtin anruft und sagt, komm bitte schnell, es ist ein Bus gekommen oder irgendwas. Es ist die und die ausgefallen. Ich weiß selbst, wie das ist. Sag mal, und vielleicht bin ich ja der Typ dafür.
2: Also ja, auf jeden Fall. Auf jeden Fall, das kann ich Ihnen bestätigen. Das heißt, Sie haben eine Nierenbeckenentzündung durchgehalten und sind erst nachher ins Krankenhaus gegangen. Ja. So, das kann doch so ein Festbett gar nicht bezahlen, oder?
1: Das geht nicht ums Bett.

0: dann muss ich das durchhalten.
1: Hab ich das richtig verstanden? Man müsse also durchhalten, weil man zusammenhalten muss? Richtig, zum Teil. Es muss sich nämlich auch jede selber durchbeißen in diesem rauen Geschäft. Und das gilt ganz besonders für die Anfängerin.
2: Nicht der gleiche Service. Ich kann Ihnen die Masken drüber stellen. Es nützt nichts, müsst ihr da sitzen bleiben.
3: Das sind so Geschichten, ne? Ah. Wenn man das nicht gewohnt ist, kann man ganz schön nervös werden,
2: herrlich.
3: Oder?
2: Herrlich.
3: Herrlich, ja? Sie machen das zum ersten Mal, diesen wunderschönen Job?
2: Zum ersten Mal.
3: Und? Schon am Ende, schon am Boden zerstört?
2: Ach, so schnell geht's auch nicht. Ich habe ordentlich Fitness gemacht.
3: Wann? Wo?
2: Vorbereitet. Fitnesszentrum.
3: Das müssen Sie mir verraten, das Studio, da werde ich auch Fitness holen.
2: In Gröbenzell.
3: In Gröbenzell, sieh mal an.
1: Ob mit Krafttraining oder ohne, die Jungen tun sich in der Regel schwerer als die kampferprobten Älteren, die übrigens die Brusttechnik gegenüber der Bauchtechnik bevorzugen. Aber davon später mehr.
4: Du bist von Grafsburg geworden, du machst.
5: Ich? Ich darf so schau. Siebenmal Schulungsarbeiter noch.
4: Du bist doch sicher.
5: Also, das ist nicht so. Das geht ja heute oft ab, die 50 Jahre.
4: Na, no, das ist doch. Du musst ja auch schon, da ist der Pfiff von nicht mehr drin.
5: Ja.
1: Fast könnte man es vergessen. Draußen findet das Oktoberfest auch noch statt. Als Riesenrummel. Davon kriegt eine Bedienung herzlich wenig mit.
6: Also, wenn ihr dabei seid, wo sind Sie denn? Bitte kommen Sie. Und auf geht's und drauf geht's und ab geht die Post.
1: Die definitive Definition von Doris.
7: Die Wiesn ist ein Virus. Wer den in sich hat, kommt nicht mehr los.
8: Vor Spaß und Verdienst kostet der Virus erstmal was. Annelies kauft Bierzeichen. Pro Maß zahlt sie 6,53 Mark, der Gast 7,20 Mark, ihr Gewinn also 67 Pfennig am Liter. Alles geht auf Vorkasse. Die Wiesnbedienungen sind also eigentlich Unternehmerinnen mit einem eigenen Interesse am Verkauf.
9: 40 bitte. Dankeschön.
10: Wer soll mir deiner?
9: Nein, einmal verlangen, aber das Gleiche.
8: Bei so einem leeren Garten brauchen Annemie und Annelies lang, bis sie die 100 Maß Bier verkauft haben. Bei aller Fröhlichkeit haben viele Wiesnbedienungen einen ernsten Grund, warum sie diese schwere Arbeit tun. Unter jedem Dach ein Ach, sagen sie dann, und rücken nicht so gern mit der Sprache heraus. So auch Lotte aus Rosenheim.
11: Ihr habt alle so ein bisschen gesagt, wir machen Wiesn nur zum Spaß und ist alles ganz lustig. Ist das denn eigentlich nur zum Spaß, dass ihr das macht?
12: Nein, nur zum Spaß ist die Wiesn nicht. Das ist ein Geldverdiener. Ich meine, wenn du heute eine Wohnung hast, ein Auto hast, ein Telefon hast, Kinder hast, und da gelangt einfach der Verdienst vom Mo allein nicht aus. Weil es sind so viele Verpflichtungen da und da ist man dann doch irgendwie froh, wenn man dazu helfen kann.
8: Lotte untertreibt. Seit 4 Jahren erarbeitet sie den Hauptteil des Unterhalts für sich, ihre Tochter und ihren Mann. Wegen Krankheit bezieht er nur eine kleine Erwerbsunfähigkeitsrente.
11: Und wie fühlst du dich da in der Situation, wenn der Mann immer wieder krank wird?
12: Ja, wie ich mich da fühle, mein Gott. Das ist ganz schwierig zu beschreiben. Manchmal habe ich schon Depressionen, das muss ich ganz ehrlich sagen. Und da lenkt mich dann die Arbeit direkt ein bisschen ab. Ich bin der Meinung, die Leute gehen auf

0: zu Gesprächen ist oder so aufgelegt ist. Das hat verschiedene Gründe.
1: Du hast eben gesagt, manchmal kriegst du richtig Depressionen wegen der Situation. Wie sieht das denn dann aus? Was machst du denn dann?
0: Was? Ja, wenn es so ist, da könnte ich mir eigentlich, also ich habe eigentlich schon Humor, Gott sei Dank, muss ich sagen. Aber manchmal, wenn du die Lage dann überdenkst, da kannst du dann schon sagen, jetzt könnte ich mich in ein Zimmer einschließen und nicht mehr rausgehen, da kannst du dann keinen mehr sehen. Und so ist es dann einfach. Also, zu hilflos fühlst du dich dann da.
1: Was ich an meinen früheren Kolleginnen so bewundere, an Lotte, Doris, Anni, Gusti und den vielen anderen, ist die Tatkraft und Entschlossenheit, mit der sie ihr Leben in die Hand nehmen. Ich frage Annelies, warum sie vor 21 Jahren auf dem Oktoberfest angefangen hat.
2: Wir haben ein Haus gebaut und einen Haufen Schulden. Also, wir praktisch gehen müssen zum Arbeiten. Und also Arbeit habe ich jede angenommen, wo hergegangen ist. Eben um einem Mann zu helfen, weil allein hätte ich das nicht machen können, dass er da allein also ein Haushalt und alles finanzieren und auch Schulden auch noch abzahlen. Also, das ist unmöglich gegangen.
1: Und wie lange arbeitet Annemie schon auf der Wiesn?
3: Die ganzen 25 Jahre.
1: Und warum hast du das angefangen?
3: Naja, eigentlich aus der Not raus. Zwei Kinder und ein Verdienst hat er eigentlich. Also, du kannst keine großen Sprünge machen können. Das Auto war am Anfang auch nicht drin. Und auf der Wiesn, mei, ich bin halt. Erst fort, wenn mein Mann von der Arbeit gekommen ist, das waren die kleinen Festerl. Und dann, ne, irgendwie ist schon gegangen. Direkt an der Arbeit gehe ich ja nicht kennen mit den zwei Kindern. Weggehen wollte das ja nicht.
1: Gusti, seit 11 Jahren dabei, hat mir mit viel Geduld gezeigt, wie man die Bierkrüge überhaupt trägt. Die Bedienungen arbeiten 16 Tage bis zu 12 Stunden täglich. Das entspricht also in etwa einem Monat Arbeit bei einer 40-Stunden-Woche. So wird Gustis Antwort auf die Frage nach ihrem Verdienst verständlich.
4: Wir kriegen einen ganz normalen Facharbeiterlohn. Niedrig ist er nicht, aber unterbringen den wir alle ja. Immer für so Sonderanschaffungen gehen.
5: Ja, du hast mir mal gesagt, so von einer Wiesn ist halt ein schöner Urlaub drin, ja, mehr nicht.
4: Ja, stimmt aber.
5: Weißt du, die Leute, die denken ja vielfach auch, dass ihr 20.000, 30.000 Mark oder irgend sowas verdient.
4: Nee, nicht mehr verdienen. Nein, das ist ein Witz. Ja, und wenn eine Bedienung sowas erzählt, die lebt sie in die eigenen Taschen. Freilich kommen ab und zu Gäste, die sagen, ihr verdient ja 10.000 bis 15.000 Mark. Dann sagen wir halt, das klingt nicht. Ja, das ist ja ganz logisch, wenn sie blöd sind.
5: Und dann hat eine gesagt, sie wird trotzdem die Wiesn weiter bedienen, auch wenn sie 6 Richtige im Lotto hat. Da hast du dich ziemlich drüber aufgeregt.
4: Ja, sag aber das leider nicht. Nein, die hat gesagt, sie lässt ihre Kolleginnen nicht im Stich. Die darf ich schnell im Stich lassen, wenn ihr einen 6 im Lotto hätte.
5: Also dann ist es doch nicht so viel Spaß, sondern es ist auch viel schon. Anstrengung.
4: Ja, freilich ist Anstrengung, das ist klar. Okay. Mit einem Mann mit Schultern ganz schön weh, gerade so an den Haupttag. Wenn du noch ein paar Stunden gehen musst mit 10, 12 Maß, das ist schon anstrengend.
5: Ja. Wünschst du dir dann manchmal, dass es endlich vorbei ist?
4: Nein. Ja, eigentlich jede. Der letzte Tag ist der schönste. Wir haben wieder alles gut rübergebracht, es hat sich keine weh da. Es geht ja schon um das. Okay. Ein paar Regentage brauchen wir halt.
5: Wofür brauchst du die Regentage?
4: Ja, das ist so, bei den Regentagen, da sitzt man dann da drin, in dem Stiebel. Und da wird dann geratscht. Da wird gestrickt, geratscht, da wird ein bisschen was getrunken. Die sind so viel lustig. Und wenn es am nächsten Tag wieder schön ist, dann geht man wieder ganz anders an die Arbeit hin.
6: Selbstverständlich macht es keinen Sinn, wenn der Regen erst abends um 9 beginnt. Das versteht hier niemand unter einem richtigen, gemütlichen, erholsamen Regentag. Wenn schon Schluss sein soll mit dem Umsatz, wenn schon nichts mehr geht, dann aber auch die Bänke auf die Tische und Feierabend gemacht. Annelies und Annemie gewinnen der Sache eine positive Seite ab.
2: Da können wir mal ein bisschen eher heimfahren auf Nacht und nicht erst um 12:30, weil wir müssen 1,5 Stunden fahren mit dem Auto. Und weil um 9 kommen nicht mehr viele Leute noch. Also das Geschäft, wenn es um 9 Uhr ringt, das macht natürlich gar nichts aus. Das wäre schlimmer, wenn es um 5 Uhr anfängt oder um 4 Uhr, deutlich schlimmer. Aber um 9 Uhr, da kommt das Publikum nicht mehr nach, weil das sind entweder eins auf der Wiesn oder es gehen heim. Und

Ist doch gar keine Frage, die Maas marschiert. Wird sich Angelika bei den alten Kolleginnen lumpen lassen? Dann ist der Tag endgültig gelaufen. Über München geht ein Gewitter nieder. Zeit zum Heimfahren. Nun haben wir doch schon wieder 11:30 Uhr. Und Rosenheim ist weit.

0: Am nächsten Morgen schon wieder schönes Wetter. Kein Regen und Ruhetag für unsere Gartenbedingungen. Das ist der sogenannte Pfiff, ein Geschenk vom Schankkellner.
1: Ja, jetzt brauchen wir einen Schlüssel.
2: Ja, du bist. Immer zum gemütlichen Teil über.
3: Ich werde gessen.
2: Ich werde bei uns erst wissen. Jetzt musst du weiter runter. Ich muss zu meinem. Ja, nicht, dass ihr Kram aufnimmt, das war sehr schlimm.
4: Der Chef unserer Bedienungen, Festwirt Ludwig Hagen, soll natürlich auch noch mal zu Wort kommen.
5: Wie lange müssen wir es machen?
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0: Tios Landshut, das Haupt der sogenannten Landshuter Mafia, bedient hier mit ihren Töchtern. Geschichten aus dem Wiesenalltag.
1: Ja, da ist also ein Kickerlbruder mit so einem Wagen vorgefahren und war ein Neger dort und wollte den zusammenschlagen. Ist auf ihm los und ich sehe das gerade noch. Da habe ich mir was sehen in den Ja, er war auf mich schon los, so ist es nicht. Gell? Aber dann habe ich gleich die Ordner geschrieben, schau, dass er kommt und das rausschmeißt. Gell? Aber der hat das nicht gedacht, dass eine Frau also zuhaut. Das ist ja klar.
2: Kann man es halt auch nicht sehen.
1: Aber ich kann halt das nicht sehen, wenn da irgendwas ist, dann muss ich dabei mischen.
3: Ja, bei mir war es letztes Jahr auch so, da hat so ein Riegel Mann gespielt, hat immer so einen Jungen gekaut, der hat überhaupt nichts da bei mir im Service drinnen. Und dann hat der Zahn und hat gesagt, tu mir nichts mehr. Dann hat er nicht aufgehört und dann habe ich ihn gepackt beim Krawatt und habe ihn an die Wand ohne. Und ich sage, Zahn, jetzt wenn es keine Ruhe gibt, dann kriegt er von mir ein Rechtspaar. Dann war aber Ruhe. Du musst dir einen bloß Schneid abkaufen, das ist alles.
1: Ja, ja, also das ist, Pferd braucht man sich nicht.
3: Du musst das bloß recht scharf anschauen und sagen, jetzt ist er Ruhe, dann ist er auch Ruhe.
2: Hast du keine Angst
3: dabei? Ich habe überhaupt nie Angst.
1: Nein, ich
3: auch
1: nicht.
3: Das ist egal, wie groß der ist. Gestern und wenn ich heute mal einen erwischt, dann bin ich auch nicht. Bis jetzt habe ich noch keinen erwischt.
4: 21. Auf geht's. Rein gegen Lochhausen.
5: Eine Boxrunde auf dem guten alten Teufelsrad.
4: Das ist ein Ruider, der von Lochhausen. Ja, spielt der Peppe. Zwei Wulde lang hat er gegeben. Da rührt er. Du Schiedsrichterin, der darfst nicht im Bitten gehen. Die hauen dein Holz von da hinten zusammen. Ja, spielt der Peppe. Oh! Auf geht's. Pfeifen.
0: Und noch einmal Center. Auch ihr Mann ist krank seit 15 Jahren. Damals betrug seine Rente 900 Mark, die Belastung fürs Haus aber 1500 Mark. Sie hat's angepackt, und zwar auf lauter Messen und Bierfesten, keines davon weniger aufragend als die Wiesen.
6: Früher bin ich gefahren. Da habe ich angefangen, dreimal Hannover, früher. Die Zebit, die Industriemesse, die Ilka, das ist die Möbelmesse, dann Bordeaux, Paris, Aschaffenburg, Erlangen, Würzburg, Kulmbach, Rosenheim, München, Bremer Freimarkt, Hamburger Dom. Aber da habe ich jetzt schon alles, bis auf eine Paare, fallen lassen.
2: Da warst du ja nie zu Hause?
6: Nein, ich war nie zu Hause. Mein Mann war oft im Krankenhaus. Da war ich in der Arbeit, zum Beispiel in Würzburg, habe ich nicht gewusst, wo ich im Krankenhaus dazu ist. Da habe ich erst einmal gefragt, wo ist denn überhaupt mein Mann? So war das.
2: War das nicht schlimm für dich damals?
6: Ja, ja, es war schlimm, aber das habe ich nicht so mitgekriegt, weil da zahlt dann immer das Geld dann in der Sache.
2: Du hast immer gearbeitet, auch wenn du eigentlich krank warst oder wenn du dir die Hände aufgeschnitten hattest. Kannst du mal ein bisschen erzählen davon?
6: Ja, mein guter Name. Dort war's, das war wirklich so. Da, wo man es aufgeschnitten hat, in die Stammgäste, ich wurde nicht in die Poliklinik da geschickt. Haben wir das Taxi gezahlt, gell? Dann haben sie mich genäht, wie viel oft mal. Dann bin ich mit den Fäden noch reingekommen. Haben sie mir einen Gips hingetan? Dann bin ich in der Garderobe, sage ich zur Dora, hau mir den runter, den kann ich nicht brauchen, ich muss arbeiten. Erst habe ich mir die Jacken drüber gezogen, damit man es nicht sieht. Gell? Und dann habe ich ja nicht zur Arbeit gegangen, ich konnte nicht keine 10 Maß tragen. Gell? Dann hat sie mir runter da. Und mit der Zeit, durch das Wasser, durch die Feuchtigkeit, sind die Fäden ganz verloren rausgekommen.

0: Julie ist im benachbarten Service erste Bedienung und war damals meine Chefin. Verständnisvoll und hin und wieder streng. Ihre 27. Wiesn dieses Jahr soll die letzte sein. Sie erzählt von ihren Anfängen.
1: 1,65 hat dort das Maß gekostet, wie ich angefangen habe. Okay? Da war natürlich das Geld nicht drin. Wenn du 50 Mark am Abend gehabt hast, da warst du ja froh. Okay? Das war ja ein Riesenverdienst. Und ich weiß, der erste Montag, da haben wir genau 7,50 Pfennig gehabt. Okay? Am zweiten Tag, am Dienstag, glaube ich, waren es so 15 oder 20 Mark, aber da hat keinen mehr. Das war und dann erst so ab Donnerstag, Freitag ist dann aufwärts gegangen. So dass am Ende der Wiesn haben dann so 600-700 Mark rausgeschaut. Es sollte mehr gewesen sein als wir in der Galerie. Aber es war viel Geld. Das war vor 27 Jahren.
0: Und heute ist es da immer noch viel Geld?
1: Ja, es ist heute genauso viel Geld, so wie heute die Löhne gestiegen sind und alles. Und ich meine, dort hat das Bier 1,65 Mark kostet, heute kostet es 7,20 Mark. Es ist ja dann, dementsprechend hat sich ja das vervielfacht. Gell? Das ist aber heute auch noch sehr viel Geld, was man da verdienen kann, gell? Auf die kurze Zeit. Man muss schwer arbeiten dafür, aber es lohnt sich.
0: Warum brauchtest du das überhaupt?
1: Ja,
0: das
1: erstens war das ein Zuschuss für meine Familie. Gell? Das war in der kurzen Zeit war das ein schönes Geld,

0: gesagt, da sollen jetzt Junge ran. Gell? Da freut sich eine junge Frau genauso in dem Zustand, wie ich dort war, dass sie sich in der Zeit ein Geld verdient. Gell? Und wenn wir Alten nicht Platz machen, können die Jungen nicht ran. Es ist doch so.
1: Und damit auf ein neues. Hinein ins Wochenende. Ins zweite, mittlere, also in die Hölle. Zelt überfüllt, Schotten dicht. Und von wegen heile Welt der Bedienungen.
2: Da musste eine gehen, warum?
3: Ja, die musste gehen, weil sie zu viel getrunken hat. Es kann schon mal vorkommen, dass eine Bedienung, vor allen Dingen, wenn sie im Garten arbeitet, ein bisschen über den Durst trinkt. Das ist nicht so problematisch. Aber wenn halt das öfters vorkommt und wenn sie dann einfach so viel zu viel getrunken hat, dass sie selber nicht mehr gehen kann, dann muss man es halt austauschen. Auch weil es unkollegial ist gegenüber den anderen Bedienungen, weil die ja die Dreckarbeit und zusammenräumen müssen, wenn sie nicht mehr fähig ist dazu.
1: Im dichten Gedränge mit 14 Maß Otti von der Landshuter Mafia. Ein Turm und ein Turm in der Brandung.

0: dich denn nach diesem Bierkampf?
1: Ja, ich liebe ihn, Herr Julia.
0: Ja? Da kommt ja nirgends mehr durch.

noch nicht barrierefrei ist, dieser barrierefrei ausgebaut werden, einfach um den aktuellen Standards dort zu entsprechen. Mit dem Menü hier rein. Man sieht das eben, dass das wirklich relativ ja, stark schon verschlissen ist. Wir haben ja auch immer die Thematik, wenn wir im Straßenraum arbeiten, dass wir die Zustimmung des Straßenbaulastträgers brauchen, was das Straßen- und Tiefbauamt ist. Das heißt, wir müssen ohnehin mit denen zusammenarbeiten, aber es ist auch wichtig, dass die uns am Ende die Zustimmung geben zu diesem Vorhaben. Guten Morgen. Nee, aber auch von der Straße am Ende müssen sie ja auch, haben sie ja auch Vorgaben, ne? Sonst müssen wir uns dann mal am Ende abstimmen. Aber wie gesagt, können wir nicht ändern, dann kommt es eben noch mit rein ins LV, ist alles. Kriegt man irgendwie hin. Gut, dann verbleiben wir so. Ich würde mich ausklinken. Vielen Dank und wir hören voneinander.

Man sieht ja hier, dass die Baugrenze entsprechend abgeschnitten ist an der Gleisschleife. Und jetzt ist eben noch mit dazu gekommen, dass oben der Bereich der Gleisschleife mitgebaut werden soll. Wie ist der Zustand? Gibt es dort irgendwie Dinge, die nie funktionieren? Haben wir dort irgendwie ein Problem mit dem Untergrund? Das sieht man auch aus meinem Eindruck her.

0: Sag mal so, beispielsweise die Kollegen im Vordienst haben ja eine so hohe Verantwortung, auch mit im Zweifel 200 Personen in einem Fahrzeug. Und die verdienen natürlich nicht so viel Geld wie ich. Und am Ende muss auch aus meiner Sicht ein bisschen die Schere dort zusammengehalten werden, dass es nicht so weit auseinander geht. Aber für mich persönlich reicht es aus und ich habe damit kein Problem. Und sonst hätte ich mich ja auch nicht für den Job entschieden.
1: Einfach mal die Sonne vielleicht auf den Kopf strahlen lassen und einfach runterkommen, ausschalten und dann ja, genießen. Eben, dass man wirklich versucht, auch ein bisschen abzuschalten von der Arbeit, weil das ganz einfach anders bei mir sonst nicht funktioniert. Also ich muss wirklich ein bisschen Luft reinlassen, damit das andere raus kann.
2: Relativ spartanisch noch eingerichtet, muss man dazu sagen. Das wird man auch sehen, wenn man jetzt hier durchgeht, dass das noch nicht bis ins letzte Detail ausgeprobt ist.
1: Das ist einfach Kindheit, weil ich bei meinen Großeltern relativ häufig war. Oder ich habe da eine enge Bindung gerade zu den Großeltern meiner Mutter. Und das ist sowas, was ich auch immer mitnehmen würde. Wenn ich mal umziehen muss, muss das immer mit. Mal gucken, was kommt. Ich weiß es nicht. Ich weiß gar nicht, was ich für einen Sender eingestellt habe. Aber es müsste funktionieren. Yeah.

0: dann jetzt knapp 9 Tonnen aus dem Ofen raus und gehen in die Formen rein und die erzeugen einen Druck, der ist 9-mal so hoch wie der von Wasser. Und deswegen muss die Form so dicht sein und abgefangen sein. Der Ofen ist ursprünglich also hier aufgebaut worden zwischen 46 und 48 nach dem Zweiten Weltkrieg. Dann hat mein Großvater hier gebaut nach den Plänen von seinem Budweiser Ofen. Die Firma war ja früher in Budweis.
1: Ist er vertrieben worden?
0: Ja. Ganze Familie. Mhm. Dann war man, ist, Passau war ja schon immer eine Glocken dieser Stadt. Ist wahrscheinlich die älteste Glocken dieser Stadt in Deutschland. Von nachgewiesen 1144 wurden hier Glocken gegossen. Immer. Und dann hat mein Großvater eben die Möglichkeit bekommen, in der alten Ziegelei hier die Gießerei aufzubauen. Mein Vater, der hat von Anfang an schon mitgeholfen, hat in München noch Maschinenbau studiert und war dann ab den Mitte 50er Jahren

0: die heute gegossen werden, sollen wieder einige hundert Jahre halten. Ein historischer Moment für den Beuerberger Bürgermeister Moritz Sappel.
1: Das ist jetzt eigentlich schon ein Erlebnis, das wo man in einer Lebzeit normalerweise nicht unbedingt erlebt. Ja. Wir haben ja einen Fastabsturz gehabt von der Glocke. Und jetzt haben wir seit 2, 3 Jahren kein Geläut. Und es geht im Ort einfach ab. Drum ist es heute ein besonderer Tag.
0: Die Beuerberger sind nicht nur samt Bürgermeister angereist, sondern auch mit Blaskapelle und ihrem Pfarrer Bernhard Hegelsberger. Zu den 3 Glocken für Beuerberg soll heute auch noch eine Glocke fürs unterfränkische Gau Aschach und eine fürs österreichische Natternbach gegossen werden.
2: Während des Glockengusses gibt es keine Gespräche, weil wir gießen die Glocken, wir sehen das Metall, aber wir hören es auch. Getränke bitte weg, keine Flüssigkeiten hier im Grubenbereich, sonst sind wir startklar.
3: Lasst uns Gott nun auf die Fürsprache der Heiligen bitten, dass dieser Guss gelingt.
4: Vater unser im Himmel, geheiligt werde dein Name.

0: Ist ja gut. Also unten auch der Rand ist schön abgeschlossen. Es gibt immer so einen kleinen Grat, der ist aber natürlich. Bloß an sich ist hier nichts durchgegangen oder es ist keine Verdickung. Das heißt, die Glocke müsste eigentlich sehr schön rausgekommen sein. Das ist alles das, was man jetzt sieht, aber was man noch nicht weiß. Es könnte zum Beispiel sein, dass der Lehm einfach nicht gut gehalten hat, dass der ausgebrochen ist. Dann hast halt eben einen Gussfehler in dem Sinn. Und das ist natürlich schlecht.
1: Noch verhüllt Graphitstaub die feine, reich verzierte Oberfläche.
0: Also das ist jetzt für mich auch eben der Moment der Wahrheit. Das ist die Oberfläche, die nach dem Guss jetzt rauskommt. Und wenn du die im Detail anschaust, dann siehst du hier bei den Olivenzweigen, siehst du noch genau die feinen Linien von den Blättern, die der Künstler mal entworfen hat. Das ist jetzt nach dem Guss alles noch da. Du hast hier eine sehr, sehr genaue Abbildung von dem, was der Künstler mal entworfen hat. Das ist schon cool, wenn du da so fein arbeiten kannst, obwohl das jetzt so, das sind ja 2, irgendwas Tonnen, die da stehen. Und das ist mehrere Quadratmeter Oberfläche, die gut sein müssen. Das macht halt dieses alte Lehmformverfahren, ja? Also wir haben hier vom Guss her schon mal gut gearbeitet. Also ist schon mal sehr positiv. Und jetzt geht's noch mal entlang. Es bleibt doch spannend, ist immer so.
1: Die große Beuerberger Glocke ist den beiden Kirchenpatronen Petrus und Paulus gewidmet. Die Klangprobe entscheidet darüber, ob der Guss wirklich erfolgreich war. Doch erst, nachdem behutsam der Kern entfernt ist, aus Ziegeln und Lehm.

So, was wir jetzt machen, das ist einmal mit der Stimmgabel mal die erste Analyse, ob die Töne drin sind, die wir brauchen, wie es aussieht. Dann schauen wir mal, was das wird. So. Das reicht schon, dass man die Glocke jetzt hört. Und auf den Gabeln kann man jetzt hier die Töne genau einstellen. Also zum Beispiel hier ein G plus minus 0 wäre genau auf dem Strich. Und wenn in der Glocke der Ton genau drin ist, den ich auf der Gabel eingestellt habe, dann antwortet mir die Glocke. So, dann fangen wir mal mit dem tiefsten Ton an. Dann antwortet die Glocke und hat jetzt die gleiche Frequenz.

0: Das ist schon mal sehr schön. Jetzt holen wir uns den nächsten Ton. Wenn ich jetzt die Gabel verstelle auf einen anderen Wert, dann antwortet die Glocke nicht. Hörst du das?
1: Ah, mh.
0: Aber wenn ich genau auf dem Wert bin, den die Glocke hat, dann höre ich die Mittagsglocke. Das ist dann die Prim, die steht jetzt auf Cis plus 5, also 2/16 zusammen. Das heißt, das ist sehr linear. Das ist ein sehr gutes Zeichen sogar. Aber es geht genau darum, mit der Mathematik und mit dieser Frequenzanalyse dahin zu kommen, dass jemand, der auch nichts von Glocken versteht, sagt, wow, das hört sich gut an. Dann hast du eigentlich gewonnen als Glockengießer. Ja? Und das geht's. Und die Glocke lässt schon vermuten, dass der Klang sehr, sehr weich und schön wird. Wenn wir jetzt die Glocke uns anhören, dann ist da schon mal ein sehr gleichmäßiger Eindruck da. Das hört man schon. Also die Töne stehen schon in einer schönen Linie, so wie eigentlich die Rippe auch gebaut ist. Und sind jetzt keine Teiltöne sehr stark erhöht oder vertieft, sondern linear zusammen, die Intervalle klar zueinander. Das ist schon mal wirklich ein schönes Ergebnis. Wirklich schön. Abdul! Perfekt, wirklich, ist cool. Super. Ich hatte schon Angst zu tief, aber steht. Steht. Super cool, wirklich.
2: Ja. Yeah. Und so wird es die nächsten Jahrhunderte in Beuerberg klingen.

0: eingebaut sind und wirklich das erste Mal läuten, wird schon noch eine Zeit lang dauern. Jetzt am Sonntag kommt erst einmal der Bischof, Kardinal Marx, und wird die Glocken weihen. Und dann gibt es sicherlich ein großes Fest, wo alle Bäuerberger mitfeiern. Und bestimmt gibt es dann auch was Gutes zu essen. Vielleicht ja einen Kalbsnierenbraten. Unser Genießer Paul Enghofer, der war bei der letzten Reise vor seinem Ruhestand einmal südlich von Hof in Oberfranken in einem kleinen Wirtshaus unterwegs. Die Wirtsleute dort machen nicht nur einen hervorragenden Kalbsnierenbraten, sondern der Paul hat auch eine ganz persönliche Verbindung zum Wirtshaus.
1: Ich bin unterwegs in Oberfranken, nach Fletschenreuth bei Schwarzenbach an der Saale. Dort kenne ich einen Wirt und Koch, der einen Kalbsnierenbraten machen kann. Vor 50 Jahren galt der als das edelste Sonntagsgericht in Gasthäusern. Heute ist er von den Speisekarten verschwunden. Reinhard Schaller hat mir einen Kalbsnierenbraten versprochen, ein Lieblingsessen von mir, wenn ich bei ihm in seiner und seiner Frau Sonne aus Dorfwirtschaft vorbeikomme.
2: Servus.
3: Ja, servus, Paul. Oh, ist das schön.
2: Ich würfel dich. Lang nicht mehr gesehen.
4: Grüß dich, servus.
2: Grüß dich.
4: Hallo.
3: Grüß dich recht herzlich.
2: Servus. Ja, sehr. Nicht so fies, weil ich bin ein bisschen verletzt.
3: Aber ich bin nicht mehr dran.
2: Ja, gut, ich freue mich schon.
3: Ja, ich freue mich auch.
2: Ich hoffe, gehst du rein in die
3: Wirtschaft? Jawohl, komm, geh rein und schau mal, Sonne, geh mit.
1: Von den Schallers weiß ich schon seit Jugendzeiten. Mein Vater war öfter bei ihnen.
2: Schönes Wirtshäusl.
1: Reinhard Schaller hat schon in der BR-Reihe Bayerische Schmankerlküche von Paul Enghofer Senior gekocht, vor Jahrzehnten.
4: Das hat uns begleitet die ganzen Jahre durch.
2: Das stimmt.
4: Ja.
3: So.
4: Weil das eine schöne Zeit war. Deine Eltern habe ich gern gemacht, wirklich wahr.
1: Ja, und jetzt wird wieder gekocht fürs Fernsehen. Aber noch nicht der Kalbsnierenbraten fürs Abendgeschäft, sondern das Mittagessen für die Familie. Eine Leberknödelsuppe, für deren Zubereitung Sonja Schaller gerade die Kräuter bringt. Reinhard ist trotz internationaler kulinarischer Ausflüge immer der heimischen Küche treu geblieben.
3: Die Leberknödel mache ich nach dem Rezept von meiner Mutter, nach wie vor. Also Gewürze dann und dann kommt die Butter dazu. Und danach, wenn die Butter und die Eier drin sind und verrührt sind, dann kommen die Semmelbrösel dazu. Als Bindung dann quasi. Die sind ja sehr zart und sehr weich dann hinterher. Und so wie man sie dann reinmacht, so kommen sie auch raus. Also wenn du meinst, du magst den Teig

0: seiner Wirtshaustournee Kirchenlamitz im Fichtelgebirge.
1: Gespannt.
2: Ja.
1: Habt ihr es gesehen schon? Wieder mal den
3: 19.10.
1: Du hast nichts gesehen.
3: Christina Lettner.
1: Ja, dann lassen wir laufen.
4: Vom alten Peter kann man auf ihn herunterschauen und vom Marienplatz aus erreicht man ihn bequem zu Fuß, den Rindermarkt in München. Da, wo einst um den Ochsenpreis geschachert worden ist, erinnern heute bloß noch Denkmäler aus Stein an die alte Handelsschaft. Der granitene Oberaufseher über dieses liebe Vieh kriegt hin und wieder Besuch aus dem Fichtelgebirge. Und zwar vom Gastwirt Reinhard Schaller aus Kirchenlamitz. Wir haben ihn gefragt,

0: dort Modell gestanden.
1: Da war er vielleicht so 11, 12 Jahre alt.
0: Der hat dort ein Atelier gehabt, wo er dieses Kunstwerk gefertigt hat.
2: Und warum ist er denn ausgerechnet auf Sie gekommen?
0: Wahrscheinlich hat mich ihm am besten gefallen.
2: Welche Gedanken gingen Ihnen da so durch den Kopf, wenn Sie Ihr Selbstbild so schauen?
0: Herr Inghofer, ein Vierteljahrhundert ist vergangen. Man wird älter, das wissen wir alle, nur die Schönheit ist geblieben.
3: Und außerdem bin ich der Meinung, dass man nach 25 Jahren einmal bei sich selbst nachschauen sollte.
4: Und wir haben ihm versprochen, bei ihm einmal nachzuschauen in Kirchenlamitz, wo er uns doch so viel vorgeschwärmt hat, wie schön es dort ist im Altweibersommer, besonders um die Kirwa rum, also um die fränkische Kirchweih. Hin und wieder gibt's privat was zu feiern. Wo steckt er denn, der Reinhard Schaller? Natürlich in der Küche.
1: Und dann ist gekocht worden.
5: Ich habe hier eine Wildschweinkeule von einem älteren Stück. Und um den strengen Geschmack etwas zu lindern, reibe ich es schön mit einem guten Cognac ein.
6: Nicht nur einmal hat Reinhard Schaller in der Reihe Bayerische Schmankerlküche gezeigt, was er kann. Aber vieles von dem, was damals angesagt war, wäre wohl heute nicht mehr hip.
7: Da machen wir jetzt einen Rehrücken. Rehrücken baden, baden. Der wird ausgelöst, dann wird Leberwurst auf die Karkasse gespritzt. Der Rehrücken wird in Tranchen geschnitten und dann wieder draufgeklebt. Das ist nur deswegen die Leberwurst, dass es halt auch festhält und es schmeckt aber auch gut. Nein.
6: Oft konnte der berühmte Fritz Strassen als Sprecher wegen Speichelfluss nicht weiterlesen.
8: Dass unser Wirt ein Künstler ist, das sieht man ja schon im Spiegel. Jetzt lässt er seiner Fantasie freien Lauf bei der Gestaltung vom Außenverputz. Irgendwie ist es ja schon, dass man solche Gebilde hernach wieder auseinandernehmen muss. Aber da weiß ja alle weiter so.
1: Machst du es heute auch noch?
7: Das mache ich halt genauso noch, ja.
6: Gekocht hat Reinhard Schaller im Deutschen Haus in Kirchenlamitz, damals in den 80ern bis Anfang des neuen Jahrtausends, war aber auch international als Koch tätig und bekam von der Fakultät für Tourismuswissenschaft einer Universität in Neapel die Ehrendoktorwürde verliehen. Er engagierte sich in mehreren Tourismusorganisationen. Daheim war er aber in Oberfranken, im Deutschen Haus in Kirchenlamitz. Trotz vieler Erfolge gab es auch Wendepunkte im Leben von Reinhard Schaller und seiner Familie.
1: Aha, glaub. Ja, und das Deutsche Haus, das hast du aufgegeben, oder wie ist das gewesen?
7: Ja, das Deutsche Haus habe ich nicht aufgegeben, das ist insolvent gegangen, 2002, nachdem viele Firmen über Nacht zugemacht haben.
9: Die ganze Granitindustrie ist weggebrochen und das waren ja unsere Hauptkunden.
1: Da war kein Geschäft mehr.
7: Ja.
1: Und das war, hast du gepachtet gehabt? Oder?
7: Nein,
1: das war
7: mein Elternhaus.
9: Ach, in dem Haus verloren, ist er geboren.
7: Aha. Ja, das habe ich ja heute noch.
1: Also, das gehört schon im Besitz, schon. Aber es wird nicht mehr bewirtschaftet.
7: Nein.
1: Aha. Ja, und wie kommt man dann da her nach Flitschenreuth, weil das ist ein Weg.
7: Ja, das muss jetzt meine Frau dazu.
9: Wir mussten uns ja dann irgendwas Neues suchen. Und der Reinhard konnte damals dann eigentlich nicht mehr so. Und ich war beim Philips in Münchberg an der Kasse dann gesessen und habe da versucht, uns ein bisschen finanziell zu unterstützen. Wenn ich Flüschig gehabt habe und bin heimgekommen, dann habe ich gesagt, Reinhard, was hast du denn heute gemacht? Nur auf dich gewartet. Wenn ich Spätschicht gehabt habe und bin abend heimgekommen, habe ich gesagt, Reinhard, und was hast du heute gemacht? Nur erst geschlafen und dann habe ich auf dich gewartet. Und das war nicht gut, weil er dann so hohen Zucker auch hatte. Und die Christina, ihr wart damals schon in Däublitz, ne? Mhm. Und dann sind wir zur Christina gefahren und fahren da durch.
7: Auf die Autobahn, ne?
9: Auf die Auto, Richtung Autobahn. Und dann habe ich zum Reinhard gesagt, du schau mal hin, neu zu verpachten. Dann hat er gesagt, du hast wohl einen Vogel. Gut, habe ich nichts mehr gesagt. Und doch drauf, Sonntag sind wir wieder heimgefahren, wieder da durch, habe ich gesagt, schau mal hin, das ist immer noch neu zu verpachten. Hat er mir keine Antwort mehr gegeben. Und am Montag früh hat er gesagt, zieh dich einmal an, wir fahren nach Flitschenreuth zum Stelzer, das schauen wir uns einmal an. Und am Mittwoch haben wir einen Pachtvertrag unterschrieben. Jetzt hat er 30 Kilo abgenommen, hat keinen Zucker mehr und uns geht's gut.
6: Schon längst im Rentenalter hören die Schallers jetzt auch nicht auf mit der Gastronomie. Sie pflegen die bayerisch-fränkische Küche erfolgreich und freuen sich, wenn sie ein

0: Gericht wie den fast vergessenen, vermeintlich angestaubt wirkenden Kalbsnierenbraten auf ihre Karte setzen können.
1: So, die Kalbsniere. Das ist die Rolle, die Semirolle.
2: Die Rolle, was ist das?
1: Die Semirolle, die sitzt also oben in der Keule. Aha. Das ist also, nehmen die Leute gerne her, auch zum Braten, weil es, wenn man es jetzt nicht auseinanderschneidet, wenn man die in Scheiben schneidet, hast du immer gleiche Scheiben. Also die Portionen sind immer gleich. Und darunter ist jetzt quasi der sogenannte Kalbsnierenbraten. Das ist also der Lappen hier auf der Seite bis vorne hin.
2: Aha, das sind Rippen aus.
1: Das sind Rippen. Man rechnet 7 Rippen von der Hüfte. Runderwärts 7 Rücken von hinten. Also wenn man jetzt denkt, hier 1, 2, 3, 5, 6, 7.
0: Die Kalbsniere hat nicht die typische Nierenform. Sie muss aber genauso sauber geputzt werden wie Nieren anderer Tiere. Alles Weiße muss weg. Dann wird's appetitlich.
1: So machen wir es richtig, jawohl. Ich würze nur mit Salz und Pfeffer.
0: Zuerst einmal nur die Innenseite.
1: So, die Semirolle macht die richtige Länge an.
0: Und dann wird die saubere Niere längs daneben gelegt. Der Kalbsnierenbraten findet Erwähnung schon ab Mitte des 16. Jahrhunderts in schriftlichen Quellen.
1: So, dann nehmen wir noch ein Estragon.
2: Ja,
1: also man darf nicht viel nehmen, aber ein bisschen.
0: Nach dem französischen Meisterkoch Georges Auguste Escoffier wurde noch nach 1900 die am verwendeten Fleischstück angewachsene und vom Nierenfett weitgehend befreite Niere im Ganzen mit eingerollt. Weil Nieren und Innereien allgemein mit der Zeit eher unbeliebt wurden, füllt man die Kalbsbrust heute lieber mit Semmelknödelteig. Selbstverständlich kann man so einen Braten in haushaltsüblicher Größe zubereiten. Reinhard Schaller hat mit viel Wurzelgemüse, Weißwein, Sahne und sogar Safran eine feine Soße aus dem Bratenfond gezogen. Wenn er seine Gaststube öffnet und die Gerichte aus seiner, wie er sagt, fränkischen Kulturküche anbietet, dann kommen die Leute. Sowas wie einen Kalbsnierenbraten gibt es aber auch bei ihm eher selten. Schön schaut er aus. Und jetzt kann man gespannt sein aufs Schnittbild und ob alles zusammenhält. Die Leute übrigens, mit denen ich am Tisch sitze, haben auch Kalbsnierenbraten bestellt als Festessen. Sie feiern ihren Hochzeitstag und ich kenne sie schon lang. Annette und Dietmar Kranz wohnen in meiner Heimatstadt Pfarrkirchen und unsere Begegnung hier ist zufällig. Sie ist gebürtig in der Gegend und deshalb sind sie gerade in Urlaub in ihrer Heimat.
3: Danke. Alles Gute, gell? Zum Hochzeitstag.
0: Ja, viele haben das fast vergessene, früher hochgeschätzte Gericht bestellt und die Niere mitgegessen und nicht auf Zeiten geschoben, trotz ihres schlechten Images.
4: Das ist bloß schon, dass du das nicht öfters kriegst. Das ist das Problem.
2: Wir müssen es jetzt auch probieren, oder?
0: Ja, was vermeintlich altmodisches schmeckt auch den Jungen, wenn es wirklich gut ist.
5: Meine Damen, einen guten Abend.
6: Vielen Dank.
7: Ja, ich auch. Einen guten.
8: Gut.
9: Und das Fernsehteam hat natürlich auch mitessen dürfen. Der Braten steht übrigens nur alle 6 Wochen auf der Speisekarte. Der nächste Termin ist am 11. Oktober. Vom Hoferland gehen wir jetzt einen großen Schritt Richtung Süden in den Bayerischen Wald. Da haben wir schon einmal 2 umtriebige Männer besuchen können in ihrem sehr ungewöhnlichen Zuhause. Vor vielen Jahren haben sie da eine kleine alte Hofstelle gekauft und seitdem nicht mehr aufgehört, daran rumzubasteln und rumzuarbeiten. Und rausgekommen ist jetzt wirklich ihr ganz eigenes, persönliches Paradies.
10: Schwarzach, Niederbayern. In diesem Haus ist alles selbst gemacht, heißt es. Ein Unikat. 2 Männer.
6: Grüß dich, du meinst Hausing, gell? Bitte schön, danke, meiner.
10: Thomas Prommersberger und Uli Maucher.
1: Ja, jetzt sind wir erst in der Flats. Da hat der Thomas erst in die Kellertüre neu gemacht, weil die alte war schon ganz kaputt. Dann hat er sich das Ding gekauft und hat gewusst, wie er außenrum das baut.
8: Mhm. Sag mal, wie lange lebt ihr jetzt schon in dem Haus?
6: 24 Jahre sind wir da, seit März 99 sind wir gekommen. Aber da haben wir erst einmal draußen zusammenräumen müssen. Das Haus war eine Ruine, ohne Strom, ohne Wasser. Und das Dach war kaputt, Fenster waren kaputt, eigentlich war es eine Ruine zum Wegschwimmen. Aber das hat mich nicht interessiert, weil mich hat das laufende Wasser vom Haus da so druckt. Das war eigentlich der Anziehungspunkt. Und das Haus, habe ich gesagt, das schaffen wir schon. Und dann haben wir halt auch peu à peu gemacht und haben uns jetzt die letzten 24 Jahre das Haus so hergerichtet, weil wir mir das wollten. Der Vermieter hat gesagt, das könntest du tun lassen, was du willst, aber zahlen da nichts. Wir haben tun lassen, was wir gewollt haben. Und gezahlt haben wir dementsprechend auch selber alles. Also das Haus hat ganz ich in Lutz gemacht.
1: Er hatte Ideen, ja. Und kann man.
6: Und die habe ich dann umgesetzt. Also alles, ja.
8: Es gibt eine Rollenverteilung hier.
6: Ja, natürlich.
8: Wie geht die?
6: Ich bin der Perfektionist und er der Praktische.
1: Bei mir wird alles schneller gehen, weil ich werde nicht fertig.
6: Ja, inzwischen bin ich direkt ein bisschen stolz drauf, was ich da geschaffen habe.
8: Uli, bewundern Sie Ihren Mann ein bisschen für das?
1: Naja, nicht ganz. Ja, dann können wir weitergehen. Hier geht es noch in die Küche rein.
6: Vorsicht, Stufen.
10: Als Selbstversorger leben sie genügsam. Aus wenig viel machen ist ihr Motto. Es brachte was ins Rollen.
6: Wir haben kein Geld und keine Arbeit nicht gehabt. Und dann haben wir aus den billigsten Materialien gemacht. Aber eine kleine Besonderheit haben wir trotzdem herinnert. Also was wir gemacht haben, weil ich putze nicht oft, aber wenn, dann putze ich gescheit. Und wir können sämtliche Möbel im ganzen Haus können wir rollen.
8: Na.
6: Ja, das ist eigentlich mein größtes Teil, das ich mir fahren kann. Ah, die Küchen sind auf Rollen bei mir. Also, weil ich gesagt habe, das Zeug ist bloß vier, dann kann ich hinterhalb schon putzen. Das da, ups. Und genauso das Buffet, das ist auch nicht schlecht. Wenn du praktisch da unten putzen möchtest, dann zwickst du das so vier.
8: Genial.
6: So, selbst den Schrank.
1: Das Canapé hat halt auch extra gebaut, damit man es halt auch rollen kann.
6: Ja, es ist ja so, weil ich sag, man kann halt auch sämtliche Ecken rausputzen. Ich putze nicht oft, aber wenn einmal alles sind alle Möbel vor. Weil man spürt den Dreck, man sieht ihn nicht, aber man spürt, also ich zumindest, bin heute halt eine Jungfrau geboren. Männliche Jungfrauen sind anscheinend ein bisschen perfekter. Ja.
1: Ja, und sonst, wir kochen halt bloß auf dem Holzofen, auch im Sommer. Den Elektroofen, da haben wir halt oben einfach eine Platte drauf gemacht, damit man da Stellfläche hat. So kommt man nicht in Versuchen, den Elektroofen anzumachen.
8: Wer kocht da?
1: Kochen tue ich, kochen, backen, waschen. Ja.
8: Aha.
1: Und essen tut er, das
6: ja, danke.
8: Also ein bisschen Hausfrau.
1: Nein, Hausmann. Ich hab's gelernt. Koch, Konditor, Landwirt und Krankenpfleger. Von daher passt es.
8: Kocht sich's da gut?
1: Ja, super. Ja. Man muss halt backen, da muss man halt gucken, wie viel Holz man reintut, damit es nicht zu heiß wird. Aber mit der Zeit kriegt man alles raus.
10: Auch bei der Dekoration ist Uli der Mann fürs Praktische.
1: Das Bild ist so gemacht, dass es zwei sind. Wenn der Hausschägen schief hängt, kann man es auch schief stellen, damit man gleich weiß, was los ist. Und wenn wir uns trennen, kann jeder sein Bild mitnehmen.
8: Wie oft hängt es schief?
1: Wenn man dran denkt, und schief.
8: Wie oft?
1: So oft eigentlich nicht. Aber
6: nicht mehr.
1: Kann man schon schief hängen.
6: Ja, wir haben schon einige Phasen gehabt, aber inzwischen sind wir zum faul zum Streiten.
10: Die Farbe der Hoffnung.
8: Jetzt wird es grün.
11: Jetzt wird es grün, ja. Das ist sozusagen unser Büro. Und früher war da ein Holzofen gestanden. Und jetzt haben wir so eine Aufteilung, weil ich ja bescheiden bin. Ich habe genau das gekriegt, wo die Fliesen ist. Das ist mein Büro. Und der Rest ist für den Kleinen, der muss sich ja ausbreiten hier.
6: Ja, und wo
8: ist das? Aber ungerecht.
11: Gell? Aber mir reicht es. Ich habe alles. Der braucht halt mehr Platz.
6: Und da haben wir es eigentlich auch wieder. Weil ich sagte, die Rollen, alles ist fahrbar bei uns.
8: Ja, Wahnsinn. Also darf man mal hinterschauen?
11: Wie sauber
6: da,
11: das ist.
6: Da hinterschauen, ich habe gestern noch gesaugt.
10: Typisch für ein Bauernhaus, niedrige Decken. Um dennoch Weite zu erzeugen, hat Thomas seine Tricks.
6: Alle Regale von mir sind alle nicht groß, sondern von oben nach unten innen. Und somit kriegst du mehr Bodenfreiheit und der Raum wirkt einfach größer. Und dann wollte ich, früher waren alles dunkel und dann habe ich alles bloß mal noch Natur und hell lassen und es wird alles leichter erinnert. Oder zum Beispiel, da erinnert es an der Kohlvorhänge, da habe ich die ganzen Fenster, die habe ich dann mit den Muster gestrichen und habe absichtlich Vorhänge weggelassen und es wird somit auch schon heller und alles. Ja, genau.
11: Da haben wir noch ein Album, da haben wir noch Fotos drin, wie es früher mal ausgeschaut hat. Da sieht man jetzt hier der Flur. Das war der Flur, das war alles voll. Da war die Küche, da war alles voll gemüllt. Und da sind die anderen Zimmer, wo noch ein Badezimmer ist.
8: Wann war das?
11: Das war
6: 99.
11: Und da sieht man schon, wie wir hier langsam Küche denn renoviert haben.
6: Ja, da habe ich noch ein paar mehr gehabt. Also die ersten drei Monate habe ich bloß auf Zementsäcke geschlafen. Also da habe ich einen ganzen Berg Zementsäcke erinnert gehabt. Die haben wir Gott sei Dank noch leisten können.
11: Und so haben wir uns halt den hier gewaschen. Da haben wir einen alten Holzofen, das Wasser heiß gemacht, dann haben wir eine Schüssel gehabt zum Waschen. Denn.
6: So haben wir die ersten drei Jahre gelebt.
8: Harte Zeiten, oder?
6: Nein, eigentlich nicht.
11: Es war eine schöne Zeit.
6: Es war eine schöne Zeit. Das Leben hat uns zusammengeschweißen, das muss ich schon sagen. Ja. Also die Not.
8: Wann habt ihr geheiratet?
6: 2003, im 2. November. Ah, 2. November. Oktober, Schmarrn, Oktober. Weil am 3. haben wir nicht heiraten können, weil es der Feiertag ist, dann haben wir es am 2. gemacht. Ja, jetzt sind wir inzwischen, jetzt im Oktober sind wir 20 Jahre verheiratet, ja.
10: Die Pionierzeiten mit Waschen in der Schüssel sind vorbei.
8: Der Spiegel,
6: ja.
11: Genau.
6: Das war eigentlich ein ziemlicher Act. Das Bad, das war eigentlich auch zuerst ein Schlafzimmer. Weil ich gesagt, es war da kein Wasser, kein Strom nicht herin in dem Haus. Und dann, ich wollte unbedingt ein Bad haben. Und dann ist es so gewesen, da waren Ruhematten rum und die ganze Decke ist runtergekommen gewesen. Und dann waren wir in der gläsernen Scheune im Fichtach. Und das hat ihm so gefallen. Und dann hat er gesagt, Mensch, ich möchte auch so eine Spiegeldecke und möchte auch Spiegeln im Haus haben. Aber ja, wo bringe ich Spiegeln her? Ich habe noch keinen Menschen gekannt. Dann habe ich im ganzen Dorf Spiegeln zusammenbettelt. Und dann, ja, ich habe nicht gewusst, was ich machen soll. Irgendwann hat sich dann die Form ergeben. Und dann ist die Spiegeldecke geworden. Irgendwann war das Bad fertig, und am November. An einem Novembertag war das Bad fertig. Und dann um 11 Uhr auf die Nacht wollten wir das Bad einweihen. Dann haben uns alle zwei im Bad waren gesessen. Draußen war sternenklarer Himmel, Schnee ist gelegen. Und direkt in der Wiese, damals war noch kein Garten, nicht, stehen drei Rehe im Schnee drin. Und wir liegen in der Badwanne drin. Mei, war das ein bisschen wie aus der Postkarte.
10: Baden zu zweit. Ein geliebtes Ritual?
6: Meistens duscht man sich halt, was schneller geht.
8: Also aber ist dem Uli gewidmet, diese Decke?
6: Ja, die ist ihm gewidmet. Ja. Aber nochmal mache ich es nicht, weil wenn du sowas machst, dann fällt dir der Kopf hinter. Aber das. Oh, das war schon Arbeit. Ja, das war immens. Gewaltig, ja. Gehen wir nach oben.
10: Wohnen auf 100 Quadratmetern. Die werden klug genutzt.
11: So.
6: Da ist jetzt unsere Bibliothek drin. Die haben wir ins Treppenhaus reingemacht, weil wir im ganzen Haus keinen Platz mehr gehabt haben. Ist zwar bloß eine davon, aber ja, ist unsere Treppenhausbibliothek.
8: Da kommen wir doch gar nicht hin an das Buch da hinten.
6: Also da hinten um.
11: Da haben wir einen Dreck. Da haben wir hier Bretter. Die schieben wir hier vor.

0: Das muss ganz der vierte da, Uli, ja.
1: Und schon haben wir jetzt einen Laufsteg zum hintersten Buch. Kann man ja jedes Buch rausnehmen. Ganz einfach.
2: Und manchmal greift Thomas nach den Sternen.
0: Ich bin ein bisschen ein König-Ludwig-Fan. Ich könnte das Schloss brauchen, ja, mit 300, 400 Zimmern, weil ich dort dann jeden Raum anders ausbauen. Ja. König Ludwig halt. Das Bad, das hat dann der Uli gemacht, aber das war bald der Scheidungsgrund geworden.
1: Ja, ich hab bloß, ich wollte eine rote Decke haben. Und er hat die Farbe gekauft. Nach zwei Wochen war noch wieder nichts gestrichen. Dann war er irgendwann weg. Dann hab ich halt schnell gestrichen, aber ohne Abdeben oder alles. Mir taugt's. Aber ihm taugt's halt nicht, weil er hat immer seine Muster und so.
0: Ich hab mir so viel Mühe gegeben, dass das ja tipptopp wird. Und ihr haut da drin umeinander, weil er kaum mit dem Schwurf, die weißt, den Farbe nicht taucht, hast furchtbar.
3: Aber ein Klöchen war wichtig.
0: Ja, ich brauch in der Nähe von Bett ein Klo.
3: Das ja. Bett ist da auch wo?
0: Ja, da ist Schlafzimmer drin. Schnell noch ein bisschen Labs ummodeln. Ja, jetzt haben wir eigentlich in einem der Haupträume da erinnert, Schlafzimmer.
3: Das ist aber jetzt doch was für Romantiker hier.
0: Ja, ich bin einmal Damastatter gewesen und da wollte ich mich ein bisschen selber verwirklichen da herin eigentlich. Ja, wie gesagt, also das ist alles selber gemacht auch, weil als Raumausstatter hat man das Vorhang nähen gelernt. Die ganzen Vorhänge haben wir selber gemacht, Malerei haben wir selber zusammen beigebracht. Und ja, den Fußboden halt, das sind 2000 die Versteckerler, die habe ich da selber geschnitten. Das ist ein Dreierlei Holz, das ist die schwarze Wenge, dann Esche oder Ahorn, weiß ich nicht mehr genau, und Eiche ist das. Und dann habe ich halt das Muster gelegt, genau noch die Möbel. Also die Möbel kommen natürlich nicht mehr verrücken, weil die ganzen Einrahmungen, die sind noch die Möbel baut. Und natürlich, die ganzen Möbel kann man wieder spazieren fahren. Damit man da hinter die Möbel rausputzen kann. Ja.
3: Aber romantisch ist es schon.
0: Ja, das ist ein bisschen wie der König Ludwig natürlich. Ein bisschen orientalisch, meine ich, hat schon einen Touch, gell? Ja.
3: Was ist das Geheimnis eures Glücks?
0: Er kocht, wascht, putzt. Und ich kann mich halt da verwirklichen im Haus herin. Ja. Der hält mir den Rücken frei. Das ist
1: er hat seine Vorstellung vom Haus und so muss es gemacht werden. Von daher, nimm es hin, wie er es macht.
3: Hält euch die Liebe auch zusammen oder nur die Arbeit?
0: Ja, natürlich ohne Herzblut, also ohne Liebe, ja, natürlich geht das nicht. Ohne Liebe geht sowas nicht. Nee. Weil wenn's der, im Streit kann sowas nicht entstehen, also das muss in Liebe entstehen. Sonst geht auch sowas gar nicht.
2: Die wunderbare Wohnwelt von Thomas Brommersberger und Uli Maucher.
4: Im Schlafzimmer und im Spiegelbad hat der Thomas jetzt übrigens noch Dachgauben eingebaut. Damit wird das Ganze noch lichter und heller. Für heute verabschiede ich mich aus Beuerberg im Landkreis Bad Tölz-Wolfratshausen, wo wir unterwegs waren. Nächste Woche, da geht es unter anderem nach Unterfranken. Da ist unser Haferlgucker Matthias Suppé unterwegs und er besucht eine Landwirtsfamilie, die sich auf Kürbisse spezialisiert hat. Jetzt kommt im Programm erst einmal wieder BR24 mit den neuesten Nachrichten. Und ich freue mich, wenn Sie nächste Woche wieder mit dabei sind. Bis dahin, Servus und auf Wiedersehen.
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7: herzlich willkommen bei Capriccio. Heute beginnen wir mit der Frage, war früher auch die Zukunft schöner? Ein neuer Fotoband erzählt von den Sehnsüchten junger Menschen, die in einem Deutschland aufwuchsen, das selbst gerade im Entstehen war. Heute ist da vor allem Nostalgie. Doch wie blicken junge Menschen heute auf genau diese Generation, in der die Zukunft noch eine war? Eine Gegenüberstellung.
8: Wie viel Gegenwart kann in der Betrachtung alter Fotos liegen? Die Zeit der jungen Bundesrepublik. Der Journalist Heribert Prantl und der Fotograf Wolfgang Vollmer haben jetzt einen Bildband herausgebracht. Von der Nachkriegszeit im Wirtschaftswunder bis zu den späten 80ern in der Mofa-Gang.
1: Man schwelgt in der eigenen Vergangenheit. Es ist ja die eigene Kindheit, es ist die eigene Jugend.
9: Eigentlich ist es eine kleine emotionale Reise durch die Bonner Republik.
8: Als irgendwie alles noch kleiner war, überschaubarer, war es auch besser? Einerseits wohl schon. Das Lebensgefühl heute, Unsicherheit und im Blick auf früher auch Wehmut.
10: Ich denke schon, dass sie das leichter hatten.
11: Wenn ich mir jetzt überlege, ich selber würde mir ein Haus finanzieren wollen, jetzt kann ich mir eigentlich gar nicht mehr vorstellen.
10: Wer für uns in die Rente einzahlt, wie das sein wird, wie wir abgesichert sein werden später.
12: Also uns wird dazu zugeschrieben, dass wir jetzt den Klimawandel facen sollen, dass wir gegen den Klimawandel ankämpfen sollen. Das wurde halt früher nicht gemacht.
8: Die Boomer. Die Generation, die in den 60er und 70er Jahren jung war, hatte andere Probleme. Und meist noch andere Vergnügungen. Im Großen und Ganzen überwog damals der Optimismus.
1: Ja, vielleicht war die Vorstellung, dass die Zukunft machbar ist, stärker als heute. Das Bewusstsein, dass ich die Zukunft beeinflussen kann, dass ich die Zukunft gestalten kann, die ist heute viel weniger vorhanden. Und das wünsche ich mir zurück.
8: Großes Thema damals, Aufbegehren gegen die verkrusteten, autoritären Strukturen der Gesellschaft. Die Gammler. Junge Leute, die im Sommer in Parks übernachten, nicht arbeiten und möglichst viel Spaß haben wollen. Sie stoßen auf Ablehnung. In vielen Köpfen kursieren noch Ansichten aus der Zeit des Nationalsozialismus, die offen in ein Fernsehmikro gesagt werden.
13: Ist für mich ein Gammler eben einer, der wo wegkehrt. Und so, wie es im Dritten Reich weg gewesen ist, haben wir auch die Burschen von der Straße weggebracht. Da hat es keinen Bettler mehr gegeben und da hat es keinen Gammler gegeben und so weiter. Und das möchte man wieder haben.
1: Die Grundregel der alten Bundesrepublik war, es soll etwas geleistet werden, es muss gearbeitet werden. Und diesem Leistungsprinzip, dem haben sich die Gammler und die Hippies und dann zum Teil auch die 68er verweigert.
8: Es war der Beginn eines neuen Stils, ein neues Lebensgefühl, freier, unabhängiger, liberaler.
9: Ja, wir haben diese Zeit als relativ großzügig empfunden. Ich hatte Haare, die bis zum Po gingen. Und da haben die Freunde meiner Eltern haben immer gesagt, lange Haare, kurzer Verstand. Und wir haben uns kaputt gelacht.
8: Langhaarige. Die damaligen Fremdkörper im Stadtbild. Aber es gab auch Angst. Nukleares Wettrüsten, kalter Krieg. In Europa brach er damals nicht aus. Heute schon.
14: Ich glaube, dass wir eine gewisse Bedrohungslage haben oder ein Bedrohungsgefühl in unserer Generation, dass die Leute alles spüren.
8: Und von noch einer Bedrohung wusste man damals nichts.
12: Viele Leute sagen ja, in 10 Jahren hat KI schon den Großteil von den Arbeitskräften ersetzt. Das ist jetzt auch die Frage, ob wir dagegen ankämpfen müssen.
8: Um wie viel einfacher war die Welt noch vor 50 Jahren? Das Telefon war im Wohnzimmer, nicht in der Hosentasche. Im Fernsehen gab es 3 Programme und ab Mitternacht erschien das Testbild. Aber es war eben auch enger, strenger. Allein bei der Kindererziehung. Eine Reihe von Gerichtsurteilen erlaubte es Eltern, ihre Kinder zu schlagen.
1: Die Art von Repression, wie man mit Kindern umging, wie eigentlich
15: dieses Land erst lernen musste, dass Pädagogik was anderes als Repression und als Einschränkung ist, dass es viel liberaler sein kann.
8: In den Jahren der Bonner Republik rang die Gesellschaft um immer mehr Freiheit. Emanzipation für den und die Einzelne. Meist waren es linksorientierte Menschen, die gegen autoritäre und kapitalistische Strukturen aufbegehrten. Heute kommen die lautesten Proteste gegen die da oben vom rechten Rand. Freiheit bedeutet hier Abgrenzung.
15: Man spricht da oft, wenn man über Geschichte redet, von dem Pendel, das dann nach einiger Zeit in die andere Richtung schwingt. Und ich warte schon immer händeringend darauf, dass das Pendel bitte wieder von der rechten Ecke in die andere Ecke schwingt.
8: Die Zeiten ändern sich permanent. Das ist immer ein Grund zur Hoffnung. Doch wie werden Menschen, die heute jung sind, einmal auf die Bilder ihrer Jugend blicken? Wird es so ein Buch über das Jetzt später einmal geben? Voller Melancholie über vergangene Zeiten?

0: Mit Essen spielt man nicht. Von wegen. Vicky Lund, Köchin und Künstlerin. Schon während ihrer Ausbildung in der Sterneküche kocht sie sich bis zu den deutschen Meisterschaften. Ihre Abschlussarbeit schrieb sie zum Einfluss visueller und auditiver Reize auf Geschmackswahrnehmung, um sie dann einzusetzen am Tisch und sehr erfolgreich auch auf Social Media.
1: Vicky Lund vor den Toren des Schlaraffenlands. Hier beginnt gerade eine Reise zur Essenz des Geschmacks.
2: Das hat so eine nice Säure und die Süße. Aber ich glaube, das ist eines der leckersten Dinge, die ich je gegessen habe.
1: Im Netz ist die Spitzenköchin ein Star. Fermentieren, aromatisierte Öle, gefüllte Zucchiniblüten, Essen als Kunst, als sinnliches Gesamterlebnis.
3: Die Sonne.
1: Heute eine besondere Aufgabe. In nur wenigen Stunden improvisieren mit dem, was da ist.
4: Kürbis deiner Wahl.
1: Finning am Ammersee, im Garten des bildenden Künstlers Benedikt Hipp.
2: Für mich ist echt so dieses Thema, dass es also multisensorisch ist, also dass man crunchy und creamy hat, dass man Säure, Salz, Schärfe, dass man all diese Kombinationen irgendwie hat. Ich finde, dann passiert halt eben immer viel mehr. Und dann hast du hier sowas, fühlt sich an wie Leder fast, weißt du? Und das, denke ich mir dann schon, ist sehr so multisensorisch, weil man dieses Haptische dabei hat.
1: Geboren im Altmühltal, dann raus in die Welt. Gelernt hat sie in der Spitzengastronomie, sich bis zu den deutschen Meisterschaften gekocht.
2: Da so kleine Gurkenschiffchen mit Frischkäse.
4: Super. Ja. Die sind so klein, die werden auch noch größer. Aber in dem Zustand sind sie am besten.
1: Bittermelonen, damit hat sie noch nie gearbeitet. Aus dem, was Vicky heute erntet, wird sie gleich essbare Kunst kreieren. Auch inspiriert von Benedikt Hipps Skulpturen. Teigartige, amorphe Objekte, die erst durch das Feuer ihre Patina bekommen.
4: Das ist auch wirklich so ein Masterpiece, das bis jetzt nur einmal passiert.
2: Echt? Mhm. Das heißt, es war so ein bisschen Zufall?
4: Ja. Diese Unsicherheit ist ja auch so ein Zustand, den muss man auch erstmal ertragen.
2: Ja, und der ist ja dann auch selber, er macht ja die richtige Anspannung, finde ich, dass man dann auch richtig fokussiert ist in dem Moment. Also das führt jetzt, finde ich, bei mir auch immer zu so einer erhöhten, jetzt nicht Alarmbereitschaft, aber ich bin dann halt voll im Moment und auch richtig konzentriert und im Flow. Also nie, aber so.
1: Vicky ist Improvisationskünstlerin, greift Impulse direkt aus der Umgebung auf.
2: Ich habe gerade eine ganz wilde Idee. Ja. Machen den Kürbis raus, garen den, machen das mit Miso oder was auch immer. Und dann füllen wir den quasi wieder mit, und ich mache die Masse Agar-Agar oder sowas drunter. Dann machen wir den ganz kurz kühl, dann können wir den schneiden, dann können wir wie so eine Kürbisschaufel hier so
4: servieren.
2: Das machen
4: wir. Das ist eine gute Idee.
1: Eine Kiwano. Erfrischend und leicht säuerlich. Vicky liebt es, sich ins Unbekannte zu stürzen.
2: Also Technik und Produktliebe, das waren so Warenkunde. Überhaupt Shiso-Blätter, das hätte ich, glaube ich, das habe ich in der Fine-Dining-Küche erst alles gelernt.
1: Während sie die Möglichkeiten vor sich ausbreitet, wird Vicky plötzlich ganz still und konzentriert. Was soll aus all den schönen Zutaten werden?
2: Das Konzept ist der Zufall. Also es ging, ich meine, wir sind ja da gestartet und ich wusste nicht, was im Garten wächst.
1: Auberginen, Tomaten, Zwiebeln, Kapern. Ihre Stärke ist es, Schärfe und Salz so zu dosieren, dass es immer intensiv ist, aber nie kippt. Und dann ist es soweit. Caponata-Nocken auf Shiso-Blättern, mahlen mit aromatisierten Ölen.
4: Yeah.
1: Ein Hauch von Feigenblatt und gerösteten Tomaten.
4: Boah, mit dem Shiso, das passt richtig gut.
1: Jetzt seltene Stachelfrüchte. Etwas komponieren mit ungewissem Ausgang. Genau dieses Arbeiten hat sie in der Sterne-Gastronomie vermisst. Spielen, nicht nur mit Zutaten, auch mit der Ästhetik der Werke.
2: Ich liebe das ja auch. Ich drehe ganz oft, stapel ich irgendwie bei mir auch so die Gefäße und Teller, dass man so Höhen in so einem Setting drin hat.
1: Die Grundprodukte bleiben sichtbar. Gefüllte Bittergurken und Kürbishalbmonde. Das grüne, gelierte Petersiliencreme.
4: Darf ich?
2: Ja, du darfst. Und ihr greift zu, Leute. Hier.
1: Die blauen Blüten, Borretsch.
3: Boah, dieser Knack von dieser Gurke.
5: Benedikt, nach was schmeckt's? Ganz spannend.
6: Und so frisch.
1: Und? Schmeckt das Experiment auch wirklich allen?
4: Mega gelungen. Was dabei rauskam in der kurzen Zeit, ist so lecker und so anders.
7: Das ist wirklich ein Erlebnis, ja. Also so ein sowas von ausgewogen.
1: Zum Finale eine Salsa aus Basilikum mit gebratenen Peperoncini zum Tunken. Vicky Lund im Schlaraffenland.
0: Und jetzt zu einem Münchner, dessen Namen Sie vielleicht nicht unbedingt kennen, aber bestimmt eines seiner Bücher zu Hause haben. Ali Mitgutsch. Seine Wimmelbücher wurden 8 Millionen Mal verkauft, weltweit. Wie kann ein Mensch, dessen eigene Kindheit traumatisch war, zu einem der wichtigsten Kinderbuchillustratoren werden? Jetzt ist die erste umfassende Werkschau in der Internationalen Jugendbibliothek in München zu sehen.
8: Erinnerst du dich noch an den Fahrradunfall? Oder die Hundemeute, die beinahe von der Polizei überfahren wurde? Den Überfall auf die Bäckerei, der nur eine Filmszene war? In dieser Stadt hast du mal gelebt. In deiner Fantasie. Vielleicht aber auch in diesem Dorf. Millionen Kinder aus der ganzen Welt haben hier auf dem Weiher Papierschiffchen schwimmen lassen und mussten im Winter beim Schlittschuhlaufen gerettet werden. Unvergessliche Momente. Der Mann, der sie malte, war ein Meister darin, Kindheit so abzubilden, wie sie sein sollte. Ein großes, buntes, meist fröhliches Abenteuer. Dass Ali Mitgutsch das konnte, ist alles andere als selbstverständlich.
9: Ich hatte eigentlich eine schreckliche Kindheit. Ich bin im Krieg hin und her evakuiert worden. 3 Jahre lang.
10: Bis ich überhaupt keinen Freund mehr hatte. Der Prügelknabe in der Schule wurde, in so einer Dorfschule. Und eigentlich nur noch in meiner Fantasie gelebt habe.
8: Jahrgang 35. Der Vater cholerischer Nationalsozialist. Die Mutter eine weiche, tief religiöse Glucke. Als die ersten Bomben auf München fallen, ist Ali Mitgutsch 4. Während seine Heimat in Flammen aufgeht, erlebt er ins oberbayerische Prä-

0: hänseln, verprügeln, bestehlen, ihn im Winter in den Bach locken, seine Baumhäuser zerstören.
1: Meine Kinderträume waren eigentlich hauptsächlich die Freunde zu haben, die ich als Kind nicht hatte.
2: Die Sie nicht hatten?
1: Ja.
2: Sie haben sich Ihre Freunde also geträumt?
1: Ja, ja. Ich habe eigentlich einen großen, starken Freund gehabt, der mich immer vor denen beschützte, die mich in der Realität immer geschlagen haben. Und einen kleinen, listigen, der mir immer die Ausreden einsagte, wenn ich die immer gebraucht habe.
0: In seinen ersten Kinderbüchern, die Ende der 50er, Anfang der 60er Jahre entstehen, geht es oft um die Selbstbehauptung kleiner

0: Therapeuten Kurt Seelmann. Der soll irgendwann zu Mitgutsch gesagt haben:
1: Wissen Sie, was ich mir von Ihnen wünschen würde? Ein Buch mit unglaublich dichten Bildern, wo die Kinder richtig immer wieder anschauen können und das Gesehene Zuwachs hat jedes Mal, dass sie noch was Neues entdecken.
0: Mitgutschs Idee: Man steigt für solche Bilder auf ein Hausdach oder noch ein bisschen höher und schaut die Welt von oben an. Die Menschheit als Wimmelbild. Alle sind gleich groß und gleich wichtig, Kinder wie Erwachsene. Demokratische Perspektive nennt er das. Dafür gibt es 1969 den Deutschen Jugendbuchpreis. Die Jury lobt die wirklichkeitsnahe Darstellung der kindlichen Umwelt. Das ist neu und manchen Kritikern zu viel Realität. Hier der Schulanfänger und da die keifenden Nachbarn. Wie viel und was darf man in einem Bilderbuch zeigen? Vermutlich hatten Kinder mit der Darstellung von ein paar nackten Hintern und Pimmeln nie ein Problem. Dafür aber die Zensoren der amerikanischen Ausgabe von Komm mit ans Wasser.
2: Die haben das dann besonders albern gelöst. Das hat unseren Vater immer total geärgert. Die haben dann einfach den ganzen Nackten vom FKK-Strand schwarze Badeanzüge gemalt. Also die hatten dann alle schwarze. Und das, gerade, dass sie da nicht irgendwie hingeschrieben hätten, Mormon Beach.
0: Es gibt auch die ganz Progressiven, die ihm vorwerfen, er würde zu viel heile Welt malen. Aber schlägt man sein Bergbuch auf, sieht man als erstes keine unberührte Natur, sondern Stau. Und Touristen, die die Landschaft zumüllen. Nächste Seite, Staudammbau. Viele abgeholzte Bäume, große Maschinen, Lärm und mittendrin ein altes, trauriges Ehepaar, dessen geräumtes Haus bald in den Fluten untergehen wird.
3: Da hat man auch zum Beispiel, ja, dass es eben nicht immer eine heile Welt ist. Da schwimmt einer und das sieht aus, als würde er jemanden retten, die nicht schwimmen kann. Das wird einfach auch gezeigt. Es wird auch nicht gezeigt, dass da jetzt ein Drama entsteht, sondern das passiert und das wird aber dann, damit wird sich auseinandergesetzt, das wird dann gelöst.
1: Ich habe immer gesagt, es kommt mir nicht darauf an, die heile Welt zu zeigen. Es kommt mir darauf an, heilbare Welt zu zeigen.
0: So betrachtet er auch seine Biografie. Und erzählt gerne, er habe als Erwachsener seine Kindheit in vollen Zügen nachgeholt. Für die Menschen, die ihm am nächsten standen, war das wohl nicht immer ganz einfach. Auf dem Papier gelang ihm das Kindsein scheinbar mühelos. Was er hier malte, war für ihn mehr als Gewimmel. Kleine soziale Inseln, die sich über die Bilder verteilen, wie ein Netz, in dem niemand verloren gehen kann. Echte Gemeinschaft. Nie frei von Problemen, aber ein offenes, freundliches Miteinander. Die Welt ist heilbar.

0: Er ist der bekannteste Bayer Hollywoods, Werner Herzog. Nun hat der 83-jährige Regisseur beim Filmfestival in Venedig seinen neuen Film vorgestellt, den er seit vielen Jahrzehnten umsetzen wollte. Wir konnten ihn interviewen. Es war eine besondere Begegnung.
1: Es war einmal ein Mann, der hieß Werner Herzog. Aufgewachsen auf einem oberbayerischen Bauernhof, will heute jeder in Hollywood mit ihm drehen. Filme wie Märchen. Sein neuester über zwei liebestolle Schwestern.
2: Jean and Joan Holbrook, allow me to go back in time. How did you meet Mr. Mulrooney for the first time?
3: In church.
4: No, it was not in church.
3: Sort of.
2: This sounds like a contradiction.
3: We had seen him before, but we did not really notice him.
4: In the garden, next to ours.
1: Begegnung mit einer Legende. Interviews mit Herzog sind immer etwas unberechenbar. Erste Frage. Diese beiden Schwestern, die wie aus einem Mund sprechen, die gab es ja wirklich in England.
5: Sprechen Sie nicht davon, wenn Sie Ihr Publikum missinformieren wollen und auf einen falschen Weg leiten wollen, dann sprechen Sie von denen. Die Geschichte des Films ist rein erfunden.

0: Yes, oh, yes, yes, yes.
1: Die waren vor Gericht gestellt, weil sie in rasender Liebe zu einem Lastwagenfahrer 8 Jahre lang sich vor dessen Lastwagen geworfen haben. Und vor Gericht, als dieser Lastwagenfahrer seine Aussage machte, sprangen sie auf, stachen gleichzeitig mit dem Finger auf ihn und schrien, he's lying, the bucking bastard. Ich kann es jetzt nur sagen in Englisch, the bucking bastard is lying, statt the fucking bastard. Nicht der Hurenbock, sondern der Burenhock lügt.
2: The Sunday service was almost over when he came. He came. The door burst open.
3: Greetings, brethren.
4: Zuerst war es ziemlich beängstigend, dass wir gemeinsam wie eine Person spielen sollten. Aber wir beide haben unser Leben schon immer geteilt. Wir haben eine gemeinsame Geschichte, haben als Kinder zusammen gespielt. Es gab schon immer dieses unausgesprochene Band zwischen uns, diese Welt, die wir gar nicht neu erfinden mussten. Schon immer sind Herzogs Filme ein Blick in Abgründe, die eigenen und die der anderen, Angst und Sehnsucht. All seine Figuren suchen einen besseren Ort. Die Erfüllung ihres Traumes.
5: Und ich sagte immer, jeder erwachsene Mann sollte eines Tages sein eigenes Schiff über den Berg wuchten. Das ist so eine Art von tiefer Metapher in uns. So ähnlich wie die Suche nach dem weißen Wal Moby Dick. Für Frauen dachte ich mir, auf der Suche nach Liebe. Jede Frau, und ich höre das raus aus dem Ton, mit dem das gesagt wird, sollte eigentlich bereit sein, einen Tunnel durch einen ganzen Gebirgsstock zu graben, um wirkliche Liebe zu finden.
4: Die Männer ziehen das Schiff, die Frauen suchen die Liebe. So, so. Sein neuer Film ist ein Märchen, voller Träume, Mystik, dem Unbewussten. Überall lauert die deutsche Romantik.
5: Nein, nein, mit Romantik hat es gar nichts zu tun.
4: Ach so, dann haben wir uns wohl geirrt bei so viel Innerlichkeiten, Wahnsinn und Utopie.
5: Immer dann, wenn die Medien verzweifelt sind, versuchen sie mich in Verbindung zu bringen mit Expressionismus. Das ist hoffnungslos.
4: Wir hätten diesen Film so gerne geliebt, weil Werner Herzog ihn gemacht hat. Und doch mussten wir uns irgendwann im Kino eingestehen, es geht nicht. Zu wirr, zu ziellos, zu kitschig.
5: Wir sind hier in der Welt des Kinos, in der Welt von Illusionen, in der Welt von inneren Landschaften, in der Welt von Träumen. So lassen wir das einfach Kino sein und freuen uns drüber.
4: Und dann entschwindet er wieder. Der Mann, den sie Werner Herzog nennen. Das Chaos ist aufgebraucht. Es war die beste Zeit.
6: Und jetzt verabschieden wir uns von einer Frau, die verantwortlich war für viele der tollen Bücher, die wir Ihnen hier in Capriccio vorgestellt haben. Die Münchner Verlegerin Antje Kunstmann.
7: Was ist das? Ein gutes Buch? Das Tor zu einer unerschlossenen Welt? Ein Freund? Ein Schutzschild, zuweilen eine Zumutung. Wenn es eine wusste, dann sie. Antje Kunstmann. Freigeist und Entdeckerin. Vor ein paar Jahren sprachen wir mit ihr über ihre Arbeit.
8: Wenn man ein neues Manuskript liest, dann fällt einem meistens gleich ein Ton auf. Ist es etwas anderes? Ist es etwas, was man so noch nicht gehört hat? Wie ist die Geschichte, ist dann die zweite Frage. Aber ich glaube, das Erste, weswegen man weiterliest, ist der neue Ton.
7: Einer der bekanntesten Autoren Bayerns. Sie hatte ihn entdeckt.
9: Die Antje hat eine ungeheure und sehr natürliche Begeisterung und eine Begeisterungsfähigkeit auch. Das ist was,

0: festen Job in einem pädagogischen Verlag. Doch der geht bald Konkurs. Antje Kunstmann gründet einfach einen eigenen. 27 ist sie da gerade mal.
1: Wir waren damals eben einfach so komplett davon überzeugt, dass diese Bücher, die wir machen wollen, so wichtig sind, dass wir jedes Risiko auf uns genommen haben. Vielleicht haben wir das damals auch überschätzt, kann schon sein. So wichtig ist ja überhaupt nichts, ja.

0: krass, wieso ist da noch niemand drauf gekommen? Ist halt der Riesenvorteil, dass wir schlechtere Holzqualitäten verwenden können.
1: Spannend finde ich dann so Details, so wie machen sie Fenster, wie machen sie Türanschlüsse.
2: Ganz so einfach geht es dann aber doch nicht, manchmal muss man schon ein bisschen klopfen.
0: Wir wollen wirklich den Mainstream-Ziegelstein aus Holz werden.

0: Wir haben derzeit ein super spannendes Projekt vor uns. In Braunschweig bauen wir einen ersten großen Supermarkt, komplett aus Holz, rückbaubar. Ich bin Max Wörner und ich möchte mit meinem Holzbausystem die Bauwirtschaft revolutionieren. Zu Anfang war ich eben im Klettersport tätig. Wir haben auch Kletteranlagen gebaut und sind daraus dann quasi immer mehr in, sag ich mal, normale Baustellen gewechselt.
1: Die ersten Reihen sind schon fertig. Alles ist schon mal angeschlagen mit der Lagesicherung.
0: Wir haben hier über 1100 Quadratmeter Verkaufsfläche. Und für den gesamten Markt haben wir über 10.000 Bricks, die wir verbauen.
2: Brick ist das englische Wort für Ziegelstein und wird hier für den Holzbaustein verwendet.
1: Wir haben ein Holzbausystem entwickelt, wo kleinteilig funktioniert, mikromodular nennen wir das, und haben hier quasi auf Paletten kommt es an und wird dann eben wie ein Mauerstein eben auch ganz einfach auch übereinander gestapelt. Und der Bauablauf ist dadurch natürlich sehr einfach und angenehm und auch sehr schnell. Ein Brick ist quasi immer 50 cm lang, 25 hoch und 25 tief. Und dadurch kommen wir immer auf ein gutes Maß, eigentlich so wie Mauerwerksbau. Wir haben das Modul so aufgebaut, dass wir so eine Nut- und Zapfenverbindung haben. Und dadurch kann ich die einfach übereinander stellen.
0: Und die Verbindung eben, dieses passgenaue Verbinden der einzelnen Elemente mit den Dübeln, lässt es quasi wie einen großen Block wirken. Ja. Und das sperrt sich gegenseitig und unterstützt sich gegenseitig. Und dadurch hat das Element unfassbar hohe Lastaufnahmekräfte. Ja. Wir können knapp 30 Tonnen auf den laufenden Meter stellen, ohne dass das System nachgibt. Wir brauchen keine Leimstoffe, keine Chemie, keine Schrauben dafür, sondern können in dem Holzwerkstoff praktisch bleiben und haben eine Form gewählt, die dem Ziegelstein ähnlich ist.
1: Die Baustelle soll bis Ende des Jahres fertig sein, wahrscheinlich eher Anfang nächsten Jahres. Ich bin natürlich auch gespannt, ob alles gut funktioniert.
0: Das Bedürfnis, was zu verändern, ist bei mir eigentlich immer schon da gewesen, unabhängig von der Bauwirtschaft. Aber es ist natürlich in der Bauwirtschaft dann ganz konkret geworden.
1: Hallo!
3: Hallo Max!
1: Na?
3: Hallo!
1: Alles gut?
0: Über den Holzbau habe ich dann den Werner kennengelernt, der da wirklich eine Lösung hatte.

0: Wir haben das Produkt von ihm so übernommen und haben dann eigentlich jeden weiteren Schritt im Team gemeinsam entwickelt. Und dann haben wir die TrickBig AG gegründet und versuchen, das Ding einfach groß zu machen.
1: Ich war ja eigentlich mehr der Erfinder, der Entwickler, aber noch nicht derjenige, der das in die große Breite bringt. Und das hat mir gefehlt und deswegen haben wir uns da sehr schnell auch verstanden.
0: Die Entwicklung der Idee ist, obwohl es ein sehr einfaches Produkt ist, trotzdem sehr kompliziert gewesen, weil wir natürlich gewisse Probleme bekommen haben, die wir am Anfang nicht auf dem Schirm hatten. Am allerwitzigsten fand ich es eben, dass wir ja damals, wo wir die Bricks noch selber hergestellt haben, dass es halt teilweise echt Probleme gab, dass es nicht gepasst hat, dass wir ewig gebraucht haben.
2: Anfangs experimentieren die Erfinder mit einer Sechseckform. Diese haben sie dann zum Quader mit dreiaxialer Verbindungsstruktur weiterentwickelt.
1: Und damit hatte ich Versuche angestellt und bin darauf gekommen, dass man eben mit diesen dreiaxialen Richtungen der Bauteile, auch wenn sie ganz kurz sind, sehr große monolithische Bauteile oder Gebäude erzeugen kann.

0: seine Konsequenz. Wenn er von etwas überzeugt ist, geht er diesen Weg. Kein Risiko scheut er. Ja, das ist ganz wichtig.
1: Er hat ganz viel Erfahrung, bringt es rein, strukturiert es. Und noch dazu ist es mir absolut schleierhaft, wie man auf solche Ideen kommen kann. Mich fasziniert an Holz zuallererst, wie es entsteht. 99,9 paar zerquetscht Prozent sind wirklich Luft. Der Rest sind Spurenelemente und Wasser. Jeder, der Holz kennt, mag es auch. Unser Holz beziehen wir hier in Tübingen ausschließlich aus der Region. Die Förster oder die Forst Community ist natürlich sehr relevant für uns.
2: Hallo!
3: Hallo, Max!
2: Alles gut?
3: Jetzt gucken wir, dass wir Borkenkäfer finden. Ja. Ja. Bitte hoffen nicht, dass wir welche finden, aber vermutlich wird es so sein, dass wir welche finden.
2: Wahrscheinlich schon.
3: Deswegen hier kleine Axt zum Gucken und die Spraydose haben wir dabei. Dann laufe ich mal vor dir. Jetzt Max, jetzt guck mal an dem Baum. Da sehen wir sicherlich die Merkmale vom Borkenkäfer.
2: Ja, der schaut nicht gut aus.
3: Also guck hier, Max, hier siehst du das Bormehl. Das, wenn sich der Käfer hier in die Borke reinfrisst, dann verliert er natürlich hier das Bormehl und schiebt es raus aus dem Gang, dass er Platz hat. Und hier auch über die grünen Nadeln, die mal oben in der Krone waren. Und du siehst auch überall so wegen die Löcher, wo der schon gebohrt hat. Also das ist auf jeden Fall. Und du siehst das Bormehl auch hier manchmal auf diesem, auf den Ästen hier.
1: Alles, ja. Ein Schadholz ist ja nichts anderes wie ein Baum, der einen gewissen Makel hat. Das kann zum Beispiel eine Kalamität sein, wie zum Beispiel ein Käfer oder ein Pilz, aber auch ein Sturmschaden zum Beispiel, kann das Holz beschädigen und hat dann eben nicht diese Qualität, die man sich wünscht. Schad- und Schwachholz wird natürlich zu gewissen Punkten schon verwendet, zum Beispiel Plattenindustrie, das heißt, sie häckseln das Holz klein, nehmen einen Haufen Chemikalien und bringen es wieder zusammen und das ist danach leider wieder Abfall.
3: Ja, von dem her, den Baum nehmen wir.
1: Den machen wir jetzt um.
3: Ja, den machen wir jetzt um.

0: Also, dann suchen wir noch. Dann machen wir hier.
1: Oh, das ist ja schon ganz schön hohl, ist das. Guck mal her.
0: Da siehst du, das sind
1: ja,
0: schon
1: das
0: die.
1: Sind überall die Fraßgänge. Mhm.
0: Von dem vom Buchdrucker.
2: Also heute haben wir vom Borkenkäfer befallene Fichten gefällt. Und das haben wir gemacht, dass sich der Borkenkäfer nicht weiter ausbreitet in diesem Bestand.
3: Rund ein Viertel unserer Holzmasse wird einfach schlecht verwertet. Und wir wollen eben hergehen und sagen, wir nehmen diesen Balken und schneiden in ganz viele kleine Stücke und tun halt da das

0: Bachholz, Schadholz, Holz, das eigentlich gar nicht zum tragenden Baustoff verwandelt werden würde, sondern eher verbrannt werden würde. Durch die Roboterfertigung haben wir einen Quantensprung in der Qualität gemacht.
1: Hier stehen wir jetzt ja vielleicht mal vor unserer neuesten Entwicklung, der Version 3. Alles hochprofessionell mit einer Sicherheitssteuerung drin, mit Druckluftanlagen. Wir haben eine SPS-Steuerung dahinter, wo wir unterschiedliche Programme laufen lassen können. Und das ganze System ist jetzt auf einer Plattform. Wir können das quasi wie in einem Container auf einem Sägewerk einfach nur abstellen und direkt dort produzieren.
0: Alles Hab und Gut von den Gründern ist da erstmal reingelaufen. Also volles Risiko immer schon. Immer in der Hoffnung, dass es weitergeht und dass man zum nächsten Schritt kommt. Jetzt fertigen wir auf 0,5 mm genau und das bei jedem Element. Die Produktion von einem Brick und zum Standardelement dauert so um die 4 Minuten. Der erste Brick, der vom Band ging, war für uns schon so ein mega Meilenstein. Es können Roboter unser Produkt herstellen und wir haben es denen beigebracht. Wir haben uns auf keine spezielle Gebäudeart spezialisiert. Wir haben eigentlich in allen Bereichen jetzt einen Pilot vor uns. Wir haben Einfamilienhäuser, Mehrfamilienhäuser, wir haben einen Wohnturm vor uns, eine Hotelanlage, kleine Garagen bis hin dazu, dass wir Reihenhäuser entwickeln. Wir bauen einen großen Supermarkt. Für uns ist dieser Markt vom Volumen her erstmal der größte Auftrag, den wir jetzt konkret umsetzen.
1: Komm, ich helfe euch mal, Jungs, dass es schneller geht. Ja. Einfach in die Höhe gehen. Dafür haben wir so einen Maurerlift. Damit können wir jetzt nach und nach quasi die Wand auf bis zu 4,90 Meter, glaube ich, gehen wir hier über den Sockel nach oben. Ja. Genau. Ich helfe ein bisschen.
2: Ich sag mal, das Arbeiten an sich ist ja ähnlich wie mit normalen Steinen. Sie müssen halt verdübelt werden am Ende. Sie müssen sehr gut abgedeckt werden gegen Feuchtigkeit. Wenn der Brick von der Seite mal ein bisschen Wasser kriegt, ist das nicht so schlimm.
0: Das ist alles auch ein bisschen sauberer und sicherer, wie jetzt, sage ich mal, mit Beton und Stahl und mit großen Pumpen und so zu arbeiten.
3: Im Inneren des Supermarkts bleiben die unbehandelten Holzbausteine sichtbar. Für die Dämmung der Außenfassade kommen unter anderem Holzfaserdämmplatten zum Einsatz. Diese werden dann mit einer vorgehängten Holzfassade verschalt.
2: Damit ich hier diese Passhölzer mir zurechtmessen kann. Ja. Dadurch, dass der Brick ja mit 1 mm Übermaß ist,
0: genau,
2: passen die Passhölzer nicht nach Zeichnung. Das heißt, wir müssen separat aufmessen, ist aber kein Problem. Ganz so einfach geht es dann aber doch nicht. Manchmal muss man schon ein bisschen klopfen. Ja, es sind auch viele Splitter dran, die man sich einreißen kann. Deswegen, Handschuhe sind manchmal gut, aber viele Handwerker, Bauarbeiter können halt nicht mit Handschuhen arbeiten. Ja, oder wollen es auch nicht. Es gibt bestimmt auch welche, die sagen, ja, die haben wir noch nie so gemacht oder haben wir schon immer so gemacht.
0: Ja, genau.
2: Ja, aber man muss das wollen, man muss sich darauf einlassen wollen.
3: Ist ein Haus aus Holzbausteinen brandsicher?
1: Der Massivholzbau ist tatsächlich ziemlich brandsicher. Man kennt es vielleicht selber vom Lagerfeuer, wenn man zu Beginn eines Feuers ein sehr großes Stück Holz einbringt, dauert es sehr, sehr lang, bis das quasi anfängt zu brennen. Wir können mit der Massivholzwand zum Beispiel ohne irgendwelche zusätzlichen Mittel oder Verkleidungen sogar schon F30 erreichen. Das reicht zum Beispiel hier für den Markt quasi als Brandschutzklasse aus. Ich treffe einen weiteren Erfinder, den Max. Der hat auch ein richtig cooles Produkt entwickelt.
4: Ich habe vor 2 Jahren mit meinem Kumpel Olli einen Klemmbaustein entwickelt, den wir auch bei Einfach Genial schon mal vorgestellt haben. Mit dem kann man Möbel bauen für innen und für außen.
5: Aus was für Material sind die Steine?
6: Genau, also die Steine sind aus 50% Holzresten aus der Holzindustrie und aus 50% zurückgewonnenem Plaster.
5: Das heißt, es wird ein Bett?
4: Also wir wollen ein Bett bauen, ja. Wir wissen noch nicht genau, wie wir die Lattenroste machen.
7: Ob wir da einen neuen Stein noch entwickeln oder ob wir sie doch vielleicht

0: aus Holz machen. Sind wir noch auch im Gespräch mit verschiedenen Tischlern.
1: Inzwischen haben wir was Neues entwickelt und bauen massive Unterkonstruktionen, Fundamente für Schilder, für Schaltkästen

0: Massiv. Okay. Das ist was für Häuser.
1: Nicht schlecht.
0: Und diese Holzdübelbauweise habe ich schon mal gesehen. Aber hier natürlich in diesem Stein natürlich super modular, super flexibel. Spannend finde ich dann so Details. So, wie machen Sie Fenster? Wie machen Sie Türanschlüsse? Wie ist der Anschluss ans Dach und so? Das ist natürlich, das sind die schwierigen Sachen, die würden mich sehr interessieren.
2: Ja, schön, dass du uns besuchst, Max.
0: Ja, vielen Dank für die Einladung, Max.
3: Und durch diese Zapfen und diese Nut,
0: die hier durchkommen. Okay.
3: Genau, können wir das super einfach übereinander stapeln, so wie bei deinen Bricks eben auch. Kannst ja mal probieren.
0: Oh ja. So,
3: genau.
0: Ja.
3: Einfach aufsetzen. Zack, fertig.
0: Jetzt baue ich hier nur einen Dübel und dann fest.
3: Genau.
0: Das heißt, die Handwerker müssen sich gar nicht groß umstellen. Also wenn die jetzt einen Fensterausschnitt oder Türausschnitt machen sollen, dann ist das für die quasi gar nicht groß anders sozusagen.
3: Nee, wir haben eben auch Sturzelemente. Das kann natürlich ein ganz normaler Holzbalken sein, aber wir selber haben auch in den Bricks quasi Sturzelemente. Die

0: Dadurch, dass wir diesen Zapfen einfach wieder hinten rausschieben können,
1: ja, und dann
0: können wir das Element einfach wieder bergen, genau, und haben dann quasi wieder das, ja, den Baustoff wieder in der Hand. Ja.
1: Ja. Ja, das war bei uns anscheinend auch das, die zentrale Idee. Am besten was Neues draus bauen. Das, ja, ist eigentlich das Beste. Ja. Ja. Das ist, genau, das ist die Zukunft. Da hatten wir dieselbe Idee.
0: Das ist die Zukunft.
1: Was, ja, hat deine Freunde, deine Bekannten, deine Frau gesagt, wo du gesagt hast, hier, ich baue jetzt Häuser ganz anders?
0: Ja, also ich habe natürlich unterschiedlichste Meinungen da eingefangen. Also es gab natürlich Freunde, die gesagt haben, erstmal so geschmunzelt haben und gesagt haben, na ja, das ist halt so ein bisschen spielzeugmäßig. Und
2: bei dir?
1: Ähnlich, ähnlich. Ich glaube, wenn man polarisiert, ist, glaube ich, gut. Weil das bedeutet, auch die, die es blöd finden, denen ist es nicht egal.
0: Der Austausch mit auch so einem Tüftler, so einem Erfinder quasi, ist erstmal immer wieder bereichernd. Ich glaube, wir haben mega viele Schnittmengen gefunden. So, Max.
1: Ja, Max.
0: Danke für deinen Besuch.
1: Danke für die Einladung.
0: Spannend. In die Baubranche bin ich gekommen, indem ich aus dem Klettersport eigentlich so meinen Beruf gemacht habe. Das heißt, wir haben dann Handwerksleistungen in der Höhe gemacht, also Industriekletterei. Meine erste Berührung mit der Bauindustrie war natürlich erstmal ein Schock von den Prozessen, von den Leuten, die dort arbeiten. Das ist alles sehr träge. Ich habe dann relativ eben schnell auch mitbekommen, dass es unfassbar dreckig ist, dass sehr viel Müll gemacht wird, dass es sehr kompliziert ist und verschwenderisch auch.
3: Die Bauwirtschaft ist für mehr als die Hälfte des Gesamtabfalls in Deutschland verantwortlich. 216 Millionen Tonnen Abfall sind 2022 auf deutschen Baustellen angefallen. Die Verwertungsquote liegt bei 89%. Die verbleibenden 11% oder 23 Millionen Tonnen wurden auf Deponien beseitigt.
0: Daraus ist eigentlich auch der Wunsch entstanden nach biogenen Stoffen, nach Biobaustoffen. Ja, und da kam dann relativ schnell auch das Holz in den Vordergrund. Der Holzhandel an sich oder sag ich mal die ganze Wirtschaft, die da dranhängt, ist zunächst mal komplett neu für uns gewesen. Ja? Also als Startup in quasi so eine konventionelle Struktur reinzuwachsen, ist gar nicht so einfach. Wir haben natürlich immer zu viel bezahlt zum Beispiel. Wir haben natürlich auch Partner probiert, wo das einfach vom Prozess her nicht gut funktioniert hat. Wir sind hier in einem relativ kleinen Sägewerk. Die machen so 20.000 bis 50.000 Festmeter Einschnitt im Jahr. Da kommt das ganze Rundholz an, aus dem Wald quasi, aus der Umgebung. Also hier sieht man ja vielleicht, dass das schon so eine Bläue eben einsetzt im Holz. Und das ist natürlich ein optischer Mangel, der in manchen Produkten nicht verwendet werden kann. Und wir nutzen sowas natürlich gerne. Die Bauindustrie bemüht sich gerade sehr, sich zu wandeln. Weil wir merken es, dass auch insbesondere institutionelle Investoren anders reagieren. Leider muss ich sagen, dass halt alles trotzdem noch sehr, sehr träge ist, dass es sehr lange braucht. Gerade in so einer großen Industrie. Wir kümmern uns aber auch schon darum, eben unser eigenes Holz anzubauen durch schnell wachsende Hölzer. Und wir retten natürlich Altholz aus Gebäuden, um überhaupt gar nicht erst im Wald einen Baum fällen zu müssen.

0: Hallo, Frau Spangold.
1: Hi, grüße, Herr Werner, ne?
0: Schön, dass wir uns kennenlernen.
1: Ja, freut
0: Schön, dass
1: mich
0: es klappt
1: auch.
0: Und die Baustelle jetzt endlich anfängt. Hier in dem Bereich haben wir dann schon die Verkaufsflächen eigentlich. Vorne ist der Haupteingang, wo man dann reinkommt. Und wir ziehen hier schon die ersten Wände hoch.
1: Mensch, hier sieht man auch schon richtig die Gänge und alles.
0: Ja, ja.

0: bei den normalen Holzbauten hat. Ne? Dieser Markt wäre, wenn wir ihn in 50 Jahren zurückbauen wollten, wäre er rückbaufähig. Wir könnten ihn rückbauen, woanders wieder aufbauen. Und wie viele Lkw-Ladung Holz sind das da, die da liegen?
1: Wir haben jetzt gerade die zweite Anlieferung gehabt. Wir wollen ja im ersten Quartal 2025 schon aufmachen. Deswegen muss man natürlich Gas geben. Aber bisher bin ich sehr zufrieden. Ich glaube, wir könnten einen Rohbau schon in 3 bis 4 Wochen fertigstellen eigentlich. Das ist auf jeden Fall eine tolle Sache.
0: Und Dachstuhl, inklusive Dachstuhl dann? Oder?
1: Genau.
2: Die Dachaufbauten werden nicht von Max und seinem Team realisiert.

Oder in den letzten Jahren bin ich zum einen natürlich stolz auf unser Team, auf die Company, auf alle, die daran geglaubt haben. Ja, es macht mich neugierig, was da noch kommt.

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2: Wo seid ihr denn? Was ist das Problem? Okay, wenn ihr nicht weiterkommt geradeaus, dann würde ich sagen, kommt erstmal lieber zurück, als dass ihr in den Flammen bleibt. Ich versuche es zu koordinieren. Ich versuche jemanden zu finden.
3: Okay, jetzt verlieren wir wieder Zeit. Lass uns mal weiter.
2: Ich brauche jetzt eigentlich jemanden, der diese Leute abholen geht.
4: Hier hinter mir wird es gleich richtig spannend, denn wir lernen jetzt, wie wir uns im Katastrophenfall koordinieren. Ich habe damit überhaupt gar keine Erfahrung und keine Ahnung, was jetzt gleich auf mich zukommt. Aber ich bin hier heute im Collapse Camp. Hier treffen sich die Leute, um zu lernen, wie sie in einer Krisensituation überleben können.
2: Wenn jetzt der Kollaps kommt, dann haben wir auch sterile Kohle, mit der wir eventuell auch medizinische Behandlungen machen können.
4: Ich treffe auf diesem Camp auch Therese. Sie war ganz lange bei Fridays for Future, hat aber inzwischen die Hoffnung aufgegeben, dass die Politik sich um den Klimaschutz richtig kümmert.
5: Wir müssen anerkennen, dass ganz viele Sachen, die für uns heute selbstverständlich sind, immer Strom, immer Medikamente, immer Wasser, stabiles politisches System, dass all diese Dinge nicht mehr selbstverständlich sein werden.
4: Ich frage mich, übertreiben die Leute hier vielleicht alle ein bisschen oder sollten wir uns wirklich auf die Katastrophe

0: Urlaubs kommt. Inwiefern kann mir das denn dabei helfen?
1: Bei mir ist so hauptsächlich zu sehen, dass halt Müllmaterial ist. Du kannst mit allem irgendwas machen. Es liegt alles rum, es ist alles da. Also gerade in der Stadt. Ne? Also ich wohne auch echt in so einem Müllparadies. Also ich finde da alles.
2: Berlin.
1: Das Fahrrad, ja, ja. Und dann 90% der Leute wären wahrscheinlich froh, wenn sie einen Teil von unserem Müll hätten, um damit irgendwas zu machen. Ne? Also blöd gesagt, aber also ich meine, es ist halt einfach so eine unglaubliche Verschwendung.
0: Ich meine, das kann ja auch helfen, wenn wirklich so ein Kollaps kommt. Ne? Wenn man dann nicht mehr in irgendeinen Laden gehen kann, um irgendwas zu kaufen, dann hat man die Materialien rumliegen. Man muss nur wissen, wie man sie verwendet, oder?
3: Ja. Welches Thema beschäftigt euch denn gerade? Was wollt ihr bei uns auf dem Kanal sehen? Schreibt uns gerne eine Nachricht, dann sprechen wir uns vielleicht schon bald.
0: Wir wollen ja in diesem Film vor allem darüber sprechen, wie man mit Zukunftsängsten umgeht. Das ist so ein bisschen die Frage, die wir uns stellen. Was sind denn so deine größten Zukunftsängste?
4: Ich bin gerade so am Überlegen, weil natürlich kann ich jetzt politische Sachen sagen. Ich habe zum Beispiel Angst vor einer AfD-Regierung und dass Abtreibungen illegalisiert werden. Ich habe auch Angst davor, dass das, was wir gerade noch so als einigermaßen stabile Demokratie wahrnehmen, dem es irgendwie einen einigermaßen stabilen Rechtsstaat gibt, dass das wegfällt und einfach viel mehr Willkür herrscht. Ich habe auch Angst davor, was es an Naturkatastrophen bedeutet, an Kipppunkten. Ich habe einfach also so ein Gefühl von, das wird sich auf eine Art und Weise verändern, die so weit weg ist von dem, was ich jetzt gerade kenne. Und das macht mich Angst, ja.
3: Damit ist Therese nicht allein. 80% der Deutschen machen sich Sorgen wegen des Klimawandels. Bei einer großen internationalen Befragung von Menschen bis 25 sagt fast die Hälfte, dass ihre Gefühle über den Klimawandel ihren Alltag negativ beeinflussen. Zum Beispiel ihre Konzentration, ihren Schlaf, die Schule oder Arbeit, aber auch Beziehungen und Freizeit.
0: Wir sind mega dankbar, dass wir hier sein können. Es gibt aber einige Leute, die nicht gefilmt werden wollen. Und das ist natürlich völlig in Ordnung. Aber deshalb erzähle ich euch mal so ein bisschen, was für Leute so hier sind. Es ist ziemlich durchmischt. Es sind viele jüngere Leute dabei, aber auch viele ältere. Was ich total interessant finde, weil die kommen ja aus einer ganz anderen Generation, haben aber sehr ähnliche Sorgen. Was sind denn so deine größten Zukunftsängste?
5: Ja, das ist jeden Tag anders. Ich wache jeden Tag mit einem anderen
0: Welche kommen da so vor?
5: Ja, also das ist ja die ganze physische Umweltgeschichte, die so das Gefühl, die auf uns zurollt. Und ich wohne in Brandenburg, habe auch natürlich politische Ängste.
6: Krieg und Wasser ist das Erste, was mir einfällt. Aber es gibt noch ganz, ganz viel mehr.
7: Also ich würde sagen, momentan mache ich mir wegen der politischen Lage auf jeden Fall Sorgen. Vor allem, wie das so ist als queere Person. Und außerdem macht mir natürlich der Klimawandel auch Sorgen.
8: Es ist keine Prophezeiung, sondern ich gucke an, was jetzt passiert. Ich gucke jetzt in die Zeitung, 300.000 Leute evakuiert in Frankreich und Spanien. Das ist keine düstere Vorstellung, das ist einfach, ich hab Nachrichten geguckt. Ne? Und ich finde es eher problematisch, in die Verdrängung zu gehen. Sachen zu unterdrücken, macht nie im Leben Sinn.
3: Die Klimakrise ist real, darüber ist sich die Wissenschaft einig. Es gibt Hinweise über gefährliche Kipppunkte in der Natur. Aber die Forschung zeigt auch, ein globaler Kollaps ist nicht zwangsläufig. Die Lage ist ernst, aber welches Szenario eintritt, ist noch nicht klar. Wissenschaftlich gilt als gut belegt, dass jede Begrenzung der Erderwärmung die Risiken für Ökosysteme und die Gesellschaft reduziert.
4: Ich glaube, ich habe es ganz lange weggeschoben, weil in der Klimagerechtigkeitsbewegung heißt es ja auch immer, es ist wichtig, dass wir positive Narrative haben, Angst lähmt. Vielleicht stimmt das ja auch irgendwie, dass Angst lähmen kann, wenn man sich ihr nicht richtig stellt zumindest. Dann bin ich aber so relativ straight in dieses, okay, dann jetzt Kollaps-Camp so reingegangen. Und was, okay, dann jetzt aktiv werden, irgendwas tun und dann jetzt so darisch preppen, das ist die Antwort, los geht's. So.
0: Ja. Das ist ja so ein Schlagwort, was hier sehr oft fällt. Ja. Kannst du es einmal erklären, was genau ist solidarisches Preppen?
4: Prep heißt vorbereiten und bezeichnet in aller Regel Menschen, im Regelfall im rechten Spektrum, die sich auf Tag X vorbereiten, auf eine irgendwie geartete Apokalypse, indem sie Bunker bauen und Konserven horten. Und wir wollen den Rechten diesen Begriff wegnehmen. Wir setzen dem solidarisches Preppen entgegen, wo es nämlich nicht darum geht, ich sitze in meinem Bunker, sondern es geht darum, dass wir Strukturen, Netzwerke, Gemeinschaften aufbauen wollen zwischen Menschen, die in der Lage sind, auf Krisen und Katastrophen gemeinschaftlich zu reagieren. Und dabei halt eben die Schwächsten nicht aus dem Blick zu verlieren.

0: erklärt. Es geht um einen riesengroßen Waldbrand, den die Feuerwehr nicht mehr unter Kontrolle hat. Hier in der Gegend.
1: Einige Dörfer in der Nähe mussten bereits evakuiert werden. Es gibt Straßensperrungen durch eine überforderte Bereitschaftspolizei.
0: Die Leute haben jetzt so Karten bekommen und so Rollen drauf, was sie so dabei haben, für Equipment zum Beispiel. Und jetzt wird versucht, sich zu koordinieren.
2: Wir haben einen Campingkocher, eine Flasche Benzin und ein Feuerzeug. Und wir haben zwei große Sporttaschen mit ungewaschenen Sporttrikots. Und zwei Koffer mit Wäsche. Ach so, und ein Feuerlöscher.
3: Wer möchte Spokesperson sein? Wie entziehen wir das?
2: Ich kann das machen, wenn es sonst niemand machen will. Ja, super. Wo drücke ich? Hallo, hier sind die Ressourcen. War das richtig? Ach, hier.
4: Hallo, hier ist der Bewohnerinnenkanal.
5: Also wir haben die Dinger zum Trinkwasser sammeln, holen. Wir haben Frage, wie
6: man das Material dann verteilt. Mal da vorne zu dem Haufen mit den Gelis, dass wir uns kurz austauschen, dass wir es ein bisschen koordinieren können. Ist das okay für alle?
7: Wenn wir hier sind und das hier der See ist, dann ist das Feuer hinter dem See. Ist alles voller Rauch, aber es gibt hier zwei Feuer.
2: Was brauchen wir denn gerade?
8: Vielleicht können die Leute dringend raus müssen. Ja. Soll ich schon
9: das
8: mal
9: hier sind ja die Brände und nicht der Rauch. Überall hier, das ist alles Rauch und so.

0: Also ja, wir brauchen jemanden, der die jetzt holt.
1: Das Problem ist so ein bisschen, dass die Iterationen meiner Meinung nach
0: zu groß sind.
1: Also ihr wart jetzt einfach sehr lange in diesem Plenum und wir haben irgendwie auf Info-Rückspiegelung gewartet. Okay. Können wir irgendwie einfach so alle 5 Minuten nochmal
2: Plenum machen?
1: Naja, oder also ihr wart halt jetzt, du warst jetzt einfach
2: eine gute Zeit. Okay, jetzt verlieren wir wieder Zeit. Lass uns das mal weiter.
3: Passt, aber es muss halt bei Delis.
0: Ich brauche jetzt eigentlich jemanden, der diese Leute abholen geht. So, wo ist denn die?
4: Große,
0: okay, in der großen Gruppe. Okay, gut. Genau. Wie nimmst du das gerade wahr, Ben? Wie ist es für dich gerade hier?
4: Also größtenteils wird es gut moderiert, aber es gibt immer wieder die Frage, dass bestimmte Beiträge sofort im ersten Halbsatz gestoppt werden, wo es ja nur ganz kurz wäre. Und das finde ich frustrierend.
0: Ja, ja.
4: Da entgehen uns Chancen. Das hat mich jetzt ein bisschen geärgert. Ja, ja. Aber dass es ein Spiel ist, kann ich das gut regulieren. Aber
0: ich finde es sehr stressig, sage ich dir ehrlich.
5: Schon mal eine kurze Pause.
0: Okay. Pause. Wir haben jetzt anscheinend sehr gutes Opfer. Ich sag euch, das sind die Leute, auf die wir nicht eingegangen sind, die hier in den Flammen hingetreten sind. Weil keiner gekommen ist, um die zu retten, weil mir niemand zugehört hat.
6: Wenn ihr wisst, was nicht funktioniert, dann habt ihr schon mal das Fundament, euch zu überlegen, was könnte denn besser funktionieren. Krisen und Ad-Hoc-Krisen, die funktionieren natürlich nur dann, wenn ihr Kommunikation zuspitzt. Das wunderschönste Bild war, glaube ich, dass du die Funke hattest und meinten, oh Scheiße, die stecken im Wald fest und tatsächlich aber nicht mal durchgekommen bist, weil das ist halt das, das ist der Nachteil. Wenn wir alle hören und alle sehen, zu jeder Zeit, verhindert das auch teilweise Effektivität.
7: Also ich nehme jetzt aus diesem Workshop auf jeden Fall mit, dass so eine Situation unfassbar stressig ist, aber dass es wichtig ist, Anführer zu haben. Leute, die wirklich sagen, ich weiß das, ich nehme es in die Hand und ich leite das mal an.
8: Ich mache das eigentlich so, dass wenn ich mir irgendwas Angst oder Sorgen bereitet, dann versuche ich darüber Dinge einfach rauszufinden.
9: Ich will einfach insgesamt mich ein bisschen besser vorbereiten und dastehen. Und das in der Community. Es ist nicht nur ich selber, dass ich irgendwelche Ravioli-Dosen im Keller stapel, sondern dass ich halt weiß, hey, wenn was passiert, dann machst du dies und ich jenes.
10: Es können ganz unterschiedliche Dinge passieren und ich kann gar nicht auf all diese Dinge vorbereitet sein. Ich kann nicht wissen, wie man funkt und wie man Erste Hilfe leistet und wie man sich bei Hochwasser verhält. Und die Liste könnte noch viel länger sein. Aber ich kann wissen, wer es außer mir weiß und wer was weiß. Und ich kann mit Menschen in der Gruppe sein, im Kontakt sein. Und wir können so unsere Fähigkeiten aufeinander abstimmen, dass wir gemeinsam handlungsfähig und handlungsstark bleiben im Angesicht von Katastrophen.
0: Jetzt kann ich mir vorstellen, dass manche Leute das so von außen betrachten und sagen, ach ja, wie süß, da kommen so ein paar Leute zusammen, die versuchen das irgendwie so zu managen, aber das wird nachher eh nicht funktionieren. Was ist so deine Antwort darauf?
10: Wir können Leid abmindern. Und also so der eine unserer Leitsprüche ist, aus den unvermeidlichen Katastrophen die bestmöglichen Katastrophen zu machen. Und ich glaube daran, dass jedes abgeminderte Leid, jedes Positive, was man in die Welt setzen kann, dass es das wert ist, dafür zu arbeiten. Auch wenn es neben ganz vielen schlimmen Sachen weiter existiert und diese schlimmen Sachen auch nicht wegmacht. Das Collapse Camp ist jetzt irgendwie so, ne, das ist jetzt irgendwie einmal im Jahr, 4 Tage und irgendwie großes Projekt, so viele Menschen und so. Aber es gibt vor Ort voll viele Möglichkeiten, wie man einfach solidarische Strukturen bauen kann. Und auch ein klassisch politisches Parteiengagement oder was auch immer, halte ich nicht für falsch oder so. Unsere Gesellschaft neigt zu Vereinzelung und zu Eigenverantwortung. Aber wir sind aufeinander angewiesen, weil die Art von Strukturen, die wir jetzt aufbauen, um gut zu reagieren an einem Katastrophenfall, das sind auch Strukturen, die mich jetzt weniger einsam fühlen lassen, die mir jetzt Freude geben, die mir Gemeinschaft geben. Und das ist auch voll gut einfach.
7: Dass Engagement wichtig ist, ist, glaube ich, die eine Sache, die ich von heute mitnehme. Denn ich habe das Gefühl, den Leuten hier geht es nicht darum, irgendwelche neuen Skills zu lernen, sondern es geht ihnen vor allem darum, eine Gemeinschaft zu finden, sich gemeinsam für ein Thema zu engagieren und so mit ihrer Angst besser umzugehen. Und das ist ja auch genau das, was die Wissenschaft zeigt, dass genau diese Vernetzung total dabei helfen kann, mit der Zukunftsangst umzugehen. Und ich glaube, das kann nicht nur bei Klimaangst hilfreich sein, sondern eben auch bei anderen Zukunftsängsten.

0: 2005 haben rund 1,9 Millionen Menschen Leistungen aus der Pflegeversicherung erhalten. Jetzt sind es dreimal so viele. Für mehr als 6 Millionen Menschen müssen die Kassen aufkommen. Die Kosten sind stark angestiegen, von 16,9 Milliarden im Jahr 2005 auf zuletzt 70,4 Milliarden Euro. Diese Ausgaben werden in den kommenden Jahren weiter steigen. Das erklärt zum Teil, warum die Pflegekassen finanziell so stark unter Druck sind. Die Sozialverbände sagen zudem, die Pflegeversicherung sei strukturell benachteiligt gegenüber privaten Anbietern. Von den gesetzlich Versicherten sind rund 8% so pflegebedürftig, dass sie Leistungen in Anspruch nehmen. Unter den Privatversicherten sind dies nur 4,5%. Privatanbieter können Aufnahmeanträge ablehnen. Die gesetzlichen Kassen müssen jeden aufnehmen. Deshalb fordert die SPD nun einen Finanzausgleich zwischen privater und sozialer Pflegeversicherung. CDU-Gesundheitsminister Carsten Linnemann lehnt das bislang ab.
1: Ja, fragen wir nach bei Matthias Deiß in Berlin. Über welche Punkte wird heute Abend noch verhandelt?
2: Nun, es geht um zweierlei, um Geld und um politisches Profil. Die SPD macht das Thema Pflegeversicherung zur Gerechtigkeitsfrage und sagt in letzter Minute kurz vor der geplanten Verabschiedung,

Als Reaktion auf die Nazizeit entsteht ein neues Gericht, das die Grundrechte schützen soll. In der neuen Verfassung steht zum Beispiel, Männer und Frauen sind gleichberechtigt. Doch laut Gesetz hat damals noch der Vater das letzte Wort in der Familie. 1959 kippt das Gericht diesen väterlichen Stichentscheid. 1983 stoppt das Gericht die umstrittene Volkszählung, schafft ein Grundrecht auf Datenschutz. Bis heute auch die Basis dafür, wie viel der Staat bei der Terrorabwehr darf. 1994. Der polarisierende Satz »Soldaten sind Mörder«, ein Zitat von Kurt Tucholsky, ist von der Meinungsfreiheit gedeckt. Man darf sehr viel sagen, solange es noch um die

0: Regierungstruppen mit saudischer Unterstützung aus der Luft an. Getroffen werden aber nicht nur Houthi-Stellungen, auch dieser Markt wird zerstört. Unter den Opfern und Verletzten viele Zivilisten. Seit Mitte September blockieren die Houthi die strategisch wichtige Meerenge Bab el-Mandeb für saudische Schiffe. In einer Blitzoffensive konnten die Houthi-Gebiete entlang der Küste am Roten Meer einnehmen, laut politischen Analysten mit Hilfe der iranischen Revolutionsgarde im Jemen. Vor Ort sind Vertreter der iranischen Revolutionsgarde, Militärstrategen und Experten für elektronische Kriegsführung, um die Präzision der Drohnen- und Raketenangriffe sowie die gesamte Kriegsführung zu verbessern. Im Interview mit der ARD widersprechen die Houthi dieser Darstellung. Es wird immer wieder behauptet, dass iranische Berater im Jemen sind. Wurde ein iranischer Soldat oder Experte gefangen genommen? Es gibt keine. Alle sind Jemeniten. Vor den aktuellen Kämpfen sind laut UN inzwischen mehr als 145.000 Menschen auf der Flucht. Auch sie, die 18-jährige Nasiha, floh vor den Houthi einmal quer durchs Land. Mit ihrem einjährigen Sohn sucht sie Schutz in einem Camp im Zentrum des Jemen. Das Schlimmste für uns, wir sind zerstört. Ausgelaugt ziehen wir von einem Ort zum anderen, besitzen so gut wie nichts. Selbst hier, wo wir jetzt untergebracht sind, haben wir noch nicht mal das Nötigste. Manchmal helfen uns die Nachbarn. Sie hofft auf ein schnelles Ende der Kämpfe.
1: Wir erleben ein Land, in dem Millionen Menschen nach 12 Jahren, in denen Kämpfe immer wieder aufflammen, kriegsmüde sind. Viele Menschen haben nicht

0: Serbien eine Ergebniswende herbeiführen.
1: Und hier noch die Wetteraussichten für morgen, Dienstag, den 29. September.
2: Das für Ende September ungewöhnlich warme Spätsommerwetter hält an. Im Norden und Nordwesten machen sich Tiefs bemerkbar. Vor allem vom Emsland bis nach Schleswig-Holstein fällt heute Nacht Regen. Auch morgen im Norden und Nordwesten zum Teil dichte Wolken, an der Nordsee einzelne Schauer. In den meisten Regionen aber neben Schleierwolken wieder viel Sonnenschein. Heute Nacht noch 18 Grad auf manchen Höhen im Westen bis örtlich 6 Grad im Süden. Morgen Höchstwerte von 20 Grad an der See bis 30 Grad am Oberrhein. Auch am Mittwoch oft sonnig und sehr warm, im Westen später wolkiger, am Abend erste Schauer. Am Donnerstag in der Westhälfte gebietsweise Regen, Schauer und Gewitter, nach Osten hin oft noch sonnig. Vor allem dort am Freitag ein paar Schauer, sonst ist es bei Sonne und Wolken meist trocken.

0: Kurz nach 7 Uhr ist es dann soweit. Am Ende hilft der Bauer sogar ein wenig mit. Er legt das männliche Kuhbaby zur Mutter. Die kümmert sich sofort um das Kälbchen.
1: Muss sich nur einen kurzen Moment erholen. Aber es fängt auch jetzt erst an zu atmen. Lungenmassage. Eigentlich immer vorne die Lunge, so dass

0: Ja. Ja. Na gut, wir melken jetzt die Kuh. Deswegen mit dem Kopf nach vorne,
1: ja,
0: sodass wir es gleich direkt mit Milch versorgen können. Dauert 14 Tage, bis dieses Kalb ihre

0: Das ist einfach ein Nebenprodukt. Wir müssen es von der Milch haben.
1: Rund 180 Milchkühe beherbergt er in seinem Stall. Auch Jules Vermont setzt vor allem auf die Hochleistungsrasse Holstein-Friesian.
2: Die Kälber sind für Sie nur ein Kostenfaktor. Gut, Sie brauchen sie, ne? damit die Tiere Milch geben. Ja?
0: Neue Verordnung, die Kälber, Bullenkälber, muss man jetzt 4 Wochen halten. Früher gab es immer 14 Tage, jetzt 4 Wochen. Neue Verordnung, das hält ein. Ich muss einen Kalb 30 Tage füttern, 6, 7 Liter am Tag, mal, sag mal 50 Cent. Das sind 90 Euro und ich bekomme für das Kalb 70 Euro. Heutzutage gibt auch mal 50 Euro wert. Da muss man die Arbeit nicht rechnen, die Einstreuung nicht rechnen, die Besamung nicht rechnen. Lohnt sich gar nicht.
1: Zurück zum Betrieb der Familie Mulder. Es ist bereits später Nachmittag. Die Kühe werden in den Welkstand getrieben. Zweimal am Tag werden sie gemolken. Von der Milch lebt der Betrieb vor allem. Vater und Tochter arbeiten zusammen und müssen den Bestand ihrer Herde genau planen.
3: Ohne Kälber haben wir natürlich keine Milch. Aber es ist definitiv nur ein Versuchen, zumindest bei den Kälbern optimal zu wirtschaften, dass wir nicht da sehr viel Arbeit und Kosten investieren müssen, so dass die Kälber quasi gesund wegkommen. Das ist eigentlich das Wichtigste. Und die Kälber, die für unsere eigene Aufzucht sind, ziehen wir intensiv auf und die bleiben natürlich dann auch im Betrieb.
2: Aber ein Geschäft ist es nicht, dann mit den Kälbern?
3: Nein, definitiv nicht.
2: Also kein Gewinn oder so? Das ist,
3: Nein, nein. Und wir versuchen natürlich mit Fleiß, mit verschiedenen Rassen, den Wert pro Kalb deutlich zu steigern. Das klappt auch sehr gut. Ein großes Geschäft ist es nicht, weil wir versuchen natürlich, das Beste daraus zu machen, eindeutig. Ja.
1: Und da die Milchpreise zum Zeitpunkt unserer Dreharbeiten mit etwa 60 Cent pro Liter relativ hoch liegen, ist die Familie mit dem Geschäft zufrieden. Zurück zu Jules Vermont. Kälber, die vor einer Woche geboren wurden, bekommen an diesem Tag ihre Ohrmarken. Die Ohrmarke, das ist sozusagen der Personalausweis des Tieres. Erst ab diesem Tag lässt sich anhand dieser Zahlenkombination der Lebensweg des Kalbs weiterverfolgen.
0: Und das ist jetzt, ja, wie gesagt, 2 Wochen hier und dann werdet in die Niederlande gehen.
2: Ja?
0: Ja.
1: Kurz vor Weihnachten, an einem Montag. Harry Mulder fährt Viehhändler Reifenberg vor. Er holt Kälber ab, die in die Mast gehen sollen.
2: Wo sind die Preise?
4: In guten Zeiten kriegen wir für ein weiß-blaues Belgier 200 Euro Kuhkalb.
2: Und die jetzt weiblichen. Zurzeit? Ja.
4: 120, 130 Euro. Für die guten.
2: Bei den Holsteinen sind die Preise oft geringer, ne?
4: Die sind noch runter.
2: 50 Euro habe ich mal gesehen.
4: Ja, zwischen 50 und 80 Euro vielleicht, ja. Momentan, ja.
1: Angesichts der hohen Futterkosten legen die Landwirte bei diesen Preisen sogar noch etwas drauf. Der Viehhändler bringt die Tiere zu seiner eigenen Sammelstelle, nur wenige Kilometer entfernt. Dort werden wir ihn später wieder treffen. 50 bis 80 Euro bekommt also ein Bauer im Durchschnitt für ein Kalb. Wie kann es sein, dass Kalbfleisch im Laden dagegen so viel teurer ist? Wir besuchen eine Fachmetzgerei mit angeschlossenem Gasthof auf der Schwäbischen Alb und schauen uns die Auslage an. Der Metzger verkauft Kalbfleisch in Dosen, aber auch als Frischware. Die Preise gehen bis beinahe 4 Euro pro 100 Gramm, also fast 40 Euro für das Kilo.
5: Wie erklärt sich das, dass die Bauern oftmals viel, viel weniger bekommen?
6: Wenig Nachfrage, nur die Edelteile werden nachgefragt. Und demzufolge haben ja viele gar keine Möglichkeit, die restlichen Teile vom Kalb zu verwerten. Nicht? Also ich würde sagen, die meisten verkaufen vielleicht 7-8% im Laden. Und das sind die Edelteile. Und die restlichen 90%, da haben die meistens Probleme.
1: Also Kalbfleisch lässt sich in Deutschland kaum vermarkten. Gilt das auch für den Biobereich? Wir treffen den Amtsveterinär Thomas Buckenmeier. Er engagiert sich im Verein Tierärzte für verantwortbare Landwirtschaft und kennt die Probleme.

Wir beobachten das Treiben rund um die Sammelstelle einen Tag lang. Bis in die späte Nacht hinein kommen Lkw, um Tiere abzuholen. Spätestens ab jetzt sind sie Teil internationaler Warenströme, die knallhart durchkalkuliert sind. Doch wohin werden die Tiere gebracht? Welche Reise steht ihnen bevor?

0: Hier treffen wir auch Iris Baumgärtner von der Animal Welfare Foundation. Sie erzählt uns, viele Kälber würden unter den Transportbedingungen leiden, da sie noch Muttermilch benötigten.
1: Die nicht abgesetzten Kälber, die leiden stark unter den langen Transporten. Erlaubt sind ja die 19 Stunden Transportzeit für die Kälber. Eigentlich sollen sie nach 9 Stunden versorgt werden. Das ist im Fahrzeug einfach nicht möglich. Die Kälber sind ja noch auf Milchnahrung angewiesen. Die kann im Lkw nicht angeboten werden. Die Tiere sind noch zu jung, um überhaupt die Tränkesysteme zu bedienen. Und was man oft vergisst, ist, der Transport ist nicht nur diese 19 Stunden, sondern die Tiere werden ja zuvor gesammelt. Die werden, wenn sie Glück haben, montags morgens noch mal auf dem Betrieb wirklich gefüttert, gehen dann zum Händler 1, der fährt sie zu Händler 2. Von dort gehen sie zu einer Sammelstelle und wie wir auch nachgewiesen haben, über dieses sogenannte Sammelstellen-Hopping dann über mehrere Sammelstellen bis nach Spanien. Und dann sind die Tiere oft am Ende 60 bis 70 Stunden ohne Nahrung.
0: Bis zu 70 Stunden nicht ausreichend versorgt? Kann das sein? Hat doch die Europäische Kommission Tiertransporte rechtlich eindeutig geregelt. Nach der sogenannten Tiertransportverordnung muss nach 9 Stunden Transport eine Stunde Pause eingelegt werden. Erst dann dürfen die Tiere wieder 9 Stunden gefahren werden. Wir fragen uns, werden diese Transporte daraufhin nicht überprüft? Wie sieht man das in Berlin, im zuständigen Bundeslandwirtschaftsministerium? Wir wollen von der Bundesregierung wissen, was sie zu tun gedenkt, um dieses Sammelstellen-Hopping abzustellen. Der Minister hat für uns leider keine Zeit. Dafür beantwortet die parlamentarische Staatssekretärin unsere Fragen.
2: Dieses sogenannte Sammelstellen-Hopping, was Sie benennen, ist auch ein Thema, was nicht erlaubt ist. Das heißt, wenn Sie davon Kenntnis haben, dass sowas passiert, wären wir auch sehr dankbar, dass Sie uns das melden. Denn wir haben klare Tierschutzverordnungen, also Transportverordnungen, wie Kälber transportiert werden. Die kann man sicherlich auch noch verbessern. Aber das, was Sie gerade beschreiben, das entspricht nicht geltendem Recht. Und dann ist es eine Sache der Kontrolle und natürlich auch eine Sache der Menschen, die das sehen, um das zu unterbinden.
0: Also fehlende Kontrollen sind offenbar die Ursache dafür, dass lange Transporte über viele Stationen stattfinden und dabei die geltende Rechtslage umgangen wird. Im Ergebnis bedeutet das, viele Mastbetriebe in Spanien nehmen offenbar in Kauf, dass Kälber aus Deutschland und anderen Ländern Nordeuropas auch auf fragwürdige Weise hierher gekarrt werden, um sie zu mästen. Wie kann das sein? Eine Expertin für deutsches und europäisches Tierschutzrecht hilft weiter, Barbara Felde. Sie ist Verwaltungsrichterin in Gießen und Co-Autorin des führenden Kommentars zum deutschen Tierschutzgesetz. Viele Viehhändler, so sagt sie,

0: von Gil Villarta. Gemeinsam mit seinem Bruder betreibt er ebenfalls eine Sammelstelle in Katalonien. Auch sein Betrieb ist auf die Kälbermast spezialisiert. Er erzählt uns von seinem Geschäft.
1: Das sind ja deutsche Tiere. Kommen die aus Bayern?
2: Ja, genau.
1: Wann sind die gekommen?
2: Die hier sind gerade erst geliefert worden. Gestern.
1: Wie alt sind die Tiere?
2: Naja, wir kaufen ja keine ganz jungen Tiere.
1: Also, dann sind

0: Gesellschaft, die auch die Mannschaft an Bord außerordentlich schlecht behandelt und bezahlt. Es sind diese Rahmenbedingungen, die es für die Industrie hier preiswert machen, die Tiere zu exportieren.
1: Sie hat uns auch Unterlagen und Aufnahmen eines Informanten mitgebracht, die dieser erst kürzlich im Hafen von Tarragona erstellen konnte. Die Bilder zeigen dramatische Missstände bei der Verladung der Tiere.
0: Hier ein Fall, den wir dokumentieren konnten. Die Tiere gingen von Tarragona in den Libanon. Bei der Verladung sind zwei junge Bullen abgehauen. Es kam zu einem Unfall.

0: von Tarragona. Im vergangenen Jahr gelingt es Aktivisten der Animal Welfare Foundation, diese Bilder zu drehen. Deutsche Bullen werden aus einem LKW abgeladen und auf ein Transportschiff getrieben. Allesamt Holstein-Friesian-Rinder. Kurz darauf wird das Schiff in Richtung Ägypten den Anker lichten. Dort gelten europäische Tierschutzstandards nicht. Was in Ägypten, aber auch in anderen arabischen Ländern mit den Tieren geschieht, zeigen Bilder, die uns von Tierschützern übergeben wurden. Die Rinder werden am Ende ohne Betäubung geschächtet. Mittlerweile liegt uns die Ladeliste des Schiffs vor. Daraus geht hervor, dass beinahe 2000 Tiere auf das Schiff gebracht wurden. Die Liste enthält auch die Ohrmarken der deutschen Tiere, die dabei waren. Einige stammen aus Rheinland-Pfalz. Anhand dieser Ohrmarken können wir die Herkunft eines Tieres rekonstruieren. Die Recherchen führen uns in die Schneeeifel zu einem kleinen Milchviehbetrieb bei Mendig. Etwas mehr als 100 Tiere beherbergt der Hof. Wir treffen Landwirt Albert Groß. Zunächst zeigt er uns seine Kälber, die gerade erst geboren wurden, weibliche Tiere, die will er behalten.
1: Hier, ihr habt Besuch.
2: Ah, das ist ganz jung, ne?
1: Ja. Das ist. So.
2: Und die Tiere behalten Sie, ja?
1: Die behalte ich, ja. Die sind in Nachzucht dann. Männliche Tiere gehen weg. Ich habe hier keinen Mastbetrieb, ich habe hier einen Milchviehbetrieb. Und die weiblichen, die dann für oder wo auch die Kühe von der Nachzucht geeignet sind, die hole ich als Nachzucht dann und ziehe ich für die Nachzucht als Kühe wieder groß. Ja.

0: Animals International zeigen, wie dort auch mit Rindern umgegangen wird. Ein Schlachtbulle wird von einem kleinen Laster abgeladen. Szenen aus einem Schlachthof aus dem Norden des Landes, die zeigen, wie Tieren aus Deutschland ohne Betäubung die Hauptschlagader aufgeschnitten wird. Den Aktivisten ist es gelungen, auch die Ohrmarken der Tiere zu filmen. Anhaltspunkt für uns wiederum für weitere Recherchen. Woher kommen die Tiere? Welchen Weg haben sie genommen? Das Ergebnis: Das Tier stammt aus Nordrhein-Westfalen, genauer vom Niederrhein, aus Xanten. Wir fahren zu dem Landwirt, zeigen ihm die Aufnahmen und wollen von ihm wissen, ob ihm bewusst gewesen sei, dass sein Tier nach dem Verkauf einen solchen Weg genommen habe.
1: Eigentlich regional hier zu produzieren. Und wenn das dann natürlich nachher ins Ausland und so weite Wege hinter sich, vor allem im lebenden Bereich, in Libanon verschickt wird, stimmt das überhaupt nicht okay. Und normalerweise gehen hier unsere Kälber zu diesem Händler und dann messen sie die teilweise selber oder verkauft die in Holland hin. Dass sie jetzt so einen weiten Weg dahinter sich zurücklegen, im lebenden Zustand, kann ich Ihnen nachvollziehen. Also
2: das Tier wurde ja 2021 von Ihnen verkauft. Über einen Viehhändler hier in der Region.
1: Ja. Der Viehhändler ist hier 25 Kilometer von hier.
2: Wohin der das Tier dann verkauft hat, das wussten Sie gar nicht.
1: Nein.
2: Okay.
1: Also ich könnte jetzt jedes einzelne Tier, ich kann aber nachher nur noch nachvollziehen, wo das Tier dann steht dann nachher im Internet drin, ins Ausland verkauft.
2: Okay.
1: Und dann kann ich aber nicht mehr, dann kann ich glaube ich gar nicht mehr nachvollziehen, wo es hingegangen ist. Das Tier ist jetzt ein Jahr weg. Ich kann mir nicht jetzt jedem Tier da hinterher, dann wäre ich glaube der Falsche hier, wenn ich jedem Tier hinterher weinen würde. Wir sind ein Wirtschaftsunternehmen und wir müssen natürlich auch hier, aber das, was ich jetzt da gerade gesehen habe, ist natürlich nicht toll, ganz klar.
0: Ein weiteres Tier, das im Libanon geschächtet wurde, stammt aus der Nähe von Bremerhaven. Auch hier zeigen wir die Bilder vom qualvollen Ende des Bullen, der Bäuerin.
2: Also das Tier ist im letzten Jahr aber eben von Ihnen aus hier verkauft worden.
3: Im letzten Jahr. Weil wir also keine Viecher irgendwo im Ausland. Sie haben ganz früher mal welche nach Marokko, was weiß ich, verkauft. Dann kamen die hier, die Marokkaner und was weiß ich. Und dann haben wir irgendwann gesagt, nee, das tun wir unseren Tieren überhaupt nicht mehr. Aber das ist schon lange her.
2: Ja, aber das hier sind ja Umwege, ne?
3: Ja, ja.
2: Das ist über Umwege dann dort.
3: Das ist ja eine Frechheit.
2: Wissen Sie das?
3: Eine Frechheit.
0: Den Landwirten sind die Transportwege also nicht bekannt? Wir fragen nach bei der Europäischen Kommission und wollen wissen, was das zuständige Kommissariat in Sachen Tiertransporte zu verändern gedenkt. Die Antwort: Man wolle noch in diesem Jahr die Tierschutzvorschriften in diesem Bereich überarbeiten. Und wie reagiert das Bundeslandwirtschaftsministerium auf unsere Recherchen?
4: Wir werden mit Nachdruck darauf hinwirken, dass wir Verbesserungen hinbekommen. Also wir sind da ja auch demütig und versuchen wenigstens in der Sache einige Verbesserungen hinzubekommen. Wir haben ja jetzt sogar in der Vergangenheit immerhin hinbekommen, dass beim Schiffsbetrieb zum Beispiel ein Veterinär anwesend sein muss. Damit haben wir nicht die Schifffahrt unterbunden oder den Transport in ein außereuropäisches Land. Aber immerhin haben wir schon mal erreicht, dass ein Veterinär da zugegen sein muss. Das heißt, es sind sicherlich kleine Schritte, aber Sie können sich da auf uns verlassen. Auch uns ist das ein großes Anliegen.
0: Absichtserklärung folgt also auf Absichtserklärung. Ob sich damit die Missstände beseitigen lassen? Aber auch auf deutschen Bauernhöfen gibt es krasse Fälle von Tierleid. Nur wenige Tage alte Tiere werden an die Kette gelegt, ohne Zugang zu Futter und Wasser. Sie verenden nach wenigen Tagen. Da sie noch keine Ohrmarke erhalten haben, wird niemand von ihrem Schicksal je erfahren. Beobachtungen in einem brandenburgischen Betrieb. Die Aufnahmen wurden uns über Friedrich Müllen von der Soko Tierschutz übergeben.
2: Wie ist das hier bei diesem Betrieb jetzt? Also ihr habt ja auch Aufnahmen von ganz, ganz jungen Tieren.
5: Also wer Tiere so hält, der geht doch nicht davon aus, dass die

0: diese Tiere am Leben bleiben.
1: Wurden sie angekettet zum Sterben?
0: Also ich kann es mir eigentlich nur so erklären, weil das sind Tiere, die sind schwach. Das sind Tiere, die sind krank. Das sind Tiere, die sind an der Kette gestorben. Und sie werden offensichtlich nicht ausreichend versorgt. Und da muss man doch sagen, der Bauer geht einfach fest davon aus, dass diese Tiere an dieser Vernachlässigung auch sterben können und er sie dann abschreiben kann. Tierkörperverwertung und weg. Und so ist uns dieser Betrieb aufgefallen, weil ständig die Tierkörperverwertung kam und sowohl Kälber als auch große Kühe da abgeholt hat in enger Frequenz.
2: Der Betrieb wurde angezeigt. Das zuständige Veterinäramt hat ein Bußgeld verhängt. Der Fall in Brandenburg ist kein Einzelfall. Friedrich Mühlen hat solche Befunde aus dem gesamten Bundesgebiet zusammengetragen und dokumentiert. Das Problem liegt im System selbst begründet. Die Kälber bekommen erst ab dem 7. Tag eine Ohrmarke und sind damit registriert. Bis dahin existieren die Tiere für die Behörden nicht.
0: Die gezielte Verwahrlosung, und so muss man sowas nennen, von Kälbern ist in deutschen Betrieben leider keine Ausnahme. So müssen wir Tierschützer leider davon ausgehen, dass es in Deutschland eine Dunkelziffer von Hunderttausenden Tieren gibt, die unter Umständen entweder zu Tode gebracht werden, getötet werden oder eben sich selbst überlassen werden, bis sie sterben.
2: Man lässt Tiere verenden aus wirtschaftlichen Gründen? Zu diesem Ergebnis kommt auch eine Veterinärin des Deutschen Tierschutzbundes im Rahmen einer Studie. Sie schreibt: Kranke Tiere werden oft aus Kostengründen nicht mehr tierärztlich versorgt. Sie würden mangelhaft gehalten. Die Verlustraten seien ungeheuer hoch. Ein erheblicher Teil der Kälber, so schreibt sie, wird totgeboren, stirbt kurz nach der Geburt. Zitat:
3: Sie erkranken in den ersten Wochen besonders häufig an Durchfällen, Atemwegserkrankungen und Nabelentzündungen. Die Erkrankungen werden zum Teil nicht oder zu spät bemerkt. Pflege und Behandlung unterbleiben manchmal bewusst aus wirtschaftlichen Gründen. Unter den Kälbern, denen im Krankheitsfall eine Behandlung verweigert wurde, sind männliche Kälber der Milchrassen besonders oft betroffen.
2: Wir treffen die Veterinärin der Münchner Akademie für Tierschutz. Sie hat die Verlustzahlen hochgerechnet.
4: Wir haben zu viele Kälber. Wir erzeugen ein Produkt, für das es keinen Markt gibt. Insbesondere die Tiere von den Holstein-Friesien, diese Kälber, die sind

0: Die Kälber werden geboren, weil die Kuh Milch geben soll. Man kann so von ungefähr 600.000 Kälbern im Jahr ausgehen, die versterben und von denen sicherlich sehr viele hätten gerettet werden können.
1: Wir treffen noch einmal Amtsveterinär Thomas Buckenmeier. Er will uns zeigen, dass es auch durchaus anders geht. Auf der Schwäbischen Alb führt er uns zum Betrieb von Thomas Mönch. Mehr noch als seine Kollegen im Westerwald setzt er schon seit Jahren auf Kreuzungsrassen. Das bedeutet, seine Hochleistungsmilchkühe werden mit dem Samen von Fleischrassen besamt. Er kann sogar weitgehend bestimmen, ob er männliche oder weibliche Kälber haben möchte. Er meint, Kälber ließen sich so besser verkaufen.
2: Wir verkaufen die mit ca. 80 Kilo und zurzeit liegt jetzt zum Beispiel der Preis um die 5 Euro. Also das heißt, so ein Kalb, das hat jetzt noch nicht ganz 80
3: pro Kilo.
2: Kilo. Pro Kilo? Genau.
3: Also 400.
2: So ein Kalb kostet dann 400 Euro. Und okay. Das Fleckvieh-Kalb liegt, glaube ich, 20 bis 30 Cent drüber.
3: Damit kommen Sie zurecht?
2: Damit kommt man gut zurecht, ja.
3: Okay.
2: Wenn Sie den Vergleich nehmen zu... wir haben jetzt halt die Problematik, oder wir müssen die Kälber länger hier behalten. Aber das musste man eigentlich auch schon vorher, weil ja, das geht eigentlich auch nicht, dass man die Tiere so früh vom Hof gibt. Also die sind jetzt halt so 4 bis 6 Wochen bei uns. Und
4: ja, die sind einfach auch fitter, gell?
2: Genau. Brauchen mehr Milch natürlich, aber man bekommt es ja dann auch entlohnt.
1: Thomas Mönch hat damit einen Weg aus dem Niedrigpreisdilemma gefunden. Doch würde jeder Milchviehbetrieb dies in großem Stile umsetzen, gäbe es auch in diesem Segment wieder bald zu viele Tiere. Es fehlt der Absatz. Fazit: Kälber werden auf den Höfen produziert, weil die Kühe Milch geben sollen. Davon leben die Landwirte. Doch bei 4 Millionen Milchkühen in Deutschland kommen hier viel mehr Kälber zur Welt, als die Landwirte zu einem guten Preis vermarkten können. Kälber sind deshalb

0: Moin.
1: Moin.
0: Na?
1: Na, endlich wieder hier, wa?
0: Ja.
2: Ich bin mit F12C.
3: Mit dem rollenden Verkaufsladen von Hof zu Hof. Für Milchbauern und ihre Tiere.
4: Tja, ist alles teuer geworden.
0: Tja.
4: Wahnsinn.
0: Und es ist immer noch kein Ende in Sicht.
3: Und wenn im Kuhstall die Technik streikt, kommt er.
5: Also es ist ein ganz kleines Leck irgendwo noch. Aber sowas, das ist echt, ja, das ist echt ein Krimi so.
3: Frühmorgens. Anke Lohe im Landkreis Cuxhaven.
0: Fahrt die Laderampe hoch.
3: Arbeitsbeginn für Jürgen Schriefer. Sein Arbeitsplatz, ein rollender Laden für landwirtschaftliche Produkte. Spezialgebiet Kuh.
0: Und dann habe ich mir ein Gerät gebaut für meinen Rücken. Das ist ein bisschen rückenschonender. Dann kann ich die Kanister so anpicken

0: Unterwegs ist er in Nordniedersachsen zwischen Elbe und Weser. Die Region ist eine der Hochburgen der Milchproduktion in Deutschland.
1: Es ist sehr vielseitig, sage ich jetzt mal. Ich bin jeden Tag woanders und ich bin einfach gerne draußen. Ich bin gerne auf den Betrieben, ich bin gerne in den Ställen, bin gerne bei den Tieren.
0: Ein Landwirt aus Hemmoor ist Jürgens erster Kunde heute.
2: Oh, moin.
1: Moin.
2: Oh.
1: Na, Hermann?
0: Rund 40 Kilometer Luft.

0: dann noch. Dann haben wir, glaube ich, alles.
1: Sauger, irgendwas? Gell, nee, irgendwas für Sauger, brauchst nicht.
0: Ja, ich kaufe auch nur noch bei der anderen Verein manchmal, wo ich, wenn ich da in den Laden komme. Wenn ich da was sehe, aber.
1: Wenn du, ja. wenn du da mal nicht zu viel kaufst, dann, dann können wir damit leben. Ja,
0: dies reicht mir heute schon. Ja, ja gut. Ja. Haben wir alles.
1: Wollen wir
0: nochmal
1: zum Roboter gucken oder was? Hattest du doch noch irgendwie was?
2: Der Landwirt hat vor mehreren Jahren zwei Melkroboter angeschafft.
0: Oder wird's ich brauche keinen Winter.
1: Brauchst keinen Winter? Oh, ein bisschen kalt. Schönes, trockenes Wetter.
0: Ja, trocken und kalt, ja, aber nicht zu kalt.
1: Nee, dann zu kalt
0: nur,
1: nicht. Ne,
0: das, nur Ärger, dass was einfriert und kaputt friert. Ich sehe gerade so ein Bioöl von Fulvord. Hast du das eigentlich auch?

0: Verkäufer Jürgen ist aber für Reparaturen auf den Höfen zuständig. Seine Eltern hatten selbst einen Milchviehbetrieb. Noch heute hält er dort einige Rinder.
1: Ich bin da von klein auf mit groß geworden, so als Kind. Ich bin da immer mit beigelaufen, immer

0: Milchbauer Jan-Bernd Scharfvetter aus Heine im südlichen Landkreis Cuxhaven hat eine Störung an einem Mähgeschirr gemeldet.
1: Das Problem ist, dass das Geschirr nicht hochzieht. Es ist nicht hochgezogen. Und dann liegt es so wie jetzt auf dem Fußboden und ist während des Mähens blöd. Ansonsten hängen die ja hochgezogen hier, wenn die Vakuumpumpe läuft.
2: Ja, das ist die Steuerventil dann.

0: Ein funktionierendes Geschirr ist wichtig für das reibungslose Melken und für die Eutergesundheit der Kühe.
1: Ich tausche das Steuerventil, was auch gleichzeitig Pulsator ist.
0: Quasi das Herz, der Taktgeber beim Melken.
2: Ich kann ja schon mal die Geschirre rausnehmen, dass wir es ausprobieren können.
1: Ja.
0: 400 Kühe hat der Betrieb, die am Nachmittag wieder gemolken werden müssen.
1: So, jetzt willst du das umstellen oder soll ich das umstellen?
3: Kannst du auch aufstellen.
1: War das 741 und dann die?
2: Ja, genau. Wir machen jetzt Melken. Der Pin ist 741. Und jetzt sieht man, dass die Spüllampen ausgehen und die Geschirre hochziehen. Nochmal. Nee, komm.
1: Komm. Siehst du, der Platz zieht auch hoch.
2: Genau.
1: Ja. Puls und Vakuum haben wir. Und er nimmt auch wieder ab.
2: Dann haben wir das ja auch.
1: Dann schaffen wir das auch. Bis dann. Tschüss.
0: Markus ist 25. Er arbeitet seit 4 Jahren in der Melktechnik-Firma.
1: Dass einen die langweilig wird bei der Arbeit, das ist eigentlich so. Was eben Spaß dran macht. Und dass man immer direkt in Kontakt mit dem Landwirt ist, dass man denen weiterhelfen kann.

0: Wir haben ein gutes Verhältnis und ich bin viel auf dem Betrieb. Und da fahren wir jetzt hin und da testen wir ein neues Produkt, einen neuen Sauger für einen Kälbertränkeeimer.
1: Der Hof ist nicht nur Jürgens Teststation. Sein Bruder ist auch ganz normaler Kunde. Für das Melken seiner 75 Milchkühe braucht auch er regelmäßig Nachschub an Verbrauchsartikeln. Heute Papier zum Abwischen der Euter.

0: Und dann habe ich ja hier, wie gesagt, dieser Sauger für den einzelnen Eimer. Willst du den mal eben holen, den einzelnen Eimer? Dann können wir da mal eben den Sauger, bauen wir hier mal eben aus. Ja, da hast du den Eimer.
1: Ja. Dann kannst du das mal eben umbauen.
2: Den neuen Sauger hat Jürgen auf einer Fachmesse entdeckt.
0: Ja. Dann wollen wir mal sehen, was er sagt.
1: Ja. Den kann man nicht. Sicherlich noch ein bisschen ungewohnt.
0: Ja, es wird ja jetzt etwas schwerer gehen, ne? Wie der alte herkömmliche Sauger.
1: Das ist wichtig, dass sie nicht zu schnell trinken. Die sollen das langsam aufnehmen und dann, das sieht man auch, das funktioniert hier nur auch ganz gut. Er ist immer noch mit Begeisterung dabei.
2: Jürgen ist hier auf dem Betrieb groß geworden

0: Guck wieder rein, ne?
1: Jo,
0: alles klar,
1: bis zum nächsten Mal. Jo, tschüss.
2: Ein Milchbauer aus Wanner hat Spezialschläuche bestellt. Jürgen kannte diesen Kunden schon, als der noch ein kleiner Junge war.
0: Moin, Christoph.
3: Moin.
0: Moin, hallo.
3: Na du?
0: Na? Oh, gut, ne?
3: Frisch heute.
0: Ja, frisch. Nasskalt, ne?
3: Ja.
0: Aber man kann ja, ja, ist so, ne? Die Bauern wollen schon wieder Frühling, ne?
3: Ja, ich glaube nicht, ne, nur die Bauern.
0: Nee, ist so, ne? Ja, wollen wir mal eben gucken. Oh, der Silikonschlauch sieht so aus.
3: Genau, Farbe blau, ja, haben wir gesagt.
0: Ne? Farbe blau, ne?
3: Ja.
0: Und wie gesagt, ist etwas weicher vom Material wie das, wie der Gummischlauch, ne?
3: Ja.
0: Und ich weiß nicht, wollen wir nochmal erstmal eben messen, da bei dir im Melkstand, wie lang die sind, dass wir die gleich richtig abschneiden?
3: Ja, das können wir machen.
2: Die Silikonschläuche sind teurer als die aus Gummi. Dafür sollen sie länger halten.
3: Ja.
2: Beim Melken fließt durch die Schläuche die Milch.
3: Die ersten vier habe ich die originalen Ringe noch drum. Können wir lieber diesen nehmen?
4: Ist das euch fest?
0: So, da ist 1,50 Meter.
3: Jo, lass ihn.
0: Ja, schneiden wir dann mal eben. Das geht ja sehr gut mit dieser Schere. Und dann wollen wir den dann mal eben reinbauen, ne?
3: Jo. Gucken, die

0: Ja, wir. Ich nehme eigentlich lieber eine 13-gige. Vater arbeitet lieber mit einer 14-gigen. Wenn du irgendwie sowas hast.
1: Das wäre eine 14-gige, ne?
0: Ja.
1: Die habe ich in verschiedenen Breiten. Ne? Diese ist ein bisschen breiter, wenn du so mit Stroh, also mit kurz geschnittenem Stroh arbeitest. Mhm. Ist diese ein bisschen breiter, ne? Das ist ja diese alte herkömmliche, ich sag mal, Mistgabel oder Mistforke, ne?
0: Ja. Nee, dann gib mir mal die altbewährte. Ich glaube, die haben wir sonst auch.
1: Ganz ohne Forke geht's ja einfach, obwohl schon viel Technik ist, aber ganz ohne Forke geht's einfach nicht auf den Betrieb, ne?
0: Nee, ich sag mal, das letzte Wirtschaftsjahr war eigentlich ein sehr gutes und von daher ja, braucht man nicht immer auf jeden Cent zu gucken, ne? Das macht dann auch schon viel aus. Ich denke mal, das merkst du auch.
1: Auf jeden Fall im Verkauf, ne? Das ist, wenn es bei euch gut läuft, sage ich jetzt mal, dann läuft auch unser Verkauf und ja. Das muss man einfach sagen und

0: Ruf gibt, macht die Firma das. Und die haben es selbst eingebaut, die haben das, die kennen die Umstände, die haben alles selbst installiert, also die wissen auch, wo sie was finden. Und deshalb können wir die einfach freien Lauf lassen, weil die genau wissen auch, dass wir heute Nachmittag wieder um 16 Uhr melken wollen.
1: Markus muss jetzt herausfinden, warum das Kühlaggregat ausgefallen ist.
2: Ich habe jetzt meine Kältearmatur angeschlossen und habe dabei jetzt festgestellt, dass auf beiden Seiten, Druckseite und Saugseite, kein Druck mehr anliegt. Also haben wir irgendwo eine Leckage im System. Und die geht es jetzt zu beheben. Also da müssen wir jetzt einmal mit Stickstoff die Anlage abdrücken und gucken, ja, wo die Leckage ist.
3: 70 Bar habe ich jetzt noch drauf auf der Flasche.
1: Wie bei einer Reifenpanne. Wo ist das Loch?
3: Ich habe jetzt den Motorschutzschalter ausgeschaltet, weil die Kühlmaschine darf dabei nicht laufen. Und gibt dann langsam Druck drauf.
1: Ein spezielles Spray soll Blasen werfen, dort, wo die Leitung undicht ist.
3: So, das geht hier hin, geht da längs, geht da, das ist der hinterste kommt hier eben runter. Man muss jetzt die Stecknadel im Heuhaufen suchen.
1: Und das unter erschwerten Bedingungen. Stromausfall in einigen Betriebsräumen.
4: Also der FI ist hier immer rausgeflogen. Und jetzt fehlt hier auf jeden Fall eine Phase. Es müssen ja immer drei Phasen vorhanden sein. Und eine fehlt. Jetzt müssen wir das noch ausfindig machen, warum das so ist.

0: Frau oder eine Kälberfrau, die wir hier angestellt haben. Und die Entscheidung ist eben da, bei denen, die da täglich mit den Umgang haben. Da möchte ich mich gar nicht einmischen, das können die entscheiden.
1: Den Sauger hat Jürgen erst seit dieser Woche im Angebot.
2: Das muss ich auch mal ein bisschen rumsprechen, auch die Landwirte untereinander, wenn die sich denn auch mal treffen oder abends mal treffen oder auch eine Versammlung treffen. Dann macht der eine hier Werbung für und der andere sagt, Mensch, der ist gut und dann probiert er doch mal aus. Daher, ich bin ganz zuversichtlich.
1: Zurück bei Techniker Markus Pape und seiner Spurensuche nach dem Leck.
3: Ah, da die. Jetzt sieht man das richtig deutlich. Jetzt kommt jetzt eine richtige Blase. Ja, ist schon mal ein Erfolgserlebnis.

0: Da ziehst du den jetzt so ein. Also man baut das ja so wieder auseinander, macht die sauber und der wird erneuert.
1: Magst du mir eins hier lassen, damit ich das nachher meinem Chef zeigen
0: kann? Auch mal ausprobieren und mal schauen. Dann, ne?
2: Ja.
1: Sind da eigentlich ganz offen immer für neue Produkte, vor allen Dingen, wenn die arbeitserleichternd sind und dann aber auch noch Vorteile bieten, wie jetzt zum Beispiel bessere Hygiene für Skype.
3: Den ersten Sauger hat Jürgen verkauft.
0: Die Verkaufswoche ist diese sehr gut gelaufen. Ich habe gut verkauft und bin sehr zufrieden. Habe neue Produkte gezeigt oder ein neues Produkt gezeigt auf den Betrieben. Und so kann es weitergehen.

0: natürlichen Klimaphänomenen wie dem El Niño im Pazifik betroffen. Der bringt, je nach Region, mehr Dürre, mehr Hurricanes oder auch Starkregen und Überschwemmungen. Und die Klimakrise verstärkt die Situation vor Ort.
1: Als der Taifun Ondoy im Jahr 2009 die philippinische Hauptstadt Manila traf, setzte er einen Großteil der Region unter Wasser. Innerhalb weniger Stunden brachte er so viel Regen, wie normalerweise in einem ganzen Monat fällt. Mehr als 200 Menschen starben. Hunderttausende Familien mussten ihre Häuser verlassen.
2: Wir waren 2009 selbst Opfer des Taifuns Ondoy. Es war das erste Mal, dass ich ein Hochwasser dieses Ausmaßes in Metro Manila erlebt habe. Und ich fragte mich immer wieder, warum?
1: Diese Frage wurde zum Lebenswerk von Professor Timothy James Cipriano. Heute erforscht er, warum Überschwemmungen immer wieder auftreten und weshalb Präventionsmaßnahmen nicht funktionieren. Seine Arbeit ist von entscheidender Bedeutung, da die Niederschläge infolge des Klimawandels stärker und unberechenbarer werden. Schutzsysteme überlasten und Millionen Menschen gefährden.
2: Die Belege zeigen, dass die Temperaturen steigen. Deshalb nehmen auch die Niederschläge infolge der globalen Erwärmung zu. Da die Luft mehr Wasserdampf aufnehmen kann, werden die Regenfälle intensiver.
1: Von 1950 bis 2024 stieg die jährliche Niederschlagsmenge auf den Philippinen um etwa 37%. Was diese Entwicklung zusätzlich verschärft, ist die geografische Lage der Stadt. Sie befindet sich auf einer der größten Überschwemmungsebenen des Landes. Wenn Stürme aufziehen, kann das Wasser nirgendwohin abfließen. Dieser geografische Nachteil unterstreicht die Bedeutung natürlicher Schutzmechanismen. Hoch über der Überschwemmungsebene von Metro Manila liegt das Masungi-Georeservat. Eine üppig bewachsene Landschaft, die wie ein natürlicher Schwamm wirkt und Regenwasser aufnimmt, bevor es in die Stadt fließen kann. Die Schwestern Billy und Andrew Malyang haben es sich zur Aufgabe gemacht, dieses wichtige Wassereinzugsgebiet zu schützen. Eine Lebensader im Kampf gegen immer schwerere Überschwemmungen. Heute treffen sie eine Gruppe junger Besucher und erklären, warum der Erhalt dieses Gebietes für Manila von entscheidender Bedeutung ist. Das Wasser, das diese sehr steilen Berge hinabfließt, gelangt schließlich in die Wasserwege des Marikina- und des Pasig-Flusses, bevor es in die Bucht von Manila mündet. Wenn man sich die Geologie und Topographie dieses Gebietes ansieht, wird deutlich, wie wichtig es ist, die Stadt vor den Überschwemmungen zu schützen, die flussabwärts entstehen. Wenn Überschwemmungen auftreten, trifft es die ärmsten Menschen am härtesten. Die Bewohner informeller Siedlungen, so wie hier in Sitio San Roque, einem einkommensschwachen Viertel, das zwischen Wolkenkratzern, Schnellstraßen und Einkaufszentren eingezwängt ist. Hier lebt die 16-jährige Eloisa. Überschwemmungen und ihre Folgen gehören zu ihrem Alltag. Verschiedene Stadtentwicklungsprojekte sollen die Auswirkungen von Überschwemmungen eigentlich verringern. Nicht jedoch für Eloisas Gemeinschaft. Wasser aus wohlhabenderen Gebieten wird umgeleitet, um diese trocken zu halten.

0: Jahrzehnten auch noch verschieben wird.
1: Ja, wir haben es beim Klimawandel natürlich mit einem globalen Phänomen zu tun. Insofern verändern sich auch global die Wettererscheinungen. Klima ist ja immer die Statistik des Wetters. Und damit sich Klima am Ende ändert, muss sich vorher das Wetter ändern. Denn nur dann kommt am Ende auch die Klimaveränderung dabei heraus. Und dazu gehören eben auch extreme Wetterereignisse, wie es beispielsweise Hurrikane sind. Wir sehen, dass die tropischen Wirbelstürme in der Intensität zunehmen. Das liegt vor allen Dingen auch daran, weil sich die Wassertemperaturen enorm erhöht haben. Ganz aktuell haben wir die höchsten Wassertemperaturen, die wir jemals auf unserem Planeten gemessen haben. Und auch die Lufttemperaturen in den letzten

0: organisiert von Philipp Metz.
1: Wir brauchen natürlich eine Wärmequelle. Und diese Wärmequelle ist für uns die Erde. Deswegen wird hier auf der Humboldtstraße und in den Nebenstraßen in regelmäßigen Abständen werden Erdsonden eingebracht. Dort fließt kühleres Wasser in die Erde, wird dort auf 15 Grad aufgewärmt.
0: Und dieses lauwarme Wasser läuft dann unter der Humboldtstraße von Haus zu Haus in die einzelnen Wärmepumpen. Dort wird das Wasser dann auf die benötigte Temperatur angehoben. Gebohrt wird aus Platzgründen im öffentlichen Grund. Die Erlaubnis dafür hat die Genossenschaft nach langem Ringen bekommen.
1: Wir machen gerade die Trassenplanung, wo die Leitungen in der Straße liegen sollen. Und das wird alles jetzt im Laufe dieses Monats noch beendet. Und dann müssen wir uns die Karten legen, müssen sagen, kriegen wir eine Finanzierung, das sind 2,5 Millionen Euro rund, für dieses Quartier hier hin. Und dann würden wir natürlich gerne noch in diesem Jahr anfangen zu bauen.
0: Im Tabakquartier auf der anderen Weserseite ist man schon weiter. Hier fließt die Wärme schon. Und ein Drittel aller Bremer hilft dabei mit. Denn im Pumpwerk nebenan nutzt die SWB die Wärme des Abwassers. Frank Estler betreut die Anlage.
2: Wärme aus Abwasser zu nutzen, ist halt eine sehr schöne Maßnahme, um den Einsatz fossiler Energieträger zu reduzieren oder zu begrenzen. Man kann dann dort viele Haushalte mit versorgen und sorgt dafür, dass auch weniger Wärme in der Umwelt dann entsprechend verloren geht.
0: Eine Eigenschaft, die bisher nur selten genutzt wird. Dabei ist das Prinzip dahinter recht einfach. Diese Wärmetauscher hinter den Rolltoren entziehen dem Abwasser die Wärme und schicken sie dann in einem zweiten sauberen Kreislauf über unterirdische Rohre Richtung Wärmepumpen im Tabakquartier. Und diese Wärmepumpen versorgen dann einen großen Teil der Büros und
2: rund 400 Wohneinheiten. Das soll natürlich noch weiter wachsen. Endziel soll rund 1000 Wohneinheiten sein.
0: Das Tabakquartier soll irgendwann komplett autark sein. Abwasserwärme und Photovoltaik auf den Dächern reichen dafür aber noch nicht aus.
2: Grundsätzlich, das Tabakquartier hat aktuell im Primärnetz immer noch eine Versorgung mit Gasanschlüssen. PV und Wärmeerzeugung beißen sich ja so ein bisschen. Ne? Immer dann, wenn ich viel Sonne habe, brauche ich keine Wärme und umgekehrt. Also das heißt also im Winter, wo die Wärmepumpen laufen müssten, bräuchte man also sehr, sehr viel PV-Fläche und sehr, sehr gutes Wetter, um das entsprechend kompensieren zu können.
0: In der Humboldtstraße gibt es das gleiche Problem. Auch Rolf Waldzack wird wohl nicht komplett autark heizen können. Trotzdem, ein Anfang ist gemacht.
3: Wir haben 5 Enkelkinder und ich möchte denen ganz gerne eine Erde hinterlassen, die nicht völlig ausgeräubert ist und vergiftet ist. Insofern fossilfreie Heizung ist für mich ein sehr wichtiger Punkt.
0: 2 Quartiere, 2 unterschiedliche Wege Richtung Wärmewende. Weg von Öl und Gas.
4: Ja, und weg sind wir damit auch, zumindest für diese Woche. Wir sind nächste Woche wieder da. Schauen Sie uns bis dahin gerne nach in der ARD-Mediathek oder auf YouTube. Damit sage ich Tschüss, machen Sie es gut.

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1: 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Wie ist es, Forstwissenschaften zu studieren? Johanna zeigt uns ihr Praxis- und naturnahes Studium.
2: Also auf Bleistiftdicke bekomme ich ihn nicht ausgerollt.
1: Wie ist es, Bauingenieurwesen zu studieren? Wir begleiten Leander, der auch als Tutor seinen KommilitonInnen beim Studium hilft.
3: Da kommen oft auch mal Fragen, wo man denkt, da muss ich jetzt irgendwie kreativ werden und vielleicht auch mal um die Ecke denken.
1: Und Julius gibt uns spannende Einblicke in sein komplexes Studium der Mathematik.
4: Hallo, ich bin Julius, ich studiere Mathe und ich muss diese Woche ein Geometrie-Aufgabenblatt lösen. Und die Herausforderung daran ist, dass diese Aufgabenblätter immer sehr aufwendig sind.

0: Hallo. Das
1: sind jetzt hohe Erwartungen.
0: Ja, schon. Aber immerhin sind es diese Woche nur 4 Aufgaben.
2: Und die erste ist, glaube ich, recht einfach.
0: Ja.
2: Was ich meine.
0: Also bei der A weiß ich auf jeden Fall, glaube ich, schon, was man machen muss. Ich glaube, auch die erste ist okay.
2: Ich habe eine Ahnung von der A.
0: Also das sieht schon mal nicht so ganz freundlich aus hier.
2: Viel Text ist nicht gut.
3: Die meisten Studis, die anfangen, Mathe zu studieren, die waren in der Schule richtig, richtig gut in Mathe. Also nicht nur so ein bisschen gut, sondern wirklich richtig gut. Und dann macht man eben die recht schmerzhafte Erfahrung, dass es teilweise auch einfach egal, wie viel man sich anstrengt, ob man da jetzt jede Woche seine 40, 50, 60 Stunden abreißt, dass es manchmal auch einfach Fächer gibt, in denen man niemals irgendwie richtig gut sein kann und oder der Beste sein kann.
1: Multiplikation. Ja, eine unendliche Linie, die das machen.
0: Also entweder müssen wir dann das studieren. Warte. Die auch da durchgeht und
1: also, du musst durch die Null gehen und ja, da.
0: Und nicht, dass es unendlich auf der anderen Seite ist.
2: Ja.
0: Das ist nicht schön.
3: Es gibt ja immer dieses Klischee, dass Mathematikerinnen vielleicht so ein bisschen merkwürdige Eigenbrötlerinnen sind, die nur alleine in ihren Zimmern sitzen und irgendwie über Aufgaben brüten. Das stimmt zu einem gewissen Extent auf jeden Fall. Also ganz ohne sich alleine hinzusetzen und über Sachen nachzudenken, wird es nicht gehen im Studium. Was, glaube ich, viele unterschätzen, ist, wie viel Teamwork man dann auch doch benötigt, um durchs Studium zu kommen. Also gerade in den ersten Semestern ist es halt eine der hilfreichsten Lernerfahrungen, mit anderen Leuten drüber zu reden, wie die an Aufgaben rangegangen sind, was die für Lösungswege haben, eben über verschiedene Varianten zu diskutieren und eben auch selber zu erkennen, wenn man falsch liegt. Also Teamwork im Mathestudium tatsächlich sehr, sehr wichtig.
0: Das ist die unendliche Linie. Ich verstehe, was du meinst.
2: Ich sehe die Punkte zumindest nicht.
0: Wir bräuchten hier halt noch diesen zweiten, oder? Ich bin ehrlich gesagt auch massiv confused jetzt gerade.
2: Hier sind halt übelst viele Linien.
3: Was ich an meinem Studium richtig schön finde, also da muss man natürlich auch so ein bisschen der Mensch für sein, aber mehr oder weniger verbringe ich meinen ganzen Tag damit, Rätsel zu lösen. Also es gibt ja auch durchaus Leute, die das in ihrer Freizeit machen und die irgendwie ein Sudoku lösen. Und die Mathematik ist einfach nur immer und immer komplizierteres Rätsel lösen, was immer weiter aufeinander aufbaut. Und man kriegt mehr und mehr Möglichkeiten, um Probleme zu stellen und Probleme wieder zu lösen. Es ist natürlich auf eine Art und Weise sehr frustrierend, wenn man sehr lange vor einem Problem sitzt, was man nicht lösen kann. Aber der Moment, wenn es dann Klick macht und wenn man das Problem löst, das hat schon was sehr Befriedigendes, das ist schon sehr schön.
2: Ist das nicht?
0: Ja, wir sind verwirrt.
2: Wir wissen ja jetzt nicht, dass zum Beispiel die hier parallel sind, weil wir hier, keine Ahnung, also da fehlen uns ja entweder Linien oder...
0: Das ist die unendliche Linie.
4: Nee.
0: Nicht?
4: Bei der Konstruktion ist so ein bisschen, ja, ihr müsst quasi sehen, was parallel ist.
2: Okay.
4: Ja.
3: Ach so. Ja, also erstaunlich produktiv, würde ich sagen.
2: Wir haben, finde ich, sehr viel geschafft. Das freut mich natürlich, wenn wir denn das noch machen müssen.
3: Also jetzt die dritte Aufgabe. Ich glaube, wir haben eine ganz gute Chance, das noch hinzukriegen.
2: Die letzte, meinst du?
3: Ja, also die vierte Aufgabe, die letzte Teilaufgabe. Mhm. Mal gucken. Also es sieht, ich weiß zumindest, glaube ich, was wir machen müssen. Aber ob wir dann drauf kommen, aber das ist schon mal gut. Und dann schauen wir uns gleich noch die zweite Aufgabe an.
2: Da weiß ich nicht, wie die geht. Also die habe ich auch zu wenig
3: angeschaut. Aber wäre jetzt schon ärgerlich, wenn wir die extra nicht gemacht hätten, weil wir denken, die kriegen wir hin und dann schaffen wir es gar nicht. Die Arbeitsbelastung im Mathestudium ist, würde ich sagen, sehr, sehr hoch. Ich glaube schon, dass man, wenn man Mathe studiert, sich bewusst sein sollte, dass es einer der Studiengänge ist, wo man Vollzeit damit ausgelastet ist. Ich brauche keinen ganzen Zucker.

0: Ja, ich habe, glaube ich, soweit auch alles verstanden. Bei der dritten Aufgabe müssen wir nochmal, dieser eine Schritt ist so ein bisschen weird, aber ich glaube, das kriegt man noch irgendwie hin, wenn man sich das nochmal anschaut. Und jetzt haben wir halt die vierte Aufgabe auch angefangen. Und da würden wir uns jetzt als erstes dran setzen und halt schauen, ob wir die fertig machen können.
1: Ich könnte mir auch vorstellen, dass die noch mal so ein bisschen weird wird wie die dritte.
0: Also, ja.
1: Also wenn wir jetzt an einen Punkt kommen, wo wir beide einfach nicht weiter wissen,

0: einen Einfall hat.
1: Das passiert schon öfters
0: das
1: in den Hausaufgaben.
0: Das ist eigentlich regelmäßig. Also das ist ganz normal.
2: Gut. Wow, wunderschön, oder?
3: Ja, ratio equivalently as a ratio of areas.
0: In Mathe kann man nicht 2 Wochen vor der Klausur sich hinsetzen und die Sachen lernen, sondern da muss man halt das Semester dabei bleiben. Und ich glaube, das ist eigentlich so die wichtigste Fähigkeit, eben konzentriert und diszipliniert an Aufgaben zu arbeiten.
2: Okay, das kommt alles weg. Du hast wirklich recht. Ach, scheiße.
0: Ich glaube, wir haben die B jetzt tatsächlich gelöst, ja?
2: Also wir haben jetzt hier so die letzte Aufgabe und wir wundern uns jetzt so ein klein bisschen über die letzte Frage, wie sich irgendwann ein spezieller Punkt verhält. Und in unserem Verständnis verhält er sich nicht anders.
0: Ja, mal gucken.
2: Also ich glaube, wir sind jetzt mal so durch.
3: Haben wir jetzt das richtig? Also das ist richtige halt so. Geraten oder wollen die ein bisschen was anderes, aber an und für sich ergibt es schon Sinn, was sie wollen. Aber ich glaube, wir sind gut dabei, aber wenn wir was falsch haben, dann haben wir alles falsch.
2: Ich würde jetzt in die Lösung gucken. Ja. Die Aufgabe 1 haben wir in der Übung besprochen, ne?
3: Ja.
2: Du hattest wirklich recht. Guck mal, sie haben sogar die gleiche Nummerierung wie wir.
3: Wir haben exakt das Gleiche. Das ist nicht mal schöner aufgeschrieben, es ist einfach genau das Gleiche.
2: Die C haben wir komplizierter gemacht, aber im Endeffekt ist es genau das Gleiche. Da haben sie ja gar nichts gerechnet. Wir haben es, glaube ich, nicht ganz verstanden, was sie wollen, aber den Spirit haben wir erwischt. Also in der Klausur wäre es vielleicht nicht so optimal gewesen, weil wir viermal so lange gedauert. Also wir haben ja echt lange dran gesessen.
3: Jetzt schauen wir noch mal die vier letzte.
2: Was ist denn hier passiert? Achso, okay.
4: Hallo, ich bin Johanna und ich studiere im 3. Semester Forstwissenschaften in Tharandt, was zur TU Dresden gehört. Und ich möchte heute Bodenproben im großen Garten entnehmen für unser Forschungsprojekt zur Zukunftsfähigkeit von historischen Gärten. Für mich ist es besonders aufregend zu sehen, was unter unseren Füßen genau liegt.
5: Guten Morgen.
4: Guten Morgen.
6: Guten Morgen. Ja, hat alles geklappt?
5: Ja, haben alles.
6: Alles da, Bohrer und Happen. Klasse. Ja. Können wir loslegen?
4: Ja. Der Klimawandel hinterlässt ja überall seine Spuren und gerade in anthropogenen, also menschlich geprägten Gebieten gibt es im Boden nicht so viele Untersuchungen und das wird natürlich immer wichtiger, weil es wird immer wärmer, immer trockener und wir müssen jetzt schon anfangen, unseren Bäumen und Pflanzen zu helfen, indem wir eben auf den Boden schauen und vielleicht auch den Boden für diese verbessern.
5: So ein schönes Hilfsmittelchen.
4: Und dafür werden Proben genommen, Bodenproben und Baumproben. Und ich bin dafür zuständig, diese Proben aufzubereiten, klein zu machen und im Labor erste Untersuchungen quasi vorzubereiten.
5: Jetzt nehmen wir mal den Wurzelbohrer. Kannst ja mal gucken. Ganz schön schweres Ding.

Also man lernt ja zum Beispiel in den Vorlesungen über die Bodenart, wie der Boden zusammengesetzt ist. Aber wenn man dann mal so ein paar Proben in der Hand hatte, dann versteht man auch wirklich, was man da gelernt hat. Ich studiere Forstwissenschaften, weil ich natürlich sehr naturinteressiert bin und immer gerne schon draußen unterwegs war und auch immer noch bin. Und mir die Natur und unser Wald sehr am Herzen liegt. Und ich

0: des Klötzchenkurses, des Holzbestimmungskurses.
1: Im Klötzchenseminar lernen wir Holzartenbestimmung mit der Lupe. Also man hat verschiedene Holzarten, so kleine Klötzchen, deswegen heißt es auch Klötzchenschein, wo man sich dann mit der Lupe anschaut, wie sind die Gefäße gegeben, welche anderen Bestandteile des Holzes kann man erkennen und daran unterscheidet man dann eben, was für eine Holzart man vorliegen hat. In den ersten Semestern muss man in Forstwissenschaften durchaus einiges auswendig lernen. Es wird auch so bleiben, zum Beispiel Pflanzenarten. Es sind jetzt nicht nur die Bäume, sondern es gibt auch forstliche Zeigerpflanzen, die Auskunft geben darüber, welche Standortsgegebenheiten wir haben, welchen pH-Wert man zum Beispiel erwartet oder sowas. Die muss man natürlich auswendig lernen. Man hat ein bisschen chemische und biologische Dinge, man hat die ganzen Stoffwechselprozesse und sowas, aber das ist auch machbar, wenn man jetzt in der Schule zum Beispiel nicht Chemie-Biologie-Leistungskurs gemacht hat.

Der Unterschied zwischen Forstwirtschaft und Forstwissenschaft ist, wie man es vielleicht aus dem Namen schon herleiten kann, dass im forstwissenschaftlichen Studium die wissenschaftliche Praxis noch einen größeren Schwerpunkt hat als in einem Forstwirtschaftsstudium. Also es ist nicht ganz so praktisch zum Beispiel auch wie Wirtschaft manchmal ist und man hat eben auch noch naturwissenschaftlichere Schwerpunkte als in einem Forstwirtschaftsstudium. Forstwissenschaften ist ja ein sehr zukunftsrelevantes Feld. Einerseits, weil wir unsere Wälder beibehalten wollen, weil wir den Rohstoff Holz nutzen wollen, weil wir Wälder als CO2-Senke nutzen wollen. Und natürlich auch, weil der ganze Zusammenhang der Ökosysteme, wir daraus erstens wahnsinnig viel lernen können und zweitens, wir da in Zukunft auch mehr Acht drauf geben müssen, weil in den letzten Jahrhunderten die Menschheit nicht unbedingt nachhaltig mit diesen Ressourcen umgegangen ist.

0: Also so weit oben sollte das, glaube ich, noch nicht passieren.
1: Genau, so 2 cm muss es noch rausgucken, dann ja. So passt es aber.
0: Okay.
2: Jawohl.
3: Sieht sehr gut, ne? Aus.
0: 2
3: cm. Ja.
0: Oh Gott. Also ich würde sagen, es ist formbar. Also sind wir eher bei lehmigem Boden. Also auf Bleistiftdicke bekomme ich ihn nicht ausgerollt.
3: Aber dafür müssen wir noch rausnehmen. Denn
0: ja. Das sieht besser aus.
3: Das ist die Herausforderung, man braucht eine optimale Feuchte.
0: Genau. Also ja, ist auf Bleistift dicke ausrollbar. Mhm. Und jetzt muss ich noch schauen, ob ich auf die halbe Bleistiftstärke komme. Das sieht auch gut aus, würde ich sagen.
3: Im Gelände ist es eine schnelle Möglichkeit, quick and dirty, um dann die Körnung festzustellen. Gerade wenn man dann natürlich kartiert, braucht man sofort die Ergebnisse. Und wir gucken dann im Labor, was die Ergebnisse dann bringen. Ja.

0: Ich glaube wirklich, schiefgegangen ist nichts und meine Hände waren am Ende dreckig. Das ist das, was wir der Bodenkunde erreichen wollen. Also würde ich sagen, war sehr erfolgreich.
1: Im Rahmen vom Studium müssen wir Insekten töten für unseren Insektenkasten. Und natürlich ist Töten von irgendwelchen Lebewesen nie so schön. Deswegen ich das auch manchmal ein bisschen schwierig finde, vor allem, weil Insekten

0: ob ich ihn machen will. Also ich werde ihn schon machen, aber ich fühle mich aktuell einfach noch nicht bereit dazu.
1: Guten Morgen.
2: Morgen. Und, ausgeschlafen?
0: Immer.
2: Also wir wollen heute den pH-Wert messen. Ich habe schon ein bisschen was vorbereitet, ich habe schon einige Bodenproben eingewogen jetzt. Genau, eigentlich kannst du direkt weitermachen damit. So, hier Probe 159, einmal kräftig schütteln, aufmachen das Glas und dann 10 Gramm ins Becherglas einlegen, bitte.
0: Na verdammt, das war zu viel. Die verschiedenen Nummern sind unsere Probennummern. Wir haben ja im Gelände für die verschiedenen Tiefen Proben genommen und das haben wir hier auch nochmal aufgeschlüsselt quasi, damit wir für jede Tiefe einmal den pH-Wert bestimmen können, weil der sich unterscheidet im Boden. Und dann kommt da Calciumchloridlösung drauf, damit sich die Ionen lösen. Das muss dann ungefähr 4 Stunden stehen bleiben und ein paar Mal umgerührt werden. Mit dem pH-Wert können wir einmal die pflanzenverfügbaren Nährstoffe quasi herleiten. Und das ist natürlich wichtig, damit wir wissen, wie die Pflanzen am Standort jetzt im großen Garten an Nährstoffe kommen, ob die gut verfügbar sind oder nicht so gut. Und dann soll ja auch geschaut werden, ob man zum Beispiel die Bodenqualität ein bisschen verbessern kann im großen Garten. Und da ist der pH-Wert auch entscheidend. Also wenn jetzt sehr sauer ist, kann man ihn zum Beispiel anheben durch Kalkungen oder ähnliches.
3: Wichtig ist, dass der Sensor wirklich in der Lösung steckt.

0: Durchfallquoten, also über 50% ist da durchaus möglich. Die Professoren, die sind ausgebildet in ihrer Sache, die haben viel Erfahrung, das haben wir Studenten nicht. Dadurch sind für die manche Sachen trivial, die für uns überhaupt nicht trivial sind. Also sie erkennen vielleicht Zusammenhänge, die wir überhaupt noch nicht erkennen, und dann ist es, glaube ich, ganz gut, wenn ein Student das einem anderen Studenten beibringt.
1: Das stimmt, der stimmt, der stimmt. Ich hätte das echt ausklammern können. Yes. Bei Balken irgendwie immer sehr gut.
2: Okay.
1: Dann haben wir einen Moment.
0: Ja.
1: Und jetzt verrichtet ja genau dieses Moment Arbeit mit dem WGCS.
0: Verstehe, daher kommt dieses Doppelt. Also er hat den Fehler gefunden. Im Großen und Ganzen war es eigentlich nur ein Vorzeichen, das falsch war, statt ein Plus, ein Minus. Aber das kann halt schon viel ändern. Ja, und jetzt bin ich gespannt, ob das dann am Montag alles gut läuft. Ja,
3: was auch sehr wichtig ist im Studium, ist, dass man als Team zusammenarbeitet. Also Hausarbeiten, Übungsaufgaben, die kann man nicht alleine lösen oder nur sehr schwer. Man braucht die Rückmeldung, man muss sich zusammen Gedanken drüber machen. Und auch später im Studium hat man oft Projektarbeiten, die man zusammen umsetzen muss. Also ein Einzelgänger ist falsch aufgehoben im Bauingenieurwesen.
0: Dresden ist eine wunderschöne Stadt. Wir haben viele alte Gebäude, aber auch moderne Gebäude. Aber vor allem die alten Gebäude faszinieren mich, was man früher schon geschaffen hat.
4: Als die Frauenkirche damals gebaut wurde, wurde sie von einem Ingenieur betreut und geplant. Und nachher, als sie dann zerstört wurde im Krieg, und beim Wiederaufbau, da mussten dann mehrere Ingenieure dran arbeiten. Und dabei hat man auch festgestellt, dass diese große steinerne Kuppel, die man dort oben sieht, die man ja früher noch nicht genau berechnen konnte, dass sie nur gerade so hält. Und ich finde einfach faszinierend, was früher ein Mensch vielleicht ohne Computertechnik und so geschafft hat, was jetzt heutzutage mehrere Menschen mit Computertechnik tatsächlich schaffen und wozu wir Bauingenieure eigentlich fähig sind und was da für ein Handwerk dahinter steckt auch.
3: Viele verstehen unter Bauingenieur erstmal den klassischen Statiker. Das ist auch so die klassische Abgrenzung zum Architekten. Der Architekt plant, der Statiker, der rechnet. Aber der Bauingenieur macht noch viel mehr. Er organisiert die Bauprozesse und er ist vor allem für viele Ingenieurbauwerke wie Brücken, Tunnel, Straßen zuständig. Und die setzt er auch eigentlich ohne einen Architekten in den meisten Fällen um.

0: als Tutor habe ich mich schon in der Verantwortung dafür, dass ich meinen Kommilitonen ihre Fragen auch beantworten kann, damit sie gut auf die Prüfung vorbereitet sind. Und ja, ich fühle mich auch irgendwie verantwortlich, sie da irgendwie durch die Prüfung zu bringen. Und das wäre für mich als Tutor natürlich nicht so schön, wenn es nicht alle schaffen würden.
1: Ja, ein bisschen nervös bin ich immer, weil ich ja nicht weiß, was auf mich zukommt. Und von daher bin ich gespannt, wie das Tutorium jetzt wird. Ich freue mich, dass ihr wieder so zahlreich erschienen seid zu so früher Stunde. Letztes Tutorium für dieses Semester. Wie wir uns letzte Woche schon mit dem Drehwinkelverfahren zweiter Ordnung beschäftigt haben, werden wir uns auch diese Woche damit beschäftigen. Und im zweiten Teil berechnen wir unseren Spannungsverlauf. Wie groß ist unsere Stabkraft S14? Das heißt, wir haben unseren Stab bei Wert 1/8. Unser Kappa ist 1/4 eingespannt.
2: Kannst du die Frage nochmal wiederholen?
1: Ja, also wir wollen jetzt unseren kritischen Lastfaktor ermitteln. Wie kommen wir an diesen Lastfaktor ran?
2: Ja? Vielleicht irgendwas mit einer Determinante und einem Epsilon?
1: Richtig, genau. Also, das ist der Teil, der jetzt neu ist. Der Rest kommt hoffentlich schon bekannt vor. Aber auch wenn es dazu Fragen gibt, einfach losschießen.
2: Und ist das jetzt auch gerade Zufall, dass es die gleichen Werte sind? Oder ist das schon, also betragsmäßig?
1: Warte, lass mich kurz nachdenken. Man selber hat ja immer einen anderen Blickwinkel auf das Thema als vielleicht seine Kommilitonen. Und dadurch kommen oft auch mal Fragen, wo man denkt, huch, da habe ich jetzt gar nicht selber dran gedacht, sondern ja, da muss ich jetzt irgendwie kreativ werden und vielleicht auch mal um die Ecke denken. Das bei einer Zeit.

0: der Betrag gleich bleibt, aber das Vorzeichen ändert.
1: Okay. Woher wissen wir, welcher Stab zuerst versagt? Oder ist das hier ein Systemversagen?
0: Das hier ist ein Systemversagen. Okay. Das müssen wir nicht weiter jetzt berücksichtigen in dem Fall.
2: Ja. Was mache ich denn, wenn ich jetzt mal ein komplexeres Problem habe, wo ich das nicht einfach so ablesen kann?
0: Na, dann musst du tatsächlich wieder iterativ vorgehen. Ah.

0: das mit in die Klausur nehmen, aber es geht dann eher darum, die Sachen anzuwenden. Kein Mensch kann alle Formeln auswendig lernen, die es für Statik und sowas gibt. Wir müssen sie aber anwenden können.
1: Versucht für euch eine gute Struktur zu finden, nicht zu viel vielleicht mitzunehmen, damit man nachher nicht so ins Blättern kommt, aufs Wesentliche versuchen zu beschränken. Ja, und sonst wünsche ich viel Erfolg bei der Prüfungsvorbereitung und ich hoffe, ich konnte euch was beibringen. Ihr habt was

0: und kriege dann alles hin.
1: Ich persönlich fühle mich noch nicht so gut vorbereitet, aber das liegt nicht an mir anderen. Die Tutorien sind relativ gut aufgearbeitet, deswegen kann man das alles ziemlich gut wiederholen mit den Tutorien. Hoffentlich. Die Prüfung soll machbar sein. Also, wird schon.
2: Ich bin eher jetzt glücklich tatsächlich, dass ich es geschafft habe, dass ich das allen hoffentlich alle Fragen klären konnte, dass jetzt keine zu großen Schwierigkeiten drauf sind. Es waren zwar ein paar knifflige Fragen dabei gewesen, aber ich glaube, mit ein bisschen Nachdenken konnten wir die auch gemeinsam meistern. Ich freue mich gleich, was zu trinken.
3: Also ich würde es ein, zweimal üben. Ich würde darauf spekulieren, dass es nicht drankommt. Ne?
4: Ein, zweimal üben? Weißt du, wie viel Zeit das ist?
5: Wenn ich so die Rückmeldung von meinen Kommilitonen bekommen habe, haben wir das bis jetzt ganz gut geschafft. Und wenn noch Fragen kommen, dann kriegen wir die auch noch hoffentlich geklärt vor der Prüfung. Und dann drücke ich allen die Daumen, dass sie das gut schaffen.
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8: Na, das geht ja noch.

heute werden Ihnen wieder an dieser Stelle zwei Forscher ihr Wissen präsentieren und das in freier Rede. Und das ist gar nicht so einfach. Wir beginnen mit einer Mikrobiologin vom Helmholtz-Zentrum für Umweltforschung, die vor allen Dingen eins sagt: Niemand muss auf Chemie verzichten, der Umwelt zuliebe. Wichtig ist es, eine grüne Chemie zu entwickeln, die der Umwelt nicht schadet. Dann kommt Christopher Köhnen vom Institut für Technikfolgenabschätzung in Karlsruhe. Und der hat ein ganz besonderes Spezialgebiet, nämlich den Transhumanismus. Das ist die pharmakologische und technologische Aufrüstung des Menschen. Wir beginnen mit einer Mikrobiologin, Dr.

Verwunderlich, dass wir eine zunehmende Zahl von diesen Stoffen auch in der Umwelt antreffen können. Die gelangen dort nämlich absichtlich hin, wie im Fall der Pflanzenschutzmittel, die wir also großflächig auf unseren Äckern versprühen, um Unkräuter oder Schädlinge fernzuhalten. Das passiert aber auch unabsichtlich, zum Beispiel durch den Eintrag von Arzneimitteln in unsere Abwässer, die dann in Kläranlagen gelangen, wo sie nur unzureichend entfernt werden können. Das alles ist jetzt natürlich ein ziemliches Problem. Aber tatsächlich überwachen wir derzeit in der europäischen Gewässerüberwachung nur 45 sogenannte prioritäre Stoffe. Und in Anbetracht dieser Vielzahl an Stoffen, mit der wir es eigentlich zu tun haben, können wir nur hoffen, dass das die

sogenannten Chemometern. Anders als die Temperatur, wie beim Thermometer, misst ein Chemometer aber die chemische Aktivität von Stoffen in der Umgebung. Diese Chemometer, die können wir in die Umwelt ausbringen und anschließend wieder einholen, ins Labor zurückbringen und dort im Labor aufdröseln, welche Chemikalien sich in diesem Chemometer angereichert haben. Mit einem Chemometer können wir sogar unsere eigene Exposition messen. So könnte ich mir mit einem Chemometer-Armband ausgerüstet zum Beispiel eine Weile lang meinen Alltag bestreiten und anschließend könnten meine Kollegen schauen, welchen Chemikalien ich in diesem Zeitraum ausgesetzt war.

0: da sind wir auf eine Arbeitsgemeinschaft aus Mikroorganismen aufmerksam geworden. Nämlich auf die Arbeitsgemeinschaft aus Pilzen und Bakterien. Pilze, die bilden unterirdisch ein ganz dichtes Geflecht an Zellfäden, den sogenannten Myzel. Und diese Zellfäden, die können von den Bakterien genutzt werden, um sich rasch in Richtung der Chemikalien hinzubewegen und diese im wahrsten Sinne des Wortes aufzufressen. Aber dem noch nicht genug, die Pilze, die transportieren diese Chemikalien sogar quer durch den Boden und servieren sie den Bakterien quasi auf dem Silbertablett. So toll wie das klingt, können wir uns trotzdem nicht darauf verlassen, dass Mikroorganismen jetzt die ganzen Umweltprobleme für uns lösen werden. Wir müssen uns auch immer selber fragen, wie wir durch unser eigenes Handeln zu einer gesünderen Umwelt beitragen können, wie wir Chemie nachhaltiger machen können. Und deshalb möchte ich mich jetzt noch Ihrer heimischen Toilette als Schnittstelle im Chemikalienmanagement zuwenden. Sie alle haben sicher zu Hause schon mal vor dem Arzneimittelschrank gestanden und darin abgelaufene Medikamente entdeckt. Tatsächlich ist es nämlich so, dass 25-50% der Medikamente, die wir in Apotheken abholen, zu Hause gar nicht eingenommen werden. Schaut man dann in die Beipackzettel, findet man darin allerlei nützliche Informationen. Zur Dosierung, zur Aufbewahrung, zu Risiken und Nebenwirkungen. Was wir darin ganz lange nicht gefunden haben, sind Hinweise zur Entsorgung. Und so entsorgen bis 50% der Deutschen ihre alten Arzneimittel über die Spüle oder die Toilette. Ein Arzneimittel, was dadurch in Verruf geraten ist, ist Diclofenac. Diclofenac, das ist ein Schmerzmittel und es landet jährlich in beträchtlichen Mengen in den Kläranlagen. So hat ein Kläranlagenbetreiber aus Hessen mal gesagt, er hat jährlich bis 200 Kilogramm Diclofenac in der Vorreinigung, bekommt circa ein Viertel davon raus, aber 150 Kilogramm gehen in den Main. Jetzt kann man aus menschlicher Sicht Entwarnung geben, denn laut derzeitigem Wissensstand ist es so, dass man ein ganzes Olympiabecken voll Leitungswasser trinken müsste, um auf die Dosis von einer einzigen Schmerztablette zu kommen. Aber das ist wieder nur die Bewertung für uns Menschen. Denn aquatische Lebewesen, Fische, die sind nicht in speziell aufgereinigten Leitungswasser unterwegs. Und in den umweltrelevanten Konzentrationen verursacht Diclofenac nachweislich Kiemen- und Leberschäden bei Forellen. Aber was ist jetzt die Lösung für dieses Problem? Häufig sind die Ansätze zur Lösung solcher Probleme recht technologiefokussiert. So ist seit Jahren die Einführung einer vierten Reinigungsstufe im Gespräch. Also ein spezielles Verfahren in Kläranlagen, das genau solche Mikroschadstoffe tilgen kann. Unklar ist, wie das Ganze finanziert werden soll. Und so setzt man in der letzten Zeit auch verstärkt auf die Möglichkeiten der Kommunikation. So trifft man immer häufiger auf Infografiken oder Artikel in der Zeitung, die eben darauf hinweisen, dass alte Medikamente vom Wasserkreislauf ferngehalten werden müssen. Dass ihre Entsorgung über den Restmüll oder durch Rückgabe in den Apotheken zu erfolgen hat. Für Diclofenac und auch viele andere Arzneimittel sind entsprechende Hinweise inzwischen in den Beipackzetteln angekommen, wenn auch etwas versteckt. Aber schauen Sie gern zu Hause mal Ihre alten Medikamente durch. In vielen Fällen werden Sie da noch nicht fündig werden. Halten wir also fest, um Chemikalien sicherer zu machen, um Chemie nachhaltiger zu machen, da müssen wir den gesamten Lebenszyklus von Chemikalien berücksichtigen. Und das schließt eben auch das Verhalten von Chemikalien in der Umwelt mit ein. Wir als Umweltwissenschaftler, wir können einen wichtigen Beitrag dazu leisten, indem wir helfen, die Dynamik von diesen Stoffen und die Effekte in biologischen und ökologischen Systemen besser zu verstehen. Und daraus auch Informationen abzuleiten, die wir direkt ins Chemikaliendesign einfließen lassen können. Was wir dabei nie außer Acht lassen dürfen, ist, wie diese Stoffe auch von uns als Gesellschaft genutzt werden. Denn in ganz vielen Fällen, meine Damen und Herren, da beginnt nachhaltige Chemie direkt bei Ihnen zu Hause. Vielen Dank.
1: Dr. Anja Worrich vom Helmholtz-Zentrum für Umweltforschung in Leipzig. So, dann kommen wir nun zu einem Forscher, der keine Angst hat vor Menschenexperimenten. Christopher Köhnen vom Karlsruher Institut für Technikfolgenabschätzung ist jemand, der sich beschäftigt mit Human Enhancement. Human Enhancement, also die Verbesserung des

0: Menschen durch Technologie. In dieser Sache berät er zum Beispiel den Bundestag oder auch das Europäische Parlament. Überwindung des menschlichen Körpers, das ist sein Spezialthema. Das nennt sich Transhumanismus. Das ist keine ganz neue Idee, aber wie alte Fantasien dabei heute immer noch die Vorstellung von heute prägen von diesem Transhumanismus, das erklärt er uns selbst. Christopher Köhn, besten Dank.
1: Transhumanismus ist ein ideengeschichtlich wirklich faszinierendes Phänomen. Und andererseits ist es ein Thema, was halt zunehmend auch die Politik interessiert. All dieweil man auf gewisse Weise etwas grobschlächtig sagen könnte, dass der Transhumanismus so eine Art Ersatzreligion ist für einige Führungsfiguren der IT-Industrie. Und das ist etwas, wo natürlich dann auch im Parlament man sich fragt, was ist denn da dran, wenn diese Leute solche Ideen entwickeln. Und allein weil die als Akteure, die unsere Welt so sehr prägen, diese Ideen interessant finden, ist es so, dass der Transhumanismus seit, sage ich mal, den Anfang der 2000er Jahre so ins Zentrum ein bisschen der Aufmerksamkeit gerückt ist. Ich würde aber behaupten wollen, dass hier fast alle eigentlich wissen, was Transhumanismus ist, bloß als einen Begriff nicht. Und ich möchte Ihnen im Rückblick vor allen Dingen zeigen, woher kommen diese Ideen und wie haben sie sich auf die heutige Zeit ausgewirkt. Und Sie sollten vielleicht dazu wissen, wurde ja schon vorgestellt, Technikfolgenabschätzung ist unser Feld. Das heißt, wir arbeiten zusammen in interdisziplinären Teams. Da arbeiten Philosophen, Geisteswissenschaftler, Naturwissenschaftler, Ingenieure, verschiedenste Disziplinen zusammen und befassen sich mit neuen Technologien. Und wir haben aber irgendwann festgestellt, so sage ich mal um 2000 herum, dass es nicht ausreicht, sich nur mit den Technologien an sich zu beschäftigen, sondern auch mit den Zukunftsvisionen, mit denen diese Technologien sozusagen beworben werden, diskutiert werden. Anfang der 2000er Jahre ist ein Bericht rausgekommen, das hieß Konvergierende Technologien zur Verbesserung der menschlichen Leistungsfähigkeit. Und das war halt das US-Handelsministerium und die dortige wichtigste Wissenschaftsförderungseinrichtung, große Unternehmen. Und man konnte in diesem Bericht halt lesen, dass da auch diskutiert wurde, ob wir sozusagen unseren Geist auf Hardware laden können. Neben solchen Überlegungen, genetische Verbesserung des Menschen, Zusammenwachsen von Mensch und Körper, Gehirn und Computer etc. Es war eine ganze Reihe auch wichtiger Forscher und vieles, was wir heute machen, kommt letztlich daher. Und ich hatte damals die Ehre bei einem Projekt für den Bundestag, die wollten wissen, was ist Nanotechnologie? Und in diesem Kontext stand das, wollten wissen, Utopien und Visionen zur Nanotechnologie, weil da geisterten sehr viele sehr merkwürdige Visionen rum, dass wir unsterblich werden können. Alle Probleme, die zum Beispiel Naturprobleme, alle gelöst durch synthetische Biologie, ähnliche Kräfte. Und in diesem Fall begann das damals, dass ich gemerkt habe, dass viele dieser Visionen eigentlich Sachen sind, die ich schon zu meinen Studienzeiten gelesen hatte, die also zwischen 1817 und 1930 ist. Die Idee, dass dieser Mensch verbessert werden soll, ich verwende verbessert wirklich in Anführungszeichen, also dass der Mensch umgebaut werden soll, diese Idee steht in der vollständigen transhumanistischen Vision in dem Kontext, dass wir als Menschheit nicht hier auf dem Planeten auf ewig bleiben werden. Folglich brauchen wir anderes als diese tierischen Körper. Und die sind also nicht zufrieden mit der Idee, wir beschützen hier und am besten erhalten unsere Erde und schicken irgendwelche Roboter raus. Nein, wir werden weiter sozusagen ins Weltall aufbrechen. Das ist sozusagen der große Hintergrund dieser Idee. Klingt etwas überraschend, aber einer der bekanntesten transhumanistischen Denker, Autoren unserer Zeit, der wurde gefragt, existiert Gott, hat er gemeint, noch nicht. Diese Idee ist sehr alt. Und da springen wir jetzt zurück ins 19. Jahrhundert, wo diese Grundidee, dass die Menschheit auf einmal verehrt wird, sich durchaus ausgebreitet hatte. Und wir springen zurück zu einer Randfigur der Ideengeschichte namens Winwood Reed, wie das englische Reed mit dem E hinten dran. Das war ein schriftstellender Afrikaforscher. Ich hatte eine Universalgeschichte geschrieben, also so vom Beginn der Zeiten, Naturgeschichte, Menschheitsgeschichte. Und außer dem Umstand, dass diese Universalgeschichte mit dem Titel Das Märtyrertum der Menschheit, Winston Churchill begeistert, George Orwell, vielen anderen, ist bemerkenswert, dass sie endet mit zwei Kapiteln, die eine Zukunftsvision entwickeln. Und diese Zukunftsvision ist im Kern einfach die transhumanistische, die heutzutage im Silicon Valley, wie gesagt, so eine Art Ersatzreligion ist. Die Idee ist, Science, mit einem großen S geschrieben, wird uns neue Körper schaffen. Das wird uns ermöglichen, aufzubrechen ins Weltall. Wir werden sämtlichen Streit und Interessensgegensätze unter uns verlieren. Wir werden zusammen

wie eine Gottheit fast. Das klingt tatsächlich, ist im Kern wirklich diese Vision. Und wenn man heutzutage den Ray Kurzweil liest, hat man genau dasselbe Schema. Bloß, dass er natürlich jetzt von Nanotechnologie, Robotik, Computern spricht, was 1870 natürlich nicht der Fall sein konnte. Ich könnte weitere Beispiele nennen, ich möchte nicht den Eindruck erwecken, dass es so wahnsinnig viele sind. Das sind also im Wesentlichen Männer, Frauen haben zum Teil eine Rolle gespielt, aber im Wesentlichen einige Männer, die aber nach Reed sozusagen immer, werden immer bedeutendere, entweder Schriftsteller oder Biologen, die das vertreten, oder Naturwissenschaftler, die das vertreten, diese Ansichten. Diese Biologen dann zwischen 1870 und den frühen 20er Jahren hat man einen Biologen und bedeutende Schriftsteller, der bekannt ist wahrscheinlich H.G. Wells, und die entwickeln diese Idee auch in allen möglichen Formen weiter, haben aber immer die Vorstellung, es geht hier um eine ewig lange Evolution. Also Wells schreibt irgendwann mal irgendwas Schleimiges, kroch vom Meer an Land. Das sind unsere Vorfahren. Und wir wissen ja, wir sind nicht der Endpunkt der Geschichte. Und jetzt die Frage, was kommt denn dann da in der Zukunft? 1929 kommt dann nochmal John Desmond Bernal, geschrieben Bernal, ein irischer, sehr bedeutender Naturwissenschaftler und wie einige der anderen auch ein glühender Kommunist gewesen. Der sagt, nee, das brauchen wir eigentlich gar nicht. Der veröffentlicht ein Essay 1929 in der Reihe, wo schon mehrere solche transhumanistischen Ideen

eine gelesene Arbeiterschaft sozusagen, in hohen Auflagen. Und in dem Essay, den er nennt er The World, the Flesh and the Devil, also die Welt, das Fleisch und der Teufel, das ist eine Anspielung an eine christliche Ideentradition. Und überhaupt sind diese Leute, gerade auch aus ihrem politischen Sache, die haben damals aktiv mit Christen Streitgespräche geführt. Sie entwickeln als aufstrebende technowissenschaftliche Elite eine Art Gegenvision zu den alten christlichen Erlösungsversprechen. Auch mit dem Ziel, mit dem erklärten Ziel, einen Mythos zu schaffen, wo insbesondere die Arbeiterschaft, aber die ganze Bevölkerung für Wissenschaft und Technik sich einsetzt. Aber alles vor dem Hintergrund, diese bessere Welt hier ist nur ein erster Schritt. Es geht um diese große kosmische Aufgabe. Und bei Burnell ist es so, es ist keine Science-Fiction. Obwohl unter denen Pioniere der Science-Fiction sind, sind die gemeint als ernsthafte Essays. Im Sinne von, ich bin ein Naturwissenschaftler, ich sage voraus dem Stand der heutigen Sachen, was ich mir als Möglichkeiten vorstelle. Und in diesem Weltfleisch und Teufel beginnt es damit, dass ein Wissenschaftler für die Scheidung gestellt ist. Entweder er stirbt jetzt oder er lässt sich töten, sein Gehirn wird rausgenommen, in eine Nährflüssigkeit, in einen Zylinder gesetzt, mit neuroelektrischen Schnittstellen verbunden. Das wusste man ja 1929 schon, dass das prinzipiell möglich ist. Dadurch dann auch die Gehirne mit den Gehirnen verbunden, dann wieder die Einheit. Und bei ihm endet es dann damit, dass die Erde so ein Zoo ist, wo glückliche, utopisch in Mutter Natur lebende Menschen, ahnungslos davon, was die Wissenschaftler da draußen machen, leben. Und die Cyborg-Wissenschaftler lösen sich, glaube ich, am Ende in Licht auf und durchfluten das Universum. Klingt alles ein bisschen wild, aber es war auch, als ich für den Bundestag damals dieses Kapitel geschrieben

Querverbindungen, Donnell, Picasso, alles mögliche. Ist ein spannendes Thema an sich. Warum ist es wichtig, denke ich? Ich glaube, es gibt einfache Erklärungen, die vielleicht alle auch ein gewisses Körnchen Wahrheit dabei haben. Ich meine, der erste Punkt ist natürlich, wer vertritt das? Das sind Leute, die haben irgendwas mit Computerindustrie und Internetindustrie zu tun. Und wenn du natürlich einen Mythos hast, der sagt, durch die Verschmelzung mit dem Computer werden wir eine Art Gottheit, ist das ja erstmal ein ganz schönes Aufmerksamkeit generierendes Teil. Es ist auch so, dass Elon Musk und Facebook haben ja unlängst jetzt vorgeschlagen, Smartphone, Gehirn, oder der Elon Musk sagt sogar, gesunden Menschen Implantat reinsetzen, Neuralink ist die Firma. Da ist viel, wie sagt man, Geklapper gehört zum Geschäft oder so, ist sicherlich dabei. Der zweite Punkt, der sehr häufig genannt wird, ist, die kommen aus der Generation, gerade so Kalifornien etc., überwinde alle deine Grenzen, die alte Subkultur, Psychedelik etc. Die wollen nicht sterben und so wie früher die Leute halt ihre Hofalchemisten hatten, haben die jetzt halt ihre Transhumanisten. Ich würde aber durchaus, glaube ich, einen anderen Punkt ersetzen, weil es ist tatsächlich der Transhumanismus für mich eine, also ich denke, wir haben ein zutiefst irrationales Verhältnis, im Westen zumindest, über den Rest kann ich es nicht sagen, hinsichtlich Wissenschaft und Technik. Also wir nehmen nicht irgendwelche Fortschritte wahr, als einfach nützlich, sondern das sind für uns Erlösungsmittel. Und der Transhumanismus ist da einerseits ein Symptom davon, oder das im Grunde genommen ja auch so quasi religiös vertritt. Und andererseits aber ein Lösungsansatz, wo er sagt, wir können das eigentlich besser als ihr Christen, wir machen es nämlich im Diesseits. Wenn man das dann guckt mit der Realität, sage ich mal, der noch nicht mal als Arbeiter mit dem Vertrag meistens arbeitenden Leuten bei Amazon, ist das natürlich ein schlechter Witz irgendwie. Und das ist halt an den alten Visionen interessant, weil die waren zwar kommunistisch und totalitär zum Teil, aber zumindest wollten sie die Arbeiter noch erhalten und ausbilden, während die heutzutage dann eigentlich nur rausfliegen, sobald es soweit ist. Ich wollte Ihnen einen Hinweis noch geben, weil ich glaube, das Thema selbst kommt auch näher. Also ich habe zum Beispiel hier an der Volksbühne wird auch über Transhumanismus diskutiert, die interessante Frage aufgeworfen, ob nicht sozusagen neben den Dystopien, die uns aus Hollywood kommen, die parallel sind mit diesen eigentlich optimistischen Visionen der IT-Industrie, alles aus Kalifornien, ob es nicht vielleicht so eine Art transhumane, posthumane Zukunft gibt, wo wir uns was Besseres vorstellen können. Dieses Bedürfnis nach so einer Art neuen Utopie.

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Da gibt es zum einen alle Kurzvorträge, die es bisher gab, zum Anschauen und auch als Podcast zum Runterladen. Schön, dass Sie dabei waren. Bis zum nächsten Mal.